0: war getötet worden. Khamenei hatte die Islamische Republik 37 Jahre lang mit brutaler Härte geführt. Frankreich steht im Viertelfinale der Fußball-Weltmeisterschaft. Die Mannschaft setzte sich im Achtelfinale mit 1:0 gegen Paraguay durch. Aus dem ARD-WM-Team Michael Küster.
1: Frankreich hat sich schwer getan mit den Defensivkünstlern aus Paraguay. Am Ende reichte ein verwandelter Foul-Elfmeter von Superstar Kylian Mbappé für den knappen 1:0-Erfolg in Philadelphia. Der Vize-Weltmeister steht damit im Viertelfinale und trifft dort am kommenden Donnerstag auf Marokko. Die Nordafrikaner hatten schon zuvor ihr Viertelfinalticket gebucht nach einem 3:0 über Kanada. Damit ist der erste von drei WM-Gastgebern ausgeschieden.
0: Das waren die Nachrichten. Das Wetter in Deutschland. Im Norden und Osten viele Wolken und Regen, im Süden und Südwesten gering bewölkt bis klar und trocken bei 18 bis 10 Grad. Tagsüber im äußersten Südwesten länger Sonne, meist trocken, sonst Wolken, Schauer und vereinzelte Gewitter. 19 Grad auf Sylt bis 31 Grad im Breisgau. Es ist 2:03 Uhr.
2: Dankeschön für die Nachrichtenübersicht. Von mir jetzt die Übersicht, was los ist auf den Straßen, wo gebaut wird und wo es vielleicht Unfälle gab. Hier ist der Verkehrsservice der ARD Hitnacht. Die A1 Hamburg Richtung Bremen ist zwischen Hamburg-Stillhorn und Harburg wegen Brückenarbeiten gesperrt. Die A1 ist zwischen Erftstadt und Kreuz-Bliesheim in beiden Richtungen wegen Bauarbeiten gesperrt. Die A2 Dortmund Richtung Hannover ist zwischen Kamener Kreuz und Hamm wegen Bauarbeiten gesperrt das ganze Wochenende. Die A10 Dreieck Werder Richtung Dreieck Havelland ist zwischen Potsdam Nord und Berlin Spandau wegen Bauarbeiten gesperrt. Die A42 Kamp-Lindfort Richtung Dortmund ist zwischen Oberhausen Zentrum und Kreuz Essen Nord wegen Bauarbeiten gesperrt und zwar jetzt jede Nacht bis Mitte Juli. Die A59 Bonn Richtung Köln ist zwischen dem Dreieck Porz und Köln-Rath bis morgen früh gesperrt. Die Autobahn 61 Mönchengladbach Richtung Koblenz ist zwischen Miel und Rheinbach nach einem Unfall vorübergehend gesperrt. Und dann noch der Blick auf die A81 Singen Richtung Stuttgart. Hier ist zwischen Böblingen-Hulb und Böblingen-Ost wegen Reparaturarbeiten gesperrt. Gute Fahrt!
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2: Diese Stunde, mitten in einer Sommernacht, werden wir die Zeitumstellung von mehreren Blickwinkeln betrachten, so wie Sie es per E-Mail zu mir ins Studio geliefert haben. Und das ist eine Menge an Zuschriften. Schon vorab, es soll ja nicht darum gehen, jemanden der Meinung des anderen zu überzeugen. Es war einfach eine neugierige Anfrage eines Hörers aus Berlin.

0: Also, das Thema triggert ungemein. Merke ich auch wieder mal in dieser Nacht, diese Umstellung zweimal im Jahr, ja, das ist aus Energiespargründen jedenfalls sowieso völliger Quatsch, aber erwiesenermaßen ein biologischer Stress. Also wofür machen wir das eigentlich? Biologischer Stress übrigens für fast alle, außer für Markus aus dem Emsland, der sich schon gemeldet hatte vorher und geschrieben hatte, mir ist es gleich, ob Sommer- oder Winterzeit, wegen mir auch weiter hin und her umstellen, ich passe mich an. Markus, also erstmal die große Auszeichnung als coolster Anpasser, also evolutionär wahrscheinlich von uns allen der weiteste, wird sich einfach mit jeder Situation anfreunden, um zu überleben. Ja, wunderbar. Herzlichen Glückwunsch ins Emsland. Und viele sehen es allerdings natürlich anders. Und viele möchten auch gerne bei der Sommerzeit bleiben, habe ich so festgestellt, bei dem, was jetzt an unwahrscheinlicher Flut reingekommen ist. Gleich gehen wir es an.
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0: Und nein, wir werden uns alle nicht auf irgendwas einigen können. Das ist ganz klar. Aber schon interessant, mal die Argumente zu lesen, die jeder so hat.

0: Wunderbar, Can't Fight the Moonlight. Das ist auch ein bisschen schwierig heute, da der Mond ja wieder mal sehr prominent am Himmel steht. Und viele auch am Schlafen stört offensichtlich, denn ganz viele haben Probleme einzuschlafen. Und das auch, weil eben die Nächte ja sowieso im Sommer ziemlich lang sind und die Helligkeit dann abends noch ins Fenster kommt. Wäre übrigens nicht so, wenn man nicht auf Sommerzeit umstellen würde. Haha. Und dann sind wir auch schon mitten im Thema wieder. Jens aus Berlin hatte sich nochmal gemeldet. Er hat ja das Thema aufgebracht, hat mich so ganz unschuldig gefragt, wofür ich denn wäre. Und ich sagte, für die Normalzeit, weil Sommerzeit ja nur quasi eine Erfindung ist. Und er hat dann geschrieben, ich bin noch da, muss aber zwischendurch auch noch arbeiten in einer Bäckerei. Aber ich bin auch für die normale mitteleuropäische Zeit. Ich höre Ihnen immer gerne zu. Grüße die ganze Hörerfamilie. Jens aus Berlin. Jens dann erstmal ganz lieb zurückgegrüßt. Ja, jemand, der also auch in der Nacht arbeitet. Und Bäcker müssen das ja sehr oft. Ja, die kennen sich natürlich dann aus mit den Tücken der Zeitumstellung. Und deswegen kann ich mir das auch gut vorstellen, dass das also gerade bei den Bäckern auch ein Thema ist. Ganz liebe Grüße zurück an Sie als Nachtarbeiter. Und ja, dann schauen wir mal auf die nächste Mail von Michael geschrieben. Moin aus Hamburg-Bergedorf. Ich bin auf jeden Fall für die Umstellung oder die Einführung der dauerhaften Sommerzeit. Hier geht die Sonne aktuell um ungefähr 5 Uhr auf und gegen 22 Uhr unter. Und das passt so wunderbar. Also in Hamburg scheint Michael damit sehr zufrieden und schreibt noch, wenn man dann noch die Breiten des Landes berücksichtigt, muss man ja überlegen, wann die Sonne auf Rügen oder Usedom so aufgehen würde ohne Zeitumstellung. Meine Freunde in Bayern konnten das gar nicht nachvollziehen, bis sie mal im Norden den Sommer erlebt haben. Gruß von Michael. Michael, ich grüße ganz lieb zurück.
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0: Und jetzt haben wir wirklich was Cooles, wahrscheinlich von der Musikredaktion genauso geplant. Denn wir haben David Bowie mit seiner Space Oddity und sind sozusagen auch wieder auf den Spuren des Weltraumes. Und Peter Schilling dann auch noch im Musiklaufplan gleich dahinter mit Major Tom. Also Space Oddity, da taucht ja der Major Tom als Kunstfigur zum ersten Mal auf. Später aufgegriffen von Peter Schilling.

Und ab geht's hier mit Major Tom, ne? Ja, ebenfalls aus dem hohen Norden, aus Rendsburg, Sabines Zuschrift, die als nächstes hier vorliegt. Hallo, ich würde dann lieber die Sommerzeit behalten wollen, denn dann ist es im Sommer schön lange hell. Schönen Gruß zurück und danke, Sabine. Ich mache jetzt mal in der Spalte Sommerzeit einen Zählstrich, ja? Okay. So, Jens aus Kiel schreibt dagegen, also gleich daneben, neben Rendsburg, bei uns im Norden wird es schon nicht richtig dunkel in den Sommernächten. Da würde es mich gar nicht stören, wenn die Sonne sozusagen eine Stunde früher untergeht, also nach Normalzeit. Da fällt dann das Einschlafen auch leichter. Ja, das ist natürlich auch ein Argument. Dankeschön, Jens auch. Und Sabine nochmal ganz liebe Grüße in den hohen Norden. Und jetzt geht's weiter mit dem nächsten Major Tom hier in der ARD-Hitnacht mit Peter Schilling, nämlich völlig losgelöst.

0: So, Major Tom wird jetzt von Tom aus Niederbayern abgelöst, im E-Mail-Postfach nämlich. Er hat geschrieben, Servus, lieber Hanno, hier ist nochmal der Tom aus Triftern. Zum Thema Zeitumstellung habe ich eine eindeutige Meinung. Dauerhaft Winterzeit, sprich Normalzeit. Okay, ich mache da jetzt den Zählstrich hinter Winterzeit, also Normalzeit. Ich bin die Umstellung zwar seit meiner Kindheit gewohnt, wie auch das passende Lied Wer hat an der Uhr gedreht? Das hier nämlich.
1: Wer hat an der Uhr gedreht? Ist es wirklich schon so spät?
0: Ja, aber wenn eine Zeit abgeschafft werden soll, dann bitte die Sommerzeit, weil die astronomisch nicht korrekt ist. Liebe Grüße, Tom. Ist angekommen bei uns. Wie gesagt, Zählstrich ist gesetzt.

Na, das passt doch auch wieder. This time I know it's for real. Also welche Zeit ist denn nun die richtige, zu der wir zurückkehren sollten? Wobei, ehrlich gesagt, egal wo ich jetzt auch Striche mache und mitzähle, der politische Wille, das Ganze umzusetzen, so wie wir es wollen, ist doch sowieso nicht da.

0: bis zum letzten Blub und deswegen 2.31 Uhr. Zeit für den Verkehrsservice der ARD-Hitnacht. Los geht's auf der Autobahn 6. Achtung bitte, Pilsen Richtung Nürnberg zwischen Sulzbach-Rosenberg und dem Rastplatz Zankschlag liegt ein totes Reh auf der linken Fahrspur. Und dann die Autobahn 61 Mönchengladbach Richtung Koblenz ist zwischen Miel und Rheinbach nach einem Unfall vorübergehend gesperrt. Ihnen unterwegs eine gute Fahrt durch die Nacht.
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0: Mit Hanno Bauer in Magdeburg. Schönen Sonntag wünsche ich.

So, da ist auch schon die Heizung wieder an. Haha, bei Glenn Frey. Genial. Dieter aus Hamburg hat noch einen Einfall, der den absoluten Kompromiss in unseren Sommer-Normalzeitaustausch bringt hier in der Nacht. Er schreibt nämlich, jetzt kommt eine dritte Kategorie dazu. Weder noch. Nächstes Mal nur eine halbe Stunde zurück und dann Finger weg. Das ist natürlich. Damit kann man besser leben als mit einer Ideologie. Dieter aus Hamburg. Dieter, warum dann noch keiner drauf gekommen ist? Das wär's doch mal. Damit stünden wir dann auch so ziemlich allein da in Europa. Aber warum auch nicht? Hier ist die ARD-Hitnacht. Jetzt mit toller Musik von Adele. Skyfall.

0: Skyfall. Und nach dem Einfall von Dieter aus Hamburg mit der halben Stunde, ja, schreibt auch Johanna Elisabeth. Hallo, mir ist es im Prinzip egal, ob Winter- oder Sommerzeit, ich wäre auch mit der Mitte einverstanden. Hauptsache, es bleibt eine Zeit und nicht immer dieses Gewechsel. Verstehe sowieso nicht, weshalb man sich nicht einfach in der Mitte trifft, anstatt die Umstellerei beizubehalten, weil die Länder sich nicht auf Sommer- oder Winterzeit einigen können. Wenn jeder einfach eine halbe Stunde dem anderen entgegenkommt, wäre es doch für jeden eine faire Sache und ein guter Kompromiss. Viele Grüße aus dem Hessenland.
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0: Na, gesamteuropäisch gesehen sind wir ja sowieso eher das Chip of Fools. Erasure jetzt. Passenderweise dahinter. Hier in der ARD-Hitnacht um 2.40 Uhr. Es geht auf morgen zu. Also auf den Morgen des heutigen Tages natürlich.

so schöne 4 Minuten Musik. Erasure, Ship of Fools. Und da passt doch dann auch so ein bisschen das, was hier jetzt vorgeschlagen wird. Ich glaube auch nicht ganz ernsthaft. Denn Wilfried aus Bad Sodem am Taunus hat geschrieben, die Zeitumstellung finde ich einfach genial. Allerdings sollte man die Uhren erst am ersten Sonntag im Mai und am letzten Sonntag im September umstellen. Die Gegner sollten mal überlegen, dass der nach dem Sonnenstand bestimmte Zeitunterschied zwischen dem östlichsten und westlichsten Ort in Deutschland fast eine Stunde beträgt. Ich wundere mich, dass noch niemand vorgeschlagen hat. Und Achtung, jetzt kommt der verrückte Vorschlag, dass 12 Uhr Mittag dann ist, wenn an dem betreffenden Ort die Sonne am höchsten steht. Grüße von Wilfried. Wow. Ja, damit hätten wir natürlich unterschiedliche Zeitzonen schwimmend übers Kalenderjahr verteilt in jedem anderen Ort eine unterschiedliche Zeit. Na, das wär's doch dann tatsächlich mal mit dem Ship of Fools, oder?

Lutz hat geschrieben aus Dresden, warum nicht mal europäisch denken? Er hat geschrieben, bei mir gibt es zum Beispiel zwei Uhren zur Zeit. Eine mit der ganz normalen Zeit in Deutschland und die andere mit der UTC, also der koordinierten Weltzeit UTC, damit ich als Funkamateur keine falschen Zeitangaben mache. Das ist auch interessant. Also UTC ist ja im Prinzip die Greenwich Mean Time, GMT, und UTC sind ja quasi dieselbe Zeit. Bei Lutz also in Dresden zwei Uhren mit zwei unterschiedlichen Zeiten drauf, um beim Funken immer international connected zu sein. Na dann, frohes Funken, sage ich mal. Sie

Inge aus Bonn ist auch noch mit dabei, hat geschrieben, hallo Herr Bauer, bei der tollen Musik kann ich bis jetzt super gut malen, danke dafür, ich bin total entspannt. Vor einer Sommerzeit im Winter würde ich mich grauen, denn dann ist ja erst um 9 Uhr langsam hell. Das heißt also, die Kinder müssten im Stockfinstern zur Schule oder in den Kindergarten und ich selbst könnte nicht vor 9.30 Uhr aus dem Haus, denn ich bin schwer gehbehindert und muss sehen können, wo mein Weg ist, sonst liege ich ganz schnell auf der Straße. Guten Weg allen, die noch unterwegs sind. Inge aus Bonn. Inge, ich grüße ganz lieb zurück. Und ja, einigen werden wir uns hier sowieso nicht auf irgendeine Sache und wir sind ja auch gar nicht gefragt.

Annette schreibt auch noch, sie ist für die Beibehaltung der Sommerzeit. Also bei mir kannst du einen Strich bei der Sommerzeit machen, aber nur in den Sommermonaten. Ich könnte es nicht ertragen, in der Nacht schon 3 Uhr Dämmerung, das wäre so bei Normalzeit. Und sie schreibt noch, ich verfolge interessiert die Zeitdiskussion. Ich habe mich ein bisschen gewundert, dass du für die Winterzeit bist. Du liebst doch den Sommer, da ist es länger heller. Musik ist wie immer top. Annette, ich bin ja nicht für die Abschaffung des Sommers an sich, sondern wenn es abends eine Stunde früher dunkel würde, wäre es dann doch leichter einzuschlafen. Und darum geht's mir doch. Was

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1: Um 3 Uhr mit Gabriela Kühne. In Erfurt geht heute der Bundesparteitag der AfD zu Ende. Auf der Tagesordnung des Parteitages stehen Anträge zu Änderungen der Parteisatzung. Aus Erfurt Peter Eichenberg.
2: Mehrere Anträge haben zum Ziel, die Gruppe Generation Deutschland enger in die Strukturen der Partei einzubinden. Die neue Nachwuchsorganisation der AfD war erst Ende vergangenen Jahres gegründet worden, nachdem sich der frühere Parteinachwuchs Junge Alternative im März 2025 auch auf Druck der Parteispitze aufgelöst hatte. Zum Abschluss wollen heute die Co-Vorsitzenden Weidel und Chrupalla noch einmal zu den Delegierten sprechen. Beide waren gestern im Amt bestätigt worden. Mehrere 10.000 Menschen hatten gestern in Erfurt gegen den AfD-Parteitag protestiert. Größere Zwischenfälle blieben laut Polizei bei den Kundgebungen und Blockaden aus. Thüringens Innenminister Mayer zeigte sich zufrieden. Die Proteste seien bunt und laut gewesen.
1: Verteidigungsminister Pistorius rechnet damit, dass eine dreistellige Zahl an Soldaten dazu verpflichtet werden muss, die Bundeswehrbrigade in Litauen zu unterstützen. Konkret sagte der Minister der Bild am Sonntag, er rede von unter 1.000 Soldaten. Bisher habe die Bundeswehr die Mehrzahl der Dienstposten mühelos mit Freiwilligen besetzen können, so Pistorius. Der Aufbau der Bundeswehrbrigade mit rund 4.800 Soldaten soll nächstes Jahr abgeschlossen sein. Im Iran haben tausende Menschen am Beginn der Trauerfeiern für den ehemaligen obersten Führer Ayatollah Khamenei teilgenommen. 6 Tage lang soll die Leiche Khameneis an verschiedenen Orten im Iran und im benachbarten Irak aufgebahrt werden. Die Trauerfeierlichkeiten gelten auch als Machtdemonstration. Vor mehr als 4 Monaten war der Machthaber bei einem Luftangriff im Irankrieg von den USA getötet worden. Khamenei hatte die Islamische Republik 37 Jahre lang mit brutaler Härte geführt. Frankreich steht im Viertelfinale der Fußball-Weltmeisterschaft. Die Mannschaft setzte sich im Achtelfinale mit 1:0 gegen Paraguay durch. Aus dem ARD-WM-Team Michael Küster.
3: Frankreich hat sich schwer getan mit den Defensivkünstlern aus Paraguay. Am Ende reichte ein verwandelter Foul-Elfmeter von Superstar Kylian Mbappé für den knappen 1:0-Erfolg in Philadelphia. Der Vize-Weltmeister steht damit im Viertelfinale und trifft dort am kommenden Donnerstag auf Marokko. Die Nordafrikaner hatten schon zuvor ihr Viertelfinalticket gebucht nach einem 3:0 über Kanada. Damit ist der erste von 3 WM-Gastgebern ausgeschieden.
1: Das waren die Nachrichten. Das Wetter in Deutschland. Tagsüber im äußersten Südwesten länger Sonne, meist trocken, sonst Wolkenschauer und vereinzelt Gewitter. 19 Grad auf Sylt bis 31 Grad im Breisgau. Die Zeit, es ist 3.03 Uhr.
4: Schönen Dank fürs 3-Minuten-Nachrichten-Update. Von mir der Blick auf die Straßen im Lande. Hier ist der Verkehrsservice der ARD-Nacht. A1 Hamburg Richtung Bremen. Hier ist zwischen Hamburg-Stillhorn und Harburg wegen Brückenarbeiten gesperrt. A1, hier ist zwischen Erftstadt und Kreuz-Bliesheim in beiden Richtungen gesperrt. Bis ca. 5 Uhr soll es morgen dauern, also am Montag früh. Dann die A2, Dortmund Richtung Hannover, ist zwischen Kamener Kreuz und Hamm wegen Bauarbeiten gesperrt. Die A10, Dreieck Werder Richtung Dreieck Havelland, ist zwischen Potsdam Nord und Berlin Spandau wegen Bauarbeiten gesperrt bis heute Abend 20 Uhr. Die A42, Kamp-Lindfort Richtung Dortmund, ist zwischen Oberhausen Zentrum und Kreuz Essen Nord wegen Bauarbeiten gesperrt und zwar jetzt immer in der Nacht bis Mitte Juli. Die A59, Bonn Richtung Köln, ist zwischen Dreieck Porz und Köln-Rath bis in den Morgen früh gesperrt, steht hier morgen früh, also auch Montag früh wahrscheinlich. Die Autobahn 61 Mönchengladbach Richtung Koblenz ist zwischen Miel und Rheinbach nach einem Unfall vorübergehend gesperrt. Und die Autobahn 81 Singen Richtung Stuttgart ist zwischen Böblingen-Hulb und Böblingen-Ost gesperrt. Gute Fahrt Ihnen!
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4: Es grüßt Hanno Bauer aus Magdeburg. Schön, dass Sie dabei sind.

0: Meistens bleibt es, wie es ist. Wahrscheinlich auch mit der Zeitumstellung. Und jetzt mal unsere kurze Meinungszusammenfassung hier der letzten Stunde im Überblick. Also ich glaube, es gibt genügend Gründe für die Normalzeit das ganze Jahr, aber auch für die Sommerzeit. Dafür spricht auch einiges. Die Mehrzahl derer, die geschrieben haben, sind aber gegen die Wechselei. Also von einigen Ausnahmen abgesehen natürlich. Ich bin gespannt, wie lange es dauert, die Empfehlungen der Wissenschaft und den Willen der Menschen umzusetzen oder meinetwegen auch gegen die Wissenschaft. Allerdings wäre ich wirklich für ein Aus der Wechselei. Die ist doch wirklich ein bisschen gegen den Biorhythmus und von der eigentlichen Idee des Energiesparens aus betrachtet, ist ja auch wenig übrig geblieben. Also man soll ja das Ziel auch nie aus den Augen verlieren. Die Welt ist halt eine Kugel mit schiefer Achsenlagerung auf einer Ellipsenbahn um die Sonne und dadurch ändert sich halt jeden Tag Tageslänge und Sonnenhöchststandpunkt. Allein das ist an sich ja schon eigentlich genug Wechsel und die Zeit sollte jetzt nicht zusätzlich noch als Verschiebemasse betrachtet werden, ist meine Meinung. Aber genauso brauchen wir uns ja auch nicht auf eine einigen. Und was wir alle wahrscheinlich nicht erleben werden, ist, dass sich dann irgendwann mal was ändert. Also es wird einfach nichts geschehen. Das glaube ich jedenfalls. Auch wenn ich in den letzten Jahren vielleicht mal Hoffnung hatte, dass dann vielleicht doch irgendwo der politische Wille da ist, langsam von dieser zweimal im Jahr Zeitumstellung wegzukommen.
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0: Wollen wir damit den Sack zumachen? Ich wäre sehr dafür, weil, wie gesagt, uns fragt das sowieso keiner. Aber es war interessant, mal auf Anregung des Berliners, der vorhin geschrieben hat und in der Bäckerei arbeitet, das Thema einfach mal so anzusprechen, auch mal außerhalb der üblichen Diskussion, wenn es dann erst wieder um die Zeitumstellung geht.

wird denn da schwach machen? Sie doch wohl nicht etwa, oder? Nein, also auf jeden Fall kommen wir gut durch die Nacht und das weiter mit guter Nachtmusik jetzt. Moment, da sind wir doch schon ein bisschen zu weit. Also eigentlich wollten wir doch noch Nick Kamen hören mit Each Time You Break My Heart. Und das wäre jetzt soweit. Und danach, dann können wir ja mal drüber nachdenken, ob wir dann vielleicht auf die Straßen im Lande schauen zur Verkehrsübersicht zur halben Stunde.

0: Gleich 3.30 Uhr. Zeit für einen frühen Verkehrsservice in der ARD-Hitnacht. Die Autobahn 1 Hamburg Richtung Bremen ist zwischen Hamburg-Stillhorn und Harburg wegen Brückenarbeiten bis morgen ca. 5 Uhr gesperrt. Umleitung ist die U76. Die Autobahn 1 ist zwischen Erftstadt und Kreuz Bliesheim in beiden Richtungen wegen Bauarbeiten gesperrt bis Montag früh, etwa 5 Uhr. Die A2 Dortmund Richtung Hannover ist zwischen Kamener Kreuz und Hamm wegen Bauarbeiten bis Montag früh gesperrt. Die Autobahn 10 Dreieck Werder Richtung Dreikafelland ist zwischen Potsdam Nord und Berlin Spandau wegen Bauarbeiten bis ca. 20 Uhr heute Abend gesperrt. Dann die Autobahn 42 Kamp-Lintfort Richtung Dortmund. Hier ist zwischen Oberhausen Zentrum und Kreuz Essen Nord wegen Bauarbeiten bis Mitte Juli täglich zwischen 22 und 5 Uhr gesperrt. Die A59 Bonn Richtung Köln ist zwischen dem Dreieck Porz und Köln-Rath bis morgen früh gesperrt. Die Autobahn 61 Mönchengladbach Richtung Koblenz ist zwischen Miel und Rheinbach nach einem Unfall vorübergehend gesperrt. Und dann noch die Autobahn 81 Singen Richtung Stuttgart. Hier ist zwischen Böblingen-Hulb und Böblingen-Ost wegen Reparaturarbeiten bis 8 Uhr gesperrt. Umleitung erfolgt über die U11 und die U13 durch Sindelfingen. Ihnen unterwegs eine muntere Fahrt in Richtung Sonntagmorgen.
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0: Mit den Dire Straits im Radio, So Far Away. Und mit Hanno Bauer in Magdeburg, So Close to You in ihrem Radio. Hallo?

Achtung bitte. Es wurde ein Falschfahrer gemeldet auf der Bundesstraße 25 zwischen Donauwörth, Nordberger Kreuz und Ebermergen. Kommt ein Falschfahrer entgegen. Bitte ganz rechts fahren, nicht überholen. Achtung bitte, ein Falschfahrer auf der Bundesstraße 25 zwischen Donauwörth, Nordberger Kreuz und Ebermergen ist ein Falschfahrer auf der Straße.

Hier ist die ARD Hitnacht und noch einmal die Warnung vor dem Falschfahrer. Achtung bitte auf der Bundesstraße 25. Gerade noch ein bisschen aktualisiert die Meldung zwischen Kreisverkehren Nördlingen Nord und Donauwörth Nord Bergerkreuz. Ist der Falschfahrer gemeldet worden? Achtung bitte auf der Bundesstraße 25 zwischen Kreisverkehren Nördlingen Nord und Donauwörth Nord Bergerkreuz. Ist ein Falschfahrer unterwegs?

0: Westernhagen, es geht mir gut. Und Alison Moyet, Is This Love? In der ARD-Hitnacht, also das Zeitumstellungsthema, zufällig aufgekommen durch Nachfrage aus Berlin, ja, hat ja schon ein bisschen hier gezündet und viele haben geschrieben. Wo wir noch gar nicht so groß drüber geredet haben, ist ja, wie sieht's eigentlich aus mit dem politischen Willen, irgendetwas zu ändern, was die Leute nervt. Und deswegen finde ich das auch sehr schön, dass es hier nochmal eine Meldung gab von Doris aus Australien, die einfach mal ihr Beispiel geschrieben hat. Sie hat gesagt, hier in Westaustralien mussten wir 3-mal in einer Wahl Nein sagen. Also 3 verschiedene Wahlen sozusagen. Und jedes Mal Nein gesagt, bevor der Staat geschnallt hat, dass wir keine Sommer-Winterzeitumstellung mehr wollen. Wer will denn um 22 Uhr noch die Sonne durchs Fenster knallen sehen? Sorry, Beschwerde vorbei. Danke für die schöne Sendung jede Nacht und tschüss, Doris. Ach, Doris, ja, Dankeschön für die Zuschrift. Die Sache ist ja die, Australien ist jetzt für mich auch nicht unbedingt so das große Vorbild. Ich erinnere mich an unseren LKW-Fahrer, der da gesagt hat, oh, er muss ja durch ganz viele Bundesstaaten, durch Australien. Und da gibt's in vielen die Sommer- und Winterzeitumstellung noch. Also die südöstlichen Bundesstaaten, die haben das ja noch. Und dann gibt es ja sowieso 3 verschiedene Zeitzonen. Also wer da mit dem LKW unterwegs ist, der holt sich ja manchmal selber ein. Also ich meine, von einer Zeitzone zur anderen unterwegs. Nein, also so schnell sind die LKW dann doch nicht unterwegs. Aber auf jeden Fall ist es ja dann doch möglich, dann entweder sehr lange oder sehr kurz unterwegs zu sein und dann eben auch noch die Zeitumstellung des jeweiligen Zielauslieferungslandes dann zu beachten. Da kann es dann schon mal ziemlich durcheinander gehen. Also das ist vielleicht auch nicht unbedingt so die Referenz dafür, wie es dann unbedingt sein sollte. Auch nicht hier bei uns in Europa.
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0: Ganz liebe Grüße zurück nach Australien. Liebe Doris.

Hier ist die ARD Hitnacht. Gleich ist es 4:10. Das heißt, dass so langsam wird es doch draußen schon wieder hell. Und das bedeutet auch, dass der Sonntagmorgen dann so langsam in Sicht kommt und dass draußen bei uns Kaffee gekocht wird. Na, das ist die allerbeste Nachricht. Oder ist es nur eine Illusion? Just an Illusion. Imagination jetzt noch zu hören in der ARD Hitnacht. Kommen Sie gut rein in diesen Sonntag. Es wird bestimmt ein schöner Tag.

4 Minuten sind es noch bis zu den 4 Uhr Nachrichten. 4 vor 4 also. Und die Zeit bis dahin gehört jetzt Simply Red. It's

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1: Um 4 Uhr mit Gabriela Kühne. In Erfurt geht heute der Bundesparteitag der AfD zu Ende. Auf der Tagesordnung des Parteitages stehen Anträge zu Änderungen der Parteisatzung. Aus Erfurt Peter Eichenberg.
2: Mehrere Anträge haben zum Ziel, die Gruppe Generation Deutschland enger in die Strukturen der Partei einzubinden. Die neue Nachwuchsorganisation der AfD war erst Ende vergangenen Jahres gegründet worden, nachdem sich der frühere Parteinachwuchs Junge Alternative im März 2025 auch auf Druck der Parteispitze aufgelöst hatte. Zum Abschluss wollen heute die Co-Vorsitzenden Weidel und Chrupalla noch einmal zu den Delegierten sprechen. Beide waren gestern im Amt bestätigt worden. Mehrere 10.000 Menschen hatten gestern in Erfurt gegen den AfD-Parteitag protestiert. Größere Zwischenfälle blieben laut Polizei bei den Kundgebungen und Blockaden aus. Thüringens Innenminister Mayer zeigte sich zufrieden. Die Proteste seien bunt und laut gewesen.
1: Verteidigungsminister Pistorius rechnet damit, dass eine dreistellige Zahl an Soldaten dazu verpflichtet werden muss, die Bundeswehrbrigade in Litauen zu unterstützen. Konkret sagte der Minister der Bild am Sonntag, er rede von unter 1.000 Soldaten. Bisher habe die Bundeswehr die Mehrzahl der Dienstposten mühelos mit Freiwilligen besetzen können, so Pistorius. Der Aufbau der Bundeswehrbrigade mit rund 4.800 Soldaten soll nächstes Jahr abgeschlossen sein. 4 von 10 Beschäftigten in Deutschland glauben einer neuen Erhebung zufolge nicht, dass sie ihren Job bis zum Erreichen des Renteneintrittsalters ausüben können. Besonders im Handwerk, in der Pflege und in anderen körperlich oder psychisch belastenden Berufen zweifelt sogar etwa die Hälfte der Beschäftigten daran. Das berichten die Sonntagszeitungen der Funke Mediengruppe unter Berufung auf eine Auswertung des Deutschen Gewerkschaftsbundes. Für die Analyse wurden knapp 28.000 Beschäftigte im Zeitraum von 2022 bis 2026 befragt. Frankreich steht im Viertelfinale der Fußball-Weltmeisterschaft. Die Mannschaft setzte sich im Achtelfinale mit 1:0 gegen Paraguay durch. Aus dem ARD-WM-Team Michael Küster.
3: Frankreich hat sich schwer getan mit den Defensivkünstlern aus Paraguay. Am Ende reichte ein verwandelter Foul-Elfmeter von Superstar Kylian Mbappé für den knappen 1:0-Erfolg in Philadelphia. Der Vize-Weltmeister steht damit im Viertelfinale und trifft dort am kommenden Donnerstag auf Marokko. Die Nordafrikaner hatten schon zuvor ihr Viertelfinalticket gebucht nach einem 3:0 über Kanada. Damit ist der erste von 3 WM-Gastgebern ausgeschieden.
1: Das waren die Nachrichten. Das Wetter in Deutschland. Tagsüber im äußersten Südwesten länger Sonne, meist trocken, sonst Wolkenschauer und vereinzelte Gewitter. 19 Grad auf Sylt bis 31 Grad im Breisgau. Die Zeit, es ist 4.03 Uhr.
4: Dankeschön fürs 3-Minuten Nachrichten-Update. Von mir der Blick auf die Straßen im Lande. Hier ist der Verkehrsservice der ARD-Hitnacht. Die A1 Hamburg Richtung Bremen ist zwischen Hamburg-Stillhorn und Harburg wegen Brückenarbeiten gesperrt. Das Ganze bis morgen 5 Uhr. Die A1 ist zwischen Erftstadt und Kreuz-Bliesheim in beiden Richtungen wegen Bauarbeiten gesperrt. Ebenfalls bis morgen 5 Uhr. Und die Autobahn 2 Dortmund Richtung Hannover ist zwischen Kamener Kreuz und Hamm wegen Bauarbeiten ebenfalls bis morgen früh gesperrt. Dann der Blick auf die A10, Dreieck Werder Richtung Dreikafelland. Hier ist zwischen Potsdam-Nord und Berlin-Spandau wegen Bauarbeiten gesperrt. Allerdings ist da schon mit einem Ende heute Abend 20 Uhr zu rechnen. So, die Autobahn 42 Kamp-Lindfort Richtung Dortmund ist zwischen Oberhausen-Zentrum und Kreuz-Essen-Nord gesperrt. Die A59 Bonn Richtung Köln ist zwischen dem Dreieck Porz und Köln-Rath gesperrt. Die Autobahn 61 Mönchengladbach Richtung Koblenz ist zwischen Miel und Rheinbach nach einem Unfall vorübergehend gesperrt. Und die Autobahn 81 Singen Richtung Stuttgart ist zwischen Böblingen-Hulb und Böblingen-Ost wegen Reparaturarbeiten gesperrt. Ihnen unterwegs eine gute Fahrt durch die Nacht. Auf den Morgen zu.
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4: Mit Hanna Bauer in Magdeburg. Schön, dass Sie dabei sind. Und für uns ist heute ein schöner Sonntag angesagt. Im Radio allerdings schon der Manic Monday. Hier sind die Bengals.

David Gilmour hat dieses Outro gespielt hier bei Another Brick in the Wall. Pink Floyd haben wir gerade eben gehört und geht bei uns gleich mal schön weiter mit Hell and Oates. 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

Achtung bitte, ein Falschfahrer neuerdings unterwegs auf der Autobahn 671. Kommt gerade rein zwischen Mainz-Spitz-Dreieck und Wiesbaden am Möhneburg. Hier ist ein Falschfahrer auf der Straße. Bitte ganz rechts fahren, nicht überholen. Achtung bitte, Falschfahrer auf der Autobahn 671 zwischen Mainz-Spitz-Dreieck und Wiesbaden am Möhneburg ist ein Falschfahrer gemeldet worden. Vorsicht hier in beiden Richtungen.

könnte ich mich reinlegen. So schöne Musik. Blue Café. Wobei mir ja normaler schwarzer Kaffee auch schon reichen würde. Hauptsache frisch, muss nicht unbedingt blau sein. Jedenfalls sowieso nicht, wenn auch noch das Achtung vor den zerstörerischen Auswirkungen alkoholhaltiger Getränkelied von Herbert Grönemeyer folgt. Und hier ist die ARD-Hitnacht nochmal mit der Warnung vor dem Falschfahrer. Achtung auf der A671 zwischen Mainz-Spitzdreieck und Wiesbaden am Möhneburg. Hier ist ein Falschfahrer gemeldet. Vorsicht in beiden Richtungen an der Stelle.

Annette in Leipzig, herzlichen Dank fürs Angebot. Sie hat sich eigentlich gerade eben schon verabschiedet gehabt, um irgendwo im Streaming wahrscheinlich die Feierlichkeiten zum 250.

So, Annette, virtuell ist der Kaffee angekommen, das gefällt mir. Und weil der Gedanke an frischen Kaffee am Sonntagmorgen offenbar bereits ansteckend an sich ist, blubbert bei uns im Funkhaus jetzt auch die Kaffeemaschine vor sich hin. Für die gute Arbeitsatmosphäre. Also, wenn in der Luft Kaffeeduft liegt, ist die Atmosphäre natürlich immer gut. So soll es auch sein. Musik jetzt von Rick Astley in der ARD nach Never Gonna Give You Up.

0: Auf die Sekunde 4.30 Uhr ist es. Und damit Zeit für den Verkehrsservice der ARD Hitnacht. Es gibt noch keine Entfernung von der Autobahn 671. Zwischen Mainspitz-Dreieck und Wiesbaden am Möhneburg wurde ein Falschfahrer gemeldet. Bitte immer noch ganz rechts fahren und nicht überholen. Vorsicht in beiden Richtungen weiterhin. Die A1 Hamburg Richtung Bremen ist zwischen Hamburg-Stillhorn und Harburg wegen Brückenarbeiten gesperrt das Wochenende über. Ebenfalls bis Montag früh gesperrt die A1 zwischen Erftstadt und Kreuz-Bliesheim. Hier wird gebaut. In beiden Richtungen. Und die A2 ist gesperrt Dortmund Richtung Hannover zwischen Kamener Kreuz und Hamm. Ebenfalls wegen Bauarbeiten bis in den Montag früh. Die A10 Dreieck Werder Richtung Dreieck Havelland ist zwischen Potsdam Nord und Berlin Spandau wegen Bauarbeiten gesperrt bis heute Abend 20 Uhr. Die A42 Kamp-Lindfort Richtung Dortmund ist zwischen Oberhausen Zentrum und Kreuz Essen Nord wegen Bauarbeiten bis Mitte Juli täglich nachts gesperrt. Die A59 Bonn Richtung Köln ist zwischen dem Dreieck Porz und Köln-Rath bis Montag früh gesperrt. Die Autobahn 61 Mönchengladbach Richtung Koblenz ist zwischen Miel und Rheinbach immer noch nach dem Unfall vorhin gesperrt. Und die Autobahn 81 Singen Richtung Stuttgart ist zwischen Böblingen-Hulb und Böblingen-Ost wegen Reparaturarbeiten bis 8 Uhr heute Morgen gesperrt. Ihnen unterwegs eine gute Fahrt in den Sonntagmorgen hinein.
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0: Ja, dann wünsche ich schon mal einen schönen Sonntag und rein geht's jetzt mit Musik von Modern Talking. You're my heart, you're my soul.

Der Frau hier geht's scheinbar seit 1984 sehr schlecht. Also sie hat ein Jammerherz und eine Jammerseele. Also Jammerheart, Jammersoul. Naja, hoffentlich geht's ihr bald wieder besser. Und das ist Musik von Whitney Houston, Step by Step in der ARD-Hitnacht.

Hier ist die ARD-Hitnacht. Entwarnung gibt's von der Autobahn 671. Kein Falschfahrer mehr zwischen Mainspitzdreieck und Wiesbaden am Möhneburg. Fahren alle Autos wieder in die richtige Richtung, so wie sie sollten. Und so bleibt das bitte auch. Also alle in die richtige Richtung. Und zwar so wie die meisten anderen Autos auch, die bei Ihnen auf der Straße sind, okay? Hier ist die ARD-Hitnacht. Jetzt mit Musik von Johnny Wecklin. In Zaire.

0: Annette, so nett eben mit dem Kaffeeangebot, ja, wollte ja eigentlich gerne in den USA sein zur 250-Jahr-Feier und selbst ein Amerika-Fähnchen schwenken. Aber wie sie neulich schrieb, die Lebensplanung kam dazwischen. Ha. Ja, und nun sollte es bis jetzt auch nicht klappen. Eigentlich wollte sie ja dann die Zeremonie in Washington im Fernsehen sehen als Live-Übertragung und dann kam eine Unwetterwarnung dazu. Also erst Temperaturen tagsüber bis zu 40 Grad, die es in Washington D.C. jetzt nicht unbedingt schöner gemacht haben. Und dann, als die Nacht anbrach und die Feierlichkeiten kurz vor dem Start waren, gab es eben diese Gewitterwarnung, die Unwetterwarnung. Und der Festplatz musste erstmal evakuiert werden von allen Menschen. Die sollten dann in angrenzende Gebäude, um vor den schweren Gewittern in Sicherheit zu sein. Die Fernsehsender, die füllen diese Zeit jetzt erstmal mit allen möglichen Konserven. Und erst in 20 Minuten soll es dann richtig losgehen mit den Feierlichkeiten. Also auch auf dieser 250-Jahr-Feier liegt irgendwie so ein bisschen ein Schatten. Oder eben ein Gewittertief.
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0: Bis jetzt also noch nichts verpasst. Genau. Die Wartezeit geht halt noch weiter. Das hier ist übrigens Susanne Vega mit Tom Stehner.

U2, Before Without You. Und Rettungshubschrauberpilotin Dani ist noch nicht ganz bereit zum Abheben heute, denn es fehlt noch der gemütliche Morgenkaffee. Sie schreibt, hallo Hanno, ich bin auch wieder dabei und trinke gerade einen Kaffee, weil ich mich auf meinen Dienst vorbereite. Es ist schön, an diesem frühen, friedlichen Sonntagmorgen mit euch gemeinsam sozusagen den Kaffee zu trinken. Deswegen liebe Grüße an Annette aus Leipzig und an dich, lieber Hanno, sowie an die gesamte Radiofamilie. Eure Daniela aus Oberhausen, München. Ja, Daniela, ich grüße ganz lieb zurück. Dann lasst ihr den Kaffee munden und einen schönen Dienst mit möglichst wenig Einsatz.

Warum gehst du? Wackelt hier seit 1974 in diesem Tag gemütlich durch sämtliche Radiostationen der Welt. Sehr schöner Song. 5 Minuten vor 5 ist es und die letzten Minuten dieser Stunde gehören Eishaus. Hey, little girl. Und danach noch eine weitere Stunde der ARD-Hitnacht. Ist doch logisch.

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1: Um 5 Uhr mit Gabriela Kühne. In Erfurt geht heute der Bundesparteitag der AfD zu Ende. Auf der Tagesordnung des Parteitages stehen Anträge zu Änderungen der Parteisatzung. Aus Erfurt Peter Eichenberg.
2: Mehrere Anträge haben zum Ziel, die Gruppe Generation Deutschland enger in die Strukturen der Partei einzubinden. Die neue Nachwuchsorganisation der AfD war erst Ende vergangenen Jahres gegründet worden, nachdem sich der frühere Parteinachwuchs Junge Alternative im März 2025 auch auf Druck der Parteispitze aufgelöst hatte. Zum Abschluss wollen heute die Co-Vorsitzenden Weidel und Chrupalla noch einmal zu den Delegierten sprechen. Beide waren gestern im Amt bestätigt worden. Mehrere 10.000 Menschen hatten gestern in Erfurt gegen den AfD-Parteitag protestiert. Größere Zwischenfälle blieben laut Polizei bei den Kundgebungen und Blockaden aus. Thüringens Innenminister Meyer zeigte sich zufrieden. Die Proteste seien bunt und laut gewesen.
1: Im Iran haben tausende Menschen am Beginn der Trauerfeiern für den ehemaligen obersten Führer Ayatollah Khamenei teilgenommen. 6 Tage lang soll die Leiche Khameneis an verschiedenen Orten im Iran und im benachbarten Irak aufgebahrt werden. Die Trauerfeierlichkeiten gelten auch als Machtdemonstration. Vor mehr als 4 Monaten war der Machthaber bei einem Luftangriff im Irankrieg von den USA getötet worden. Khamenei hatte die Islamische Republik 37 Jahre lang mit brutaler Härte geführt. Zehntausende Menschen sind in mehreren französischen Städten gegen sexualisierte Gewalt auf die Straße gegangen. Allein in Paris demonstrierten nach Angaben der Organisatoren 100.000 Menschen. Auslöser der Proteste war der Tod einer 11-Jährigen, die mutmaßlich von einem mehrfachen Sexualstraftäter vergewaltigt und getötet worden war. Gegen den Mann lag seit letztem Jahr wegen einer anderen Vergewaltigung eine Anzeige vor. Er war aber noch nicht einmal verhört worden. Außerdem hatte es weitere Hinweise auf sexuelle Übergriffe gegeben, die folgenlos blieben. Frankreich steht im Viertelfinale der Fußball-Weltmeisterschaft. Die Mannschaft setzte sich im Achtelfinale mit 1:0 gegen Paraguay durch. Aus dem ARD-WM-Team Michael Küster.
3: Frankreich hat sich schwer getan mit den Defensivkünstlern aus Paraguay. Am Ende reichte ein verwandelter Foul-Elfmeter von Superstar Kylian Mbappé für den knappen 1:0-Erfolg in Philadelphia. Der Vize-Weltmeister steht damit im Viertelfinale und trifft dort am kommenden Donnerstag auf Marokko. Die Nordafrikaner hatten schon zuvor ihr Viertelfinalticket gebucht nach einem 3:0 über Kanada. Damit ist der erste von 3 WM-Gastgebern ausgeschieden.
1: Das waren die Nachrichten. Das Wetter in Deutschland. Tagsüber im äußersten Südwesten länger Sonne, meist trocken, sonst Wolkenschauer und vereinzelte Gewitter. 19 bis 31 Grad. Es ist 5.03 Uhr.
4: Dankeschön für die letzten Nachtnachrichten. Von mir ist der Blick auf die Straßen im Lande. Hier ist der Verkehrsservice der ARD-Hitnacht. Und es geht los mit der ersten Meldung von der Autobahn 1. Da ist gesperrt Hamburg Richtung Bremen zwischen Hamburg-Stillhorn und Harburg wegen Brückenarbeiten. Umleitung ist die U76. Dann weitere Meldung von der Autobahn 1. Hier ist zwischen Erftstadt und dem Kreuz Bliesheim in beiden Richtungen gesperrt. Bis Montag früh 5 Uhr wird's dauern. Die Autobahn 2 Dortmund Richtung Hannover ist zwischen Kamener Kreuz und Hamm wegen Bauarbeiten gesperrt. Die Autobahn 10 Dreieck Werder Richtung Dreieck Havelland ist zwischen Potsdam Nord und Berlin Spandau wegen Bauarbeiten bis ca. 20 Uhr heute Abend gesperrt. Die A42 Kamp-Lindfort Richtung Dortmund ist zwischen Oberhausen Zentrum und dem Kreuz Essen Nord wegen Bauarbeiten gesperrt. Und zwar jetzt jede Nacht bis Mitte Juli. Und zwar immer zwischen 22 Uhr und 5 Uhr. Die Autobahn 59 Bonn Richtung Köln ist zwischen dem Dreieck Porz und Köln-Rath bis morgen früh gesperrt. Die Autobahn 61 Mönchengladbach Richtung Koblenz ist zwischen Miel und Rheinbach nach einem Unfall bis 6 Uhr gesperrt. Und dann noch die Autobahn 81 Singen Richtung Stuttgart. Hier ist zwischen Böblingen-Hulb und Böblingen-Ost wegen Reparaturarbeiten gesperrt. Gute Fahrt Ihnen.
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4: Für alle, die schon munter sind oder noch, ist hier Hanno Bauer in Magdeburg. Ich grüße schön, wünsche einen schönen Sonntag. Und das geht doch hier schon mal schön los mit Rod Stewart. This old heart of mine.

Na, hier geht's jetzt aber wirklich gemütlich in den heller werdenden Sonntagmorgen hinein. Rod Stewart hatte schon seinen Beitrag zum Thema Kuschelrock. Hier, wie gehört, gerade Aerosmith, genauso mit I Don't Want to Miss a Thing. Und jetzt in der ARD-Hitnacht auch noch Peter Maffay mit der Eiszeit.

Na, das waren die Schmuse-Kuschelrock-Songs aus drei Jahrzehnten hier hintereinander in der Pipeline in der ARD-Hitnacht zum Start in den 5. Juli hinein. 5.21 Uhr ist es und Kevin hat geschrieben, hallo Hanno, die Musik ist ja super. Liebe Grüße heute mal aus Sachsen. Dort verbringt er offensichtlich die Nacht. Ja, wo man auch immer mit dem LKW zu stehen kommt. Amanda Marshall jetzt noch bei uns. Let It Rain, quasi der gesungene Wetterbericht für den Norden und Nordosten.

0: Amanda Marshall, Let It Rain, denn Regen ist Shane. Also für mich war es gestern schön bei 17 Grad und immer mal leichten Landregen. Ja, herrlich hier bei Magdeburg. Auch das ist ja Sommer. Aber Pamela fragt nach, weil ich ja gesagt habe, es soll ein schöner Tag werden. Also es soll ein schöner Tag werden. So. Bei mir soll es den ganzen Tag regnen, laut meiner Wetter-App. Ach ja, ich wohne ja auch in Hessen, aber das macht mir nichts aus. Davon lasse ich mir nicht meine gute Laune verderben. Regen brauchen wir auch zur Genüge. Ja, genau so, Pamela. Genau so meine ich das mit dem schönen Tag. Dir wünsche ich einen schönen Tag, so wie er in der Wetter-App steht. Und ich nehme auch gerne nochmal leichten Regen. Ist schon gut so. Schönes Wetter eben.
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0: Und die nächste Hitzewelle kommt garantiert irgendwann wieder nach.

0: Genau 5.30 Uhr Zeit für den Verkehrsservice in der ARD-Hitnacht, jetzt ohne geplante Baustellen zu erwähnen. Los geht's auf der Autobahn 3 zwischen Kreuz Bonn-Siegburg und Lohma. Achtung bitte in beiden Richtungen, Gefahr durch und für Personen auf der Autobahn. Dann die Autobahn 49 Kassel Richtung Gießen ist zwischen Gudensberg und Fritzlar nach einem Unfall gesperrt. Die A61 Mönchengladbach Richtung Koblenz ist zwischen Miel und Rheinbach nach einem Unfall wohl noch bis 7 Uhr gesperrt. Bergung dauert noch eine Weile. Dann Autobahn 620 noch zwischen dem Dreieck Saarlouis und Wallerfangen in beiden Richtungen ebenfalls Gefahr durch und für Personen auf der Autobahn. Ihnen unterwegs eine sichere Fahrt in den Sonntagmorgen hinein, wenn Sie denn schon unterwegs sind oder noch.
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0: Halbes Stündchen noch mit Hanno Bauer in Magdeburg. Ich wünsche einen schönen Sonntag.

0: 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Keine 20 Minuten mehr bis 6 Uhr und Andi hat sich schon aus dem Bett bewegt am frühesten Sonntagmorgen. Denn heute ist seine zweite Schicht im neuen Job. Er schreibt, seit Freitag ist das Terrassenschwimmbad in meiner kleinen Stadt in Nebra geöffnet und ich habe dann heute Mittag meine zweite Schicht und freue mich schon auf die Arbeit und das gesamte Team des Schwimmbads freut sich auf eine tolle Saison. Ja, hört man gerne, Andi. Ich grüße sehr zurück und wünsche natürlich ein wachsames Auge, gute Konzentration und nur liebe Badegäste, die auch tatsächlich nach deiner Pfeife tanzen. Ist ja wohl logisch. Und dass es nichts zu schimpfen gibt.
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Wunderbar, 6:10 haben wir es und das Ende der Nachtsendung kommt in Sicht. Ich gehe hier aber nicht, ohne Ihnen noch den Ohrwurm des Tages in die Lauscherchen zu setzen. Ja, Shanice nämlich mit ihrem I love your smile. In diesem Sinne ein schönes Lächeln für den Sonntag. Wünscht Ihnen in allen Situationen heute Hanna Bauer. Ciao, ciao.

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1: 6 Uhr. USA feiern 250 Jahre Unabhängigkeit. AfD setzt Bundesparteitag in Erfurt fort. Erstes Viertelfinale der Fußball-WM steht fest. Das Wetter, mehr Wolken als Sonne, später auch Regen bis 28 Grad. Mein Name ist Christoph Haas. Guten Morgen. Überall in den USA feiern die Menschen den 250. Jahrestag der Unabhängigkeit des Landes. Vielerorts gibt es Paraden und Volksfeste. In der Hauptstadt Washington sind die Feiern allerdings von einem heftigen Gewitter unterbrochen worden. Die National Mall im Zentrum wurde geräumt. Deshalb verzögert sich auch die Rede von Präsident Trump. Zum Abschluss soll es dann ein besonders großes Feuerwerk geben. Die Demokraten werfen Trump vor, die 250-Jahr-Feiern für den Wahlkampf zu missbrauchen. Im November sind Zwischenwahlen zum Kongress. Heute geht der Bundesparteitag der AfD zu Ende. Auf der Tagesordnung in Erfurt stehen Änderungen der Parteisatzung. Aus Erfurt Peter Eichenberg.
2: Mehrere Anträge haben zum Ziel, die Gruppe Generation Deutschland enger in die Strukturen der Partei einzubinden. Die neue Nachwuchsorganisation der AfD war erst Ende vergangenen Jahres gegründet worden, nachdem sich der frühere Parteinachwuchs Junge Alternative im März 2025 auch auf Druck der Parteispitze aufgelöst hatte. Zum Abschluss wollen heute die Co-Vorsitzenden Weidel und Chrupalla noch einmal zu den Delegierten sprechen. Beide waren gestern im Amt bestätigt worden.
1: 4 von 10 Beschäftigten gehen nicht davon aus, dass sie in ihrem Job bis zur Rente durchhalten. Das zeigt laut Funke Medien eine Umfrage des Deutschen Gewerkschaftsbundes. In einigen Branchen sind demnach deutlich mehr Menschen skeptisch. So erwarteten rund 7 von 10 Beschäftigten in verschiedenen Handwerksberufen, in der Pflege oder auf dem Bau, dass sie vor dem Renteneintrittsalter ihre Arbeit aufgeben. DGB-Chefin Fahimi sagte, diese Realitäten dürfe die Regierung bei ihren Rentenentscheidungen nicht länger ignorieren. In Albanien haben zehntausende Menschen gegen ein Luxusbauprojekt von Trump-Schwiegersohn Jared Kushner demonstriert. Nach Medienberichten war die Kundgebung in der Hauptstadt Tirana die größte seit Beginn der Proteste Ende Mai. Sie richten sich gegen den Bau eines Ferienresorts in einem Naturschutzgebiet, in dem auch Flamingos brüten. Es geht aber auch zunehmend gegen Regierungschef Rama. Die Demonstranten werfen ihm Korruption vor und fordern, dass er zurücktritt. Bei einem Verkehrsunfall in Mücke im Vogelsberg sind heute früh 5 Menschen verletzt worden. Ein Auto war in einer Kurve von der Fahrbahn abgekommen, hatte sich mehrmals überschlagen und war auf einer Wiese liegen geblieben. Der 23-jährige Fahrer wurde eingeklemmt und musste von der Feuerwehr befreit werden. Er kam mit schweren Verletzungen ins Krankenhaus. Seine 4 Mitfahrer wurden nur leicht verletzt. Frankreich steht im Viertelfinale der Fußball-Weltmeisterschaft. Dazu reichte ein knapper Sieg gegen Paraguay, das Deutschland aus dem Turnier geworfen hatte. Aus dem ARD-WM-Team Michael Küster.
3: Dank eines verwandelten Foul-Elfmeters von Superstar Kylian Mbappé hat Frankreich das Ticket fürs Viertelfinale gelöst. In einer zähen Partie konnte der Vize-Weltmeister beim 1:0-Erfolg gegen ein defensivstarkes Paraguay diesmal allerdings nicht überzeugen. Frankreich trifft in der Runde der letzten 8 am kommenden Donnerstag auf Marokko. Die Nordafrikaner haben sich zuvor mit 3:0 gegen Kanada durchgesetzt. Damit ist der erste von 3 WM-Gastgebern ausgeschieden.
1: Das waren die Nachrichten.
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4: Um 6:04 mit diesen Meldungen. Vorsicht bitte auf der B8 Königstein Richtung Frankfurt. Zwischen Königstein am Taunus, im Taunus und Altenhain befindet sich eine Ölspur auf der Fahrbahn. Die A45 Gießen Richtung Dortmund. Da ist die Abfahrt Dillenburg wegen einer Baustelle bis morgen früh 5.30 Uhr gesperrt. Und die A49 Kassel Richtung Gießen ist zwischen Gudensberg und Fritzlar nach einem Unfall gesperrt.
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4: Heute haben wir mehr Wolken als Sonne. Es ist wechselhaft und vor allen Dingen nachmittags kann es häufiger auch mal Schauer und einzelne Gewitter geben. Die Temperaturen bewegen sich heute zwischen 19 und 28 Grad. Morgen wird es dann in der Nordosthälfte überwiegend dichte Wolken und einzelne Schauer geben. Ansonsten bleibt es trocken bei einem Wechsel aus Sonne und Wolken. Die Temperaturen steigen auf bis zu 31 Grad.
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4: Einen schönen guten Morgen und einen schönen Sonntag wünsche ich Ihnen. Kaum ein Tag vergeht bei dieser WM, dass man Menschen nicht im Jubeltaumel sieht oder andererseits in Trauer und Depression. Gewinnen und verlieren, so ist das Spiel unseres Lebens und beim Fußball wird das Ganze exemplarisch zelebriert. Wir kümmern uns heute Morgen in HR1 mit ein paar Nachdenktexten um diese beiden Dimensionen des Lebens, das Gewinnen und das Verlieren. Wobei die Musik, die wir ausgesucht haben, die ist in jedem Fall ein Gewinn.
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1: Um 6 Uhr und 13 Minuten heute Morgen. Kleine Texte rund um das Gewinnen und das Verlieren. Ja, Sie wissen schon, das liegt jetzt in der Luft bei der Fußball-WM. Man sagt ja, Gewinnen ist eigentlich Kopfsache. Zumindest formulieren das so die Motivationstrainer. Aber es gehört natürlich noch viel mehr dazu, das weiß jeder. Aber die richtige Zielprogrammierung, also die richtige Programmierung des eigenen Kopfes, der mentalen Seite, das ist schon ein Schlüssel für das Gewinnen, schreibt Dirk Schmidt.
2: Ich bin begeisterter Marathonläufer. Das war nicht immer so. Mein erster Marathon begann mit einer Wette. Mein Freund Rainer und ich besuchten 1998 ein Seminar an der Sporthochschule Köln. Spontan wetteten wir, ein Jahr später den Köln-Marathon mitzulaufen. Während Rainer die Vorbereitungszeit vorbildlich nutzte, strikt nach Laufplan trainierte und auf viele Genüsse verzichtete, kam ich nicht voran. Ich war beruflich zu viel unterwegs, um täglich zu trainieren. Rainer trug nicht gerade zu meiner Motivation bei, als er mir einen Artikel aus Runner's World unter die Nase hielt, der mir meine mangelnde Vorbereitung bestätigte. Das erinnerte mich an ein Gespräch, das ich vor Jahren mit Reinhold Messner geführt hatte und in dem er mir erzählte, wie er sich auf seine 8000er vorbereitet hat. Er nahm jeden Abend seinen Berg mit ins Bett, bildlich gesprochen, indem er sich seinen Zielzustand täglich vor dem Schlafengehen mit allen Emotionen vorstellte. Er auf dem Gipfel, erschöpft, am Rande seiner Ressourcen, glücklich. Das wollte ich auch ausprobieren. Zu verlieren hatte ich ja nichts. Zusätzlich zum körperlichen Training stellte ich mir also vor, wie ich in meiner Zeit 3 Stunden 57 Minuten in Köln ins Ziel einlaufe, mich hinkniee und den Boden küsse. Verrückt. Der Marathon kam näher. Ich bekam am Tag vorher noch leichtes Fieber, bin aber trotzdem gelaufen. Irgendetwas trieb mich dazu an. Rainer und ich sind die ersten 40 Kilometer zusammengelaufen. Dann bin ich auf und davon und erreichte das Ziel 2 Minuten vor ihm. Ich küsste den Boden, wie ich es mir vorgestellt hatte.
1: Gewinnen ist also auch eine Kopfsache, eine Sache der Imagination, schreibt Dirk Schmidt.
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1: Rund um das Gewinnen und Verlieren dreht sich eine Trennungsballade, die ABBA 1980 vorgelegt hat. The Winner Takes It All. Der Song handelt vom unausweichlichen Schmerz nach dem Ende einer Liebesbeziehung, in der eine Partei, das singt die Frau, mit dem Verlust und der Ungerechtigkeit der Situation kämpft, während der andere problemlos weiterzieht.

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1: Da haben wir jetzt um 6 Uhr und 24 Minuten einen Text von dem Berliner Philosophen Wilhelm Schmid. Der macht uns darauf aufmerksam, dass sich unser heutiges Verständnis von Glück durchaus von dem unterscheidet, was frühere Generationen darunter verstanden haben. Das ist eine interessante Verschiebung in der Begrifflichkeit, über die es sich nachzudenken lohnt.
2: Das deutsche Wort Glück, das aus dem mittelalterlichen Gelücke hervorging, bezeichnete ursprünglich den zufälligen Ausgang einer Angelegenheit im günstigen wie unbekannten.

0: nie gewinne ich etwas. Im Schatten der wenigen, die zufällig etwas gewinnen, stehen viele, denen der Gewinn unverdientermaßen entgeht. Wer dieser Enttäuschung und dem nachfolgenden Unglücklichsein entkommen will, hört am besten auf zu spielen. Freilich könnte der Preis dafür eine nachlassende Spannung im Leben sein, also womöglich ein anderes Unglücklichsein.
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0: 6 Uhr und gleich 30 Minuten.
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0: Die A49 Kassel Richtung Gießen ist zwischen Gudenswerk und Fritzlar nach einem Unfall gesperrt. Vorsicht bitte auf der B8 Königstein Richtung Frankfurt. Zwischen Königstein im Taunus und Altenhain befindet sich eine Ölspur auf der Fahrbahn. Und die A45 Gießen Richtung Dortmund. Die Abfahrt Dillenburg ist wegen einer Baustelle bis morgen 5.30 Uhr gesperrt.
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0: Heute haben wir insgesamt mehr Wolken als Sonne. Es ist wechselhaft. Nachmittags kann es auch hier und da mal einen Schauer und einzelne Gewitter geben.

0: geben. Temperaturen 19 bis 28 Grad. Der Sonntagmorgen in HR1 mit Klaus Hofmeister. Man soll die Feste feiern, wie sie fallen, also auch die Gewinne soll man feiern. Jetzt bei der WM wird ja immer mal wieder einer gewinnen. Wir haben ja auch ein paar Mal dazu gehört, aber am Ende dann doch nicht. Cool and the Gang hat dazu 1980 eine universelle Hymne auf die Freude, das Leben und das Beisammensein beigesteuert. Celebration heißt der Song und der Text lädt dazu ein, den gegenwärtigen Moment, die gute Laune und die Liebe miteinander zu feiern. Interessant war für mich noch dies, dieser Text wurde offenbar von einer Passage im Koran inspiriert. Bandmitglied Ronald Bell las nämlich dort über die Erschaffung Adams, des ersten Menschen, und dass die Engel damals das feierten und dazu ihre Lobgesänge anstimmten. Und das war der Grundstein für die festliche Botschaft dieses Songs, Celebration.
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1: Um 6 Uhr und gleich 39 Minuten. Diese ganz alte Frage der Menschheit stellt sich eigentlich jeder immer wieder. Was ist eigentlich Glück? Reicht es für das Glück, wenn wir zum Beispiel im Lotto gewinnen? Sebastian Schreiber, der langjährige Tagesschausprecher, bleibt unsicher und fragt weiter.
2: Glück. Jeder kennt das Gefühl, aber es lässt sich dennoch so schwer definieren, auch weil es uns in so unterschiedlichen Erscheinungsformen begegnet. Es gibt das Glück, etwas gewonnen zu haben. Oder wenn man noch schnell in die U-Bahn gesprungen ist, bevor die Tür zugeht. Puh, Glück gehabt. Wir empfinden großes Glück bei der Geburt eines Kindes, beim erfolgreichen Schul- oder Studienabschluss. Endlich geschafft. Glück beim Nichtstun. Wenn wir auf einer Wiese liegen und in den Himmel schauen, während die Wolken langsam vorbeiziehen. Glück, wenn wir mit Freunden gemeinsam feiern. Es gibt Dinge, die machen wohl alle von uns glücklich. Wenn wir mit freundlichen Menschen zusammen sind. Wenn wir von Herzen lachen können. Andere Formen des Glücks sind individuell verschieden. Glück, wenn wir einen bestimmten Duft wahrnehmen. Wenn wir das eine Lied hören, den einen Film sehen, der uns an etwas Schönes erinnert. Was also ist Glück? Gefühle wie Verzweiflung, Trauer und Wut sind greifbarer. Man kann leicht umreißen, was diese Emotionen ausmacht. Aber Glück? Wenn alles perfekt ist? Kann das nicht auch sehr langweilig sein? Oder wenn ich bekomme, was ich möchte? Aber will ich denn immer das Richtige?
1: Viele Fragen rund ums Glück von Sebastian Schreiber. Also, was ist Glück? Ich würde sagen, auf jeden Fall, wenn man nicht nur im Gewinnen, sondern auch im Verlieren nicht allein ist. Genau darum, um den Umgang mit einem Verlust, geht es bei Coldplay in dem Song Fix You von 2005. Frontmann Chris Martin schrieb das Lied für seine damalige Frau Gwyneth Paltrow, um ihr über den plötzlichen Tod ihres Vaters Bruce hinwegzuhelfen. Der Song drückt aus, dass man in schweren Zeiten nicht alleine ist und die Liebe einem wieder Hoffnung gibt. Fix You, Coldplay.

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1: Heute Morgen mit kleinen Texten rund um das Gewinnen und Verlieren. Und dazu gibt es ja allerlei Lebensweisheiten. Und eine davon, die wollen wir uns jetzt mal in Ruhe anhören. Sie steht im Mittelpunkt dieses kleinen, märchenhaften Textes von Dieter Lange.
2: Der König eines reichen Landes empfand sich als vom Glück gesegnet, machte sich allerdings Sorgen um den Tag, an dem es ihm einmal nicht mehr so gut gehen würde. Er rief die Weisen seines Hofes zu sich und erbat einen Rat für diesen Tag, der kleingeschrieben auf einem Zettel unter seinen Siegelring passte, sodass er ihn stets bei sich tragen konnte. Die Gelehrten zogen sich zurück und berieten tagelang, vergeblich. »Lieber König«, sagten sie, »es können so viele schreckliche Dinge passieren, alle Ratschläge passen nicht unter deinen Siegelring. Wir können dir nicht helfen, wohl aber ein alter, weiser Mann, der fern in den Wäldern deines Reiches wohnt.« Der König dachte, das ist es mir wert, und ritt hinaus ins Land. Er fand den alten Weisen und trug ihm sein Anliegen vor. Lächelnd schrieb der Alte nur wenige Worte auf einen Zettel, faltete ihn und schob ihm den König unter den Siegelring. Glücklich ritt der König zurück auf sein Schloss. Eines Tages machte sein jüngerer Bruder ihm den Thron streitig. Der König musste fliehen. Stunden dauerte die Jagd, bis sie für den König schließlich in einer Schlucht endete. Da dachte der König, jetzt ist alles vorbei. Er erinnerte sich aber an den Rat unter seinem Siegelring und erstmals zog er den Zettel hervor. Darauf geschrieben standen nur vier Worte. Auch dies wird vorübergehen. Mein Gott, dachte der König, in einer solchen Situation? Da merkte er aber, wie sich das Hofgetrappel in der Schlucht immer mehr entfernte. Die Verfolger hatten die Spur verloren. Der König ritt zurück, sammelte all seine versprengten Soldaten in den Wäldern wieder ein und eroberte tags darauf das Schloss zurück. Er war wieder ganz oben auf, ließ sich in seiner goldenen Kutsche durch die Stadt fahren und feiern. Da ging der alte Weise neben der Kutsche einher und rief dem König zu, »Schaue auch in diesem Moment auf den Zettel!« Der König dachte, »Was soll's, mir geht's gut!« Aber noch einmal las er, auch dies wird vorübergehen. Da erst hatte er den weisen Rat verstanden.
1: Gewinnen und verlieren, auch dies wird vorübergehen. Mehr über das Spiel des Lebens mit seinen Freuden des Gewinnens und den Schmerzen des Verlierens haben wir nach 8 Uhr bei HR1 für Sie vorbereitet. Auf jeden Fall ein Gewinn ist es, im Verlieren in dunklen Momenten einen Freund zu haben. Carole Kings wunderbare Hymne auf die Freundschaft von 1971 feiert das. Hier kommt sie in der ebenso wunderbaren Coverversion von James Taylor. 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Thank you.

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1: 7 Uhr. USA feiern 250 Jahre Unabhängigkeit. AfD setzt Bundesparteitag in Erfurt fort. Erstes Viertelfinale der Fußball-WM steht fest. Das Wetter, mehr Wolken als Sonne, später auch Regen bis 28 Grad. Mein Name ist Christoph Haas. Guten Morgen. In Washington gehen die zentralen Feierlichkeiten zum 250. Jahrestag der Unabhängigkeit der USA zu Ende. Sie mussten vorübergehend wegen eines heftigen Gewitters unterbrochen werden. Dann hielt Präsident Trump eine Rede und bezeichnete die USA als Krönung der Geschichte. Aus Washington, Carsten Kühntop.
2: Das Land sei die Heimat der Freiheit. Und überall auf der Welt versuchten Staaten, so gut wie die USA zu sein. Doch das könne niemand. Trumps Rede war wie eine Fernsehshow mit Gästen. So hat der Präsident beispielsweise Veteranen auf der Bühne begrüßt oder NASA-Astronauten. Was sich Trump nicht nehmen ließ, war immer wieder Selbstlob für seine Arbeit als Präsident und einige Sätze, die pure Parteipolitik waren. Das klang dann schon nach Wahlkampf.
1: Verteidigungsminister Pistorius geht davon aus, dass für die Bundeswehrbrigade in Litauen mehrere hundert Soldaten verpflichtet werden müssen. Er sagte der Bild am Sonntag, vor allem bei den Mannschaftsdienstgraden und bei Spezialisten meldeten sich bisher nicht genügend Freiwillige. Die Brigade in Litauen soll am Ende rund 4.800 Soldatinnen und Soldaten umfassen. Die AfD beendet heute ihren Bundesparteitag in Erfurt. Zum Abschluss werden Parteichefin Weidel und ihr Mitvorsitzender Kopalla noch einmal eine Rede halten. Beide waren gestern von den Delegierten wiedergewählt worden. Weidel erhielt rund 80%, Kopalla 70% der Stimmen. Gegen den AfD-Parteitag hatten gestern in und um Erfurt zehntausende Menschen überwiegend friedlich demonstriert. In Schwimmbädern in Hessen sind im vergangenen Jahr etwas mehr Sexualstraftaten registriert worden als im Jahr davor. Wie die Polizei mitteilte, stieg die Zahl von 74 auf 87 Delikte. Insgesamt seien fast 900 Straftaten in Hallen und Schwimmbädern erfasst worden, das meiste waren Diebstähle. In Köln werden zum Christopher Street Day heute mehr als 1 Million Besucher erwartet. Die Veranstaltung ist eine der größten der queeren Gemeinschaft in Europa. Friederike Müllender.
3: Die große Demonstration beginnt um 11 Uhr auf der Dolzer Brücke und zieht dann durch die Innenstadt in Richtung Kölner Dom. In diesem Jahr gibt es zum ersten Mal einen Bereich für Familien mit speziellen Programmen, Kinderschminken und Hüpfburgen. Alles deutlich ruhiger als das Straßenfest mit den großen Bühnen.
1: Marokko und Frankreich stehen im Viertelfinale der Fußball-Weltmeisterschaft. Die Franzosen haben ihr Achtelfinale gegen Paraguay knapp gewonnen. Aus dem ARD-WM-Team Michael Küster.
4: Frankreich hat große Mühe mit Paraguay gehabt. Am Ende hat es aber gereicht, denn Superstar Kylian Mbappé traf per Foul-Elfmeter in der 70. Minute zum entscheidenden 1:0. Es war bereits sein 7. Turniertor. Im Viertelfinale bekommt es der Vize-Weltmeister am kommenden Donnerstag mit Marokko zu tun. Die Nordafrikaner haben schon zuvor ihr Achtelfinale gegen Kanada mit 3:0 gewonnen. Kanada ist hingegen als erstes Gastgeberland ausgeschieden.
1: Das waren die Nachrichten.
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5: Die A49 Kassel Richtung Gießen ist zwischen Gudensberg und Fritzlar, dort der rechte Fahrstreifen, zur Beseitigung einer Ölspur gesperrt.
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5: Heute haben wir mehr Wolken als Sonne. Es ist wechselhaft, vor allen Dingen am Nachmittag. Dann auch häufiger Schauer und Gewitter. Die Temperaturen 19 bis 28 Grad. Morgen bleibt's in der Nordosthälfte überwiegend dicht bewölkt und es gibt auch einzelne Schauer. Ansonsten haben wir es bei einem Wechsel von Sonne und Wolken trocken und die Temperaturen steigen auf bis zu 31 Grad.
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5: Ich wünsche Ihnen einen schönen guten Morgen und einen schönen Sonntag. Ich hoffe, es geht Ihnen gut heute Morgen. Sie haben vielleicht schon so ein bisschen Feriengefühle und können aber vor allen Dingen diesen freien Tag genießen mit HR1.
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0: Wenn man Ihre Aktion mit der Reformation eines Martin Luther vergleichen würde, dann wäre das viel zu viel der Ehre für die traditionalistische Sekte der sogenannten Pius-Brüder, obwohl es kirchenrechtlich genau das Gleiche ist, nämlich eine Kirchenspaltung, ein Schisma. Denn die Pius-Brüder haben vergangene Woche am 1. Juli gegen den Willen des Papstes im schweizerischen Econ 4 Priester zu Bischöfen geweiht und diese kirchenrechtlich illegale Aktion hat automatisch die Exkommunikation aller Beteiligten, also den Ausschluss aus der römisch-katholischen Kirche zufolge. Stefan Detjen hat sich das vor Ort mal angeschaut.
1: Wer auf ein Zeichen des Himmels gewartet hatte, bekam es in aller Deutlichkeit. Unmittelbar nachdem die konservativen Pius-Brüder ihre umstrittene Bischofsweihe vollzogen haben, geht ein mächtiges Gewitter mit Sturzregen auf die mehr als 15.000 Gläubigen unter freiem Himmel nieder. Nur Bischöfe, Priester und Ordensleute sind unter einem Zeltdach geschützt. Für sie wird das himmlische Donnergrollen nicht die einzige Folge der Bischofsweihe im Schweizer Kanton Wallis sein. Denn die Pius-Brüder begehen damit einen Akt des offenen Ungehorsams gegenüber dem Papst.
2: Avetis mandatum apostolicum.
1: Habt ihr die apostolische Erlaubnis? Fragt der Weihbischof getreu dem traditionellen lateinischen Ritus zu Beginn der Messe. Doch statt einer päpstlichen Ernennungsurkunde wird an diesem Vormittag eine Erklärung der Pius-Bruderschaft verlesen. Es ist eine Scheidungserklärung an den Vatikan. Die Leitung der Kirche ist von einem Geist beseelt, der dem Glauben und der heiligen Tradition entgegensteht. Noch bis zuletzt hatte Papst Leo XIV. Die Pius-Brüder vor einer Spaltung der Kirche und der schärfsten Konsequenz des Kirchenrechts gewarnt, der Exkommunikation, dem Ausschluss aller Beteiligten aus der katholischen Kirche. Warum werden wir nicht verstanden? Fragt David Pagliarini, der Generalobere der Gemeinschaft von mehr als 800 Priestern in seiner Predigt. Für die Pius-Brüder ist die Bischofsweihe eine Art Nothilfe in eigener Sache. Die erzkonservative Bewegung hat weltweit Zulauf. Um mehr Gläubige zu betreuen, braucht sie mehr Priester und um Priester weihen zu können, braucht sie Bischöfe. Die Pius-Brüder sehen sich dabei als Hüter des einzig wahren Glaubens und Beschützer der katholischen Kirche gegen Reformen, gegen weltliche Einflüsse und auch gegen die herrschende Macht im Vatikan.
3: Alors que nous voulons servir et aimer l'Église.
1: Wir wollen der Kirche dienen, die wir lieben. Gott verlangt uns das Opfer ab, dass wir wie Rebellen behandelt werden.
3: D'être traité comme des rebelles, considéré comme des rebelles.
1: Für viele Gläubige sind es besonders die traditionellen Rituale, die sie zu den Pius-Brüdern hinziehen. Die Messe wird auf Lateinisch gefeiert. In Zeremonien wie der Bischofsweihe spiegelt sich die strenge Hierarchie von Bischöfen, Priestern, Ordensleuten und Gläubigen. Besonders in Frankreich ist die Bewegung verbreitet und auch politisch im bürgerlichen bis rechten Lager wirksam. In Deutschland unterhält die Gemeinschaft etwa 50 Kirchen, ein Priesterseminar und mehrere Schulen.
0: Also bei der vom Vatikan verbotenen Weihe der 4 Bischöfe der Pius-Bruderschaft gab es Blitz und Donner vom Himmel. Und am Tag danach folgte noch ein Donnerwetter, denn der Vatikan machte in einer Erklärung klar, nicht nur die Bischöfe haben sich mit der Weihe selbst die Exkommunikation zugezogen, sondern der Vatikan erklärte ausdrücklich auch alle 800 Priester der Organisation als exkommuniziert, wie auch alle Laien, die sich formell dieser Bruderschaft zugehörig fühlen. Damit ist das Tischtuch mit der Pius-Bruderschaft wohl endgültig zerschnitten.

Gestern war ja der 4. Juli, der amerikanische Nationalfeiertag, 4th of July, in diesem Jahr genau 250 Jahre nach der Unabhängigkeitserklärung der USA. Statt als erster US-Staatsbürger im Papstamt diese Feiern vor Ort zu krönen und nach Washington zu reisen, um dabei zu sein, er war ja schließlich eingeladen, entschied sich Papst Leo aber zu einem demonstrativen Gegenakzent, den man auch als eine Absage an die Migration

0: sogenannten Tor Europas an der südlichsten Spitze der Insel Kinder getroffen, die übers Meer gekommen sind. Er hat am Hafen eine Gedenktafel gesegnet für seinen Vorgänger Papst Franziskus. Auch der hatte die Insel besucht und nach ihm wird jetzt der Pier der Insel benannt, wo die meisten Migrantinnen und Migranten an Land gebracht werden. Jetzt soll es aber um die Bevölkerung Lampedusas gehen. Der Papst bedankt sich noch vor der Messe ganz ausdrücklich bei Ihnen für die Aufnahme der Migranten. Heute bin ich hier, um euch zu sagen, dass der Papst euch weiterhin begleitet, euch unterstützt und ermutigt. Das Thema Migration prägt dann auch die Predigt des Papstes. Lampedusa und die Nachbarinsel Linosa lägen an einem gefährlichen Weg, sagt Leo, und meint damit die Fluchtroute übers zentrale Mittelmeer. Wir seien in ein Jahrtausend eingetreten, in dem wir der Zivilisation der Liebe geistlich, kulturell, rechtlich, politisch und wirtschaftlich Gestalt geben müssen, fordert Leo und fügt hinzu: Möge uns das große Ausmaß des Leids, das wir erleben, die Radikalität dieses Aufrufs bewusst machen. Gerade hier, vom äußersten Zipfel Europas, lasse sich am besten erkennen, vor welche Herausforderungen die Migration die europäischen Gesellschaften stelle, sagt der Papst. Er sieht Europa in der Pflicht. Aufgrund seiner geografischen Lage und seiner institutionellen Rahmenbedingungen ist Europa in der Lage, die Krise in diesem Bereich ganzheitlich anzugehen, indem es Nothilfe mit einem langfristigen strategischen Plan verbindet, der in der Lage ist, Migranten aufzunehmen, zu schützen, zu fördern, zu integrieren und der zugleich Entwicklung begünstigt, damit niemand zur Auswanderung gezwungen ist.
1: Lisa Weiß war dabei, als der Papst gestern in Lampedusa der Migranten gedacht hat.

0: 7:31 haben wir es.
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0: Die A49 Kassel Richtung Gießen zwischen Gudensberg und Fritzlar. Da ist rechte Fahrstreifen zur Beseitigung einer Ölspur gesperrt. Vorsicht auf der A66 Wiesbaden Richtung Frankfurt. Im Wiesbadener Kreuz liegt ein Plastikteil in der Verbindung zur A3 Richtung Frankfurt.
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0: Heute sehen wir mehr Wolken als gestern und auch mehr Wolken als Sonne heute. Es ist wechselhaft, vor allen Dingen am Nachmittag kann es dann häufiger auch mal schauern. Es gibt auch einzelne Gewitter möglicherweise. Die Temperaturen heute bis 9 bis 28 Grad. Es gibt Orte, die einem irgendwie besonders wertvoll sind. Manchmal können das auch heilige Orte sein, Orte mit einer ganz bestimmten Aura. Zum Teil natürlich auch traditionell heilige Orte. In der ARD Sounds App gibt es gerade eine Sendereihe der AR Religionsredaktionen anzuhören, die genau solche heilige Orte vor allen Dingen auch in Deutschland vorstellt. Und da hören wir gleich mal rein. Man kann diese Reihe auch so als einen kleinen Reiseführer nehmen, religiös inspirierende Orte kennenzulernen. Ich bin Klaus Hofmeister, Ihr Reiseführer durch den Sonntagmorgen bei HR1.
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0: Es gibt Orte, die haben eine besondere Aura, die sind schon über Jahrhunderte Zielort für viele Menschen gewesen und so etwas wie heilige Orte. Die ARD-Religionsredaktion stellt in diesem Sommer einige von solchen heiligen Orten vor, die auch eine Reise wert sein könnten. Zum Beispiel Bad Wilsnack, das liegt in der Nähe der Elbe, genau in der Mitte zwischen Hamburg und Berlin bei Wittenberge. Kirsten Dietrich erzählt uns die Geschichte dieses Ortes.
1: Alles fing an im Jahr 1383 mit einer Katastrophe. Alle Einwohner von Wilsnack waren zur Kirchweih im Nachbarort und währenddessen
2: hat ein Ritter, ein Niederadliger, der mit dem Bischof von Havelberg über Kreuz lag, das Dorf Wilsnack niedergebrannt.
1: Erzählt der Historiker Hartmut Kühne. Aber auf dem Altar der niedergebrannten Kirche hatten ein paar Hostien gelegen. Und die waren nicht einfach nur Brot für die Messfeier, sondern schon geweiht. Und damit der Leib Jesu Christi. Deshalb durchsuchte der Pfarrer nach ein paar Tagen die Trümmer.
2: Und fand nun diese drei Hostien völlig unversehrt vom Feuer und zudem auch noch nicht feucht, obwohl es in der Nacht vorher geregnet hatte.
1: Die Geschichte ging noch weiter. Der örtliche Bischof war nicht so richtig überzeugt, wollte die wunderbar erhaltenen Hostien sicherheitshalber nochmal weihen.
2: Und während er das noch überlegte, sah er plötzlich aus den Hostien Blut austreten, um ihn daran zu hindern, sagen die Sakrileg zu begehen und die schon geweihte Leib Christi nochmals zu weihen.
1: Also drei Hostien überstehen Feuer und Wasser und fangen auch noch an zu bluten. Mehr braucht es nicht für inbrünstige Verehrung. Das Wunder wurde aktenkundig und die Menschen machten sich auf nach Wilsnack zur Wunderblutkirche. Anderthalb Jahrhunderte war Wilsnack einer der wichtigsten Pilgerorte Europas, bis die Reformation kam und dieser Form der Frömmigkeit ein Ende bereitete. Geblieben von Kult und Pilgerströmen ist die riesige Kirche. Anna Trapp hat als evangelische Pfarrerin mit heiligen Hostien natürlich nicht viel am Hut. Aber dass Glauben auch fassbar sein muss, damit er trösten kann, davon ist sie fest überzeugt.
3: Jetzt kann man über diese Blutstropfen wissenschaftlich viel sagen, was das gewesen sein könnte. Es ist aber völlig irrelevant. Denn die Menschen glaubten in diesem Moment, Gott selbst ist in der Katastrophe bei uns, ist ganz gegenwärtig, blutet hier und leidet mit uns. Das ist etwas, das hat eine unglaubliche Stärke. Und das ist etwas, das sich eben auch bewahrt, wenn Menschen hierher kommen und das Gefühl haben, ich bin nicht alleine.
1: Und eine Ahnung von diesem Glauben, die vermittelt die Wunderblutkirche bis heute.
0: Kirsten Dietrich über das wundersame Bad Wilsnack. Ihre ausführliche Reportage finden Sie in ARD Sounds unter dem Stichwort Heilige Orte. Das ist eine interessante und insgesamt empfehlenswerte Reihe der ARD-Religionsredaktionen.

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1: Um genau 7.45 Uhr. Jetzt im Sommer gehen wir in den HR1 Sonntagsgedanken mit Popsongs auf Sinnsuche. In diesem Jahr zu dem sommerlich und ferientauglichen Titel Hinaus ins Weite. Und da hat sich Stefan Capes einen Song von Chris Rea vorgenommen. Da geht es um das Unterwegssein und um die Offenheit als Lebenshaltung.
2: Sommer, Urlaub, Reisen, das gehört einfach zusammen. Viele freuen sich das ganze Jahr darauf. Ob zu Fuß, mit dem Fahrrad, mit dem Auto, der Bahn oder dem Flugzeug. Hauptsache raus aus dem Alltag und rein in die weiten Landschaften. Besonders beliebt das Meer und die Berge. Dort sind sie am weitesten, der Horizont und der Himmel. Auch ich packe und fahre los. Dieses Mal mit dem Auto. Musik darf da natürlich nicht fehlen. Ich rufe ein Album von Chris Rea auf. Seine Songs klingen für mich, als wären sie für die Straße gemacht. Alles treibt vorwärts, alles rollt. Das ist kein Zufall. Chris Rea hat mal erzählt, die meisten Ideen für seine Songs fallen ihm entweder im Auto ein oder unter der Dusche. Einer dieser Songs heißt Happy on the Road – glücklich auf der Straße.

0: Das ist Musik, die Bilder entstehen lässt. Eine Straße, die sich durch eine weite Landschaft schlängelt. Frei, schön, darauf zu fahren macht einfach Spaß. Nur meine eigene Urlaubsreise sieht anders aus. Sie führt mich auf eine vielbefahrene Autobahn und ich lande schnell im ersten Stau. Ich bin schließlich nicht der Einzige, der sich heute aufgemacht hat. Chris Rea ging es genauso. Der Mythos seiner Musik täuscht nämlich. Er lebte im westlichen Umfeld von London, mitten in einem Ballungsraum. Dort sind Staus ganz normaler Alltag. Aber Chris Rea hat die Zeit im Stau produktiv genutzt. Er beobachtete die Leute in den Autos nebenan, am liebsten Paare. Wie sie miteinander reden, schweigen, streiten, kuscheln. Darüber schrieb er Songs, die er 2017 in einem Album veröffentlichte, Road Songs for Lovers, Unterwegslieder für Verliebte. Gleich der erste Song darauf ist Happy on the Road. Auch er entstand im Stau, und zwar in einem ganz besonderen Moment. Chris Rea erzählte, der Stau kam ihm besonders ungelegen, er ärgerte sich sehr. Dann hörte er auf der Spur nebenan einen LKW-Fahrer, Fenster offen, fröhlich singen. Das hat ihn so beeindruckt, dass er ihm ein musikalisches Denkmal setzte, diesen Song. Er ist inspiriert von einem LKW-Fahrer, dem auch ein Stau nichts anhaben konnte. Er war einfach glücklich unterwegs.
1: Well, I'm rolling down a highway, smile upon my face. All the things that hurt me disappear without a trace.
2: Ich fahre die Autobahn entlang mit einem Lächeln im Gesicht. All die Dinge, die mir wehgetan haben, verschwinden spurlos. Nur ich bin in meinem Inneren und der große, weite Himmel. Ich bin immer glücklich am Steuer. Ich sehe alles vorbeiziehen.
0: Wer unterwegs ist, kann vieles hinter sich lassen. Das erlebe ich auch so. Es tut gut, mal aus dem Alltag herauszukommen. Der ist ja oft eng getaktet, voll mit Aufgaben und Terminen. Der Song behauptet, unterwegs verschwindet sogar alles spurlos, was einem wehgetan hat. Das ist natürlich Wunschdenken. Auch Chris Rea wusste das, als er den Song schrieb. Ein Jahr zuvor hatte er einen Schlaganfall erlitten. Er war halb gelähmt, konnte weder singen noch Gitarre spielen. Das und noch viel mehr musste er mühsam neu lernen. Ganz los wurde er die Folgen nie. Was einen belastet, mag unterwegs in den Hintergrund rücken, aber es bleibt da. Ich nehme mich selbst überall hin mit. Und trotzdem, das Lebensgefühl verändert sich, wenn ich unterwegs bin. Ich weiß nicht genau, was auf mich zukommt. Und deshalb bin ich besonders aufmerksam. Das fühlt sich intensiver an als der Alltag. Noch etwas ist anders. Unterwegs bin ich in einem Schwebezustand, irgendwo zwischen Start und Ziel, meinem normalen Umfeld entzogen. Frei auch von den Rollen, die ich sonst spiele. Unterwegs kann ich ein anderer sein. Und viele verhalten sich unterwegs ja tatsächlich anders als zu Hause. Chris Rea versucht, unterwegs die Schwere seines Lebens abzuschütteln. Er will nicht nach hinten schauen, nicht an seinen Alltagsproblemen herumkauen. Lieber eine Spielwiese aufmachen für Gedanken, die im Alltag keinen Platz finden. Am besten welche, die ihn zum Lachen bringen.

0: 10.000 Sorgen, 10 Millionen Tränen. Alles Teil davon, wie du hierher gekommen bist. Entspann dich. Hör auf ihren Motor. Lass deine Sorgen für eine Weile hinter dir. Träume dein dunkelstes Geheimnis. Das, das dich immer zum Lächeln bringt.
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2: Das klingt ein bisschen nach Zeitvertreib und Spaß. Aber auf Reisen kann noch mehr passieren. Das Herz ist weit offen, die Augen und die Ohren auch. Das Unterwegssein kann einen verändern, vielleicht sogar für immer. Das hat jemand auf eine besonders drastische Weise erlebt, Mose. Er ist nicht als LKW-Fahrer auf modernen Straßen unterwegs, sondern als Hirte auf staubigen Pfaden im Nahen Osten. Und das vor langer Zeit. Aber auch Mose hat seine festen Routen. Auf denen ist er täglich mit seiner Herde unterwegs. Über dürre Hügel mit vielen Steinen, wenig Gras und selten mal ein Gebüsch. Dort passiert es. Mose sieht einen Busch brennen. Und eigenartig, der Busch verbrennt gar nicht. Mose wird neugierig und geht hin. Plötzlich hört er aus der Flamme heraus eine Stimme. Für ihn die Stimme Gottes. Die gibt ihm den Auftrag, setz dich an die Spitze deines Volkes Israel und führe es in die Freiheit. Für Mose ist damit das einsame Hirtenleben schlagartig beendet. Gottes Stimme schickt ihn auf das Abenteuer seines Lebens. Die Israeliten leben in dieser Zeit versklavt und armselig in Ägypten. Von dort soll Mose sie wegführen, in die Weite der Wüste, in eine neue Heimat, zu sich selbst. Bekannt als Exodus, die Urerfahrung eines Aufbruchs in die Freiheit. Es ist aber auch der Aufbruch in ein ungewisses Leben. Das gilt natürlich auch für Mose. Er versucht sich daran. Er scheitert. Er versucht es erneut. So ist das bei einer Lebensreise mit Gott. Wer durchhält, kann über sich hinauswachsen. Denn dabei bin ich nicht allein. Gott leitet, beschützt und fordert mich immer neu heraus. Ich habe meine Gedanken weit schweifen lassen. Nun holt mich Chris Rea mit seinem Song wieder in das Hier und Jetzt der Autobahn zurück. Denn sein Song beschreibt, wie man sich mit einem Stau anfreunden kann.
3: Sometimes you're standing still, let your troubles do the same.
0: Manchmal stehst du still, lass deine Sorgen dasselbe tun.
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0: Lass den Druck von dir abfallen, lass los und fang von vorne an.
2: Das finde ich eine witzige Idee. Ein schönes Beispiel für positives Denken. Du stehst im Stau? Dann freue dich, denn deine Sorgen kommen auch nicht voran. Offenbar sind sie doch mit an Bord. Man nimmt sich eben überall hin mit. Ich denke den Song weiter. Wie stehen Stillstand und Reisen eigentlich zueinander? Manche legen sich ein Campingmobil zu und machen aus dem Unterwegssein einen Dauerzustand. Aber damit kann man sich auch etwas vormachen. Die Landschaft, die draußen vorbeizieht, lässt mich denken, im eigenen Leben sei viel los. Vielleicht übertüncht das nur den inneren Stillstand. Und umgekehrt gilt, wer scheinbar stillsteht, kann trotzdem fröhlich auf seiner Lebensreise unterwegs sein. Das zeigt der LKW-Fahrer auf der Autobahn. Der singt fröhlich, auch im Stau. Für ihn ist der Stau kein Stillstand. Er sieht ihn als Teil seines Weges. Und Chris Rea, der ihn dabei beobachtet, tut das auf seine Weise auch. Er macht aus dem äußeren Stillstand eine kreative Aktion. Er schaut, er lauscht und lässt sich zu neuen Songs inspirieren. Das hat nicht nur ihn selbst glücklich gemacht, sondern auch viele, die seine Musik hören.
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2: Unterwegs sein ist nicht unbedingt das bessere Leben und schon gar nicht das wahre Leben. Aber ich sehe es als eine große Chance. Es kann meinen Horizont erweitern. Mein Herz, meinen Glauben, mein Denken. Je mehr ich erlebe, desto deutlicher erkenne ich, wie groß und vielfältig diese Welt ist. Das lehrt mich Toleranz und Mitgefühl für andere. Egal, wohin man unterwegs ist, man kehrt immer ein bisschen größer zurück. Ein bisschen weiter, ein bisschen reifer.
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Mit Popsongs auf Sinnsuche, das waren die hr1 Sonntagsgedanken von Pfarrer Stefan Krebs aus Langen von der Evangelischen Kirche. Nachzuhören, wie immer, im Internet unter der Adresse kirche-im-hr.de. Und wir nehmen das jetzt mal wörtlich und begeben uns gleich auf Reisen. Ab nach San Francisco.

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1: 8 Uhr. USA feiern 250 Jahre Unabhängigkeit. AfD setzt Bundesparteitag in Erfurt fort. Erstes Viertelfinale der Fußball-WM steht fest. Das Wetter, mehr Wolken als Sonne, später auch Regen bis 28 Grad. Mein Name ist Christoph Haas. Guten Morgen. In Washington hat US-Präsident Trump eine Rede zum 250. Jahrestag der Unabhängigkeit des Landes gehalten. Damit sind die offiziellen Feierlichkeiten zu Ende gegangen. Aus Washington Nina Barth.
2: Donald Trump ließ die US-Geschichte Revue passieren, holte Veteranen und Familienangehörige getöteter Soldaten auf die Bühne. Und Trump warnte erneut vor einer angeblich drohenden Übernahme der USA durch Kommunisten. Er spielte damit auf Wahlsiege linksgerichteter Demokraten. An. Trumps Rede fing etwa 1,5 Stunden später an als geplant. Aufgrund einer Unwetterwarnung war die Festmeile auf der National Mall zwischen Kapitol und Lincoln Memorial vorübergehend evakuiert worden.
1: Heute geht der Bundesparteitag der AfD zu Ende. Auf der Tagesordnung in Erfurt stehen Änderungen der Parteisatzung. Aus Erfurt Peter Eichenberg.
3: Mehrere Anträge haben zum Ziel, die Gruppe Generation Deutschland enger in die Strukturen der Partei einzubinden. Die neue Nachwuchsorganisation der AfD war erst Ende vergangenen Jahres gegründet worden, nachdem sich der frühere Parteinachwuchs Junge Alternative im März 2025 auch auf Druck der Parteispitze aufgelöst hatte. Zum Abschluss wollen heute die Co-Vorsitzenden Weidel und Chrupalla noch einmal zu den Delegierten sprechen. Beide waren gestern im Amt bestätigt worden.
1: 4 von 10 Beschäftigten gehen nicht davon aus, dass sie in ihrem Job bis zur Rente durchhalten. Das zeigt laut Funke Medien eine Umfrage des Deutschen Gewerkschaftsbunds. In einigen Branchen sind demnach deutlich mehr Menschen skeptisch. So erwarteten rund 7 von 10 Beschäftigten in verschiedenen Handwerksberufen, in der Pflege oder auf dem Bau, dass sie vor dem Renteneintrittsalter ihre Arbeit aufgeben. DGB-Chefin Fahimi sagte, diese Realitäten dürfe die Regierung bei ihren Rentenentscheidungen nicht länger ignorieren. Bei einem Verkehrsunfall in Mücke im Vogelsberg sind heute früh 5 Menschen verletzt worden. Ein Auto war in einer Kurve von der Fahrbahn abgekommen, hatte sich mehrmals überschlagen und war auf einer Wiese liegen geblieben. Der 23-jährige Fahrer wurde eingeklemmt und musste von der Feuerwehr befreit werden. Er kam mit schweren Verletzungen ins Krankenhaus. Seine 4 Mitfahrer wurden nur leicht verletzt. Frankreich steht im Viertelfinale der Fußball-Weltmeisterschaft. Dazu reichte ein knapper Sieg gegen Paraguay, das Deutschland aus dem Turnier geworfen hatte. Aus dem ARD-WM-Team Michael Küster.
4: Dank eines verwandelten Foul-Elfmeters von Superstar Kylian Mbappé hat Frankreich das Ticket fürs Viertelfinale gelöst. In einer zähen Partie konnte der Vize-Weltmeister beim 1:0-Erfolg gegen ein defensiv starkes Paraguay diesmal allerdings nicht überzeugen. Frankreich trifft in der Runde der letzten 8 am kommenden Donnerstag auf Marokko. Die Nordafrikaner haben sich zuvor mit 3:0 gegen Kanada durchgesetzt. Damit ist der erste von 3 WM-Gastgebern ausgeschieden.
1: Heute Abend spielen dann Brasilien gegen Norwegen und später Mexiko gegen England um den Einzug ins Viertelfinale. Das waren die Nachrichten.
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5: Vorsicht auf der A661 Oberursel Richtung Egelsbach zwischen Bad Homburger Kreuz und Frankfurt Niedereschbach. Da liegen im Baustellenbereich mehrere Leitbarken auf der Fahrbahn.
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5: Heute sehen wir mehr Wolken als Sonne. Es ist wechselhaft. Vor allen Dingen nachmittags gibt es auch häufiger Schauer und einzelne Gewitter. Die Temperaturen 19 bis 28 Grad. Morgen wird es ein bisschen wärmer. Es bleibt so in der Nordosthälfte noch ein bisschen dichter bewölkt mit einzelnen Schauern. Ansonsten aber ein trockener Wechsel aus Sonne und Wolken. 21 bis 31 Grad, wie gesagt.
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5: Schönen guten Morgen, einen schönen Sonntag wünsche ich Ihnen. Theoretisch war ja klar, dass mit dem Eintritt der Fußball-WM in die K.O.-Runde, da gibt es eigentlich nur noch 2 Emotionen. Das Hochgefühl der Gewinner oder eben die Trauer der Verlierer. Aber de facto fanden wir uns dann viel schneller als erhofft auf der dunklen Seite dieses Gefühlsspektrums wieder. Man sagt, dass Gewinnen ja eine mentale Sache sei. Aber das Verlieren ist es natürlich genauso, denn das muss man irgendwie wegstecken. Aber wohin? Auch das ist mein Thema heute Morgen. Gewinnen und verlieren, die zwei Seiten im Spiel des Lebens.
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5: Und so hört sich das an, wenn man mit seinem Partner den absoluten Hauptgewinn gezogen hat. Tina Turner, The Best.

0: Gewinnen und Verlieren, das ist mein Thema an diesem Sonntagmorgen. Und das ist bei der Fußball-WM ganz klar auch eine Frage der Lautstärke. Nach dem Aus der deutschen Nationalmannschaft bei der WM konnte man das in der Kabine erleben. Nadim Amiri berichtete vom dortigen Geräuschpegel dieses.
1: Komplette Stille, keiner kommt was sagen, alle traurig, enttäuscht. Es ist ein sehr, sehr trauriger Moment aktuell.
0: Und des einen Leid, des anderen Freud. Wenn eine Mannschaft wie Paraguay, die absolut nichts zu verlieren hat, dann am Ende gewinnt, dann brechen südamerikanische Dämme der Emotionen. Und das ist dann eine Frage der Lautstärke.
2: Nicht einfach nur Jubel. Direkt eine Explosion aus tausenden Kehlen war das auf Asuncions Fanmeile Palmas und Alberdi beim 1:0 gegen die deutsche Elf nach 42 Spielen. Wir sind die Albiroja, die Rot-Weiße. Wir haben den Kampfgeist der Guarani, singen sie. 16 Jahre war Paraguay nicht bei einer WM dabei. 16 Jahre Durststrecke in einem fußballverrückten Land.
3: La pelea, la garra que da el equipo.
2: Der Kampfgeist, die Entschlossenheit, die das Team zeigt, umso mehr, weil es die Fans hinter sich spürt. Das ganze Land ist im totalen Fußballfieber. Endlich wieder, so lange Zeit, die wir nicht dabei waren bei der WM. Jetzt geben wir alles. Wir sind überglücklich, das bringt unser Land zusammen. Alle umarmen sich, 16 Jahre haben wir gehofft. Jetzt wollen wir nichts verpassen. Jubel, als wären sie schon Weltmeister geworden. Umarmung, Tränen, Fahnen und Kinder werden in die Luft geworfen. Tische brechen unter Tanzenden zusammen. Si se puede, ja, wir schaffen das, haben sie ohne Pause gesungen. Und sie haben es geschafft. Paraguays Präsident hat den Dienstag spontan zum Feiertag deklariert.
0: Antje Demmer über eine unbeschreibliche Siegesfreude von Paraguay. Und dass sie gestern Abend dann an Frankreich scheiterten, war absehbar. Aber sie haben es auch den Franzosen richtig schwer gemacht und sie richtig genervt. Und ich denke, dass für sie dieser eine große Moment des Gewinnens vom Montag im kollektiven nationalen Gedächtnis bleiben wird. Und wir gehen frustriert aus der WM-Woche. Wir sehen die anderen, die glücklicher sind und denken vielleicht, some guys have all the luck. Rod Stewart.

0: Eine der Lebensweisheiten beim Gewinnen und auch beim Verlieren ist, wer gewinnen will, zum Beispiel im Lotto, der muss auch Lotto spielen. Wobei man auch einfach mal bei allen Preisausschreiben mitmachen kann, die einem so unterkommen. Das kann übrigens ein echtes Hobby werden. Bei Monika zum Beispiel, sie macht das seit mehr als einem halben Jahrhundert. Vor allen Dingen auch Preisrätsel sind ihre Leidenschaft. Und in der Abwägung, wo man das Gewinnerglück am besten herausfordert, ist sie sich sicher, Lotto bringt's nicht.
1: Das ist mir einfach Geld zu schade für. Wenn ich hier bei den Kreuzworträtseln hefte, habe ich 7 Hefte für 15 Euro. Und für 15 Euro einen Lottoschein, da habe ich unter Umständen nichts. Ich meine, hier habe ich auch nicht unbedingt was, aber Lotto, weiß ich nicht. Nee, habe ich mal gemacht, aber das ist doch schon 50 Jahre her. 1, 2 Tipps, immer die gleichen Zahlen, aber mehr als 10 Euro habe ich nie gekriegt.
0: Und da sieht Ihre Bilanz bei den Preisausschreiben und den Preisrätseln wesentlich besser aus. Wenn sie auf mehr als 5 Jahrzehnte Preisrätselaktivität zurückschaut, ist sie mit der Bilanz ganz zufrieden.
1: Schon mal Kurzreisen, 2, 3 Übernachtungen in einem Hotel, Gerätschaften für den Haushalt oder Bücher oder hier zum Beispiel Bettwäsche von einem Preisrätsel von einem Versandhaus, 3.500 D-Mark. Dann habe ich mal von einem Kaufhaus hier in Leichling 500 Mark gewonnen. Ja, und dann mal eine Kurzkreuzfahrt, eine Überfahrt von Kiel nach Göteborg mit einem Tagaufenthalt für 2 Personen. Das war auch lustig.
0: Dem Glück eine Gasse, Preisrätseln als Hobby. Und Familie und Freunde überrascht sie gerne mit Preisausschreiben auf deren Namen. Wenn dann ein Gewinn kommt, dann ahnen alle, Monika hat wieder für uns mitgerätselt. Tom Petty and the Heartbreakers, die glauben auch ganz fest

0: 8:31.
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0: Zurzeit keine Störungsmeldungen. Sie kommen überall gut durch in Hessen.
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0: Heute mehr Wolken als Sonne. Es ist wechselhaft. Vor allen Dingen nachmittags gibt es dann auch mal einen Schauer oder ein Gewitter. Die Temperaturen bis 28 Grad. Gewinnen und Verlieren, die beiden Seiten im Spiel des Lebens, die sind mein Thema heute Morgen. Doch es ist ja nicht zu leugnen, das Ausscheiden der deutschen Nationalmannschaft fügt sich ein in so ein, wie soll ich mal sagen, leicht negatives Grundschema, Grundgefühl zurzeit irgendwie. Manches geht den Bach runter. Und der deutsche Soziologe Andreas Reckwitz, der hat das aufgegriffen und hat dazu ein Buch geschrieben und ist dem mal auf die Spur gegangen. Es heißt Verlust. Das ist das Thema, über das ich mich gleich mit ihm unterhalte. Mein Name ist Klaus Hofmeister. Einen schönen Sonntagmorgen.
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0: HR1 ist hier, 8:39. Es war am frühen Dienstagmorgen deutscher Zeit, als klar war, wir sind draußen, wir haben verloren. Die Titelambitionen der deutschen Fußballnationalmannschaft haben sich in nichts aufgelöst. Und irgendwie hat sich dieses Verlieren eingefügt in ein Gefühl, das gerade ohnehin in der Luft liegt, dass wir in einer Zeit leben, wo wir manches verlieren und weniges gewinnen. Der deutsche Soziologe Andreas Reckwitz hat darüber ein Buch geschrieben mit dem Titel Verlust, und er sagt, warum wir uns so schwer tun, mit Verlust umzugehen, das sei nämlich auch ein Grundproblem der Moderne.
1: In der Moderne hat es ja immer Verlusterfahrungen gegeben. Man könnte auch sagen, Verluste sind auch ein Grundbestandteil überhaupt des Menschseins. Aber, und das ist ja eigentlich das Interessante und auch das Vertrackte, wenn man so will, die Moderne lebt halt gleichzeitig von einem Fortschrittsversprechen. Und dieser Widerspruch zwischen Fortschrittsversprechen und Verlusterfahrung, das ist eigentlich für die moderne Gesellschaft prägend. Wir erleben ja im Moment in der Gegenwart eine ganze Reihe von Verlusterfahrungen. Aber was wir hier vor allen Dingen auch beobachten, ist eigentlich ein Verlust des Fortschrittsglaubens insgesamt. Also die westliche Moderne verliert ihre Dominanz weltweit und implodiert auch sogar in ihrer inneren Struktur. Und das ist neu. Und das verunsichert natürlich massiv. Dann haben wir die Debatte um den Klimawandel. Das ist ja auch etwas, was die Öffentlichkeit betrifft. Also dass wir sehen, durch die Klimakatastrophe werden die Lebensbedingungen längerfristig schlechter auf der Erde. Und die Klimawissenschaften, das ist ja bei den letzten Jahren breit in der Debatte, haben ja Prognosen nicht einer Verbesserung, also Fortschritt, sondern einer Verschlechterung. Das sind ja auch ganz andere Szenarien, in denen wir mittlerweile denken, wo es gar nicht mehr um Fortschritt geht, sondern eher darum, wie sich die Dinge verschlechtern.
0: Eine Gesellschaft also, die nicht mehr von dem Versprechen lebt, dass immer alles besser wird, dass es unsere Kinder einmal besser haben, die im Gegenteil damit konfrontiert ist, dass wir Besitzstände verlieren, dass es eben so nicht weitergehen kann und so weiter. Wie kann die damit umgehen?
1: Also ich denke, das ist natürlich auch für die Politik der klassischen Parteien im Moment auch eine enorme Herausforderung. Ja? Also wie es jetzt weitergeht. Ich hätte auch doch deutliche Zweifel, ob man einfach wieder die klassische Fortschrittserzählung revitalisieren kann. Also diese Erzählung des mehr und besser, ist das überhaupt noch glaubwürdig? Also ich meine, gerade wenn man sieht, also wie viele Verluste wir ja im Moment erleben oder auch für die Zukunft prognostizieren, wäre es ja möglicherweise glaubwürdig, wenn wir offensiver auch mit diesen Verlusterfahrungen umgehen und es dann aber zum Beispiel eher darum geht, auch eine resilientere Gesellschaft zu installieren. Also der Begriff Resilienz ist sicherlich jetzt kein neuer Zauberbegriff, der die Lösung liefert, aber ich denke, er weist schon in diese Richtung. Resilienz ist ja nicht nur Widerstandsfähigkeit, sondern auch, dass die Gesellschaft sich transformiert, also auch verändert, dass sie eben nicht so leicht kollabiert, wenn Verluste oder negative Ereignisse eintreten.
0: Resilienz zeigen, widerstandsfähiger werden im Umgang mit Verlusten, das empfiehlt der Soziologe Andreas Reckwitz. Und er fügt noch dies hinzu.
1: Verlusterfahrungen können ja auch dazu führen, dass Menschen verbittern, dass sie sehr wütend werden, das erleben wir ja alles. Ne? Also dass da sehr viele negative Emotionen die Folge sind, die dann auch sehr destruktiv wirken können. Aber ich hoffe eigentlich, dass auch, könnte sagen, eine Art Reifungsprozess stattfindet. Das betrifft ja auch Individuen, die mit Verlusten umgehen können. Also wir auch in unserem persönlichen Leben haben ja doch immer wieder Verluste, auch zusammen mit dem Älterwerden. Auch da ist ja die Frage, verbittern wir damit oder können wir auch reifen an den Verlusten? Und ich denke aber auch auf Gesellschaften bezogen, kann man auch sagen, können Gesellschaften reifen, können sie erwachsener werden, also wenn sie besser mit Verlusten umgehen. Und dass das möglich ist, also die Hoffnung habe ich eigentlich nicht aufgegeben.
0: Konfrontiert mit dem Verlust, das ist eine Herausforderung für heutige Gesellschaften, in denen der Fortschrittsmythos einfach nicht mehr zu funktionieren scheint. Andreas Reckwitz hat dazu ein vielbeachtetes Buch geschrieben mit dem Titel Verlust, ein Grundproblem der Moderne. Und ganz in seinem Sinne, resilienter zu werden und nicht zu resignieren, formulieren Journey jetzt ihre Hoffnungsbotschaft: Don't stop believing.

0: Ums Gewinnen und ums Verlieren geht's für die Mannschaften bei der Fußball-WM, aber manchmal auch für die Zuschauerinnen zu Hause. Denn wer bei einem vielleicht ein bisschen langweiligeren Spiel mal genauer auf die Bandenwerbung schaut, sieht da viel Werbung für Sportwetten. Und das ist dann ja für viele auch eine Verlockung, gleichsam nebenher nochmal mit ein bisschen Glück Geld zu gewinnen. Aber diese Hoffnung auf den Glücksgewinn kann aber auch mal zur Sucht werden. Nanne Dominik ist klinische Psychologin an der Klinik für psychosomatische Medizin der Universität Mainz und dort in der Ambulanz für Spielsucht tätig. Frau Dominik, eine Glücksspielsucht, woran kann ich die genau erkennen?
1: Ja, da gibt es ganz verschiedene Punkte, wo wir eine Glücksspielsucht erkennen können. Unter anderem, wenn Betroffene weiterspielen, trotz negativen Konsequenzen. Beispielsweise, es passiert, dass sich die sozialen Beziehungen ziehen sich mehr zurück. Es gibt mehr Streitereien in der Ehe oder im Freundeskreis. Was auch dazu führen kann, ist, dass Schulden angehäuft werden. Damit einhergeht natürlich auch eine soziale Isolation. Aber meistens merken das die Betroffenen selber gar nicht so sehr, sondern eher immer das Umfeld.
0: Man wird so reingezogen, so hat man den Eindruck. Die Werbung lockt mit einfachen Gewinnen, aber tatsächlich häufen sich dann die Verluste an. Würden die Glücksspielsüchtigen dann nicht wenigstens durch solche Verluste abgeschränkt werden?
1: Ja, das denkt man so auf den ersten Blick. Aber in der Tat sind die Institutionen so geschickt, dass sie ganz genau unsere Schwachstellen der menschlichen Psyche erkennen. Wir reagieren darauf, wenn wir positive Verstärkungen nicht immer unmittelbar bekommen, sondern ganz durcheinander. Also es ist nicht vorhersehbar, wann ich eine positive Resonanz bekomme, wann ich gewinne. Das macht etwas mit uns und dann denken wir unbewusst, vielleicht beim nächsten Mal, vielleicht beim nächsten Mal. Also in der Tat schreckt das gar nicht so ab, sondern man kommt auch schnell in diesen Modus rein, ach, beim nächsten Mal gewinne ich und dann habe ich meinen Verlust wieder rausbekommen.
0: Wodurch kann eigentlich so eine Spielsucht entstehen? Gibt es bestimmte Lebensumstände, bestimmte Konstellationen?
1: Ja, das ist immer hochindividuell, aber was wir auf jeden Fall verzeichnen, dass junge Männer deutlich mehr betroffen sind als Frauen. Und häufig ist es eher so eine Ausflucht von anderen Konflikten, Problemen, die gerade vorhanden sind. Geld spielt natürlich auch eine Rolle oder auch gesellschaftlicher Zusammenhalt. Beispielsweise bei der Weltmeisterschaft haben wir jetzt auch mehr dieses Phänomen Rivalität oder Deutschland spielt, also stimme ich auch mehr für Deutschland. Und was dann auch passieren kann, ist, dass man so ein vermeintliches Expertenwissen hat. Also beispielsweise, ich denke mir, ach, ich habe doch mal Fußball gespielt, ich kenne den Verein, ich weiß ganz genau, wie die Mannschaft aufgebaut ist, auf die setze ich.
0: Wenn man in so eine Spielsucht hineingeschlittert ist und die entsprechenden Konstellationen hatte, ja, dann ist ja die Frage, wenn ich tatsächlich eines Tages mal ein Leidensempfinden bekomme und denke, ich will da raus, welche Schritte raus gibt es?
1: Als erstes sind die sofortigen Maßnahmen zu treffen, dass man sich online sperren lassen kann. Durch Live-Wetten und Online-Wetten ist sozusagen der Wettprozess immer erreichbar und es ist immer verfügbar. Somit kann ich immer setzen. Das sollte man als erstes unterbinden, sprich sich online sperren lassen, Kreditkarten abgeben, dem besten Freund oder der Ehepartnerin oder jemanden anderen sehr vertrauensvollen, also in Schadensbegrenzung in der finanziellen Ebene zu begrenzen, ganz stark PayPal abmelden, Mikrotransaktionen stoppen. Und im zweiten Schritt würden wir eine psychotherapeutische Behandlung ganz klar empfehlen. Da kann die Verhaltenstherapie sehr gute Ziele erreichen.
0: Strategien gegen die Spielsucht. Das war Nanne Dominik. Sie ist klinische Psychologin in der Ambulanz für Spielsucht an der Universität Mainz. Haben Sie vielen Dank für das Gespräch.
1: Vielen herzlichen Dank für die Einladung.
0: Und jetzt ein paar Worte zu dem Song, der kommt jetzt von Bruce Springsteen, The Rising. Der Song verarbeitet die Terroranschläge vom 11. September aus der Perspektive eines Feuerwehrmanns, der in den brennenden Türmen des World Trade Centers die Treppen hinaufsteigt, um Menschen zu retten, während andere fliehen. Das Lied kombiniert die Tragödie mit spirituellen Bildern und steht auch stark für die Hoffnung, für die Auferstehung und vor allen Dingen für die menschliche Widerstandskraft im Unglück und im Verlust.

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1: 9 Uhr. Trump hält Wahlkampfrede zum Unabhängigkeitstag. Pistorius will Soldaten für Litauen-Truppe verpflichten. Erstes Viertelfinale der Fußball-WM steht fest. Das Wetter, mehr Wolken als Sonne, bis 28 Grad. Mein Name ist Christoph Haas. Guten Morgen. In Washington sind die zentralen Feierlichkeiten zum 250. Jahrestag der Unabhängigkeit der USA zu Ende gegangen. Sie mussten vorübergehend wegen eines heftigen Gewitters unterbrochen werden. Dann hielt Präsident Trump eine Rede und bezeichnete die USA als Krönung der Geschichte. Aus Washington Carsten Kühntop.
2: Das Land sei die Heimat der Freiheit. Und überall auf der Welt versuchten Staaten, so gut wie die USA zu sein. Doch das könne niemand. Trumps Rede war wie eine Fernsehshow mit Gästen. So hat der Präsident beispielsweise Veteranen auf der Bühne begrüßt oder NASA-Astronauten. Was sich Trump nicht nehmen ließ, war immer wieder Selbstlob für seine Arbeit als Präsident und einige Sätze, die pure Parteipolitik waren. Das klang dann schon nach Wahlkampf.
1: Verteidigungsminister Pistorius geht davon aus, dass für die Bundeswehrbrigade in Litauen mehrere hundert Soldaten verpflichtet werden müssen. Er sagte der Bild am Sonntag, vor allem bei den Mannschaftsdienstgraden und bei Spezialisten meldeten sich bisher nicht genügend Freiwillige. Die Brigade in Litauen soll am Ende rund 4.800 Soldatinnen und Soldaten umfassen. In Frankreich hat es landesweit Demonstrationen gegeben gegen sexualisierte Gewalt. Allein in Paris sind nach Angaben der Organisatoren etwa 100.000 Menschen auf die Straßen gegangen. Aus der Nachrichtenredaktion Irene Lottes.
3: Zu den Demonstrationen hatte ein Bündnis aus 180 Verbänden aufgerufen. Es fordert ein umfassendes Gesetz anstelle von Einzelmaßnahmen, um sexuelle Gewalt auf allen Ebenen zu bekämpfen. Auslöser ist der Fall einer 11-Jährigen aus Südfrankreich, die Ende Mai verschwunden war. Sie wurde vergewaltigt und getötet. Der Fall hatte für Entsetzen gesorgt, auch weil er Missstände im Justizsystem aufgedeckt hat.
1: Bei einem Verkehrsunfall in Mücke im Vogelsberg sind heute früh 5 Menschen verletzt worden. Ein Auto war in einer Kurve von der Fahrbahn abgekommen, hatte sich mehrmals überschlagen und war auf einer Wiese liegen geblieben. Der 23-jährige Fahrer wurde eingeklemmt und musste von der Feuerwehr befreit werden. Er kam mit schweren Verletzungen ins Krankenhaus. Seine 4 Mitfahrer wurden nur leicht verletzt. Bei der Fußball-Weltmeisterschaft hat Frankreich das Viertelfinale erreicht. Die Franzosen gewannen gegen Paraguay mit 1:0. Aus dem ARD-WM-Team Felix Gerhard.
4: Ein Elfmeter von Kylian Mbappé in der 70. Minute brachte die Entscheidung zugunsten der Franzosen. Paraguay beschränkte sich in einem hart geführten Spiel auf die Defensivarbeit. Zuvor hatte Marokko Co-Gastgeber Kanada mit 3:0 besiegt. Ein schmeichelhafter Erfolg, denn Kanada war über weite Strecken besser, Marokko dagegen brutal effizient. Für ein Kuriosum hat Tunesiens Trainer Hervé Renard gesorgt. Der Franzose hatte das Team erst nach dem ersten Gruppenspiel übernommen und war mit ihm nach der Vorrunde ausgeschieden. Jetzt gab Renard seinen Rücktritt bekannt, nach gerade mal 18 Tagen Dienstzeit und 2 Spielen.
1: Und das waren die Nachrichten.
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5: A5 Frankfurt Richtung Kassel zwischen Nordwestkreuz Frankfurt und Bad Homburger Kreuz. 4 Kilometer Stau wegen einer Baustelle auf dem rechten Fahrstreifen.
0: Das Wetter für Hessen.
5: Wir haben mehr Wolken als Sonne über Hessen heute an diesem Sonntag. Es ist wechselhaft und vor allen Dingen am Nachmittag gibt es auch mal häufiger Schauer und einzelne Gewitter. Die Temperaturen heute 19 bis 28 Grad. Morgen ist es noch so in der Nordosthälfte, also überwiegend dicht bewölkt mit einzelnen Schauern. Ansonsten wird es trocken mit einem Wechsel aus Sonne und Wolken bis 31 Grad.
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5: Schönen guten Morgen, einen schönen Sonntag wünsche ich Ihnen. Am Ende ist es alles nur eine mentale Sache, sagen die Motivationstrainer. Gewinnen beginnt im Kopf, sagen sie. Und das Verlieren, das muss man dann mental wegstecken. Mensch, ärgere dich nicht, heißt das mit den Worten des berühmten Brettspiels. Aber einfach ist es nicht. Nicht im Fußball, nicht an der Börse. Als Verlierer aufrecht bleiben ist eine Lebenskunst. Ein guter Verlierer zu sein, genauso. Wir haben dazu später eine Mentaltrainerin im Gespräch. Gewinnen und Verlieren im Spiel unseres Lebens ist das ein großes Thema.
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5: Egal wie das Leben dir mitspielt, lass dich nicht unterkriegen. Elton Johns Hymne auf die Standhaftigkeit von 1983 entstand als noch

0: HR1, ein Sonntagmorgen rund um das Gewinnen und Verlieren. Und ein klassischer Ort, wo Gewinn und Verlust ja alles ist, das ist die Börse. Bulle und Bär, das sind die Symboltiere für das Auf und das Ab der Börse. Und auf dem Frankfurter Börsenplatz sind sie ja beide lebensgroß in Bronze zu finden. Drinnen in der Börse ist Claudia Wehrle zu finden. Sie beobachtet für die ARD das ewige Spiel um Gewinnen und Verlieren an der Börse. Claudia, nimm uns mal mit in diese Welt. Wir haben ja gerade das erste Börsenhalbjahr abgeschlossen. Es gab diese Woche wieder ein Allzeithoch beim DAX. Wo konnte man 2026 bislang so richtig gewinnen?
1: Im Prinzip gibt es einen ganz, ganz großen Gewinner und der heißt künstliche Intelligenz. Da werden momentan Milliarden investiert in die Chipproduktion, in den Bau von Rechenzentren, aber auch in die Bereiche, die man braucht, damit künstliche Intelligenz zum Einsatz kommen kann. Ich nehme mal ein Beispiel. Infineon, ein Konzern, der Mikrochips produziert und entwickelt, der auch Sensoren entwickelt, die für den Energieverbrauch nötig sind, die den Energieverbrauch senken. Wer zu Jahresbeginn eine Infineon-Aktie gekauft hat, der musste etwas mehr als 41 Euro dafür bezahlen. Jetzt im Juni, da kostete eine Aktie fast 89 Euro. Also der Wert hat sich mehr als verdoppelt. Wer also zu Jahresbeginn 100 Aktien gekauft hat und musste 4.100 Euro bezahlen und nach einem halben Jahr, ja, da sind die Aktien fast 8.900 Euro wert, ein Plus von 4.800 Euro. Aktien vom Bauchkonzern Hochtief sind mehr als 50% im Plus. Die Aktien von Siemens Energy konnten im ersten Halbjahr fast 36% zulegen.
0: Wahnsinn. Und jetzt gehen wir mal auf die dunkle Seite des Universums. Wo konnte man denn so richtig in die Tiefe gerissen werden?
1: Das sind im Prinzip die ganz klassischen Industriebereiche. Autos, Maschinenbau, Chemieindustrie. Das sind Branchen, das sind Unternehmen, die bislang Erfolge hatten, große Erfolge, die größtenteils auch zur Weltspitze gehört haben, aber jetzt gehen ihre bisherigen Geschäftsmodelle nicht mehr auf. Ein gutes Beispiel ist Mercedes-Benz in dieser Woche. Da gab es ein großes Jubiläum. Das Unternehmen wurde vor 100 Jahren gegründet. Und normalerweise wird sowas hier an der Börse ganz groß gefeiert. Da sind viele Gäste im Handelssaal, es gibt Häppchen. Der Firmenchef kommt, der läutet die Börsenglocke. Und was ist passiert? Nichts. Das ist so typisch. Also diese Autobauer, die haben momentan einfach nichts zu feiern. Da ist sehr, sehr vieles im Umbruch. Und zu den Verlierern bei den Aktien, da gehörten auch Papiere von Rüstungskonzernen wie Rheinmetall beispielsweise. Und das hat jetzt überhaupt nichts damit zu tun, dass das Interesse an diesem Bereich nachlässt. Ganz im Gegenteil, die Auftragsbücher sind pickepacke voll, aber viele Anleger nutzen einfach die Chance und nehmen Gewinne mit.
0: Gewinnen und Verlieren, das sind die Kategorien, die eigentlich ja was mit dem Spielen zu tun haben. Ist die Börse eigentlich ein Ort, an dem sich so vorwiegend Spielertypen finden, die sich von Gewinnmöglichkeiten so anlocken lassen? Oder ist das heute alles so computergestützt, dass da eher im Grunde fast Mathematiker gefragt sind?
1: Spielertypen, klar, die gibt es. Die findet man ja auch im privaten Umfeld, wenn sich Menschen fürs Zocken interessieren. Und das hat ganz viel so mit dem Prickeln zu tun. Ich könnte ja viel Geld gewinnen, ohne dass ich mich dafür anstrengen muss. Viele von den Profis hier, die schauen sich schon noch Geschäftsberichte an. Die schauen auf Konjunkturprognosen. Auch das, was auf der großen politischen Bühne passiert, spielt eine wichtige Rolle. Bei den privaten Anlegern ist das oft anders. Für die ist dann oft viel wichtiger, was jetzt Influencer sagen. Aber ja, auch bei den Profis spielt die Psychologie eine Rolle, auch das Bauchgefühl. Nur eine Formel, ich muss das tun oder ich muss das lassen und dann kann ich so und so viel Geld gewinnen, diese Formel gibt's leider nicht.
0: Das wäre ja auch wirklich zu einfach. Die Börse, der Ort, wo das Gewinnen und Verlieren zu Hause ist, ARD-Börsenreporterin Claudia Wehrle hat uns dahin mitgenommen. Danke dafür.

0: Die klassische Siegerhymne. Nicht traurig sein, wenn dieses Lied gerade nicht für uns erklingt. Am Ende, das ist die Wahrheit, wird es von den 48 Teilnehmerländern bei der Fußball-WM nur eine einzige singen können. Gewinnen und verlieren, das lernt man natürlich beim Spielen und wie sich das anfühlt, wenn man einfach rausgekegelt wird, wie eine deutsche Mannschaft im 16. Finale. Das haben wir doch alle zum ersten Mal als Kinder erlebt, damals bei Mensch ärgern dich nicht, oder? Nicht ärgern ist aber beim Spielen, natürlich auch beim Verlieren, nicht so einfach. Doch mehr Gelassenheit bei den spielerischen Niederlagen, die kann man ja auch durchaus lernen. Also zum Beispiel, wenn man sich einfach öfter zum Spielen trifft. Zum Beispiel bei den Brettspieleabenden des Vereins Spielkultur in Frankfurt.
1: Spielfelder voller Fantasy-Wesen und Plastikfiguren, Steinchen in allen Farben und Formen und jede Menge eng beschriftete Spielkarten. Das sieht kompliziert aus. Einen gewissen Ehrgeiz braucht es für dieses Hobby schon, sagt Christian Bethke, Vorsitzender der Spielkultur Frankfurt.
2: Ich glaube sogar, dass es das Schlimmste ist für ein Spiel, wenn die Spieler nicht ehrgeizig sind. Also wenn nicht jeder versucht zu gewinnen, dann gehen viele Spiele auch kaputt, weil einfach die Dynamik der Spiele auch nicht mehr funktioniert.
1: Verbissen geht es in den hellen Räumen unterm Dach in der Frankfurter Innenstadt aber trotzdem nicht zu. Um die 20 Mitspieler sitzen in kleinen Gruppen um ihre Strategiespiele, plaudern locker, überlegen, geben einander Ratschläge. Christian ist heute aber dennoch mit einem Ziel hierher gekommen.
2: Also ich will gewinnen. Auch heute werde ich spielen, um zu gewinnen. Das ist ganz klar. Aber wenn ich verloren habe, werde ich mich nicht länger, als bis ich diesen Raum hier verlassen habe, darüber ärgern, wenn es hochkommt.
1: Manchmal ist es aber auch nicht ganz so einfach, den Ärger loszulassen, sagt Peter. Auch er ist ehrgeizig, wenn es ums Spielen geht. Auf komplizierte Spiele wie Twilight Imperium bereitet er sich manchmal sogar mit YouTube-Videos vor. Wenn jemand frustriert ist, weil er nicht gewonnen hat, kann die Gruppe eine Unterstützung sein, sagt er.
3: Es hilft vor allen Dingen, wenn man noch das Spiel bespricht. Vielleicht den Sieger zum Beispiel fragt, hey, wie war deine Strategie? Was hätte ich vielleicht besser machen können? Oder man bespricht dann gemeinsam, hey, guck mal, du hast jetzt nur verloren, weil das irgendwie der Würfelwurf nicht geklappt hat oder so. Und dann lacht man vielleicht darüber gemeinsam.
1: Sowieso steht an diesem Abend im Frankfurter Vereinsheim der Spaß im Vordergrund.
2: Das ist für viele aber auch natürlich die Möglichkeit, Erfolgserlebnisse zu schaffen, aber halt in einem sicheren Rahmen. Man kann aber auch unglaublich viele Fähigkeiten dabei auch üben, ja, verhandeln, mit Frustration umgehen. Ich meine, wenn ich ein Spiel verloren habe, ist nichts passiert, außer dass ich ein Spiel verloren habe.
1: Matthias ist da sogar noch entspannter. Für den 59-Jährigen geht es beim Spielen vor allem um die Gemeinschaft. Er spielt am liebsten kooperative Spiele wie Der Herr der Ringe. Und er verliert auch dann nicht den Spaß, wenn es viele Anläufe braucht, um gemeinsam gegen das Spiel zu gewinnen.
4: Ich finde, der Abend ist dann gelungen, wenn man 2-3 Stunden mit Leuten am Tisch saß und viel Spaß miteinander hatte. Dann ist es auch fast schon egal, was für ein Spiel das ist. Und es ist fast schon egal, ob man gewinnt oder verliert. Wobei natürlich Verlieren immer so ein bisschen schmerzhaft ist und Gewinnen schöner. Das ist aber nicht das, was im Vordergrund steht.
0: Johanna Manger war beim Verein Spielkultur Frankfurt zu Gast und hat sich mal angeschaut, wie das ist mit den Gefühlen rund ums Gewinnen und Verlieren dort. Selbst die Beatles kennen das Gefühl, ein Loser zu sein. Das ist doch tröstlich.

0: 9:31 Uhr.
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0: Vorsicht auf der A7 Kassel Richtung Fulda. Zwischen Bad Hersfeld West und Kirchheimer Dreieck liegt ein Plastikteil auf der Fahrbahn. Und die A5 Frankfurt Richtung Kassel zwischen Nordwestkreuz Frankfurt und Bad Homburger Kreuz. 4 Kilometer Stau wegen einer Baustelle auf dem rechten Fahrstreifen.
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0: Wir sehen die Sonne heute nicht so viel. Mehr Wolken als Sonne. Wechselhaft bleibt's. Nachmittags kann's auch mal häufiger Schauer und auch einzelne Gewitter geben. Die Temperaturen

0: Heute 19 bis 28 Grad. Gewinnen und Verlieren sind eine mentale Sache. In der Vorbereitung auf das Gewinnen und in der Verarbeitung eines Verlustes spielt der Kopf, das Mentale, eine zentrale Rolle. Darüber spreche ich gleich ausführlich mit der Mentaltrainerin Antje Heimsöth. Ich bin Klaus Hofmeister. Einen schönen Sonntagmorgen mit HR1.
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0: Das Verlieren und Gewinnen gehört ja zu jedem Leben. Diese Woche haben wir bei der Fußball-WM schmerzhaft erfahren, wie sich das anfühlt, verloren zu haben. Aber das Leben geht weiter und entscheidend ist, wie wir uns selbst mental einstellen, sowohl im Umgang mit Verlusten, wie auch in der Vorbereitung auf zukünftiges Gewinnen. Darüber will ich mit Antje Heimsöth sprechen. Sie ist eine vielgefragte Motivationstrainerin und Mental Coach und hat dazu viele Bücher geschrieben. Frau Heimsöth, bleiben wir mal zu Beginn bei der WM-Pleite. So als ein Beispiel für dieses schmerzhafte Verlieren. Das heißt ja nach Niederlagen immer wieder, das muss man mental wegstecken. Wie geht das?
1: Das geht aus mentaler Sicht nicht, indem wir gleich wieder positiv denken, sondern wir müssen die Niederlage einordnen. Das wünsche ich mir jetzt ja auch bei der Fußball-WM. Eine Niederlage beantwortet nicht die Frage, bin ich gut genug, sondern beantwortet lediglich die Frage, wie ist es heute gelaufen? Und wenn wir das nämlich miteinander verwechseln, dann geraten wir schnell in so eine Spirale aus Selbstzweifeln. Gerade im Leistungssport und nicht nur im Leistungssport knüpfen ja Menschen gerne ihren Selbstwert an Ergebnisse.
0: Aber dieses mental Wegstecken, das ist so ein bisschen der Eindruck, da wird was abgehakt oder sowas. Aber einfach abhaken geht nicht. Das heißt, man muss sich schon damit beschäftigen, was da passiert ist.
1: Definitiv. Also ich habe da ja mal das sogenannte AAA formuliert in einem meiner Bücher. Das erste A steht für akzeptiere, dass du heute eine Niederlage erfahren hast, ohne Schuldzuweisung. Also nicht nach außen zu gehen, ja, der Schiedsrichter ist schuld, ne, das eine Tor, das nicht gegeben wurde, wo Kimmich ja dann gesagt hat, naja, also unabhängig davon hätten wir es natürlich gewinnen müssen. Das zweite A, analysiere akribisch, was ist nicht gut gelaufen, aber vor allem, was muss ich jetzt lernen, wo brauche ich Informationen, Wissen. Und das dritte A heißt dann abhaken, erst wirklich in der Vergangenheit lassen, es nicht immer wieder mitnehmen in die Zukunft, in neue Herausforderungen, wo ich mich wieder neu beweisen darf, sondern es dann wirklich in der Vergangenheit zu lassen. Und irgendwann habe ich da noch mal ein viertes A dran gehangen, aufstehen, Krone richten, weitergehen oder neuen Anlauf nehmen.
0: Aber es ist ja so, ich meine, das kennen wir alle, das ist im Sport so und im Leben, nach so einer Niederlage, da wachsen ja die Selbstzweifel. Bin ich überhaupt noch gut? Die anderen sind alle besser. Wie geht man denn damit um?
1: Ja, es entsteht ja heutzutage in erster Linie auch durch die sozialen Medien, ne? Dieses ständige Vergleichen. Und die sozialen Medien erzeugen ja den Eindruck, dass alle anderen erfolgreicher, schöner oder leistungsfähiger sind. Und so bekommt man dann dieses Gefühl, nie zu genügen. Aber ich finde es halt total wichtig, seinen eigenen Wert nicht an Leistung oder Erfolg festzumachen. Also ich empfehle sehr gerne Erfolgstagebuch, Dankbarkeitstagebuch, sich immer wieder bewusst zu machen, wo habe ich so meine kleinen Erfolge im Alltag, bei Sportlern, im Training, weil das Training ist ja die absolute Grundlage für den Erfolg dann im Wettkampf. Und wir übersehen gern diese kleinen Erfolge, diese Fortschritte, die wir machen.
0: Mentale Stärke, das ist im Verlust und auch als Verlierer wichtig. Aber genauso wichtig ist das Mentale, wenn wir wieder auf die Gewinnerseite kommen wollen. Und darüber spreche ich gleich mit Mentaltrainerin Antje Heimsöth. Und Daniel Pauter hat ja für den alltäglichen Kampf mit Rückschlägen einen Song geschrieben, in dem er an die schlichte Wahrheit erinnert, dass jeder mal einen schlechten Tag hat, einen Bad Day. Im Text ermutigt er dazu, trotz einer Pechsträhne positiv zu bleiben, anstatt die eigene schlechte Laune an den anderen auszulassen und vor allen Dingen den Glauben an sich selbst nicht zu verlieren.

0: Ums Gewinnen und ums Verlieren dreht sich der Sonntagmorgen in hr1. Am Ende dieser Woche, wo wir alle uns nach dem Ausscheiden bei der WM ein Stück als Verlierer gefühlt haben. Wie man Niederlagen mental wegsteckt, habe ich eben mit der Motivationstrainerin Antje Heimsöth besprochen. Jetzt sprechen wir darüber, wie wir Gewinnertypen werden können. Frau Heimsöth, das klingt ja immer so ganz vollmundig, wenn Sie sagen, mit mentaler Stärke kann ich fast jedes Ziel erreichen. Was gehört denn zu mentaler Stärke vor allen Dingen dazu?
1: Also Vorsicht, ob wir jetzt allein mit mentaler Stärke jedes Ziel erreichen können, da gehört natürlich noch eine Menge mehr dazu. Mentale Stärke heißt halt, dass wir wirklich unter Druck handlungsfähig bleiben und dann nicht irgendwie einen Blackout erfahren oder nicht mehr ins Risiko gehen, nicht mutig sind. Und dazu gehören Selbstvertrauen, das A und O für Erfolg, dann die emotionale Selbstregulation, Konzentrationsfähigkeit, die uns heute immer mehr abhanden kommt, die oft genannte Resilienz und vor allem eben die schon eben besprochene Bereitschaft, wirklich aus Rückschlägen zu lernen. Denn mentale Stärke heißt ja nicht, keine Zweifel oder Ängste zu haben, ne, sondern wirklich diese Gefühle wahrzunehmen, aber dann trotzdem zielgerichtet zu handeln.
0: Zielgerichtet ist so ein Stichwort für mich. Wenn wir auf die Gewinnerseite kommen wollen und unsere mentale Stärke aktivieren, dann brauchen wir ja erstmal Ziele. Wie wichtig ist es und warum, sich Ziele zu setzen?
1: Also mir ist es total wichtig, weil es gibt Kollegen, die das nicht so sehen. Denn wenn wir jetzt heute in ein Reisebüro gehen, wir buchen eine Reise, dann ist die erste Frage auch, wo wollen Sie denn überhaupt hin? Und dasselbe, ich kann keinen Weg planen, wenn ich kein Ziel habe. Ich kann mir nicht überlegen, was für mögliche Hindernisse kommen denn da auf mich zu? Wie gehe ich damit um? Welche Ressourcen brauche ich innerlich und äußerlich, um das Ziel zu erreichen? Und vor allem, ich kann gar nicht überprüfen, ob das, was ich den lieben langen Tag so tue oder als Sportler trainiere, ob das einzahlt auf das, was ich wirklich will. Und deswegen braucht es Ergebnis und vor allem Prozess- und Handlungsziele.
0: Mentale Stärke ist trainierbar, sagen Sie. Können Sie da im Grunde sowas wie konkrete Übungen empfehlen?
1: Ja, zum Beispiel die Macht der inneren Bilder, das Thema Visualisierung. Ich sage ja gerne, was du dir nicht vorstellen kannst, das kannst du nicht erreichen. Also wenn ich jetzt zum Beispiel eine Präsentation halten muss vor Mitarbeitenden, sich die Situation vorzustellen und wie ich erfolgreich damit umgehe, selbst wenn jemand irgendwie einen Einwurf macht, in Widerstand geht, dann kann ich auch das mit reinnehmen in die Visualisierung, wie ich souverän damit umgehe. Dann das schon genannte Erfolgstagebuch, das man auch regelmäßig aufschreibt, wo bin ich besser geworden, wo habe ich mich weiterentwickelt, statt mich eben immer nur auf die Fehler zu konzentrieren. Und was bei mir jeder lernt, sind Atemtechniken. Weil Atmung hilft, Stress zu reduzieren, kostet nichts, haben wir dabei. Und über schon 3 bis 5 tiefe Atemzüge erfahren wir eine Verbesserung in puncto Stress und Druck. Und der Drunken Monkey, also der innere Dialog, der ist ja oft sehr negativ und destruktiv, den wirklich bewusst konstruktiv zu gestalten. Nicht im Sinne von Chaka Chaka, alles ist möglich, sondern produktive Selbstgespräche dann, wenn ich Leistung abrufen muss.
0: Sagt Antje Heimsöth. Über die mentale Dimension von Gewinnen und Verlieren haben wir gesprochen. Sie ist Mental Coach, vielgefragte Vortragsrednerin und Buchautorin. Und zu unserem Thema empfehlenswert ist ihr Buch Kopf gewinnt, erschienen im Verlag Springer Gabler. Vielen Dank für das Gespräch, Frau Heimsöth.
1: Ja, danke auch.
0: Und wir bleiben musikalisch mal auf der Gewinnerseite. Der Song Everyone's a Winner von der Band Hot Chocolate von 1978 ist eine optimistische Hymne über Selbstvertrauen und Anziehung. Der Sänger lernt eine Frau kennen, deren Ausstrahlung, Intelligenz und Handeln ihn derart begeistern und inspirieren, dass er sich in jeder Hinsicht als ein Gewinner fühlt.

9:57 haben wir es, der hr1 Talk. Gleich nach den Nachrichten bringt heute eine Sendung von SWR1 Leute mit Sarah Spiekermann-Hoff. Sie ist Wirtschaftsinformatikerin und wendet sich zusammen mit anderen Wissenschaftlerinnen seit Jahren gegen demokratiegefährdendes Verhalten der US-Tech-Konzerne und hat da einiges Interessantes zu erzählen. Ich bin Klaus Hofmeister, einen schönen Sonntag noch mit hr1.

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1: 10 Uhr. Beschäftigte zweifeln am Durchhalten bis zur Rente. Trump hält Wahlkampfrede zum Unabhängigkeitstag. Hunderttausende Besucher beim CSD in Köln erwartet. Das Wetter, mehr Wolken als Sonne und ab und zu Regen bis 28 Grad. Mein Name ist Christoph Haas. Viele Beschäftigte in Deutschland glauben nicht, dass sie ihren Job bis zur Rente durchhalten. Das geht aus einer Auswertung des Deutschen Gewerkschaftsbunds hervor, über die die Funke-Medien berichten. Aus der Nachrichtenredaktion Daniel Skondo.
2: Laut der Studie rechnen 4 von 10 Beschäftigten nicht damit, ihren Beruf bis zur Rente ausüben zu können. Besonders häufig zweifeln daran Menschen in Berufen, die körperlich oder psychisch stark belastend sind. Im Handwerk, in der Pflege und auf dem Bau glauben mehr als 2/3 nicht an ein Arbeiten bis zur Rente. Die DGB-Chefin Fahimi sagte, das dürfe die Bundesregierung bei ihren Rentenentscheidungen nicht ignorieren. Für die Studie waren in den letzten 4 Jahren rund 30.000 Beschäftigte befragt worden.
1: Die AfD setzt ihren Bundesparteitag in Erfurt fort. Es soll unter anderem um Details bei der Satzung und der Geschäftsordnung gehen. Und die Parteichefs Weidel und Chrupalla wollen noch einmal zu den rund 600 Delegierten sprechen. Größere Proteste gegen die AfD werden heute in Erfurt nicht mehr erwartet. Laut Polizei sind die meisten Demonstranten schon abgereist. In Washington hat US-Präsident Trump eine Rede zum 250. Jahrestag der Unabhängigkeit des Landes gehalten. Damit sind die offiziellen Feierlichkeiten zu Ende gegangen. Aus Washington Nina Barth.
3: Donald Trump ließ die US-Geschichte Revue passieren, holte Veteranen und Familienangehörige getöteter Soldaten auf die Bühne. Und Trump warnte erneut vor einer angeblich drohenden Übernahme der USA durch Kommunisten. Er spielte damit auf Wahlsiege linksgerichteter Demokraten an. Trumps Rede fing etwa 1,5 Stunden später an als geplant. Aufgrund einer Unwetterwarnung war die Festmeile auf der National Mall zwischen Kapitol und Lincoln Memorial vorübergehend evakuiert worden.
1: Nach den schweren Erdbeben in Venezuela vor 1,5 Wochen ist die offizielle Zahl der Todesopfer auf fast 3.000 gestiegen. Nach Regierungsangaben wurden außerdem rund 17.000 Verletzte registriert. Fast genauso viele sind obdachlos geworden. Noch immer suchen Einsatzkräfte nach Überlebenden, auch wenn die Chancen dafür gering sind. In Schwimmbädern in Hessen sind im vergangenen Jahr etwas mehr Sexualstraftaten registriert worden als im Jahr davor. Wie die Polizei mitteilte, stieg die Zahl von 74 auf 87 Delikte. Insgesamt seien fast 900 Straftaten in Hallen und Schwimmbädern erfasst worden, das meiste waren Diebstähle. In Köln werden zum Christopher Street Day heute mehr als 1 Million Besucher erwartet. Die Veranstaltung ist eine der größten der queeren Gemeinschaft in Europa. Friederike Müllender.
4: Die große Demonstration beginnt um 11 Uhr auf der Dölzer Brücke und zieht dann durch die Innenstadt in Richtung Kölner Dom. In diesem Jahr gibt es zum ersten Mal einen Bereich für Familien mit speziellen Programmen, Kinderschminken und Hüpfburgen. Alles deutlich ruhiger als das Straßenfest mit den großen Bühnen.
1: Das waren die Nachrichten.
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5: Wir schauen auf Hessens Straßen. Da habe ich eine Warnmeldung für Sie. Vorsicht bitte auf der A66 Wiesbaden Richtung Frankfurt. Zwischen Frankfurt Höchst und Eschborn steht ein defektes Fahrzeug auf dem rechten Fahrstreifen. Wir wünschen Ihnen gute und sichere Fahrt.
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5: Ja, das ist eine eher wolkige Angelegenheit heute. Im Laufe des Nachmittags bringen die dicken Wolken dann auch Schauer und Gewitter mit. Gilt vor allem für den Nordosten von Hessen. Im Upland bleibt es eher kühl bei 19 Grad. Rund um die Bergstraße sind 28 Grad drin. Morgen geht's im Nordosten wolkig weiter, wieder mit ein bisschen Regen. Im Rest von Hessen bleibt's aber trocken bei 21 bis 31 Grad.
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6: Fortschritt braucht Weisheit und Mut. Maschinen fehlt beides. Das sagt Sarah Spiekermann. Sie ist Wirtschaftsinformatikerin an der Uni Wien und hat gemeinsam mit anderen Wissenschaftlern 10 Regeln für die digitale Welt erstellt. Klingt so ein bisschen nach den 10 Geboten. Warum? Erfahren wir gleich.
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Vorsicht bitte auf der A5 Kassel Richtung Frankfurt. Zwischen Butzbach und Bad Nauheim befinden sich Personen auf der Fahrbahn. Vorsicht bitte auf der A5 Kassel Richtung Frankfurt. Zwischen Butzbach und Bad Nauheim befinden sich Personen auf der Fahrbahn.

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1: Ich begrüße ganz herzlich Sarah Spiekermann. Schönen guten Morgen.
2: Guten Morgen.
1: Sie sind an der Wirtschaftsuni in Wien, sind dort Wirtschaftsinformatikerinnen uns zugeschaltet und Sie fordern klare Regeln in einer durchdigitalisierten Welt. Jetzt haben wir doch sowas wie die Datenschutzgrundverordnung und Beleidigungen und Volksverhetzungen sind im Internet genauso illegal wie im echten Leben. Reichen Ihnen die Regeln nicht?
2: Naja, bei Gesetzen ist immer das Problem, dass sie bestimmte Bereiche überregulieren und dann sehr viele Dinge auch gleichzeitig gar nicht erfasst sind. Das ist bei der Datenschutzgrundverordnung und bei all diesen anderen Gesetzen immer der Fall. Und wir haben halt heute Probleme in den Schulen mit Smartphones, mit Social Media. Das Digitale durchdringt die ganze Welt und deswegen brauchen wir eher sowas wie die 10 Gebote, also so ein Ethos, wo sich jeder, also normal Mensch, dran orientieren kann, wie gehe ich mit dem Digitalen um und nicht so viel Gesetze, die alles irgendwie theoretisch machen.
1: Ja, die 10 Gebote, die haben Sie jetzt angesprochen. Sie haben da nämlich 10 Regeln für die digitale Welt erstellt, gemeinsam mit anderen Wissenschaftlerinnen und Wissenschaftlern. Wie sind Sie auf die gekommen?
2: Na, eigentlich das Lustige ist ja, dass in unserer Gruppe von der Future Foundation tatsächlich eben Leute dabei waren. Der eine hat die Datenschutzgrundverordnung in Brüssel geschrieben und die andere ist eine, die Frau Wendehorst ist eine der wichtigsten Juristen Österreichs. Und wir haben aber alle das Gefühl, dass wir eben was Tägliches brauchen, Anleitungen, so, du sollst nicht lügen oder du sollst nicht töten, ja. Und wir sagen dann zum Beispiel in der 5. Regel, dass wir einfach, zerstört nicht die Natur und leben für technischen Fortschritt. Also wir versuchen das umzulegen, um jedem einfach zu Eltern, Kindern, Unternehmern eine Handlungsanleitung zu geben. Das brauchen wir.
1: Ja, aber wie lässt sich das denn dann ganz praktisch im Internet umsetzen oder eben in der gesamten digitalen Welt?
2: Ja, umsetzen ist immer so eine Frage. Also umsetzen tun Menschen Dinge, die sie berühren, die sie bewegen. Und wenn sie Probleme haben, suchen sie Lösungen. Wir können nicht alles vom Staat top-down regulieren. Wir brauchen in den Schulen und in den Institutionen tägliche Handlungsanweisungen. Und nur so lassen sich Dinge umsetzen. Jetzt hier so ein Gespräch mit Ihnen in den Medien, das ist wichtig, um die 10 Regeln für die digitale Welt in die Welt zu bringen, dass Leute davon hören, darüber diskutieren. Wir bringen die 10 Regeln über die österreichische Edothek in die Schulen, in die Ausbildung für die Kinder. Ich habe schon hunderte Studenten darin unterrichtet. Wir publizieren das international. Wir müssen als Wissenschaftler nicht nur in der Theorie solche Handlungsanleitungen entwickeln, wir müssen sie auch zu den Menschen bringen, durch Menschen wie Sie.
1: Ja, und was Sie noch zu diesen 10 Regeln zu sagen haben und wie die sich umsetzen lassen. Wir sprechen gleich weiter mit Sarah Spiekermann in Wien.
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1: Sarah Spiekermann bei uns in SWR1 Leute, Wirtschaftsinformatikerin. 10 Regeln für die digitale Welt, darüber sprechen wir. Das klingt ja schon ein bisschen nach den 10 Geboten. War das eigentlich bewusst so angelegt?
2: Naja, wie so oft war das eher ein Zufall, weil einer in unserer Gruppe aus der Future Foundation sagte, oh Gott, so viele Probleme mit der digitalen Welt, wir bräuchten sowas wie 10 Gebote. Und das war dann so eine Intuition. Und dann sind wir allerdings tatsächlich hingegangen und haben systematisch geschaut, was wird da gefordert in den 10 Geboten und kann man das umlegen auf die digitale Welt? Haben das in Workshops integriert und das zunächst mal offen gelassen, ne, ob überhaupt sowas möglich ist. Und es hat sich aber im Laufe der Monate herausgestellt in den Workshops und in den Arbeiten, dass wir die 10 Gebote tatsächlich ja zugrunde legen können. Und da wir nennen das aber bewusst nicht 10 Gebote, sondern 10 Regeln, weil wir einfach keine religiösen Befindlichkeiten oder so wecken wollen, sondern uns geht es zunächst mal um 10 Regeln, wie noch jeder Mensch quasi mit dem Digitalen umgehen kann.
1: Jetzt haben Sie, zur ersten Regel haben Sie jetzt gemacht, erhebt digitale Technik nicht zum Selbstzweck. Wie ist das zu verstehen?
2: Naja, also nicht zum Selbstzweck, also man soll das nicht vergötzen, die Technik. Die Idee der digitalen Transformation, dass wir also jetzt alles, was analog ist, ins Digitale umwandeln, jeden Menschen ersetzen, der irgendwie ersetzbar ist in den Unternehmen, ob im Callcenter oder in der Managementfunktion. Einfach so, weil man das ja technisch kann und weil man meint, dann dadurch auch noch Geld zu sparen, das ist ein Selbstzweck. Da verselbstständigt sich Technik in einer Form, wie sie überhaupt nicht mehr dem Menschen dienlich ist, maximal noch irgendwelchen Unternehmen, wobei die Rentabilität von Digitalisierung eigentlich auch recht fragwürdig ist mittlerweile. Und das meinen wir. Also macht Technik nicht zum Selbstzweck. Wir haben nicht automatisch Fortschritt dadurch, dass wir irgendwas digitalisieren. Wir müssen uns viel mehr die Frage stellen, wo macht jetzt Digitalisierung Sinn? Ökonomisch, menschlich, sozial, gesellschaftlich, als hier einfach zu denken, ja, dann digitalisiere ich was und dann bin ich fortschrittlich. Das ist ja Unsinn, ja. Und das wollen wir mit der ersten Regel dann eben auch klar machen.
1: Wenn wir mal ein Beispiel aus dem Alltag nehmen, Beispiel Supermarkt und die Kasse, da hat man inzwischen ganz viele digitalisierte Kassen. Da braucht es dann keine Kassiererin, keinen Kassierer mehr. Die gibt es dann noch so vereinzelt und gucken die Unternehmen nicht eher darauf, wo ist es wirklich wirtschaftlich? Und wo kann ich den Menschen ersetzen? Glauben Sie, dass so eine Regel da überhaupt von Interesse ist?
2: Wenn das Unternehmen als reine Profitabilitätsmaschine betrachtet wird, dann kann ich natürlich ausrechnen, ob mir die Total Cost of Ownership der IT, so nennt man das, also die totalen Kosten der IT mit allem, was dazugehört, letztlich billiger kommt, als eine Verkäuferin einzustellen. Wenn man Unternehmen so versteht, ja, dann werden Unternehmen auch weiterhin die Kassiererinnen rausschmeißen und mit irgendwelchen Automaten ersetzen. Wenn man aber ein Unternehmen als soziale Einheit, als Ort betrachtet, wo Menschen hingehen, um zu kaufen, um zu verkaufen, um sich zu unterhalten, um sich inspirieren zu lassen, dann werde ich natürlich nicht hingehen und alles automatisieren. Unternehmen sind Sozialsysteme und nicht Maschinen, die ich durch zu digitalisieren habe. Die Wirtschaft hat eine Verantwortung für Menschen und für die Personen, die hier ihr ganzes Leben, ihre ganze wache Zeit lassen. Und deswegen kann man nicht einfach hingehen und alles durchdigitalisieren, nur damit man am Quartal als Ende 500.000 Euro mehr Gewinn bilanzieren kann.
1: Ja, das wäre ja schön, wenn es so tatsächlich wäre und die Unternehmen sich daran orientieren würden. Aber glauben Sie nicht, dass die 10 Gebote vielleicht einer Utopie entsprechen? Oder die 10 Regeln, muss man ja sagen.
2: Ja, natürlich. Ich bin Visionär, ich bin Utopist und ich glaube, das Gute siegt immer. Und ich würde jetzt, das ist jetzt sozusagen die positive und romantische Variante des Ganzen. Als Betriebswirtin und Wirtschaftsinformatikerin würde ich jedem Unternehmen raten, eben die totalen Kosten der Digitalisierung sich mal wahrhaftig anzuschauen. Von Rechtsstreitigkeiten, Servicierung, Versionen, Upgrades, steigenden Hardwarekosten, steigenden Chipkosten. Wenn man das alles mal zusammenrechnet und betriebswirtschaftlich nüchtern auf die Digitalisierung schaut, wird man sehr schnell feststellen, dass oder sich fragen müssen, inwiefern sich das Ganze rentiert. Zumindest in der exzessiven Art und Weise, wie wir Digitalisierung betrieben haben und derzeit betreiben.
1: Ja, wie sehen Regeln aus für die digitale Welt, für ein Miteinander? Wir sprechen heute Vormittag darüber mit Sarah Spiekermann.
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1: Es ist 10.31 Uhr.
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1: Vorsicht bitte, auf der A5 Kassel Richtung Frankfurt. Zwischen Butzbach und Bad Nauheim sind immer noch Personen auf der Fahrbahn unterwegs. Und eine Meldung von der A7 Fulda Richtung Würzburg. Zwischen dem Fuldaer Dreieck und Bad Brückenau-Volkers 4 Kilometer Stau ab der Raststätte Utrichshausen.
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1: Dicke Wolken über den meisten Teilen von Hessen und die bringen hier und da heute Nachmittag auch Regen und Gewitter mit. Das Ganze bei um die 19 Grad im Nordwesten und bis zu 28 Grad im Süden. Morgen wird's auch eher wechselhaft, da bekommt vor allem der Nordwesten nochmal Regen ab. Es wird insgesamt ein bisschen wärmer bei 21 bis 31 Grad.
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3: Wie sehen Regeln für die digitale Welt aus, für ein Miteinander? Professor

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1: Wir sprechen über 10 Regeln für die digitale Welt, für ein Miteinander in der digitalen Welt. Wirtschaftsinformatikerin Sarah Spiekermann, Sie haben diese Regeln mit herausgebracht. Also Regel Nummer 10 zum Beispiel lautet, verhindert Machtkonzentration und garantiert Teilhabe. Wenn man dahinter guckt, muss man doch sagen, also allein durch die wenigen großen Unternehmen und Anbieter haben wir doch eine Machtkonzentration. Ist es für manche Regeln vielleicht einfach zu spät?
2: Ja, richtig. Eine gute Frage. Allerdings ist es so, dass die 10 Regeln wirklich auf die Zukunft angelegt ist. Und historisch weiß man einfach, dass Unternehmen kommen und gehen, Machtkonzentrationen kommen und gehen. Und die 10 Regeln für die digitale Welt sind wirklich auf die nächsten 50 bis 100 Jahre oder länger angelegt. Genauso wie die 10 Gebote, aus denen sie ja entstanden sind. Und dass wir langfristig einfach diese Form von Machtkonzentration durch Unternehmen wie Microsoft oder Google oder Palantir oder you name it, einfach nicht akzeptieren dürfen, weil wir eine humane Digitalisierung suchen, weil alle, auch kleine mittelständische Unternehmen an der Digitalisierung partizipieren sollen. Deswegen brauchen wir diese Regel. Wir müssen ja Visionen haben. Wir müssen wissen, wo es eigentlich hingehen muss. Wir müssen Wege aufzeichnen, wie man es besser machen kann. Selbst wenn wir heute, hier und jetzt eine Situation haben. Aber wie man so schön sagt, also oder wie wir alle wissen, wir stehen ja im Leben nicht auf der Stelle. Wir bewegen uns nach vorne und dafür muss man wissen, wo ist das Ziel. Das Ziel ist keine Machtkonzentration in Digitaltechnik. Bei Monopolen, das geht nicht.
1: Die Versuche hat es ja durchaus auch schon mal gegeben. Also die Zerschlagung der großen Tech-Konzerne, das wurde immer mal wieder gefordert. Aber wie lässt es sich denn umsetzen? Also alleine mit der Regel kommt man ja nicht weiter.
2: Naja, also ich würde einfach sagen, wir stehen eigentlich letztlich am Beginn eines KI-Zeitalters oder einer Digitalisierungszeitalters. Also wir sind ja ganz am Anfang. Wir sind da jetzt gerade 20 Jahre drin. Haben ein paar Fehler gemacht, haben ein paar Machtkonzentrationen. In den USA gab es zum Beispiel jetzt vor der Trump-Wahl durchaus Bestrebungen der US-amerikanischen Regierung, darüber nachzudenken, diese Konzerne zu entmachten. Das ist vielleicht derzeit nicht der Fall. Aber gleichzeitig trifft eigentlich jeder Unternehmer und auch jeder Nutzer tagtäglich bei Investitionen oder bei Nutzung die Entscheidung, was nutzt er. Und dafür sind die 10 Regeln auch gedacht. Das heißt, ich muss nicht unbedingt WhatsApp benutzen. Ich kann Signal benutzen. Ich kann SMS schreiben. Wenn ich in der Schule digitalisiere, muss ich nicht unbedingt Microsoft-Anwendungen nutzen. Ich kann als digital Verantwortliche in der Schule überlegen, welche Open-Source-Lösungen gibt es. Wir müssen nur mehr investieren in die Ausbildung aller und in die weise Entscheidung aller. Und das ist ein Weg. Das haben Sie völlig recht, dass man das nicht hier und heute umsetzen kann, ad hoc die Welt verändert, sondern das ist ein Prozess. Und die Vision, dass wir langfristig vermeiden sollten, in den nächsten 100 Jahren, 150 Jahren eine Machtkonzentration von Digitaltechnik, ist sicherlich richtig und daran müssen wir arbeiten.
1: Uns interessiert natürlich, wie können wir das jetzt hier und heute im Alltag umsetzen? Und wenn Sie sagen, ja, dann eben andere Anbieter zu nutzen als die großen Tech-Konzerne, die haben nur in vielerlei Hinsicht den Vorteil, dass sie leicht und bequem zu bedienen sind. Bei den anderen muss man sich dann vielleicht eher reinarbeiten. Also sprechen diese Regeln auch etwas aus, quasi gegen die Bequemlichkeit des Menschen? Ist da sowas auch mit drin?
2: Nein, nicht wirklich. Also Usability nennt man das ja, der User Experience, die Erfahrung des Nutzers ist heute bei allen kleinen Apps schon ein ganz großes Thema. Kein Startupper bringt Lösungen auf die Straße, die nicht sehr bedienerfreundlich sind. Und auch Open-Source-Software lässt sich mittlerweile sehr leicht erlernen. Nur Schulen müssen einfach, da müssen Lehrer und Digitalverantwortliche auch ausgebildet werden. Und in Unternehmen, da sind wir aber dran. Also die Europäische Union hat das längst erkannt, dass wir mehr digitale Souveränität brauchen. Wir brauchen Unterstützung europäischer Cloud-Anbieter, europäischer kleiner und mittelständischer Unternehmen in dem Bereich. Wir arbeiten gerade hier in Österreich mit einer Firma, wo wir zeigen, dass man eigentlich so eine Art ChatGPT auf einem, muss man nicht GPT benutzen oder OpenAI, sondern man kann hier am Burgenland auf 2 Graphical Process Units ein Open Source Large Language Model laufen lassen. Das ist jetzt ein bisschen viel Fachterminus, aber man Man kann, man braucht nicht die US-amerikanischen Giganten, um KI at its best, ja, bestens hier lokal laufen zu lassen. Und wir können hier jetzt gerade in diesem Moment, wo wir alle in KI investieren, lokale Lösungen nutzen mit Open Source Large Language Modellen unserer KI. Kein Problem, können wir machen. Gleiche, fast gleiche oder sogar bessere Performance. Und insofern ist das gar nicht naiv, hier jetzt mit dem Umstieg auf KI neu zu denken und lokal europäisch zu investieren. Ganz klar.
3: 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Vorsicht bitte auf der A3 Würzburg Richtung Frankfurt. Zwischen Offenbach und Frankfurt Süd liegt ein Ast auf der Fahrbahn.

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1: Sarah Spiekermann, Wirtschaftsinformatikerin an der Wirtschaftsuni in Wien. Sie forschen zu digitaler Ethik. Vielleicht, wenn wir so ganz grundsätzlich mal sprechen, welche Bedeutung hat denn die Ethik in der digitalen Welt?
2: Ja, Ethik wird ja sehr oft mit Moral verwechselt, so nach dem Motto, du bist ein guter oder du bist ein schlechter Mensch. Aber das ist eigentlich bei der digitalen Ethik, so wie ich sie verstehe, nicht der Fall, sondern ich betrachte das als dass wir mehr in Werten denken und handeln müssen. Also wir müssen wiederentdecken, welche europäischen Werte, aber auch Tugenden, das sind die Werte der Menschen, die sie selber ausleben, wie wir das stärken können. Also ich gebe Ihnen ein Beispiel. Wir haben zum Beispiel sehr viel Forschung heute dazu, wie die digitale Welt uns als Menschen verändert. Zum Beispiel die Nutzung von Social Media. Die führt sehr viel zu Neid, zu Eitelkeiten, zu Selbstüberschätzung. Das sind eigentlich im klassischen Sinne Laster. Und jetzt ist die Frage, wie können wir Social Media so umbauen? Und das ist digitale Ethik. Wie bauen wir jetzt Social Media so, dass wir immer noch den Spaß dabei haben, aber dass uns das nicht so verschlechtert, also dass wir nicht so unsere Laster ausbauen, sondern unsere Tugenden stärken? Welche Inhalte bräuchten wir dafür? Wie müssten Social Media gestaltet sein? Das ist die Frage der digitalen Ethik. Wie ändere ich Technik konstruktiv, inhaltlich und vom Design her so, dass einfach das eine gute Wirkung hat auf die Gesellschaft und keine, nicht so viele negative Effekte.
1: Ja, es scheint, neulich gab es eine Studie, die hat veröffentlicht, dass Sprachmaschinen beispielsweise zur allgemeinen Verdummung der Menschheit beitragen. Also es scheint so, dass so jetzt nach einer gewissen Zeit im Zusammenleben mit der digitalen Technik offenbar wird, welche negativen Folgen das hat. Bekommt die digitale Ethik daher jetzt eine besondere Bedeutung? Kann man das so interpretieren?
2: Das ist ganz sicher so. Also es gibt jetzt schon, ich habe gerade einen Überblick über über 50 Studien zu KI, also diesen Sprachmodellen wie GPT oder Claude gesehen, wo wir wirklich sehen in der Wissenschaft, dass die Leute unkreativer werden. Die machen, nehmen halt Abkürzungen, lassen sich alles von GPT mal vorschreiben, unkreativ, können sich an Dinge nicht erinnern, mangelnder Gedächtnisaufbau, Verflachung der Gedanken. Also das ist Wahnsinn, was die Nutzung von KI, die an anderen Stellen total positiv ist, ja. Also es ist echt effizient, wenn man mal eine Wissensfrage hat. Aber wer also regelmäßig diese Dinger nutzt, der verdummt wirklich. Also das zeigt die Forschung. Und deswegen ist natürlich gerade in diesem Moment die digitale Ethik, wenn Sie es so wollen, so wie ich das verstehe, sich zu fragen, welche Werte setzen diese Dinger in die Welt und welche zerstören sie auch. Diese Auseinandersetzung, die ist jetzt wichtiger als je zuvor.
1: Nur so manche Verordnung gibt's ja schon. Also im August vor 2 Jahren ist die europäische KI-Verordnung in Kraft getreten, der sogenannte AI Act. Was ist denn seitdem anders? Hat sich was verbessert?
2: Ja, man muss natürlich dazu wissen, dass es immer 2 Jahre gibt von der Bekanntgabe des Gesetzes bis zur Umsetzungspflicht. Und die Umsetzungspflicht beginnt ja dann erst im Sommer diesen Jahres. Und ich habe ein gespaltenes Verhältnis zu dieser KI-Verordnung. Ich glaube, dass, also es ist bekannt, dass 85% der KI-Anwendungen, die uns im Alltag begegnen, gar nicht von dieser KI-Verordnung betroffen sind. Das hat selbst das in einem Meeting, wo ich dabei war, mit einer Mitarbeiterin der Europäischen Kommission, die war ganz stolz darauf, dass die Innovation in Europa letztlich nicht gehemmt wird durch die KI-Verordnung, weil ja die meisten Anwendungen da gar nicht ins Unterding das Gesetz fallen. Das ist jetzt ein zweischneidiges Schwert. Auf der anderen Seite muss man sagen, es gibt natürlich Anwendungen, die jetzt wirklich auch verboten werden. Zum Beispiel soll es also nicht erlaubt sein, dass im öffentlichen Raum über Kameras Gesichtserkennung stattfindet und Leute eindeutig identifiziert werden pauschal. Das sind natürlich gute Verbote. Das gibt's, wenn das in anderen Ländern wie China praktiziert wird, wovon ich mal ausgehe, dann bin ich ja froh, in Europa zu leben. Also sagen wir mal, es gibt dann eben Vor- und Nachteile. Ich glaube aber, dass auch viele Unternehmen dadurch im Prinzip gezwungen werden, ihre Technik zu hinterfragen, gerade die im sogenannten Hochrisikobereich sind. Das ist so eine Risikokategorisierung in diesem Akt, in dieser Verordnung. Auch nicht schlecht. Die Problematik, die wir heute haben in den Unternehmen, ist, dass eigentlich diese Gesetze nicht in der Produktentwicklung ankommen oder sehr wenig in der Produktentwicklung ankommen. Unsere Innovationsprozesse sind so geartet, dass die Programmierer und die Softwareentwickler einfach die Technik mal fertig machen und sie dann in die Rechtsabteilung schicken. Und die sollen dann eigentlich nur ihr Häkchen dran setzen. Und diese Form von Innovationsprozessen sind eigentlich gar nicht geeignet, um im Sinne des Gesetzes Technik von Anfang an zu entwickeln. Das heißt, wir brauchen eigentlich eine wertebasierte Entwicklung von Technik, um in eine Rechtskonformität zu kommen. Aber diese Innovationsprozesse, die werden natürlich vom Gesetzgeber nicht erzwungen. Und deswegen sagen die Unternehmen eigentlich, ja, wir machen so weiter wie bisher und hoffen dann, dass uns die Rechtsabteilung irgendwie ein Häkchen drunter setzt und uns keiner verklagt. Aber die Technik wird dadurch nicht besser. Und das ist natürlich eigentlich auch nicht das Anliegen des Gesetzgebers.
3: Ja, und bei der Gesichtserkennung, da gibt es zum Beispiel auch immer Argumente dafür und dagegen, zum Beispiel auch bei der Verfolgung von Straftätern. Wir sprechen in der nächsten Stunde darüber, was, wenn KI-Ethiker gebraucht werden. Denn da tritt dann die KI-Verordnung ab August in Kraft. Wie sich das umsetzen lässt, Antworten darauf von Sarah Spiekermann nach 11 in SWR1 Leute.
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1: 11 Uhr. Viele Beschäftigte zweifeln daran, bis zur Rente durchzuhalten. AfD setzt Bundesparteitag fort. Zahl der Erdbebentoten in Venezuela steigt auf fast 3000. Das Wetter, mehr Wolken als Sonne, ab und zu Regen bis 28 Grad. Mein Name ist Claudia Meichelbeck. Fast die Hälfte der Beschäftigten in Deutschland glaubt nicht, dass sie ihren Beruf bis zum Renteneintrittsalter ausüben kann. Zu diesem Ergebnis kommt eine Studie des Deutschen Gewerkschaftsbundes, die den Funke Medien vorliegt. Aus der Nachrichtenredaktion Patricia Wern.
2: Besonders viele Menschen im Handwerk und in der Pflege gehen davon aus, dass sie ihren Job nicht bis zur Rente weitermachen können. Aber auch in Erziehungsberufen haben viele dieses Gefühl. Als Grund nennen die meisten psychische oder körperliche Belastung bei der Arbeit. DGB-Chefin Fahimi ist der Meinung, dass die Regierung das bei ihren Rentenplänen nicht länger ignorieren dürfe. Sie sagt, statt die Messlatte beim Renteneintrittsalter immer höher zu legen, brauche es gesündere Arbeitsbedingungen.
1: AfD-Parteitag in Erfurt geht weiter. Am zweiten Tag heute sollen noch Anträge zum Ändern der Parteisatzung beraten werden. Aus Erfurt, Peter Eichenberg.
3: Unter anderem geht es darum, dass die AfD-Nachwuchsorganisation Generation Deutschland enger in die Strukturen der Partei eingebunden werden soll. Zum Abschluss wollen die Co-Vorsitzenden Weidel und Kropala noch einmal zu den Delegierten sprechen. Beide waren gestern im Amt bestätigt worden. Größere Proteste gegen den AfD-Parteitag werden heute nicht mehr erwartet. Gestern waren mehrere 10.000 Menschen in Erfurt auf die Straßen gegangen. Größere Zwischenfälle blieben laut Polizei aus.
1: Nach den schweren Erdbeben in Venezuela ist die offizielle Zahl der Toten auf fast 3.000 gestiegen. Rund 17.000 Menschen wurden verletzt. ARD-Korrespondentin Anne Demmer.
4: 1,5 Wochen nach den Erschütterungen vom 24. Juni bergen Einsatzkräfte noch immer Opfer aus den Trümmern. Obwohl die Hoffnung auf Überlebende schwindet, läuft die Suche unermüdlich weiter. Nach Angaben der Vereinten Nationen werden nach wie vor bis zu 50.000 Menschen vermisst.
1: In Hauneck bei Bad Hersfeld hat gestern Abend ein großer Schuppen gebrannt. Das Feuer griff auch auf die Fassade eines Wohnhauses über. Die Feuerwehr konnte aber ein weiteres Ausbreiten verhindern. Verletzt wurde niemand. Der Rettungsdienst konnte einen Hausbewohner rechtzeitig in Sicherheit bringen. Es entstand ein Schaden von rund 80.000 Euro. Warum das Feuer ausbrach, weiß man noch nicht. In Köln beginnt jetzt der Christopher Street Day. Die Veranstalter rechnen damit, dass mehr als 1 Million Menschen kommen wird, um die Parade mit Festwagen, hunderten Gruppen und rund 60.000 Beteiligten zu sehen. Der Kölner CSD ist eine der größten Veranstaltungen der queeren Gemeinschaft in Europa. Bei der Fußballweltmeisterschaft stehen heute Abend und in der Nacht die nächsten Achtelfinalpartien an. Um 22 Uhr treffen zunächst Rekordweltmeister Brasilien und Norwegen aufeinander. Aus dem ARD-WM-Team Felix Gerhardt.
5: Norwegen hat mit den Premier League-Stars Erling Haaland und Martin Ødegaard oder mit Julian Riasson von Borussia Dortmund das vielleicht beste Team seiner Geschichte. Die im Stadion rudernden Fans sind außerdem eines der Entertainment-Highlights bei dieser WM. Um 2 Uhr in der Nacht dann die Partie von Co-Gastgeber Mexiko gegen England in Mexiko-Stadt. Wegen der Höhe von mehr als 2000 Metern sind die Engländer 2 Tage früher angereist. Trotzdem wird es schwierig für das Team vom deutschen Trainer Thomas Tuchel. Im legendären Aztekenstadion sind die Mexikaner seit 13 Jahren ungeschlagen.
1: Das waren die Nachrichten.
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6: Da habe ich aktuell 2 Meldungen für Sie. Die erste kommt von der A6 Mannheim Richtung Heilbronn. Zwischen dem Firnheimer Dreieck und dem Firnheimer Kreuz steht ein kaputtes Fahrzeug auf dem rechten Fahrstreifen. Und noch eine Meldung von der A7 Fulda Richtung Würzburg. Zwischen dem Fuldaer Dreieck und Bad Brückenau-Volkers aktuell 4 Kilometer Stau ab der Raststätte Utrichshausen.
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6: Dicke Wolken, lockere Wolken, bisschen Sonne, Regen und Gewitter. Heute hat das Wetter einmal alles im Gepäck. Mit den Gewittern können Sie heute Nachmittag vor allem rund um Gießen oder Darmstadt rechnen. Die Temperaturen 19 bis 28 Grad. Morgen geht's im Nordosten wolkig weiter, wieder mit ein bisschen Regen. Im Rest von Hessen bleibt's aber trocken bei 21 bis 31 Grad.
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7: KI und Vielfalt. Sarah Spiekermann fordert klare Regeln in der digitalen Welt. Sie ist Professorin an der Wirtschaftsuni in Wien. Und wie die Regeln aussehen, gleich.
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1: Sarah Spiekermann bei uns in SWR1 Leute, zugeschaltet aus Österreich. Sie leiten den Lehrstuhl für Wirtschaftsinformatik und Gesellschaft an der Wirtschaftsuni in Wien. Es kommen Fragen rein von den SWR1 Hörerinnen und Hörern aus Fellbach. Möchte zum Beispiel Barbara Faulhaber wissen, welchen Einfluss haben Sie als Wissenschaftlerin auf Ihrem Gebiet auf Wirtschaft und Politik? Können Sie denn überhaupt etwas bewirken? Ja, wie sieht's aus?
2: Ja, natürlich kann man viel bewirken. Als Wissenschaftlerin hat man ja auch ein Entree. Ich habe jahrelang an der EU-Kommission mitgewirkt, auch damals bei der Datenschutzgrundverordnung und so Prinzipien wie Privacy by Design oder Privacy Impact Assessments, das Datenschutz-Assessments mitentwickelt. Und gleichzeitig kann ich auch eben wie heute hier im Radio mit den Medien sprechen. Und ich habe die Erfahrung gemacht, auch durch Lehrbücher. Ich habe Hunderte, ja Tausende von Menschen ausgebildet schon. Oder meine Lehrbücher werden in der ganzen Welt verlegt und habe einen ISO-Standard für ethisches Technikdesign 6 Jahre geleitet. Also insofern habe ich schon das Gefühl, ich kann was beeinflussen als Wissenschaftlerin, wenn ich mir halt die Mühe mache. Das ist natürlich auch viel Arbeit, aber ja, ich habe schon das Gefühl, steter Tropfen hüllt den Stein.
1: Dann möchte aus Eichthal Sabine wissen und sagt, mich interessieren in diesem Zusammenhang Zahlen zum Verbrauch von Ressourcen durch Digitalisierung und wie sie diesen gegebenenfalls als Regeln zum Schutz der Natur umsetzen wollen.
2: Ja, unsere 5. Regel zerstört nicht Natur und Leben für den technischen Fortschritt ist ja gleich angelehnt ans 5. Gebot, du sollst nicht töten. Und ich muss wirklich sagen, es wird wirklich systematisch nicht offengelegt, wie schädlich eigentlich Digitalisierung für unsere Umwelt ist. Das ist dramatisch. Es gab letztes Jahr in diesem berühmten Magazin, Wissenschaftsjournal Nature, eine Veröffentlichung, wo man gesagt hat, stellt euch mal vor, jeder von uns hat einen CO2, so Kuchen, den wir essen dürfen, ja, wenn wir die Welt nicht total überhitzen wollen. Und da kam tatsächlich raus, wir geben 20% unseres CO2-Kuchens aus für SUV-Fahren und zu viel Fliegen, 20% für viel zu viel Fleisch essen und 40% geht auf das Konto Nutzung von digitalen Medien, Smartphones, Social Media und so weiter. Ich konnte es nicht fassen. Also da wird nie drüber geredet, wie viel Strom und vor allen Dingen aber auch durch unsere Handynutzung, weil wir die alle 2 Jahre schon wegschmeißen und ersetzen, wie viel wir eigentlich zur Umweltbelastung beitragen. Wir müssen sehen, dass wir die Handys lange behalten, 5, 6, 7 Jahre. Die Hersteller müssen aufhören, uns mit Versionen zu plagen, dass man schon nach 3 Jahren das Gerät nicht mehr benutzen kann. Wir müssen einfach darauf Acht geben und es muss viel transparenter gehandhabt werden, welche Auswirkungen wirklich Digitalisierung auf die Umwelt hat.
1: Ja, wie ist es beispielsweise bei Influencern, wenn die erfolgreich sind und viele Follower haben? Auch das verbraucht ja dann Energie.
2: Ich glaube, viele Influencer wissen das einfach gar nicht. Es bräuchte mehr Influencer, die quasi auf das Thema Umwelt auch hinweisen. Aber ich glaube, denen ist das allen nicht auf dem Schirm, weil man darf immer nicht vergessen, die IT-Industrie, die ja diese Schäden eigentlich hervorbringt, dominieren auch sehr stark die Medienflüsse über die Social Media. Und die wollen natürlich nicht, dass es transparent wird. Jetzt bei KI, klar, spricht man viel drüber, dass die Datencenter so viel Energie verbrauchen. Ich habe mal gelesen, dass 50% des Stromverbrauchs in Dublin auf das Konto von Datacentern geht. Aber wir müssen viel mehr verstehen, dass Digitalisierung eine ganz mächtige Ressource ist, die auch knapp ist und mit der wir sparsam umgehen sollten. Nur das können wir uns im Moment gar nicht vorstellen, weil wir halt so drin sind in diesem digitalen täglichen Strom, ne? Kleine Atomkraftwerke in der Hosentasche, ohne dass uns das überhaupt bewusst ist, was für eine Macht wir hier haben, aber auch wie zerstörerisch die sein kann.
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1: Wirtschaftsinformatikerin, Professorin Sarah Spiekermann heute Vormittag bei uns in SWR1 Leute, zugeschaltet aus Österreich. Jetzt habe ich gerade noch mal nachgeguckt, habe neulich so ein tolles Buch gelesen von Felicitas Hoppe zum Thema Reisen. Und da hatte sie nämlich aus einem Artikel aus dem Le Monde Diplomatique aus dem Juni 25 zitiert. Demzufolge erzeugte wohl ein Influencer mit 3 Millionen Followern auf YouTube, Instagram und TikTok im Schnitt 1072 Tonnen CO2 pro Jahr. Und das entspricht 481 Hin- und Rückflügen zwischen Paris und New York. Ich fand die Zahl sehr erschreckend. Sarah Spiekermann, wie geht's Ihnen?
2: Naja, ich glaube, viele dieser Influencer sind sich gar nicht bewusst über ihren CO2-Footprint. Ne? Das wissen die gar nicht. Wir haben ja eben schon darüber gesprochen, dass es nicht transparent ist, wie hoch die Umweltkosten der Digitalisierung wirklich sind. Ja. Und ich glaube, ich mache den Influencern da keinen Vorwurf. Ich denke, sie sollten sich halt stärker informieren über das Thema. Und vielleicht würden sie sich sogar selbst einen Gefallen tun, etwas weniger ist mehr vielleicht, ja, an Posting, KI-Nutzung, Reisen und so weiter, Selfies, was auch immer sie da tun. Und und ich denke, dem Thema Umwelt müssen wir einfach mehr Aufmerksamkeit schenken.
1: Wie ist es denn bei Ihnen am Lehrstuhl für Wirtschaftsinformatik und Gesellschaft an der Wirtschaftsuni in Wien? Wie gehen da Ihre Studierenden mit um?
2: Naja, wir haben natürlich heute in den Bildungsinstitutionen und auch in der WU Wien das Problem, dass die Digitalisierung voll angekommen ist. Wir kämpfen jetzt weniger mit Umweltkosten, also das ist eben nicht transparent, sondern eher damit, dass unsere Studenten mittlerweile ihre Seminararbeiten und ihre Diplomarbeiten mit und von KI schreiben lassen und keiner mehr irgendwie einen Artikel liest, weil lassen sich alles zusammenfassen von KI und da kommt natürlich dann nur Unsinn raus. Und wir kämpfen gegen diese KI-Nutzung im Schul- und Universitätsalltag. Das ist unsere größte Aufgabe im Moment.
1: Ist es mit ein Grund, warum Sie eine Firma gegründet haben und ausbilden in Sachen KI-Ethiker? Was hat's damit auf sich?
2: Ja, also ich sagte ja schon, dass ich einen ISO-Standard für wertebasierte Technikgestaltung geleitet habe und der ist veröffentlicht worden 2022. Aber es bringt nicht, dass man nur sagt, okay, wir können ethische Technik, wertebasierte Technik, auch digitale Souveränität, all diese europäischen Visionen in die Technik einbauen, in unsere Innovation. Aber wir haben ja gar nicht die Leute, die wissen, wie man das tut. Und da ist eben jetzt auch gerade im Umfeld von KI mit der KI-Verordnung ein KI-Ethiker gefordert. Und ich habe eigentlich mit meiner Firma WBE Academy heißt das oder Wertebasiertes Engineering Academy versuchen wir und tun das auch Praktiker auszubilden in den Firmen, die also jetzt zum Beispiel, wenn eine neue KI eingeführt wird, dieses wertebasierte Innovationsprogramm beherrschen. Ja, und die im Prinzip dann die Firmen in ihrer Innovation begleiten können, sodass die KI eben ja wertebasierter ist, damit auch wettbewerbsstärker, kreativer, resilienter. Und wir bilden jetzt diese Leute aus, damit die Unternehmen das tun können. Die müssen ja ins Handeln kommen, aber für Handeln muss man halt erstmal ein bisschen Wissen ansammeln und Praktiken und Erfahrung, damit man das dann auch umsetzen kann.
1: Wie geht das für Sie zusammen? Einerseits die wissenschaftliche Forschung, andererseits ein wirtschaftliches Unternehmen, das in Sachen KI-Ethik ausbildet.
2: Naja, ich sehe auch die Notwendigkeit gerade in der Wirtschaftsinformatik. Wir sind ja ein angewandtes Fach, dass unser Wissen in der Wirtschaft auch Anwendung findet. Insofern ist es für mich völlig klar, dass meine wissenschaftlichen Erkenntnisse und Experimente da, wo es möglich ist, Eingang finden in die Unternehmenspraxis. Und natürlich auch, wenn ich Lehrerfahrung, Ausbildungsmaterial an der Universität erstelle, dass ich auch versuche, das zu übersetzen für Praktiker. Ich lehre auch an der WU Executive Academy, aber auch jetzt ganz spezifisch hin auf den KI-Ethiker. Das ist so ein Spezialprogramm, was ich eben beherrsche durch einen Zufall. Und da denke ich mir, ja, es ist wichtig, dass wir das den Unternehmen in der Fläche zur Verfügung stellen, damit wir auch in der Fläche wertebasiertere Technologie im europäischen Sinne bauen können.
3: Wir schauen ganz schnell auf die Straßen in Hessen, und zwar auf die A3, Köln Richtung Frankfurt, zwischen Limburg Süd und Bad Camberg eine ungesicherte Unfallstelle auf dem rechten Fahrstreifen.

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4: Wir schauen auf Hessens Straßen um 11.30 Uhr und starten auf der A66 Wiesbaden Richtung Frankfurt. Eine aktuelle Warnmeldung: zwischen dem Eschborner Dreieck und Frankfurt-Ludwig-Landmann-Straße ist ein Radfahrer auf der Fahrbahn unterwegs. Vorsicht auch bitte auf der A3 Köln Richtung Frankfurt, zwischen Limburg Süd und Bad Camberg eine ungesicherte Unfallstelle auf dem rechten Fahrstreifen. Und mittlerweile 5 Kilometer Stau auf der A7 Fulda Richtung Würzburg, zwischen dem Fulda-Dreieck und Bad Brückenau-Volkers. Das Ganze ab der Raststätte Utrichshausen.
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4: Ja, wechselhaft. So lässt sich das Wetter heute am schnellsten beschreiben. Die Sonne schaut nur ab und zu mal durch die Wolken durch. Und die Wolken, die bringen heute Nachmittag dann auch Regen und Gewitter mit. Das Ganze bei um die 19 Grad im Nordwesten und bis zu 28 Grad im Süden. Morgen geht's ähnlich wolkig weiter. Da bekommt dann vor allem der Nordosten nochmal Regen ab. Es wird insgesamt ein bisschen wärmer als heute bei 21 bis 31 Grad.
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1: Heute mit Professorin Sarah Spiekermann von der Wirtschaftsuni Wien ist uns zugeschaltet. Wie lässt sich Ethik in der digitalen Welt umsetzen?
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1: Sarah Spiekermann ist uns zugeschaltet. Als Wirtschaftsinformatikerin wurden Sie vom weltweit größten Ingenieursverband beauftragt, Standards für eine ethische Technik zu entwickeln. Sie haben das eben schon mal angesprochen. Was können wir uns als Laien denn drunter vorstellen? Also haben Sie daran mitgearbeitet, ob jetzt eine Maschine, ein Roboter höflich ist oder nicht? Oder was heißt das?
2: Eigentlich heißt es genau sowas, ja. Also wie würde man denn jetzt einen Roboter oder eine künstliche Intelligenz designen, heißt bauen, entwerfen, so dass die eigentlich langfristig zu einem wertvollen Leben beitragen, zu einem guten Leben. Das ist die Kernfrage gewesen bei diesem ISO-Standard. Und wer diesem ISO-Standard folgt, also das heißt wertebasierte Technologieentwicklung, Value-Based Engineering, der kann einfach, unternehmerische Vorteile, Wettbewerbsvorteile in Europa dadurch erzielen, dass wir, wo wir ja auch gut sind, ne, bessere Technik bauen als zum Beispiel die Amerikaner. Und langfristig hoffe ich darauf, dass mehr Unternehmen auf diese Methoden setzen werden.
1: Also Sie wollen höfliche Maschinen entwickeln. Haben Sie denn ein Beispiel für eine unhöfliche Maschine? Wo gab es die denn zum Beispiel oder gibt es sie, wenn Sie Amerika jetzt gerade ansprechen?
2: Naja, höfliche Maschinen, da haben Sie jetzt natürlich ein Beispiel gewählt, was ja in der Gegenwart immer diskutiert wird, dass diese KIs überhöflich sind. Also die reden uns ja nach dem Mund, ne? Und dann gibt's wissenschaftliche Studien, die zeigen, weil die uns immer nach dem Mund reden, uns immer das Gefühl geben, dass wir ja so toll sind, Leute sich dann anfangen, selbst zu überschätzen. Und man würde jetzt beim Value-Based Engineering, würde man halt hingehen und das hinterfragen und sagen, wie muss jetzt ein Dialog mit einem Roboter so gestaltet werden, dass wir zum Beispiel nicht zu viel Nähe zu dem aufbauen, dass der uns nicht in die Selbstüberschätzung treibt, dass der auch uns nicht dazu verleitet, zu viel Zeit mit ihm zu verbringen oder mit ihr oder mit S, was soll man da sagen. Das ist Value-Based Engineering und es geht aber nicht nur, muss man jetzt sagen, um Roboter oder KI, Chatbots, sondern generell benutzen wir ja so viel digitale Produkte, Smartphones, Messenger-Apps und hier handelt es sich eigentlich um ein Verfahren, um generell über die Wertfolgen von der Technik nachzudenken und dann entsprechende Pflichtenhefte für die Software- und System Entwickler zu bauen, zusammenzustellen, dass wir langfristige Wertfolgen und auch Rechtskonformität gewährleisten können.
1: Nur all das, was Sie jetzt gerade angesprochen haben, ist ja im Grunde genau aufs Gegenteil programmiert. Also die Sachen sind ja so programmiert, dass wir süchtig werden, dass wir runterscrollen, dass die eine Geschichte nach der anderen kommt und dass wir im Grunde auch abhängig werden. Nicht umsonst lassen ja die Entwickler im Silicon Valley ihre Kinder an die Handys überhaupt nicht ran.
2: Ja, richtig. Also man weiß ja, dass Steve Jobs wohl seiner Tochter verboten hat, das Tablet zu benutzen und dass Bill Gates auch seiner Tochter erst ab 14 erlaubt hat, ein Handy zu haben. Und dafür plädiere ich natürlich auch. Ich finde, Dumbphones für Kinder bis 16 wäre eigentlich der richtige Weg. Die Leute, die halt Technologie entwickeln, also zu denen ich mich ja auch zähle, wissen einfach um die Gefahren. Und da ist viel mehr Verantwortung gefragt, dass wir bessere Technik bauen. Und wir in Europa haben ja jetzt auch ein neues Bewusstsein dafür, dass wir wettbewerbsfähig werden müssen. Wo sind wir gut? Made in Germany, made in Europe. Wir bauen jetzt einfach wertebasierte Technik und wir werden langfristig sehen, dass es unserer Bevölkerung gut tut. Und vielleicht, wenn wir uns auch international dann gegen amerikanische Konzerne durchsetzen können.
1: Jetzt waren Sie schon vor 10 Jahren damit beauftragt worden, diese ethischen Maschinen zu entwickeln. Muss man da vielleicht auch kritisch hinterfragen, die technische Entwicklung ist einfach viel zu schnell, als dass man mit diesen ethischen Werten hinterherkommen kann?
2: Wir haben tatsächlich lange gebraucht, um zu verstehen, welche Methoden und Prozesse, Verfahren sind für ethische Technik erforderlich. Es ist so gewesen, dass wir 2016 nicht wussten, wie kann man das überhaupt realisieren. Dieses Wissen ist jetzt erst seit 2-3 Jahren auf dem Markt, das muss ich erstmal rumsprechen, dass gleichzeitig natürlich eine dramatisch schnelle Entwicklung stattfindet. Ja, ist der Fall, aber wir haben eben schon drüber gesprochen, wir befinden uns ganz am Anfang von von einer neuen digitalen Welt. Wir sind im Kindergarten des digitalen KI-Zeitalters. Und wir haben hier und heute die Möglichkeit, besser Innovation zu betreiben in den Firmen mit mehr Visionen, mit mehr Rückbindung an unsere europäischen Werte. Das ist überhaupt kein Problem. Wir sollten da nicht den Kopf in den Sand stecken. Einfach machen, einfach umsetzen, besser werden, nach vorne schauen und sich nicht immer orientieren an diesen amerikanischen oder chinesischen Konzernen, sondern den eigenen Weg gehen und das Herz dabei nicht vergessen, dass wir in Europa stehen für unsere Werte und das knallhart durchziehen. Ich bin davon überzeugt, das Bessere setzt sich und das Gute setzt sich letztlich durch.

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1: 50 Minuten und 26 Sekunden hat der humanoide Roboter im April beim Halbmarathon in Peking gebraucht. Das war 10 Minuten schneller als der menschliche Weltrekord. Sarah Spiekermann, als Sie diese Meldung gehört haben, was war denn da Ihr erster Gedanke?
2: Ja, ich verstehe nicht, warum man diese Art von Wettbewerben veranstaltet. Also natürlich ist klar, die Maschinen sind in bestimmten Bereichen sehr, sehr gut. Ja, das wissen wir auch aus der Fertigung. Die sind präziser, die werden nicht müde. Zum Beispiel, das ist beim Laufen auch wichtig. Das ist schon richtig, aber warum stellt man diesen Vergleich zwischen Mensch und Maschine an? Dieser Vergleich hinkt vollkommen. Denn Menschen haben ja ganz andere Fähigkeiten als Roboter und sie dann im Schlechten aussehen zu lassen, ja, in solchen großen Events. Es ist, finde ich, bisschen geschmacklos, auch wenn natürlich die Videos, die dann irgendwie darüber gezeigt werden, wenn dann der Roboter hinfällt und das dort ganz toll, lustig läuft da, das ist natürlich auch witzig. Aber eigentlich letztlich finde ich das sinnlose Vergleiche.
1: Ja, es stellt sich die Frage, wo sind humanoide Roboter sinnvoll und wo nicht? Es gibt ja so viele Anwendungsbereiche, also in der Pflege oder in der Mobilität. Wie ist die Entwicklung für Menschen beispielsweise mit Einschränkungen? Da liegen ja auch viele Hoffnungen im technischen, im digitalen Bereich.
2: Ja, also sagen wir mal, in der Pflege könnte ich mir sogar vorstellen, dass, ich würde nicht sagen Pflegeroboter, ich würde sagen Erhebe- und Unterstützungsmaschine, die zum Beispiel beim Heben von Patienten aus dem Bett ins Bett, dass solche, also dann auch die menschliche Figur dieser Roboter in diesem Spezialbereich hilfreich sein kann. Oder es gibt Berufe im Handwerk, wo es ums schwere Tragen geht und so. Da könnte ich mir durchaus vorstellen, dass Roboter da eine Funktion erfüllen können. Aber es gibt natürlich auch viele Phantasmen, wo man sagt, ja, also wir haben dann neue Lebenspartner als Humanoide. Dazu gibt es ja auch Dokus und Filme oder generell Menschen zu pflegen. Was heißt denn pflegen? Pflegen heißt menschliche Anteilnahme und Wärme, Empathie, Fürsorge, Miteinander sein und das auf einer zwischenmenschlichen Ebene. Das können uns Roboter niemals geben.
1: Wir haben jetzt viel über die Zukunft und den Umgang mit Ethik in der digitalen Welt in der Zukunft gesprochen. Vielleicht nochmal ganz konkret, wenn jetzt im August die europäische KI-Verordnung anwendbar wird, was bedeutet das denn dann für uns im Alltag? Was ändert sich?
2: Ich glaube nicht, dass sich für uns merklich irgendwas ändert. Wir haben, weil letztlich die KI-Verordnung sehr stark auf KI-Unternehmen des Hochrisikobereiches ausgeht und dann müssen die eben solche gesetzlichen Verfahren durchlaufen, um zu zeigen, dass sie nicht gesetzesbrüchig werden. Aber ich glaube, so im Alltag wird man da nicht viel von merken, ja. Ja,
1: manchmal fragt man sich, ist es womöglich für manch andere Firma ein Geschäftszweig, um dann abzumahnen an die Verordnung nicht anwenden oder Bußgelder durchzusetzen?
2: Sicherlich, ja. Es gibt unter Kanzleien vielleicht, die sich daraus ein Geschäft machen. Es gibt sicherlich auch Technologien, sag ich mal, die dann eben nicht auf den europäischen Markt kommen, wie wir vorhin schon sagten. Also die Gesichtserkennung im öffentlichen Raum, automatische Auswertung von wer ist wo. Das ist dann verboten. Das ist gut. Also sagen wir mal, das Gesetz gibt vielleicht so ein bisschen einen Stupser dahin, dass unsere Gesellschaften sich nicht ganz so entwickeln, so menschenunfreundlich entwickeln wie in China und in USA. Aber im Alltag wird man davon, glaube ich, wenig merken. Wie gesagt, ich glaube auch nicht daran, dass das Rätsels Lösung für die Digitalisierung wirklich in diesen Gesetzen auf dieser Ebene das Rätsels Lösung liegt, sondern ich glaube wirklich, dass wir andere Innovationsprozesse brauchen im Digitalbereich, wertebasierte Innovation und in der Fläche anders mit Technik umgehen müssen, als immer zu versuchen, da der Technik hinterherzulaufen durch irgendwelche Gesetze.
1: Ja, und danke für den Einblick, den Sie uns da heute Vormittag gegeben haben, Sarah Spiekermann. Herzlichen Dank.
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1: 12 Uhr. Viele Beschäftigte zweifeln daran, bis zur Rente durchzuhalten. Pistorius will Soldaten für Litauen-Truppe verpflichten. Mehr Sexualdelikte in Schwimmbädern. Das Wetter, mehr Wolken als Sonne, ab und zu Regen. Bis 28 Grad. Mein Name ist Claudia Meichelbeck. Viele Beschäftigte in Deutschland glauben nicht, dass sie ihren Job bis zur Rente durchhalten. Das geht aus einer Auswertung des Deutschen Gewerkschaftsbunds hervor, über die die Funke Medien berichten. Aus der Nachrichtenredaktion Daniel Skondo.
2: Laut der Studie rechnen 4 von 10 Beschäftigten nicht damit, ihren Beruf bis zur Rente ausüben zu können. Besonders häufig zweifeln daran Menschen in Berufen, die körperlich oder psychisch stark belastend sind. Im Handwerk, in der Pflege und auf dem Bau glauben mehr als 2/3 nicht an ein Arbeiten bis zur Rente. Die DGB-Chefin Fahimi sagte, das dürfe die Bundesregierung bei ihren Rentenentscheidungen nicht ignorieren. Für die Studie waren in den letzten 4 Jahren rund 30.000 Beschäftigte befragt worden.
1: Verteidigungsminister Pistorius geht davon aus, dass für die Bundeswehrbrigade in Litauen mehrere 100 Soldaten verpflichtet werden müssen. Er sagte der Bild am Sonntag, vor allem bei den Mannschaftsdienstgraden und bei Spezialisten meldeten sich bisher nicht genügend Freiwillige. Die Brigade in Litauen soll am Ende rund 4.800 Soldatinnen und Soldaten umfassen. In Erfurt hat die AfD ihren Bundesparteitag fortgesetzt. Es soll unter anderem um Details bei der Satzung und der Geschäftsordnung gehen. Später wollen die Parteichefs Weidel und Chrupalla noch einmal zu den Delegierten sprechen. Größere Proteste gegen die AfD werden heute in Erfurt nicht mehr erwartet. Laut Polizei sind die meisten Demonstranten schon abgereist und auch schon viele Delegierte. Nach den schweren Erdbeben in Venezuela ist die offizielle Zahl der Todesopfer auf fast 3.000 gestiegen. Wie die Regierung mitteilte, wurden außerdem rund 17.000 Menschen verletzt. ARD-Korrespondentin Anne Demmer.
3: Besonders schwer betroffen ist der Bundesstaat La Guaira, nördlich der Hauptstadt Caracas. 1,5 Wochen nach den Erschütterungen vom 24. Juni bergen Einsatzkräfte noch immer Opfer aus den Trümmern. Obwohl die Hoffnung auf Überlebende schwindet, läuft die Suche unermüdlich weiter. Nach Angaben der Vereinten Nationen werden nach wie vor bis zu 50.000 Menschen vermisst.
1: In Schwimmbädern in Hessen sind im vergangenen Jahr etwas mehr Sexualstraftaten registriert worden als im Jahr davor. Wie die Polizei mitteilt, stieg die Zahl von 74 auf 87 Delikte. Insgesamt seien fast 900 Straftaten in Hallen und Schwimmbädern erfasst worden. Das meiste waren Diebstähle. Bei der Tour de France steht heute die erste richtige Etappe an, nach dem Mannschaftszeitfahren gestern. Die Radprofis müssen in Spanien knapp 170 Kilometer bewältigen, von Tarragona nach Barcelona. ARD-Sportreporter Holger Gerska.
4: Jonas Vingegaard aus Dänemark hat mit seinem Team Wismar das Mannschaftszeitfahren gewonnen und trägt heute Gelb. Favoriten sind aber andere. Auch der Tour de France-Sieger des vergangenen Jahres Tadej Pogacar. Der Slowene verlor zwar mit seiner Mannschaft rund 12 Sekunden auf Vingegaard, war aber der schnellste am Schlussanstieg, der auch heute gefahren wird. Für Florian Lipowitz geht es darum, nur wenige Sekunden zu verlieren.
1: Das waren die Nachrichten.
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5: Die A3 Köln Richtung Frankfurt zwischen Limburg Süd und Bad Camberg. 5 Kilometer Stau nach einem Unfall auf den beiden rechten Fahrstreifen. Die A5 Frankfurt Richtung Kassel zwischen Nordwestkreuz Frankfurt und Bad Homburger Kreuz. 7 Kilometer stockend wegen einer Baustelle und zwar auf dem rechten Fahrstreifen. Die A7 Fulda Richtung Würzburg zwischen Fulda Dreieck und Bad Brückenau-Volkers. 5 Kilometer Stau ab der Raststätte Utrichshausen. Das war's. Allen unterwegs gut und sichere Fahrt.
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5: Ja, der Sonntag ist ein bisschen wechselhafter. Es gibt mehr Wolken als Sonne und gelegentlich kann es auch schauern. Am Nachmittag sind dabei mehr Schauer unterwegs als am Vormittag und da sind auch einzelne Gewitter dabei. Höchstwerte 19 bis 28 Grad. Schauen wir kurz auf morgen. Ja, da ist es vor allem so in der Nordosthälfte überwiegend dicht bewölkt. Da kann es auch einzelne Schauer geben. Sonst ist es eher trocken. Bei einem Wechsel aus Sonne und Wolken, Höchstwerte morgen 21 bis 31 Grad.
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5: Und ich habe jetzt Musik für Sie von Sting, Peter Gabriel. Aber die beiden Herren geben Pat Benatar den Vortritt. Schönen Sonntag.

0: Musik von Sting in HR1 am Sonntag. War ja einiges los die Woche, aber vor allem zwei Themen haben diese Woche hohe Wellen geschlagen. Die schwarz-rote Regierung ist sich auf einmal überraschenderweise einig bei den Reformen, auch wenn die nicht jedem schmecken. Und das andere große Thema, was die Nation bewegt hat, das Frühjahr aus der deutschen Mannschaft. Und die Frage, was wird aus Bundestrainer Nagelsmann? Die Entscheidung ist seit Freitag klar. Jürgen Klopp wird der Neue und damit Tschüss aus vorbei für Nagelsmann beim DFB. Das ist natürlich auch ein Thema, an dem sich unser Rainer Dachset im Wochenrückblick abarbeitet.
1: Also ich fand's ja gut.
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3: Die Enttäuschung in Deutschland ist riesig.
4: Ach schade, dass das so schnell ging. Ich hätte mich gern noch ein bisschen über den Nagelsmann aufgeregt. Jetzt ist eben wieder der März dran, aber es macht nicht halb so viel Spaß.
3: Ja, ja. Genau. Immer mehr Details werden auch aus dem Treffen beim DFB bekannt. Rudi Völler, der alte Fuchs, hatte ja schon gleich nach dem Spiel gesagt.
5: Also ich bin immer noch davon überzeugt, dass er wahrscheinlich der Richtige ist, um weiterzumachen.
3: Das ist DFB-Deutsch für Stand heute wird Julian Nagelsmann auch bei der EM 2028 auf der Trainerbank sitzen. Okay, wir wissen nicht auf welcher Trainerbank, aber woran hat's denn jetzt gelegen?
6: Die Disziplin hat gefehlt.
3: Ach ja, stimmt. Die Familien der Spieler durften zu oft mit dabei sein.
7: Olé!
3: Leon Janik, lass Papa mal in Ruhe, der muss seine Laufwege im Mittelfeld lernen. Okay, damit ist alles analysiert, aber wie geht's jetzt weiter? Lösung A wie alte deutsche Tugenden. Rudi Völler putscht sich zum DFB-Präsidenten. Peter Neururer wird Teamchef, Lothar Matthäus Libero und Mario Basler Konditionstrainer. Lösung B wie neue Besen bringen's auch nicht immer. Jürgen Klopp übernimmt und verliert 10 Länderspiele hintereinander. Julian Nagelsmann wird mit Schottland Europameister 28. Deutschland zerfällt im Chaos und wird von den Reichsbürgern übernommen. Lösung C wie CDU. Die WM in den USA wird zum ersten Erfolg auf dem Schritt zur Reform erklärt. Nach Länderspielniederlagen wird betont, dass unser Fußball an sich gut ist, aber besser kommuniziert werden muss. Wir sind gespannt. Klar ist in jedem Fall, das Ausscheiden wird die Debatten im Land noch länger prägen.
8: Herr Kollege, Ihre Bilanz ist kümmerlicher als die Zweikampfquote von Musiala.
9: Sie wissen genau, Ihre Bemerkung war überflüssiger als das Gegentor von Paraguay. Frechheit, Ihr Benehmen hier ist drüber, wie der Elfer von Tar.
3: Also ich find's gut, dass wir drüber reden. Naja, vielleicht nicht gerade noch jahrelang.
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0: Gleich um 12:30. 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Und da heißt es erstmal zunächst Vorsicht auf der A7, Kassel Richtung Fulda zwischen Guxhagen und Melsungen. Da liegt ein Koffer auf der Fahrbahn. Die A3 Köln Richtung Frankfurt zwischen Limburg Süd und Bad Camberg. 5 Kilometer Stau nach einem Unfall. Da ist nur ein Fahrstreifen frei. Die A5 Frankfurt Richtung Kassel zwischen Nordwestkreuz Frankfurt und Bad Homburger Kreuz. 7 Kilometer stockend wegen einer Baustelle und zwar auf dem rechten Fahrstreifen. Im weiteren Verlauf zwischen Homberg-Ohm und Ohmtal-Dreieck 5 Kilometer stockender Verkehr. Die A7 Fulda Richtung Würzburg zwischen Fulda-Dreieck und Bad Brückenau-Volkers 5 Kilometer Stau und zwar ab der Raststätte Utrichshausen. Und zuletzt die A60 Mainz Richtung Rüsselsheim zwischen Kreuz Mainz Süd und dem Tunnel in Hechtsheim 1 Kilometer Stau nach einem Unfall. Wenn Sie unterwegs sind, kommen Sie gut und sicher an.
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0: Ja. Wechselhaft ist dieser Sonntag, aber ganz ehrlich, so ein bisschen Regen kann die Natur ganz gut gebrauchen nach diesen trockenen und heißen Wochen. Generell gibt's heute mehr Wolken als Sonne und deshalb kommt es auch vermehrt zu Schauern. Vor allem so ab dem Nachmittag sind mehr unterwegs als noch am Vormittag. Das Ganze bei 19 bis 28 Grad. 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Eine Woche Ferien sind schon rum bei uns in Hessen. Und dazu passt auch dieser Titel hervorragend. Alice Cooper mit School's Out. Schönen Sonntag.

HR1 am Sonntag und jetzt mache ich eine kleine Reise zurück in meine Jugend. Denn in meinem Jugendzimmer, da hatte ich eine Dachschräge und darunter stand mein Bett. Darüber, über dem Bett, klebte ein riesengroßes Poster von Jim Morrison, dem Sänger der Doors. Und er hat so auf mich herabgeblickt mit seiner lockigen Mähne, nackter Oberkörper, Arme ausgebreitet wie Jesus und dazu dieser stechend scharfe Blick. Und ich habe mir gedacht, so cool wie der, so cool will ich auch mal werden. Aber da habe ich noch nicht so viel über sein Leben gewusst. Mir war nicht bewusst, mit welchen Dämonen Jim Morrison zu kämpfen hatte, die ihn am Ende auch sein Leben kosteten. Alkohol, Drogen haben aus diesem einst so schönen Mann auf dem Poster meines Jugendzimmers einen Wrack gemacht, binnen kürzester Zeit. Und so ist Jim Morrison tragischerweise mit gerade mal 27 Jahren in Paris gestorben. Vermutlich an einer Überdosis Heroin. Genau wurde das nie geklärt. Und dieser Todestag, der war vorgestern, vor genau 55 Jahren, so lange ist es schon her. Wir hören jetzt den Mann, der uns Lieder für die Ewigkeit beschert hat mit seiner Band The Doors und den ich für immer so in Erinnerung halte, wie auf dem Poster in meinem Jugendzimmer.

Zeitlos schön, diese Hymne von John Lennon, Imagine, hier in HR1. Und jetzt kommen wir zu dem Mann, der mit Vorliebe seine Töchter besungen hat. Ob Julia oder Josephine, Chris Rea.

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1: 13 Uhr. Pistorius warnt vor Weitergabe geheimer Informationen an mögliche AfD-Minister. Viele Beschäftigte zweifeln daran, bis zur Rente durchzuhalten. Mehr Sexualdelikte in Schwimmbädern. Das Wetter, mehr Wolken als Sonne, ab und zu Regen, bis 28 Grad. Mein Name ist Claudia Meichelbeck. Verteidigungsminister Pistorius warnt vor einem Wahlsieg der AfD bei den anstehenden Landtagswahlen in Sachsen-Anhalt und Mecklenburg-Vorpommern. Er sagte der Bild am Sonntag, mögliche AfD-Minister müssten von geheimen Bundeswehrinformationen ausgeschlossen werden. Aus der Nachrichtenredaktion Christoph Haas.
2: Die Nähe der AfD zu Russlands Präsident Putin ist nicht zu übersehen, sagt Pistorius. Da müsse man sich nur die Äußerungen vieler AfD-Vertreter anschauen. Außerdem stehe die Vermutung im Raum, dass es Geld aus Russland gebe. Sensible Bundeswehrinformationen dürften aber nicht in die falschen Hände geraten. Deshalb beschäftige sich die Bundesregierung intensiv mit der Frage, wem man Zugang zu diesen Informationen gebe. Denn es gehe um die Sicherheit des Landes.
1: In Erfurt hat die AfD ihren Bundesparteitag fortgesetzt. Es soll unter anderem um Details bei der Satzung und der Geschäftsordnung gehen. Später wollen die Parteichefs Weidel und Chrupalla noch einmal zu den Delegierten sprechen. Größere Proteste gegen die AfD werden heute in Erfurt nicht mehr erwartet. Laut Polizei sind die meisten Demonstranten schon abgereist und auch schon viele Delegierte. 4 von 10 Beschäftigten gehen nicht davon aus, dass sie in ihrem Job bis zur Rente durchhalten. Das zeigt laut Funke Medien eine Umfrage des Deutschen Gewerkschaftsbundes. In einigen Branchen sind demnach deutlich mehr Menschen skeptisch. So erwarteten rund 7 von 10 Beschäftigten in verschiedenen Handwerksberufen, in der Pflege oder auf dem Bau, dass sie vor dem Renteneintrittsalter ihre Arbeit aufgeben. DGB-Chefin Fahimi sagt, diese Realitäten dürfe die Regierung bei ihren Rentenentscheidungen nicht länger ignorieren. In Schwimmbädern in Hessen sind im vergangenen Jahr etwas mehr Sexualstraftaten registriert worden als im Jahr davor. Wie die Polizei mitteilte, stieg die Zahl von 74 auf 87 Delikte. Insgesamt seien fast 900 Straftaten in Hallen und Schwimmbädern erfasst worden. Das meiste waren Diebstähle. In Köln ist am Mittag die CSD-Parade gestartet, eine der größten Paraden der queeren Szene in Europa. An der Demonstration zum Christopher Street Day beteiligen sich rund 250 Gruppen mit etwa 60.000 Teilnehmenden. Die Veranstalter rechnen mit bis zu 1 Million Besuchern. Bei der Fußball-Weltmeisterschaft stehen am Abend und in der Nacht die nächsten Achtelfinalpartien an. Um 22 Uhr treffen zunächst Rekordweltmeister Brasilien und Norwegen aufeinander. Aus dem ARD-WM-Team Felix Gerhardt.
3: Norwegen hat mit den Premier League Stars Erling Haaland und Martin Ødegaard oder mit Julian Riasson von Borussia Dortmund das vielleicht beste Team seiner Geschichte. Die im Stadion rudernden Fans sind außerdem eines der Entertainment Highlights bei dieser WM. Um 2 Uhr in der Nacht dann die Partie von Co-Gastgeber Mexiko gegen England in Mexiko-Stadt. Wegen der Höhe von mehr als 2000 Metern sind die Engländer 2 Tage früher angereist. Trotzdem wird es schwierig für das Team vom deutschen Trainer Thomas Tuchel. Im legendären Aztekenstadion sind die Mexikaner seit 13 Jahren ungeschlagen.
1: Das waren die Nachrichten.
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4: Die A3 Köln Richtung Frankfurt zwischen Limburg Süd und Bad Camberg. 5 Kilometer Stau nach einem Unfall und da ist nur ein Fahrstreifen frei. Die A5 Frankfurt Richtung Kassel zwischen Nordwestkreuz Frankfurt und Bad Homburger Kreuz. 5 Kilometer stockt es da wegen einer Baustelle auf dem rechten Fahrstreifen. Im weiteren Verlauf zwischen Homberg-Ohm und Ohmtal-Dreieck ebenfalls 5 Kilometer stockend. Die A7 Fulda Richtung Würzburg, zwischen Fulda Dreieck und Bad Brückenau-Volkers 5 Kilometer Stau ab der Raststätte Utrichshausen. Und die letzte Meldung betrifft die A60 Mainz Richtung Rüsselsheim, zwischen dem Kreuz Mainz Süd und dem Tunnel in Hechtsheim 1 Kilometer Stau nach einem Unfall. Gute und sichere Fahrt wünschen wir Ihnen.
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4: Wechselhaft ist dieser Sonntag, heiß konkret, mehr Wolken als Sonne und gelegentlich Schauer. Und die sind am Nachmittag häufiger unterwegs als noch am Vormittag. Da können auch einzelne Gewitter dabei sein. Das Ganze bei Höchstwerten von 19 bis 28 Grad. In der Nacht, ja, mal aufgelockert, mal bewölkt, auch zeitweise klar. Und die Tiefstwerte sind dann 17 bis 13 Grad, heißt nochmal richtig schön durchlüften, bevor es morgen wieder bis zu 31 Grad warm wird. Und dann überwiegen allerdings auch wieder Wolken, und zwar in der Nordosthälfte. Da gibt es dann auch einzelne Schauer. Sonst ein Wechsel aus Sonne und Wolken.
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4: Schön, dass Sie bei uns sind. Und dann verpassen Sie auch in dieser nächsten halben Stunde nicht einen neuen Song von der Band The Pretty Reckless. Die haben eine neue Single raus und die ist wirklich sehr, sehr schön. Kann ich Ihnen schon mal versprechen. Und zuvor hören wir aber noch Musik von Nazareth, Huey Lewis and the News. Und den Anfang macht Nick Kame. Schönen Sonntag.
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13:17 Uhr, es ist Mittag in Hessen und eigentlich keine Lagerfeuerzeit, aber wir zünden jetzt trotzdem gefühlt eins an mit einem Song, der perfekt dafür gemacht ist, sich um ein Feuer zu setzen, die Gitarre auszupacken und eine melancholische, aber wunderschöne Ballade zu schmettern. In diesem Fall eine brandneue, um beim Feuerbild zu bleiben. Es ist die neue Single von The Pretty Reckless, einer Band um Model und Schauspielerin Taylor Momsen. Das ist die Sängerin. Und The Pretty Reckless machen eigentlich sehr harten Rock. Aber dieser Song ist eigentlich das Gegenteil. Sehr gefühlvoll, melancholisch und wie gesagt, wie gemacht fürs Lagerfeuer. Devil in Disguise heißt er. Sinngemäß bedeutet das, der Wolf im Schafspelz.

Lionel Richie in High 1 und um den haben sich die Fans letzte Woche noch große Sorgen gemacht, denn genau bei diesem Song Dancing on the Ceiling live in Minnesota musste er sich erstmal hinsetzen, weil ihm schwindelig wurde. Er meinte, das ist ihm in über 50 Jahren Bühnenkarriere noch nie passiert und kurz darauf musste sogar das gesamte Konzert abgebrochen werden. Lionel Richie ist dann ins Krankenhaus, wurde durchgecheckt, aber jetzt gibt er Entwarnung, alles wieder gut, Konzerte werden wieder aufgenommen. Das freut uns sehr.

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3: Es ist 13:30.
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3: Die A5 Frankfurt Richtung Kassel zwischen Nordwestkreuz Frankfurt und Bad Homburger Kreuz, 5 Kilometer stockend, wegen einer Baustelle auf dem rechten Fahrstreifen. Im weiteren Verlauf zwischen Homberg-Ohm und Ohmtal-Dreieck ebenfalls 5 Kilometer stockend. Die A5 Kassel Richtung Frankfurt zwischen Ohmtal-Dreieck und Homberg-Ohm, 3 Kilometer Stau und stockender Verkehr. Die A7 Hannover Richtung Kassel zwischen Hanmünden-Lütterberg und Kassel-Ost, 7 Kilometer stockend. Und die A7 Fulda Richtung Würzburg zwischen Fulda-Dreieck und Bad Brückenau-Volkers, 5 Kilometer Stau ab der Raststätte Udrichshausen. Allen unterwegs gute und sichere Fahrt wünschen wir.
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3: Das ist ein wechselhafter Sonntag. Mehr Wolken als Sonne, gelegentlich Schauer und vor allem am Nachmittag werden die auch zahlreicher. Da kann es auch ein paar Gewitter geben bei 19 bis 28 Grad. hr1 am Sonntag mit Markus Schmitz. Schön, dass ihr dabei seid.
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0: Also die Woche war doch eine perfekte Sommerwoche, oder? Nicht mehr so heiß, ab und zu ein bisschen Regen und die Sommerabende perfekt gemacht für alle Feste bei uns in Hessen. Zum Beispiel das Höchster Schlossfest ist diese Woche gestartet. Da feiert sich Frankfurts ältester Stadtteil noch bis zum 12. Juli. Oder auch seit dieser Woche in Baunatal das große Stadtfest zum 60-jährigen Jubiläum. Und ebenfalls losgegangen diese Woche das Heinerfest in Darmstadt. Eines der größten Innenstadtfeste, die es in Deutschland gibt. Und alles ehrenamtlich organisiert und auf die Beine gestellt. Richtig toll. Und da steht übrigens die Crème de la Crème der Schausteller Schlange, um dabei zu sein, sagt der Heiner-Präsident Felix Hotz.
1: Die Schausteller bewerben sich. Das heißt, die schicken uns Mappen, weil sie gerne aufs Heinerfest kommen wollen. Und dann schauen wir das durch. Und da ist wirklich dann so zu sehen, dass das Fahrgeschäfte sind, die normalerweise Cannstatter Wasen, Oktoberfest München, Dom in Hamburg, da auf diesen großen Festen zu Hause sind. Und da sind wir stolz drauf, dass sie dann in unser beschauliches Darmstadt kommen.
0: Ja, und am besten ist es auch, wenn sich die Veranstalter selbst freuen und ihre Highlights haben, wie zum Beispiel Violetta vom Heinerfestverein.
2: Mein persönliches Highlight ist jedes Jahr die Dackelzuchtschau zum Heinerfest. Aber es gibt wirklich eine große, große Bandbreite von Sportveranstaltungen. Es gibt eine Rollschuh-Disco, es gibt diverse Konzerte, es gibt Führungen durch die Gruft der Stadtkirche oder eine Seniorenwanderung, wo es drei Gruppen gibt, wo mit Rollator und auch im Rollstuhl noch mitgewandert werden kann, entsprechend kurze Strecken. Die Vielfalt ist einfach jedes Jahr aufs Neue wunderschön.
0: Also, wenn Sie noch nie beim Heinerfest waren, schauen Sie unbedingt mal vorbei. Eins der schönsten Feste bei uns in Hessen. Das Heinerfest geht noch bis morgen.

Und von Musik der Thompson Twins kommen wir jetzt zu einem Song. Der war genau heute, vor 40 Jahren, auf Platz 1 der US-Charts. Und das für eine gesamte Woche lang. Billy Ocean mit There'll Be Sad Songs to Make You Cry.

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1: 14 Uhr. Pistorius warnt vor Weitergabe geheimer Informationen an mögliche AfD-Minister. Viele Beschäftigte zweifeln daran, bis zur Rente durchzuhalten. Mehr Sexualdelikte in Schwimmbädern. Das Wetter wechselhaft mit Schauern und Gewittern bis 28 Grad. Mein Name ist Andreas Gerlach. Verteidigungsminister Pistorius will verhindern, dass die AfD einen möglichen Sieg bei den anstehenden Landtagswahlen an geheime Bundeswehrinformationen kommt. Er sagte der Bild am Sonntag, die Nähe der AfD zu Russlands Präsident Putin sei nicht zu übersehen. Deswegen dürften mögliche AfD-Minister keinen Zugang zu sensiblen Informationen bekommen. Es gehe um die Sicherheit des Landes. 4 von 10 Arbeitnehmern glauben laut einer Studie nicht, dass sie in ihrem Beruf bis zum regulären Renteneintrittsalter arbeiten können. Das berichten die Funke Medien und berufen sich auf eine Auswertung des Deutschen Gewerkschaftsbundes. Aus dem ARD-Hauptstadtstudio Georg Schwarte.
2: DGB-Chefin Fahimi forderte die Bundesregierung auf, diese Realitäten nicht länger bei ihren Rentenentscheidungen zu ignorieren. Die Koalition aus Union und SPD hatte erst am Donnerstag angekündigt, die von einer Rentenkommission erarbeiteten 33 Reformvorschläge bis Ende des Jahres vollständig in Gesetzesform gießen zu wollen. Dazu gehören die Anpassung des Renteneintrittsalters an die steigende Lebenserwartung ebenso wie die Abschaffung der sogenannten Rente mit 63.
1: Der Bundesparteitag der AfD in Erfurt soll heute mit Reden der Parteichefs Weidel und Chrupalla zu Ende gehen. Vorher beschäftigen sich die Delegierten noch mit Details der Satzung und der Geschäftsordnung. Aus Erfurt, ARD-Korrespondentin Dagmar Schlichting.
3: Außerdem gilt es, die AfD-Nachwuchsorganisation Generation Deutschland enger in die Parteiarbeit einzubinden. Auch wenn hier der Polizeischutz rund um die Messe in Erfurt noch bis zum Ende des Parteitages weitergeht, hat die Polizei bereits eine positive Bilanz des Einsatzes gezogen. Sie spricht von überwiegend friedlichem Protest. Mehrere tausend Polizeikräfte aus dem gesamten Bundesgebiet seien im Einsatz gewesen.
1: In der iranischen Hauptstadt Teheran gehen die Trauerfeierlichkeiten für den getöteten obersten Führer Khamenei weiter. Er war am 28. Februar bei einem gezielten israelischen Luftangriff ums Leben gekommen. ARD-Iran-Korrespondent Uwe Lüb.
4: Die Straßen Teherans rund um die Mossala-Moschee, in der Khamenei's Sarg aufgebahrt ist, sind voll von Menschen. Insgesamt erwarten die Behörden mehrere Millionen Teilnehmende an den 6-tägigen Trauerfeiern. Als Haupttag gilt der Montag. Es ist eine Prozession mit dem Sarg geplant. Anschließend wird er in die heilige Stadt Qom gebracht, in den Irak und zurück nach Iran. In Khamenei's Geburtsstadt Mashhad wird der Sarg am Donnerstag schließlich in den Imam Reza-Schrein gebracht.
1: Bei einem Verkehrsunfall in Mücke im Vogelsberg sind heute früh 5 Menschen verletzt worden. Ein Auto war in einer Kurve von der Fahrbahn abgekommen, hatte sich mehrmals überschlagen und war auf einer Wiese liegen geblieben. Der 23-jährige Fahrer wurde eingeklemmt und musste von der Feuerwehr befreit werden. Er kam mit schweren Verletzungen ins Krankenhaus. Seine 4 Mitfahrer wurden nur leicht verletzt. Und das waren die Nachrichten.
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5: Vorsicht auf der 5 Frankfurt Richtung Darmstadt zwischen Frankfurt Westhafen und Frankfurter Kreuz. Da befinden sich Menschen auf dem Standstreifen. Fahren Sie da bitte ganz besonders vorsichtig. Vielen Dank. Ebenfalls vorsichtig auf der K759, das ist im Hochtaunuskreis zwischen Möhnstadt und Naunstadt. Da befinden sich mehrere Rinder auf der Fahrbahn. Dann geht's auf die A5 Frankfurt Richtung Kassel zwischen Nordwestkreuz, Frankfurt und Bad Homburger Kreuz. 5 Kilometer Stau wegen einer Baustelle auf dem rechten Fahrstreifen. Die A5 Kassel Richtung Frankfurt zwischen Ohmthal-Dreieck und Homberg-Ohm. 3 Kilometer Stau und stockender Verkehr. Die A7 Hannover Richtung Kassel zwischen Hanmünden-Lutherberg und Kassel-Ost. 5 Kilometer stockend. Und die A7 Fulda Richtung Würzburg zwischen Fulda-Dreieck und Bad Brückenau-Volkers. 5 Kilometer Stau ab der Raststätte Utrichshausen. Wir wünschen allen unterwegs gute und vor allem eine sichere Fahrt.
0: Das Wetter für Hessen.
5: Der Sonntag, der verläuft insgesamt wechselhaft. Es gibt mehr Wolken als Sonne und gelegentlich kommt es zu Schauern. Am Nachmittag sind dabei mehr Schauer unterwegs als noch am Vormittag. Und auch einzelne Gewitter können dabei sein. Das Ganze bei Höchstwerten von 19 bis 28 Grad. Die Aussichten morgen am Montag in der Nordosthälfte überwiegend dichte Wolken und einzelne Schauer. Sonst trocken bei einem Wechsel aus Sonne und Wolken. Höchstwerte morgen 21 bis 31 Grad.
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5: Schönen Sonntag.
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0: Es ist das wichtigste Radrennen der Welt. Und ein persönliches Highlight im Jahr für mich. Die Tour de France, das größte Stadion der Welt. Und das Beste an diesem Stadion ist, der Eintritt ist frei. Wer mal an der Strecke stand, der weiß, wie das abgeht. Aber auch im Fernsehen liefert die Tour immer wieder tolle Bilder und spannende Duelle. Gestern ging es ja los und mit dabei ist auch mal wieder John Degenkolb aus Oberursel. Zum 11. Mal in seiner Karriere tritt er bei der Tour in die Pedale.
1: Das klingt vielleicht ein bisschen komisch, aber auch wenn man irgendwie jetzt schon so oft mit dabei war, ist da auf jeden Fall diese Nervosität und diese Vorfreude, die man wirklich auch in den ersten Jahren schon hatte, die ist ziemlich identisch.
0: Ja, John fährt fürs niederländische Team Picnic Post NL und er geht davon aus, ja, dass diese Tour ja sein letztes Mal sein wird.
1: Dass man schon jetzt eigentlich davon ausgehen kann, dass das dieses Jahr das letzte Mal sein wird, dass ich bei der Tour de France mit dabei sein werde, und das ist auch gut so. Bin vom Kopf her auch jetzt auch voll bereit, nochmal komplett all in zu gehen und dort auch nochmal alles auf die Straße zu werfen, was ich an Körnern irgendwie habe.
0: Tja, dann drücken wir ihm doch die Daumen, dass es für ihn eine tolle letzte große Frankreich-Rundfahrt wird und vor allem eine sturzfreie, und das Gleiche wünschen wir auch Jonas Rutsch aus Erbach im Odenwald, der zweite Hesse, der bei der Tour mitfährt. Heute geht's von Tarragona nach Barcelona. In Spanien sind sie ja gestartet. Sind nur schlappe 170 Kilometer. Und das erste überträgt's live seit ein paar Minuten bei uns im ersten. Diese erste Etappe, gestern war ja noch Zeitfahren.

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4: Es ist 14.30 Uhr.
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4: Die A3 Frankfurt Richtung Köln zwischen Kelsterbach und Raunheim 4 Kilometer stockend. Die A5 Frankfurt Richtung Kassel zwischen Nordwestkreuz Frankfurt und Bad Homburger Kreuz 5 Kilometer Stau wegen einer Baustelle auf dem rechten Fahrstreifen. Die A5 Kassel Richtung Frankfurt zwischen Ohmtal-Dreieck und Homberg-Ohm 8 Kilometer Stau und stockender Verkehr. Die A7 Hannover Richtung Kassel zwischen Hanmünden-Lutherberg und Kassel-Ost streckenweise stockt es da. Und die A7 Fulda Richtung Würzburg zwischen Fulda-Dreieck und Bad Brückenau-Volkers. 5 Kilometer Stau ab der Raststätte Utrichshausen. Allen unterwegs gute und sichere Fahrt.
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4: Wechselhaft ist dieser Sonntag und das sorgt dafür, dass es durchaus immer mal wieder Schauern geben kann, vor allem am Nachmittag. Und wo es schauert, kann es auch einzelne Gewitter geben. Das Ganze bei 19 bis 28 Grad. Sie hören hr1 am Sonntag mit Markus Schmitz und jetzt mit Musik von einer Band, die wir noch vor kurzem von hr1 präsentiert haben. Und zwar Jethro Tull. Ende Juni haben wir sie im Schlosshof in Butzbach präsentiert und haben sie auch diesen Klassiker gespielt. Locomotive Breath.

The Cure in HR1 am Sonntag. Und jetzt kommen wir zur Reifeprüfung. Ein Filmklassiker, einfach ein richtig guter Film. Nicht nur, weil Dustin Hoffman und Aaron Bancroft so fantastisch schauspielern. Nein, die Reifeprüfung ist auch wegen des Soundtracks legendär. Den haben nämlich damals Simon & Garfunkel beigesteuert. Und zum Beispiel diesen Song hier. Mrs. Robinson, ja, so hieß ja auch die deutlich ältere Frau im Film, gespielt von Anne Bancroft, die den jungen Benjamin verführt, der, wie gesagt, gespielt wird von Dustin Hoffman. Ja, und auch dank dieses Films sind Simon & Garfunkel so richtig durchgestartet, 1968. Nicht nur wegen des gerade gehörten Songs Mrs. Robinson, sondern auch wegen einer der schönsten Balladen, die Simon & Garfunkel vermutlich je gesungen haben. Auch dieser Song spielt eine entscheidende Rolle im Film, vor allem in dieser legendären Schlusssequenz im Bus. Wer den Film gesehen hat, der wird das nie vergessen. Dazu dieser Song, The Sound of Silence.

Nach David Bowie kommen wir hier in Hi-Hans jetzt zur Band Foreigner und die haben mit einem legendären Album Jubiläum gefeiert. Und zwar geht's um das Album Number 4, das vierte Studioalbum und mit dieser legendären 4, der Ziffer auf dem Cover. Und was waren da nicht für Kracher drauf? 40 Jahre ist es jetzt alt. Wobei, nein, Quatsch, es ist sogar 45 Jahre alt geworden. 81 ist es rausgekommen. Und wie gesagt, legendäre Songs drauf, zum Beispiel wie dieser hier. Jukebox Hero war auf Number 4, aber auch Urgent. Und schmachten durfte man auch. Waiting for a Girl Like You, auch dieser Song drauf auf dem legendären Album 4 von Foreigner. Und wir hören jetzt Jukebox Hero in voller Länge, 45 Jahre alt.

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1: 15 Uhr. AfD bekräftigt Machtanspruch und beendet Parteitag. Viele Beschäftigte zweifeln daran, bis zur Rente durchzuhalten. Mehr Sexualdelikte in Schwimmbädern. Das Wetter wechselhaft mit Schauern und Gewittern bis 28 Grad. Mein Name ist Andreas Gerlach. In Erfurt ist der Bundesparteitag der AfD zu Ende gegangen. Zum Abschluss bekräftigten die Parteichefs Kropella und Weidel noch einmal ihren Machtanspruch. Die AfD werde siegen und regieren, auch im Bund. Dazu sei sie bereit. Aus Erfurt, Dagmar Schlichting.
2: Das Führungsduo Weidel-Kropala bleibt für 2 weitere Jahre im Amt und Weidel scheint ihre Macht in der Partei weiter auszubauen. Darauf deutet auch der neue, jüngere Bundesvorstand hin, der eher aus dem Weidel-Lager kommt. Aber auch Thüringens Parteichef, Rechtsaußen Björn Höcke, hat seinen Einfluss ausgebaut. Mit Stefan Möller sitzt jetzt ein enger Vertrauter von ihm im Bundesvorstand.
1: Viele Beschäftigte in Deutschland glauben nicht, dass sie ihren Job bis zur Rente durchhalten. Das geht aus einer Auswertung des Deutschen Gewerkschaftsbunds hervor, über die Funke-Medien berichten. Aus der Nachrichtenredaktion Daniel Skondo.
3: Laut der Studie rechnen 4 von 10 Beschäftigten nicht damit, ihren Beruf bis zur Rente ausüben zu können. Besonders häufig zweifeln daran Menschen in Berufen, die körperlich oder psychisch stark belastend sind. Im Handwerk, in der Pflege und auf dem Bau glauben mehr als 2 Drittel nicht an ein Arbeiten bis zur Rente. Die DGB-Chefin Fahimi sagte, das dürfe die Bundesregierung bei ihren Rentenentscheidungen nicht ignorieren. Für die Studie waren in den letzten 4 Jahren rund 30.000 Beschäftigte befragt.
1: In Schwimmbädern in Hessen sind im vergangenen Jahr etwas mehr Sexualstraftaten registriert worden als im Jahr davor. Wie die Polizei mitteilte, stieg die Zahl von 74 auf 87 Delikte. Insgesamt seien fast 900 Straftaten in Hallen und Schwimmbädern erfasst worden. Das meiste waren Diebstähle. In der iranischen Hauptstadt Teheran gehen die Trauerfeierlichkeiten für den getöteten obersten Führer Khamenei weiter. Er war am 28. Februar bei einem gezielten Luftangriff aus Israel ums Leben gekommen. ARD-Iran-Korrespondent Uwe Lüb.
4: Die Straßen Teherans rund um die Mosalla-Moschee, in der Khamenei's Sarg aufgebahrt ist, sind voll von Menschen. Insgesamt erwarten die Behörden mehrere Millionen Teilnehmende an den 6-tägigen Trauerfeiern. Als Haupttag gilt der Montag. Es ist eine Prozession mit dem Sarg geplant. Anschließend wird er in die heilige Stadt Qom gebracht, in den Irak und zurück nach Iran.
1: Die deutschen Handball-Juniorinnen sind Weltmeisterinnen zum 2. Mal nach 2008. Im Finale der U20-WM in China setzte sich das Team mit 33-26 gegen Dänemark durch. Die DHB-Auswahl ist damit erstmals doppelter Titelträger, nachdem sie im Vorjahr bereits die Europameisterschaft gewonnen hatte. Erfolg für deutsches Tennisdoppel. Der Frankfurter Tim Pütz und sein Doppelpartner Kevin Krawietz haben in Wimbledon das Viertelfinale erreicht. Die beiden setzten sich gegen den Portugiesen Francisco Cabral und den Österreicher Lukas Miedler in 2 Sätzen durch. Im Anschluss tritt Jan-Lennard Struff in der Einzelkonkurrenz im Achtelfinale an. Gegner ist Hubert Horkacz aus Polen. Und das waren die Nachrichten.
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5: Und da ist einiges los auf den Straßen. Wir beginnen mit der A5 Frankfurt Richtung Kassel zwischen Nordwestkreuz Frankfurt und Bad Homburger Kreuz. 5 Kilometer Stau wegen einer Baustelle auf dem rechten Fahrstreifen. Die A5 Kassel Richtung Frankfurt ist zwischen Obenthal-Dreieck und Homberg-Ohm nach einem Unfall, dadurch ab Alsfeld-West 2 Kilometer Stau, gesperrt, nach einem Unfall gesperrt. Dieses wichtige Wörtchen habe ich vergessen. Dadurch, wie gesagt, ab Alsfeld-West 2 Kilometer Stau. Und auf der A49 zwischen Homberg-Ohm, Nord- und Obenthal-Dreieck 3 Kilometer Stau. Die A7 Fulda Richtung Kassel zwischen Bad Hersfeld-West und Homberg-Efze 3 Kilometer stockender Verkehr. Die A7 Hannover Richtung Kassel zwischen Hahnemünden-Lutherberg und Kassel-Ost streckenweise stockender Verkehr. Die A7 Fulda Richtung Würzburg zwischen Fulda-Dreieck und Bad Brückenau-Wildflecken 5 Kilometer Stau und in der Gegenrichtung zwischen Bad Brückenau-Wildflecken und Bad Brückenau-Volkers 3 Kilometer Stau. Die A44 Dortmund Richtung Kassel. Die ist zwischen Marsberg und Diemelstadt nach einem Unfall gesperrt, dadurch dort 3 Kilometer Stau. Die Umleitungsempfehlung: ab Marsberg über die U69A fahren. Im weiteren Verlauf ist zwischen Zierenberg und Kassel Bad Wilhelmshöhe nach einem Unfall die Fahrbahn gesperrt, dadurch 1 Kilometer Stau. Allen unterwegs gute und vor allem sichere Fahrt.
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5: Das ist wechselhaft heute am Sonntag und macht sich wie folgt bemerkbar mit Schauern. Vor allem Richtung Nachmittag, mehr als noch am Vormittag. Und da, wo es schauert, kann es auch gewittern, bei Höchstwerten von 19 bis 28 Grad. Morgen, vor allem so Richtung Nordosten, dichte Wolken und einzelne Schauer, sonst aber meist trocken, bei einem Mix aus Sonne und Wolken und 21 und 1 bis 31 Grad Höchstwerten.
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5: Willkommen bei uns und ich freue mich, in dieser halben Stunde Ihnen neue Musik vorspielen zu dürfen, und zwar von einer Band, die ich sehr mag, die Editors. Wer die Editors kennt, der freut sich wahrscheinlich genauso wie ich auf diese neue Single. Wenn Sie die Editors noch nicht kennen, macht überhaupt nichts, dranbleiben. Es lohnt sich. Gleich hier bei uns in HR1.
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Nach den Birds geht's also aus den 60ern schnurstracks ins Jahr 2026, denn ich habe einen neuen Song für Sie. Von einer Band, die ich sehr, sehr mag. Und mit dieser Single steigt bei mir auch die Vorfreude auf das neue Album. Es geht um die Editors. Ihr neues Album soll im Oktober rauskommen. Und als Vorgeschmack gibt es jetzt den Song The Rush. Und da schlagen die britischen Indie-Rocker ganz andere Töne an als noch auf ihrem letzten Album. Da muss ich gestehen, das klang noch sehr elektronisch, hat mir nicht so gefallen. Jetzt wollen sie aber wieder mehr zu ihren Anfängen zurückkehren, klingen durchaus natürlicher, organischer, einfach handgemachter. Und diesen Kurswechsel hört man auch schon bei der ersten Single, The Rush. Die beginnt akustisch mit einer Mandoline, dann kommen so treibende Drums und dann die markante Stimme des Frontmanns Tom Smith. Und inhaltlich beschreibt er den Song wie folgt. Es soll eine imaginäre Barszene sein. Da sitzen zwei Menschen bei einem Drink und sprechen über das Leben, über die gemeinsamen Höhen, Tiefen und blicken zurück. Na dann, wohl bekomm's. The Rush, die Editors, neu in HR1.

0: Und in wenigen Sekunden haben wir 3:30.
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0: Die A5 Frankfurt Richtung Kassel. Zwischen Nordwestkreuz Frankfurt und Bad Homburger Kreuz. Da stockt es auf 4 Kilometer Länge wegen einer Baustelle auf dem rechten Fahrstreifen. Die A7 Fulda Richtung Kassel. Zwischen Bad Hersfeld West und Homberg-Efze. 4 Kilometer Stau. Die A7 Hannover Richtung Kassel. Zwischen Hanmünden-Lutterberg und Kassel-Ost. 5 Kilometer stockender Verkehr. Die A7 Fulda

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1: Da kann es am Nachmittag immer mal wieder schauern bei uns in Hessen. Und da, wo es schauert, können auch Gewitter dabei sein. Höchstwerte 19 bis 28 Grad. Morgen geht es nochmal rauf auf dem Thermometer bis zu 31 Grad. Und auch da einzelne Schauer, vor allem im Nordosten. Ansonsten ein Mix aus Sonne und Wolken. HR1 am Sonntag mit Markus Schmitz und ich habe jetzt Musik für Sie von den Hooters, den Tremolos, aber erstmal heißt es Ladies First. Jennifer Rush, I Come Undone. Schönen Sonntag.

Die Hooters mit 500 Miles und diese Gitarre zum Ende, die erinnert mich immer so ein bisschen an den Sound von Mark Knopfler von den Dire Straits. Ich finde, die haben einen ähnlichen Gitarrensound, auch wenn das hier natürlich vom Takt her ein Reggae war, ein Reggae-Sound. Und ansonsten bleiben wir jetzt bei den Gitarren. Allerdings geht's eine Gangart härter. Wir kommen zu Bon Jovi und ihrem ersten Nummer 1-Hit 1986. Der war auf dem Album Slippery When Wet. Und es geht natürlich um ihren ersten Nummer 1-Hit. Der hieß You Give Love a Bad Name. Yeah.

0: Der Sonntag ist auch der Tag, wo wir in HR1 gerne mal auch neue Singles spielen bzw. neue Vorstellungen. Ich hatte das Glück, heute die Editors vorzustellen und Tommy Stärke, der schon in den Startlöchern steht, der hat auch neue Platten unterm Arm.
1: Ja, also wirklich so rein virtuell, ne? Früher wäre das ein Stapel Platten und Singles gewesen, die ich dabei habe. Ich habe echt viel heute. Neue Single von den Eels, das neue Album von Deep Purple für alle, die harte Gitarren mögen. Und wer es so ein bisschen weicher mag und poppig, das neue Album von Hardfi.
0: Super. Absolut.
1: Macht total gute Laune und wer noch ein bisschen mehr Dramatik braucht und mehr Gefühl, ganz ruhig und super aus Neuseeland, The Wales. Das ist spannend, nämlich ein völlig live eingespieltes Album, deswegen ganz ohne Schnickschnack, aber es geht zu Herz. Das gibt's heute bei mir.
0: All das in voller Länge bei Tommy Stärker nach den H1-Nachrichten.

Einfach ein guter Groove. Something Got Me Started von Simply Red. Aber von wegen started. Für mich geht's jetzt hier zu Ende in HR1. Tommy Stärker übernimmt nach den HR1 Nachrichten. Da bleibt mir nur noch Danke zu sagen, dass Sie dabei waren und Ihnen einen guten Wochenstart wünschen. Wir hören uns. Zum Abschluss gibt's noch eine Ballade von Bryan Adams. Heaven.

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1: 16 Uhr. AfD bekräftigt Machtanspruch und beendet Parteitag. Zahl der Erdbebentoten in Venezuela steigt auf fast 3000. Japan meldet erfolgreichen Test zur Asteroidenabwehr. Das Wetter wechselhaft mit Schauern und Gewittern bis 28 Grad. Mein Name ist Andreas Gerlach. Die AfD hat ihren Bundesparteitag in Erfurt beendet und ihren Machtanspruch bekräftigt. Der Co-Vorsitzende Chrupalla forderte, man müsse bei den anstehenden Landtagswahlen aus der Opposition herauskommen. Seine Co-Chefin Weidel sagte in ihrer Abschlussrede, nach der nächsten Bundestagswahl wolle die AfD die Regierung stellen, denn sie sei die stärkste Kraft. Eine positive Bilanz zog die Polizei. Angesichts zehntausender Demonstranten sei es bei den Protesten gegen die AfD überwiegend friedlich geblieben. Eine Bürgerrechtsorganisation kritisierte den Polizeieinsatz dagegen als überzogen. Verteidigungsminister Pistorius warnt vor einem Wahlsieg der AfD bei den anstehenden Landtagswahlen. Er sagte der Bild am Sonntag, mögliche AfD-Minister müssten von geheimen Bundeswehrinformationen ausgeschlossen werden. Aus der Nachrichtenredaktion Christoph Haas.
2: Die Nähe der AfD zu Russlands Präsident Putin ist nicht zu übersehen, sagt Pistorius. Da müsse man sich nur die Äußerungen vieler AfD-Vertreter anschauen. Außerdem stehe die Vermutung im Raum, dass es Geld aus Russland gebe. Sensible Bundeswehrinformationen dürften aber nicht in die falschen Hände geraten. Deshalb beschäftige sich die Bundesregierung intensiv mit der Frage, wem man Zugang zu diesen Informationen gebe. Denn es gehe um die Sicherheit des Landes.
1: Nach den schweren Erdbeben in Venezuela ist die offizielle Zahl der Toten auf fast 3000 gestiegen. Rund 17.000 Menschen wurden verletzt. ARD-Korrespondentin Anne Demmer.
3: 1,5 Wochen nach den Erschütterungen vom 24. Juni bergen Einsatzkräfte noch immer Opfer aus den Trümmern. Obwohl die Hoffnung auf Überlebende schwindet, läuft die Suche unermüdlich weiter. Nach Angaben der Vereinten Nationen werden nach wie vor bis zu 50.000 Menschen vermisst.
1: Heftiger Streit zwischen zwei Lkw-Fahrern in Frankfurt. Laut Polizei hat der eine Mann dem anderen dabei mit einem spitzen Gegenstand in den Bauch gestochen. Das schwer verletzte Opfer musste notoperiert werden und ist inzwischen außer Lebensgefahr. Passiert ist das Ganze schon gestern im Bereich der Cargo City Süd am Frankfurter Flughafen. Über den Grund des Streits ist nichts bekannt. Die japanische Raumsonde Hayabusa 2 hat einen Test zur Abwehr potenziell gefährlicher Himmelskörper absolviert und war offenbar erfolgreich. Nach Angaben der japanischen Raumfahrtbehörde flog die Sonde mit 18.000 Kilometern pro Stunde in nur 800 Metern Entfernung an einem erdnahen Asteroiden vorbei. Ziel des Tests war herauszufinden, ob sich die Sonde präzise genug steuern lässt, um einen Himmelskörper per Kollision von seinem Kurs abzubringen. Bei der Fußball-Weltmeisterschaft stehen die nächsten beiden Achtelfinalbegegnungen an. Ab 22 Uhr unserer Zeit spielen Brasilien und Norwegen gegeneinander. ARD-WM-Reporterin Desiree Krause.
4: Brasilien will dabei eine Serie beenden. Die letzten 6 K.O.-Spiele gegen europäische Teams haben die Brasilianer verloren. Norwegen könnte mit einem Sieg erstmals in ein WM-Viertelfinale einziehen. Um 2 Uhr in der Nacht trifft dann Co-Gastgeber Mexiko auf England.
1: Und das waren die Nachrichten.
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5: Um 3:03 der Blick auf die Straßen in Hessen und drumherum. Da haben wir keine aktuelle Warnmeldung mehr. Das ist schon mal gut. Die ist gerade weggerutscht, aber immer noch 5 aktuelle Verkehrstipps. Der erste A5 Frankfurt Richtung Kassel. Hier stockt der Verkehr gerade zwischen dem Nordwestkreuz Frankfurt und dem Bad Homburger Kreuz. Das sind 4 Kilometer zähflüssig wegen einer Baustelle auf dem rechten Fahrstreifen. Auf der A7 Hannover in Richtung Kassel, da gibt's einen Stau zwischen Hannover-Schmünden-Hedemünden und Hannover-Schmünden-Lutterberg, 4 Kilometer lang. Die A7 Fulda in Richtung Würzburg zwischen dem Fuldaer Dreieck und Bad Brückenau-Wildflecken, Stau 6 Kilometer. Und auch in der Gegenrichtung, also Würzburg Richtung Fulda, da gibt es zwischen Bad Brückenau-Wildflecken und Bad Brückenau-Volkers 2 Kilometer Stau. A44, Dortmund in Richtung Kassel. Gute Nachrichten gibt's für den Abschnitt zwischen Bräuner und Kassel-Bad Wilhelmshöhe. Hier ist der linke Fahrstreifen wieder frei, aber nach einem Unfall gibt's dort immer noch 6 Kilometer Stau. In der Gegenrichtung, Kassel Richtung Dortmund, da gibt's zwischen Kassel-Bad Wilhelmshöhe und Zierenberg 2 Kilometer Stau. Letzter Hinweis, A67, Darmstadt in Richtung Mannheim. Zwischen Pfungstadt und Gernsheim auch ein Stau nach einem Unfall mit mehreren Fahrzeugen. Die Unfallstelle ist auf dem rechten Fahrstreifen, hier zurzeit 6 Kilometer Stau. Allen da draußen gute Nerven und eine hoffentlich entspannte Fahrt wünsche ich.
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5: Heute eher wechselhaft mit Wolken, Sonne, Schauern und ab und zu Gewittern. Dazu gibt es schwachen Wind und höchstens 19 bis 28 Grad. Eigentlich ganz angenehm, um mal so durchzulüften, durchzuschnaufen. Heute Nacht bleibt es dann wechselnd bewölkt. Im Süden generell ein bisschen klarer und trockener. Im Rest kann es kurz mal Regen geben. Das alles bei mindestens 13 bis 17 Grad. Und morgen dann im Norden wechselhafter, ab und zu nass. Sonst trocken in Hessen bei Sonne und Wolken. Gegen Abend hin freundlicher. Morgen wieder etwas wärmer bei 22 bis 31 Grad.
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5: Der sehr viel neue Musik heute im Gepäck hat für Sie von den Eels aus dem neuen Deep Purple Album, von den Wales und gleich von Sängerin Charlotte O.C. Hey! Schöner Pop, allerdings gut eine Woche verspätet zum Start der hessischen Sommerferien mit dem Song zum Sommeranfang, Start of Summer. Den gibt's gleich bei mir. Schön, dass Sie dabei sind.
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R.E.M. schön dramatisch, oder? HR1, 16 Uhr und 18. Reden wir von Charlotte O.C. Kennen Sie nicht? Kein Problem, dafür gibt's ja mich. Eine Sängerin aus Blackburn, aus England. In Wirklichkeit heißt sie Charlotte Mary O'Connor. O'Connor abgekürzt O.C., also Charlotte O.C. Seit 2013 macht die Musik, hat vorher an der Schule schon in Liverpool sehr viel sich mit Kunststudien beschäftigt, halt eben auch mit Gesang und Musik. Und die macht sehr schönen Pop auf dem neuen Album. Das hoffentlich bald kommt, wird dann auch diese kleine Sommersingle zu hören sein. Alle warten schon sehr lange, dass Charlotte O.C. wieder was Neues rausbringt. Und das hat sie gerade eben getan, vor wenigen Wochen, Start of Summer, das Stück zum Sommerbeginn. Aber nicht aufs Glatteis führen lassen, das ist in all seiner sommerlichen Freude und in all seinem Optimismus doch auch ein bisschen ein melancholisches Stück. Denn Charlotte singt hier ein bisschen vom Schmerz und vom Verlust ihres heißgeliebten, kürzlich verstorbenen Vaters und sagt auch selber über den Song: Das Stück verkörpert auch so ein bisschen diese ewig in mir vorherrschende Sehnsucht nach meinem Papa. Der liebt es, immer im Garten zu sein, in der Sonne, mit dem Hund zum Fuß neben sich liegend im Rasen und mit einem Glas Whisky in der Hand, mit viel zu wenig Sonnenschutzfaktor eingerieben, aber immer in der Sonne, immer, immer, immer. Und ich wollte auch, dass all das Fröhliche und Gute, was mir bei ihm sofort in den Sinn kommt, diese Leichtigkeit im Song genauso drin ist wie das Traurige, also Textzeilen wie "Du bist sozusagen in Zeitlupe von uns gegangen", deuten darauf hin, dass der Prozess seiner Krankheit, dass das alles relativ langsam vonstatten ging. Es ist aber trotzdem ein richtig schönes, starkes Stück Musik geworden und Sie können sich selber davon überzeugen. Hier ist sie, die frische Single von Charlotte O.C. Summertime Sadness trifft aber auch auf fröhlichen Sommerpop. Hier Start of Summer.

Start of Summer. Frisches von Charlotte Ossie, der britischen Sängerin. Ein neues Album ist noch nicht angekündigt, aber wir sind mal optimistisch, dass da bald was kommt von ihr.

0: Derzeit 2 Kilometer stockend wegen einer Baustelle auf dem rechten Fahrstreifen. A5 Kassel Richtung Frankfurt zwischen Homberg-Ohm und Grünberg streckenweise stockender Verkehr. Die A6 Heilbronn Richtung Mannheim, die ist gerade wegen Löscharbeiten zwischen dem Kreuz Mannheim und dem Fernheimer Kreuz gesperrt. Hier brennt ein Fahrzeug, zurzeit 2 Kilometer Stau. A7 Hannover in Richtung Kassel, zwischen dem Dreieck Drammetal und Hannover-Schmünden-Lotterberg 6 Kilometer Stau. Die Unfallstelle hier ist allerdings geräumt. Auf der A7 brauchst du auch ein bisschen Geduld. Fulda in Richtung Würzburg und auch in der Gegenrichtung. Erstmal Fulda Richtung Würzburg, denn zwischen dem Fuldaer Dreieck und Bad Brückenau-Wildflecken 3 Kilometer Stau. In der Gegenrichtung Würzburg Richtung Fulda, da haben wir den Stau zwischen Bad Brückenau-Wildflecken und Bad Brückenau-Volkers auf 2 Kilometern Länge. Die A44 Dortmund in Richtung Kassel. Hier ein Stau zwischen Zierenberg und Kassel-Bad Wilhelmshöhe. Das sind 5 Kilometer Stau. Hier laufen im Moment Bergungsarbeiten auf dem rechten Fahrstreifen. Letzter Hinweis, A67 Darmstadt in Richtung Mannheim. Auch hier ein Stau zwischen Pfungstadt und Gernsheim wegen eines Unfalls mit mehreren beteiligten Fahrzeugen auf dem rechten Fahrstreifen. Deswegen hier ein Stau von 5 Kilometern Länge. Allen unterwegs, gute Fahrt und kommen Sie gut durch.
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0: Wechselhaft heute, mal Sonne, mal Wolken, mal Schauer und Gewitter. Dazu schwacher Wind, maximal 19 bis 28 Grad. In der Nacht so ein bisschen klarer und trocken im Süden, im Rest wechselnd bewölkt. Da kann es auch mal regnen. Die Tiefstwerte der Nacht 13 bis 17 Grad. Und morgen dann im Norden wechselhaft mit ab und zu Regen. Ansonsten trocken mit Sonne und Wolken. Zum Abend hin wird's morgen wieder etwas freundlicher und wärmer bei bis zu 31 Grad. Der Sommer ist da, immer noch, aber jetzt endlich nicht mehr ganz so garstig, kochend heiß. Da lässt sich doch ganz gut genießen im Liegestuhl mit den Füßen im Sand. Und das Schöne ist, das geht auch ohne echten Strand. Mitten in der Stadt, in Südhessen zum Beispiel, wo da für Sie jetzt ganz frisch 11 Tonnen Sand hingeschüttet wurden. Mitten in die City fürs echte Beachclub-Gefühl. Das hören wir gleich hier in gut 12 Minuten. Ich bin Tommy Stärker. Und die hören wir auch. Transvision Vamp, gleich hier in HR1.
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0: Ultralässig. The Verve. Bittersweet Symphony. Ab nach Südhessen, nach Bensheim, da gibt's seit dieser Woche was ganz Besonderes, und zwar jede Menge Sand. Mitten in der Stadt. Da sind nämlich bis letzten Donnerstag 11 Tonnen Sand auf dem Bohner Platz verteilt worden. Also quasi genau in der Mitte zwischen Bahnhof und der schönen Altstadt. Und jetzt ist das ein echter Beachclub. Summer in the City heißt die Aktion, die schon zum zweiten Mal stattfindet. Marion Reiser vom Bensheimer Stadtmarketing ist total begeistert.
1: Und der Bohner Platz ist im Grunde genommen einfach nur eine Betonfläche, die eigentlich alles andere als schön ist. Und da haben wir uns irgendwie überlegt, was auch, wie das kam im Team. Haben wir gesagt, Mensch, da jetzt so eine riesen Sandfläche hin und jetzt holen wir den Sommer in die Stadt und machen da mal ein buntes Programm drumherum.
0: Und dieses bunte Programm, das gibt's vor allem immer donnerstags noch bis zum 6. August mit Salsa, Yoga, Musik, ein bisschen Party. Es gibt aber auch Wein, es gibt mal eine Shoppingmöglichkeit, Bastelstationen, Vorleseaktionen und Spiele, die extra für die Kids angeboten werden. Das Programm immer donnerstags zwischen 14 und 20:30 Uhr. Offen ist die Ecke mit dem Sand am gefüllten Strand mitten in Bensheim allerdings jeden Tag von 10 bis abends um 21 Uhr. Und die Menschen dort finden es supi.
1: Das ist eine sehr, sehr fröhliche Stimmung. Die Jugend kommt schon mit Fußballtrikots und allem drum und dran und ihren Bällen unter dem Arm, kommen die stolz da an und spielen und freuen sich. Eltern sitzen im Schatten, gucken den kleinen Kindern zu. Also insgesamt ist es wirklich eine angenehme Sommerstimmung.
0: Jede Menge Sand und ein Gefühl wie am Strand. Mitten in Bensheim beim Summer in the City noch bis zum 6. August. Da geht auch Beachvolleyball, Beachfußball oder einfach entspannt da sein und auf einer Strandliege den Tag, den Sommer und den Abend genießen.

Asia, Heat of the Moment, HR1. Und wo wir es gerade schon haben mit schönen Gitarren, gibt jetzt noch ein klitzekleines Ständchen hinterher von Transvision Vamp. Warum? Weil der Bassist der Band Dave Parsons war. Dave Parsons, der ist auch erfolgreich gewesen als Mann am Bass bei der Band Bush. Da hätte man jetzt aus den 90ern auch deren großen Hit Swallowed spielen können. Aber die Anfänge gab es damals mit Transvision Vamp und die blondierte, relativ coole, freche Sängerin Wendy James hat sich mal daran erinnert, wie sie Dave getroffen hat, und zwar beim Tischkickern, und zwar in einem Pub, dem Earl of Lonsdale in Notting Hill in London, fand ihn sofort cool, hat gesagt, hey, lass uns doch eine Band gründen, und mit ihm und einigen anderen im Gepäck sind die dann damals zu EMI, EMI Records, zur Plattenfirma, und haben an der Pforte gesagt, wir werden die nächsten Sex Pistols, nehmt uns sofort unter Vertrag. Und sie wurden tatsächlich zu dem Management der Plattenfirma durchgelassen. Der Rest ist Geschichte. Transvision Vamp gibt's schon lange nicht mehr, aber das war einer ihrer großen Hits damals in den späten 80ern. Zu Ehren von Dave Parsons, der seit dieser Woche 60 ist. Hier ist Baby, I Don't Care.

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1: 17 Uhr. AfD bekräftigt Machtanspruch und beendet Parteitag. Zahl der Erdbebentoten in Venezuela steigt auf fast 3000. Japan meldet erfolgreichen Test zur Asteroidenabwehr. Das Wetter wechselhaft mit Schauern und Gewittern bis 28 Grad. Mein Name ist Andreas Gerlach. AfD-Chefin Weidel hat sich von Teilen des Wahlprogramms ihrer Partei in Sachsen-Anhalt distanziert. Darin heißt es, eine intakte Familie aus Mutter, Vater und Kindern sei die beste Voraussetzung für eine gute und gesunde Kindesentwicklung. Weidel sagte dazu beim Bundesparteitag in Erfurt den Sendern RTL und NTV, da gehe sie nicht mit. Inzwischen ist der Bundesparteitag zu Ende. Die AfD hatte zum Abschluss ihren Machtanspruch bekräftigt. Aus Erfurt, Dagmar Schlichting.
2: Das Führungsduo Weidel-Krupalla bleibt für 2 weitere Jahre im Amt und Weidel scheint ihre Macht in der Partei weiter auszubauen. Darauf deutet auch der neue, jüngere Bundesvorstand hin, der eher aus dem Weidel-Lager kommt. Aber auch Thüringens Parteichef, Rechtsaußen Björn Höcke, hat seinen Einfluss ausgebaut. Mit Stefan Möller sitzt jetzt ein enger Vertrauter von ihm im Bundesvorstand.
1: Wieder Festnahmen vor NATO-Gipfel in Ankara. Nach Berichten türkischer Medien und Gewerkschaften traf es diesmal landesweit rund 70 Menschen, unter ihnen Journalisten, Wissenschaftler und Mitglieder linker Gruppen. Die Behörden sprachen von Terrorismusbekämpfung. Schon vor 2 Wochen hatte es in der Türkei eine Welle von Festnahmen linker und islamistischer Verdächtiger gegeben. Außerdem hatten die türkischen Behörden für Ankara ein Demonstrationsverbot ausgesprochen. In der iranischen Hauptstadt Teheran gehen die Trauerfeierlichkeiten für den getöteten obersten Führer Khamenei weiter. Er war am 28. Februar bei einem gezielten israelischen Luftangriff ums Leben gekommen. ARD-Iran-Korrespondent Uwe Lüb.
3: Die Straßen Teherans rund um die Mosalla-Moschee, in der Khamenei's Sarg aufgebahrt ist, sind voll von Menschen. Insgesamt erwarten die Behörden mehrere Millionen Teilnehmende an den 6-tägigen Trauerfeiern. Als Haupttag gilt der Montag. Es ist eine Prozession mit dem Sarg geplant. Anschließend wird er in die heilige Stadt Qom gebracht, in den Irak und zurück nach Iran. In Khamenei's Geburtsstadt Mashhad wird der Sarg am Donnerstag schließlich in den Imam Reza-Schrein gebracht.
1: Heftiger Streit zwischen 2 Lkw-Fahrern in Frankfurt. Laut Polizei hat der eine Mann dem anderen dabei mit einem spitzen Gegenstand in den Bauch gestochen. Das schwer verletzte Opfer musste notoperiert werden und ist inzwischen außer Lebensgefahr. Passiert ist das Ganze schon gestern im Bereich der Cargo City Süd am Frankfurter Flughafen. Über den Grund des Streits ist nichts bekannt. In Wimbledon bestreitet Jan-Lennard Struff zum ersten Mal ein Achtelfinale eines Grand-Slam-Turniers. Der Tennisprofi aus Warstein trifft gleich auf Hubert Hurkacz aus Polen. ARD-Sportreporterin Ina Kast.
4: Struff ist beim Turnier in Wimbledon in der Form seines Lebens, wirkt unbekümmert und dazu voll fokussiert. Für den Sauerländer wäre das Erreichen des Viertelfinals bei einem Grand-Slam-Turnier eine Premiere und das mit 36 Jahren. Sein Gegner Hubert Hurkacz gehörte vor wenigen Jahren zu den besten 10 Tennisspielern der Weltrangliste. Danach bremste ihn eine schwere Knieverletzung lange aus.
1: Die deutschen Handball-Juniorinnen sind Weltmeisterinnen zum 2. Mal nach 2008. Im Finale der U20-WM in China setzte sich das Team mit 33-26 gegen Dänemark durch. Und das waren die Nachrichten.
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5: Es ist 3:05 und auf den Straßen so mittelviel los. Ich habe 5 aktuelle Hinweise für Sie. Der erste von der A3 Frankfurt Richtung Köln. Zwischen Kelsterbach und Raunheim dauert es bisschen. 4 Kilometer stockender Verkehr. A5 Frankfurt Richtung Kassel. Zwischen dem Nordwestkreuz Frankfurt und dem Bad Homburger Kreuz. Vorsicht, hier haben wir eine Baustelle auf dem rechten Fahrstreifen. An diesem Engpass derzeit 3 Kilometer stockender Verkehr. Genauso übrigens auch auf der A5 Darmstadt in Richtung Heidelberg. Hier im Abschnitt zwischen Darmstadt-Eberstadt und Zwingenberg auch hier 3 Kilometer stockend. Die A6 Heilbronn in Richtung Mannheim. Da ist zwischen dem Kreuz Weinheim und dem Viernheimer Kreuz die Strecke gerade wegen Löscharbeiten an einem brennenden Fahrzeug gesperrt. Wir haben hier zurzeit 4 Kilometer Stau. Und als letztes ein Hinweis von der A7. Fulda in Richtung Würzburg. Hier gibt's Stau zwischen dem Fuldaer Dreieck und Bad Brückenau-Wildflecken auf 3 Kilometern Länge. Auch in der Gegenrichtung der A7, also Würzburg in Richtung Fulda, hier staut sich's zwischen Bad Brückenau-Wildflecken und Bad Brückenau-Volkers. Allerdings nur auf 2 Kilometern Länge. Allen da draußen gute Nerven, gute Fahrt.
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5: Ganz passabel heute eigentlich. Bis 28 Grad, dazu wechselhaft. Mal Sonne, mal Wolken, mal ein paar Schauer. Hier und da in Hessen lokal auch das ein oder andere Gewitter mit schwachem Wind. Es könnte unangenehmer sein, ganz einfach. Wir haben ja was anderes in den Knochen. Heute Nacht dann wechselnd bewölkt, im Süden etwas trockener und klarer, im Rest kann es durchaus mal ganz kurz Regen geben, heute Nacht bei 13 bis mindestens 17 Grad. Morgen dann im Norden eher wechselhaft, ab und zu regnet es da, ansonsten trocken, sonnig, hier und da mit Wolken, zum Abend hin generell freundlicher und wieder wärmer, morgen bei bis zu 31 Grad, am Dienstag, da wird es schon wieder heißer, bei bis zu 33.
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5: Und 21 Jahre ist es her, dass die englische Band Hardfi berühmt wurde mit diesem Gitarrenklang. Ja, das ist der Sound von 2005. Hard to Beat, ein ganz, ganz großer Hit. Jetzt gibt's von dieser Truppe aus England was Neues. Ein hochgelobtes, frisches Album. Mit solchen freundlichen Songs wie dem, Always and Forever, das klingt so ein bisschen, als ob man gerade gut gelaunt losgefahren wäre in Richtung Urlaub. Da hören wir rein, gleich hier in HR1.
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0: Schöne Nummer. Disco trifft Pop trifft George McRae. Das war Rock Your Baby. Jetzt tauchen wir mal ein in den Sound des Jahres 2005. Hard to Beat, ein richtig großer Hit damals für eine britische Band namens Hardfi. Und die haben selber über ihren großen Erfolg damals gesagt, das sei im Prinzip so eine Art Liebeslied. Also vor allem auch über die Euphorie einer Nacht, in der alles möglich ist, haben sie mal erzählt im Interview. Jürgen Rasper.
1: Hard to Beat's a love song, basically. You know, it's the excitement of being out, of going somewhere exciting, like a great club or.
2: Hard to Beat, das ist im Grunde ein Liebeslied. Es geht darum, wie aufregend es sein kann, unterwegs zu sein, um die eine Person zu treffen, die dich wie ein Blitz trifft, mit der man eine Nacht verbringt und all seine Probleme für einen Moment vergisst.
1: You know, all your problems are forgotten for that moment.
0: Und dazu gab es jede Menge Euphorie und kratzigen Gitarrenklang. Das war so herrlich dreckig und so herrlich voll auf die 12, Hardfi. Danach gab es lange nichts mehr. Die Band hat sich jetzt in letzter Zeit extrem rar gemacht und nun nach 15 Jahren, man muss sich das vorstellen, nach 15 Jahren endlich mal wieder eine neue Platte rausgebracht. Die heißt im Prinzip auf Deutsch übersetzt so viel wie das Fieber einer anderen Person auszuschwitzen. Sweating someone else's fever. Und das ist ein ziemlich gutes Werk geworden. Wir hören mal Pop, wir hören mal so ein bisschen Elektronisches, wir hören manche Stellen, die nach Rap oder gar nach südamerikanischem Cumbia-Sound klingen, aber halt natürlich auch nach dem klassischen Indie-Rock, mit dem die Band berühmt geworden ist. Und damit sorgt das Quartett für jede Menge Euphorie. Die Kritiker sind verliebt in diese neue Platte. 11 Songs sind drauf. Sweating Someone Else's Fever ist vor knapp 2 Wochen erschienen. Und auch wir in HR1 in der Musikredaktion finden die Platte wirklich gut und empfehlen Ihnen zum Beispiel diesen schönen Ohrwurm darauf. Ein super Song für die Sommerzeit. Hier ist Always and Forever vom frischen Album der Band Hard Fine.

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3: Gleich 17.31 Uhr. Vorsicht bitte im Moment auf der A661 Egelsbach in Richtung Oberursel. Denn zwischen Frankfurt-Eckenheim, nochmal Frankfurt-Eckenheim,

0: Die A7 Hannover in Richtung Kassel. Hier zwischen Hannover-Schmünden-Lutterberg und Kassel-Ost streckenweise stockender Verkehr. Und zum Schluss die A7 Fulda in Richtung Würzburg. Zwischen dem Fuldaer Dreieck und Bad Brückenau Wildflecken derzeit 4 Kilometer stockend. Allen unterwegs da draußen, kommen Sie gut an.
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0: Sonne, Wolken, Schauer und Gewitter, eigentlich alles drin heute bei nicht allzu heißen maximal 28 Grad und schwachem Wind, also ein wechselhafter Tag. Und auch heute Nacht wechselnd bewölkt, im Süden generell etwas trockener und klarer. Im Rest von Hessen kann es heute Nacht durchaus auch mal ein bisschen tröpfeln. Die Tiefstwerte liegen so zwischen 13 und 17 Grad und morgen zum Wochenstart geht es dann wechselhaft weiter. Ab und zu Regen, aber eher im Norden, im Rest trockener. Sonne und Wolken wechseln sich ab. Zum Abend hin wird es überall ein bisschen freundlicher und morgen schon wieder wärmer. Uns erwarten Maximalwerte bei 22 bis 31 Grad und am Dienstag wird sogar ein bisschen trockener und noch heißer. Ich bin echt froh, dass Sie bei mir sind hier in hr1, denn so muss ich mich nicht allein entscheiden, wie es hier gleich weitergeht im Programm. Nee, das machen Sie natürlich. Klasse, vertrauenswürdig, wie hier jeden Sonntagnachmittag, wenn Sie mir uns durchgeben, welches Lied Sie hier gleich hören wollen in voller Pracht. Ein Original oder lieber die Coverversion davon? Gleich hier gibt's die nächste Chance mitzumachen im Spiel Cover gegen Original und ich freue mich jetzt schon sehr auf Ihren Input.
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0: Ich bin Tommy Stärker und das ist Share.

Moody Blues mit Knights in White Satin. Jetzt geht's wieder zur Sache beim Spiel Cover gegen Original. Hei, hei, hei. Sie können mir mal sagen, wie es hier weitergeht. Ich kann mich nämlich mal wieder überhaupt nicht entscheiden. Ich habe nämlich einen tollen Song für Sie. Und es ist heute, ich sag's gleich vorneweg, eine schamlose Lügerei, die wir mit Ihnen hier durchziehen und durchführen. Denn wir spielen keinesfalls ein Original heute, sondern nur zwei Coverversionen, die gegeneinander antreten. Mentor Williams hat 1970 ein schönes Stück entwickelt. Mentor Williams, ein US-Country-Songwriter, das hat er selber aufgenommen, war noch nicht ganz so erfolgreich. Danach gab's eine Version eines englischen Schauspielers und Musikers, die war so mittelerfolgreich. Und dann, 1972, haben sie das Stück weitergegeben an den Soul-Musiker Dobie Gray. Und der hat damit einen seiner größten Hits überhaupt abgeliefert mit Drift Away.

Donnerwetter, oder? Also, du meine Güte. Auf dem Album Nutbush City Limits ist diese Coverversion zu hören. Und jetzt ist die Frage an Sie. Hören wir die ältere Coverversion, die ganz berühmt wurde, die von Dobie Gray, oder hören wir die neuere Variante? Von Ike und Tina Turner. Das ist natürlich 1973 auch schon ein absoluter Kracher. Ich kann mich wie immer nicht entscheiden, aber Sie können das ja machen. Einfach mitmachen, anrufen 069-155-4x1, kostenfrei 069-155-4x1 und Ihr Votum durchgeben. Im Spiel Cover gegen Cover hören wir Tina Turner mit Ike oder Dobie Gray. Welche Version von Drift Away?

0: Okay, Eddie Grant, wir haben es kapiert. Du willst halt einfach nicht tanzen. I don't wanna dance. Aber wir wollen jetzt Wunschmusik im Prinzip klar machen. Im Spiel Cover gegen Original. Heute ja eine schamlose Lügerei und Betrügerei, denn es sind beides Cover. Das Original ist 2 Jahre älter von Mentor Williams, aber Dobie Gray hat es dann 72 aufgenommen, 73 rausgebracht und einen riesen Erfolg gehabt mit seiner Fassung von Drift Away. Das ist schon eine sehr, sehr schöne Nummer. Also auch ein Cover, aber das erste große, schwer erfolgreiche. Und viele zogen danach und haben das Stück auch aufgenommen, unter anderem Ike und Tina Turner. Meine Güte, und dann noch die gewaltige Orgel da im Hintergrund. Ich könnte mich wieder mal nicht entscheiden, zum Glück helfen Sie mir. Wie Brigitte aus Eschborn, die wartet ganz tapfer in der Leitung. Hallo Brigitte.
1: Hallo.
0: Dobie oder Ike und Tina?
1: Auf jeden Fall Dobie Gray.
0: Warum auf jeden Fall Dobie Gray?
1: Ich mag gerne die Soulmusik,
0: ja.
1: So 70er Jahre.
0: Gut.
1: Das war ja so meine 20er Jahre, sagen wir so.
0: Okay.
1: Und ich finde das Lied ganz toll.
0: Und
1: ich
0: du hast
1: auch
0: noch
1: schon mal Original von Uncle Cracker gehört.
0: Auch gut.
1: Auf dem Konzert.
0: Auch schön. 2003.
1: Ja.
0: Sehr, sehr gut. Gut, Brigitte.
1: Aber wie gesagt, also Dobie Gray auf jeden Fall.
0: Für dich gehört Drift Away einfach zu Dobie Gray. Machen wir es doch
1: richtig.
0: So. Dankeschön.
1: Genau.
0: Gruß nach Eschborn. Tschüss.
1: Ja, tschüss.
0: Gut, es steht 1-0. Mal schauen, ob es gleich 1-1 steht. Ich habe nämlich den Thomas aus Oberursel auch in der Leitung. Hallo, Thomas.
2: Das stimmt, ja. Ne, Thomas,
0: du bist
2: jetzt für Ike und Tina hören.
0: Okay. Warum willst du Ike und Tina hören?
2: Ja, ich finde dieses Lied unheimlich interessant. Ich habe das von ihr noch gar nicht gehört. Es war mir nicht bewusst. Und ich finde, die beiden, die sind großartig in ihrer Interpretation und verdienen es, heute gehört zu werden.
0: Oh, das hast du sehr schön diplomatisch ausgedrückt. Dankeschön. Gruß nach Oberursel. Danke, tschüss, Thomas.
2: Vielen, vielen Dank.
0: Ciao. Ja,
2: alles Gute. Ciao.
0: Okay, Zünglein an der Waage muss jetzt einer sein. Und dafür haben wir doch den Harald aus Buchen in der Leitung. Hallo, hallo Harald, grüß dich.
3: Hallo, grüß dich, servus.
0: Ich habe keine Ahnung, was du jetzt sagen wirst, aber das Gute ist, was du auch sagst, das wird im Prinzip passieren.
3: Ja, bei allem Respekt vor Tina Turner, dieses Lied ist bei mir unter Dobie abgespeichert, dieser Country Flow, das ist einfach, das ist die Version.
0: Der arme Thomas in Oberursel. Ich finde ja auch, dass diese Variante echt gewaltig gut geworden ist, aber wenn du es hältst wie die Brigitte aus Eschborn, dann wird die sich jetzt auch total freuen. Auch du sagst, Drift Away gehört zu Dobie Gray.
3: So ist was.
0: Alles
3: eindeutig.
0: Klar. Dankeschön, dass du mitgemacht hast. Danke an alle, die heute mit abgestimmt haben. 2-1 steht es. Wir spielen ja immer nur Best of 3. Das heißt, es ist klar, beim Spiel Cover gegen Original, das ja heute Cover gegen Cover heißt, gewinnt Cover Nummer 1 gegen Cover Nummer 2. Drift Away, jetzt von Dobie Gray.

Dobby Gray mit seiner Variante von Drift Away. Nicht das Original, aber keine Frage. Auch heute wurde wieder bestätigt. Für viele ist das die absolute ultimative Version. Ich habe aber auch alle verstanden, die gern die Variante von Ike und Tina Turner gehört hätten. Kleiner Tipp an dieser Stelle. Das ist der dritte Song auf dem 73er Album Nutbush City Limits. Da können Sie ja vielleicht heute selber noch in Ihrer Plattensammlung oder im Web aktiv werden und sich den Song reinziehen. Der lohnt sich wirklich auch. Das ist auch eine echt schöne Nummer. Und jetzt hier, passend zum Sommer, bisschen

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1: 18 Uhr. Polizei zieht positive Bilanz nach AfD-Parteitag. Wieder Festnahmen vor NATO-Gipfel in der Türkei. Formel-1-Pilot Leclerc gewinnt Rennen in Silverstone. Das Wetter am Abend wechselhaft mit einzelnen Schauern. In der Nacht 17 bis 13 Grad. Mein Name ist Kevin Arnold. Nach dem Ende des AfD-Parteitags in Erfurt hat die Polizei eine weitgehend positive Bilanz gezogen. Der Parteitag sei störungsfrei abgelaufen und die Versammlungsfreiheit für die Demonstranten gewährleistet gewesen. ARD-Reporter Wolfgang Henschel.
2: 65 Straftaten und 13 Ordnungswidrigkeiten wurden seit dem Freitagmorgen erfasst, darunter etwa Sachbeschädigungen durch Graffiti und Körperverletzungsdelikte. Zudem wurden 4 Pressevertreter verletzt, einer Journalistin wurde ein Handy gestohlen. In allen Fällen wird ermittelt. 11 Polizisten wurden leicht verletzt. Erfurts Oberbürgermeister Andreas Horn zeigte sich ebenfalls sehr zufrieden mit dem Verlauf des Wochenendes.
1: Wieder Festnahmen vor NATO-Gipfel in Ankara. Nach Medienberichten und Gewerkschaften traf es diesmal landesweit rund 70 Menschen, unter ihnen Journalisten, Wissenschaftler und Mitglieder linker Gruppen. Die Behörden sprachen von Terrorismusbekämpfung. Schon vor 2 Wochen hat es in der Türkei eine Welle von Festnahmen linker und islamistischer Verdächtiger gegeben. Außerdem hatten die türkischen Behörden für Ankara ein Demonstrationsverbot ausgesprochen. In Köln haben heute rund 1,5 Millionen Menschen für die Rechte queerer Menschen demonstriert beim Christopher Street Day. Der Protestzug ging durch die ganze Innenstadt. ARD-Reporter Martin Schütz.
3: Auf LKW-Ladeflächen waren Musikanlagen und Tanzflächen aufgebaut. Viele Menschen sind auch zu Fuß mitgegangen. Die Demonstration hatte ein ernstes Anliegen. Die Teilnehmenden haben unter anderem darauf aufmerksam gemacht, dass schwule Paare im Alltag noch immer Gewalt und Anfeindungen ausgesetzt sind. Mitgegangen bei der Demo sind auch Unternehmen, Jugendzentren, Vereine oder Familien. Laut Kölner Polizei verlief bisher alles sehr friedlich.
1: Heftiger Streit zwischen 2 Lkw-Fahrern in Frankfurt. Laut Polizei hat der eine dem anderen dabei mit einem spitzen Gegenstand in den Bauch gestochen. Das schwer verletzte Opfer musste notoperiert werden und ist inzwischen außer Lebensgefahr. Passiert ist das Ganze demnach schon gestern im Bereich der Cargo City Süd am Frankfurter Flughafen. Über den Grund des Streits ist nicht bekannt. Bei der Fußball-Weltmeisterschaft stehen die nächsten beiden Achtelfinalbegegnungen an. Ab 22 Uhr unserer Zeit spielen Brasilien und Norwegen gegeneinander. ARD-WM-Reporterin Desiree Krause.
4: Noch nie konnten die Brasilianer ein Länderspiel gegen Norwegen gewinnen. Die Norweger hingegen haben es noch nie in ein WM-Viertelfinale geschafft. Eine Neuerung wird es nach dem Abend also ganz sicher geben. In der Nacht treffen dann noch Mexiko und England aufeinander. Kylian Mbappé hat mit seinem verwandelten Elfmeter für Frankreichs mühsamen 1:0-Sieg gegen Paraguay gesorgt. Es war bereits sein 7. Turniertreffer. Gemeinsam mit Argentiniens Lionel Messi ist er jetzt auf Platz 1 der WM-Torschützenliste.
1: Ferrari-Pilot Charles Leclerc hat in der Formel 1 seinen ersten Sieg seit fast 2 Jahren gefeiert. Er gewann den großen Preis von Großbritannien vor George Russell im Mercedes und Rekordweltmeister Lewis Hamilton im anderen Ferrari. WM-Spitzenreiter Kimi Antonelli im anderen Mercedes hatte technische Probleme und verpasste die Punkte. Das waren die Nachrichten.
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5: Um 6:03 mit 6 aktuellen Verkehrshinweisen. A3 Frankfurt Richtung Köln, zwischen Kelsterbach und dem Mönchhof-Dreieck, gerade eben 2 Kilometer stockend. A5 Karlsruhe in Richtung Heidelberg, hier ein Stau zwischen Kronau und Waldorf-Wiesloch auf 4 Kilometern Länge. Auf der A5 Frankfurt in Richtung Kassel, da gibt's stockenden Verkehr und zwar zwischen dem Nordwestkreuz Frankfurt und dem Bad Homburger Kreuz. Hier stockt es auf 2 Kilometern Länge wegen einer Baustelle ganz rechts. Die A6 Heilbronn in Richtung Mannheim, die ist zwischen dem Kreuz Mannheim und dem Viernheimer Kreuz wegen Löscharbeiten an einem brennenden Fahrzeug hier immer noch gesperrt. Es gibt 4 Kilometer Stau und das alles können Sie prima umgehen, indem Sie folgender Umleitungsempfehlung Folge leisten. Ab dem Kreuz Mannheim ganz einfach ausweichen über die A656 und dann über die parallel verlaufende A5 weiterfahren. A7 Hannover in Richtung Kassel. Hier gibt es streckenweise stockenden Verkehr zwischen Hannover-Schmünden-Lutterberg und Kassel-Ost. Und der letzte Tipp, B45 Hanau Richtung Dieburg, hier zwischen Hanau, Kleinauheim und der A3, Anschlussstelle Hanau, 2 Kilometer Stau. Allen unterwegs, gute Fahrt.
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5: Heute maximal 28 Grad, dazu ein bisschen wechselhaftes Wetter mit Sonne, Wolkenschauern und Gewittern und schwachem Wind. Heute Nacht dann vor allem im Süden ein bisschen trocken und klar. Im Rest kann es durchaus mal Regen geben. Die Tiefstwerte in der Nacht so 13 bis 17 Grad. Und morgen dann wechselhaftes Wetter, vor allem im Norden Hessens. Da kann es auch ab und zu regnen, sonst eher trocken. Sonne und Wolken im Wechsel wieder. Zum Abend hin wird es generell freundlicher. Und morgen wärmer als heute, bei bis zu 31 Grad klopft der Sommer schon wieder an. Und der bumpert dann am Dienstag richtig um Einlass. Da wird es nämlich trocken, sonnig, vor allem im Süden. Und es wird ziemlich heiß dann schon wieder, bei bis zu 33 Grad.
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5: Letzte Stunde Schönes von einer Band, die man eigentlich aus den frühen 2000er noch kannte, Heartfi. Jetzt noch so eine Kapelle. Eine englisch-neuseeländische Truppe waren die Wales, die Schleier. Und die haben damals ab 2001 wirklich sehr schönen Indie, Pop und Alternative Rock gemacht. Und die sind jetzt wieder da mit einer neuen Platte, die wirklich auch richtig gut geworden ist. Zerbrechliche Welt, Fragile World heißt das neue Album. Das Besondere, das ist ohne großen Schnickschnack live eingespielt worden und es hat sehr viel schöne, hochemotionale Songs drauf. Wie diese klitzekleine neuseeländische Country-Nummer. My Foolish Heart gleich bei uns in HR1.
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18 Uhr und gleich 10 Minuten der H1 Verkehrsservice mit einer aktuellen Warnung. Vorsicht, B42 Rüdesheim in Richtung Wiesbaden. Zwischen Rüdesheim am Rhein und Geisenheim. Da sind Personen auf dem rechten Fahrstreifen unterwegs. Bitte fahren Sie hier ganz besonders vorsichtig. Und hier eine starke Band. Sie haben vielleicht schon mal von ihnen gehört. Es sind die Rolling Stones, ein Klassiker aus den späten 70s. Miss You, so ein bisschen, um die Vorfreude anzuheizen, dass da in 5 Tagen das neue Album Foreign Tongues erscheint, und zwar am nächsten Freitag.

Ab nach Neuseeland zur feinen Band Die Schleier, auf Englisch The Veils. Die sind bei Rough Trade Records, also einem legendären Underground-Plattenlabel, schon seit Ewigkeiten unter Vertrag, haben 8 Platten rausgebracht. Die neueste ist gerade ganz frisch erschienen. Zerbrechliche Welt heißt das Werk, Fragile World. Da geht es natürlich so ein bisschen darum, dass das Musizieren, die hohe Kunst, ein an sich schon fragiles, also ein sehr zerbrechliches Unterfangen sein kann, aber halt auch, dass derzeit in der Welt vieles im Argen zu sein scheint und viel, was gewiss schien oder was so Institutionen waren, auch im Wandel, vielleicht im Zerfall zu sein scheint. Darüber hat sich die Band Gedanken gemacht und hat auch erzählt, wir gingen mit vielen Songs ins Studio. Es war total spannend, nicht zu wissen, wie unsere neue Platte klingen würde und nur wenige Wochen Zeit zu haben, um all das herauszufinden. Meistens haben wir dann vieles instinktiv eingespielt, sehr intensiv, und manchmal war das auch beängstigend, aber auf eine gute Art beängstigend. Also nicht so wie die reale Welt da draußen. Das hat die Band gesagt. Und nach über 20 Jahren Geschichte ein wirklich feines Album rausgebracht. The Veils, die können sehr gefühlvolle, schöne Songs. Das letzte Album war ziemlich pianolastig, war so ein bisschen düsterer. Das neue ist etwas poppiger, etwas schneller, etwas luftiger geworden. Aber gerade diese ganz hochemotionalen Songs, das passt natürlich wie die Faust aufs Auge für große Szenen in Filmen und Serien. Deswegen haben Starregisseure wie Paolo Sorrentino oder auch Tim Burton oder David Lynch die Musik der Veils sehr gerne schon eingesetzt. Und wenn Sie den schönen schottischen Pop von einer Gruppe wie Deacon Blue sehr schätzen, dann glaube ich, kommen Sie auch mit den Veils ziemlich gut klar. Die singen hier von der Verletzlichkeit einer Welt, aber auch vom eigenen Dasein als Künstler und Mensch mit Mitte 40. Zum Beispiel hier bei My Foolish Heart vom neuen Album.

Ah, geht ans Herz, oder? My Foolish Heart, mein närrisches Herz. Schöne Musik, eine klitzekleine Kostprobe vom frischen Album der Band The Wales aus Neuseeland. Fragile World heißt das Album und ich empfehle es sehr. 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

0: Kassel. Hier zwischen dem Nordwestkreuz Frankfurt und dem Bad Homburger Kreuz stocken der Verkehr 2 Kilometer lang. Hier gibt es nämlich eine Baustelle auf dem rechten Fahrstreifen. Auf der A5 Heidelberg in Richtung Karlsruhe zwischen dem Kreuz Heidelberg und Waldorf-Wiesloch, da gab es einen Unfall auf dem linken Fahrstreifen. Hier deswegen gerade 3 Kilometer Stau. Die A6 Heilbronn in Richtung Mannheim, die ist zwischen dem Kreuz Mannheim und dem Fernheimer Kreuz immer noch gesperrt. Hier brennt ein Fahrzeug. Einsatzkräfte sind vor Ort, die Löscharbeiten dauern an. Hier staut sich's 4 Kilometer lang. Sie können das alles prima umschiffen, indem Sie ausweichen und ab dem Kreuz Mannheim abfahren, dann über die A656 und über die parallel verlaufende A5 weiterfahren. Letzter Hinweis, A49 Gießen Richtung Kassel. Hier zwischen Stadt Allendorf Süd und Stadt Allendorf Nord 2 Kilometer Stau. Hier ist nämlich ein Unfall passiert. Allen unterwegs wünsche ich eine gute und eine sichere Fahrt.
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0: Eigentlich ganz passabel heute. Heute Abend, heute Nacht wechselnd bewölkt. Im Süden ist es ein bisschen klarer und trocken. Im Rest kann es durchaus heute Nacht noch mal etwas Regen geben. Bei mindestens 13 bis 17 Grad. Kälter wird's nicht. Und morgen dann zum Wochenstart eher wechselhaft im Norden, da auch ab und zu Regen. Ansonsten in Hessen trocken, mit Sonne und mit Wolken. In Richtung Abend wird's ein bisschen freundlicher. Und morgen wieder wärmer. Maximal 22 bis 31 Grad schon. Das ist schon ordentlich Sommerstimmung wieder. Und am Dienstag gibt's dann noch eine Schippe obendrauf. Sonnig vom Süden. Vor allem im Süden und es wird wieder heißer, bei bis zu 33 Grad. Hitze und ich, seit 10 Tagen nicht mehr die dicksten Freunde, aber wird schon wieder. HR1 am Sonntag spät, Nachmittag, früh Abend. Gleich gibt's gute Tipps für alle, die im Web noch spontan Urlaub buchen wollen und jetzt im Sommer noch weg wollen in den Ferien, aber noch nicht ganz genau wissen, wohin. Da müssen Sie Acht geben, da gibt's ordentlich Betrug, da haben wir diese Woche schon mal davor gewarnt und ich fand das ziemlich gut und nützlich und praktisch und deswegen gleich nochmal für alle, die es verpasst haben, unsere Tipps, wie Sie diesen Betrug vermeiden können hier in HR1 und dazu schöne neue Musik von The Eels. And so I'm coming. Ich komme zu dir mit meiner Mütze in der Hand, singt Frontmann I und bietet viel Gefühl und ein bisschen Herzschmerz. Das hier bietet viel Gitarren. Alice Cooper jetzt in HR1 mit Poison und ich bin Tommy Stärker.
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0: Don't Stop. Fleetwood Mac. Don't Start, möchte man fast schon rufen, bevor man Fehler macht im Internet. Also bei uns ist es ja auch so, mit vielen Kindern ist es schwierig mit Hotels und Pensionen. Also geht's bei uns klassisch in Sachen Urlaub immer in Richtung FeWo, Ferienwohnung. Und das ist ganz schön teuer. Generell, die Sommerurlaube sind viel, viel teurer geworden durch die Energiepreise allein schon oder auch die Flugkosten. Und natürlich sind wir Menschen da logischerweise alle so ein bisschen drauf bedacht zu sparen. Also suchen wir Schnäppchen. Aber im Internet, Vorsicht, wenn da so ein Ferienhaus angeboten wird, das irre schön aussieht, aber auch wahnsinnig günstig zu sein scheint, dann könnte da womöglich Betrug am Werk sein. Im Netz gibt's nämlich jede Menge Fake-Profile. Darüber haben wir diese Woche berichtet und ich finde es für alle, die vielleicht noch spontan was buchen wollen, ein wichtiges Thema. Deswegen nochmal, Katrin Risch aus dem HR-Verbraucherteam. Was ist denn die fiese Betrugsmasche derzeit im Web?
1: Die Täter gehen inzwischen echt unglaublich professionell vor und kassieren für Häuser, die denen gar nicht gehören oder manchmal auch noch nicht mal existieren. In unserem Fall gab es eine vermeintlich seriöse Website, die hatte ein Impressum, es gab ein Facebook Profil dazu und sogar ein echtes Ferienhaus. Die Familie kannte das Haus sogar vom Vorbeifahren. Auch die Preise waren jetzt nicht verdächtig billig oder so. Und genau das macht die Sache so schwierig. Viele Warnsignale, die man früher kannte, die fehlen heute einfach.
0: Was sind denn so die entscheidenden Hinweise, auf die man achten sollte, um nicht irgendwie Betrügern auf den Leim zu gehen?
1: Ja, leider hat die Familie es auch erst am Tag der Anreise gemerkt. Also das Geld, 1700 Euro, das war weg und die Erholung auch. Aber in dem Fall gab es etwas, das im Nachhinein so ein bisschen auffällt. Es gab nämlich keine Telefonnummer im Impressum der Homepage. Und die Kommunikation, die lief nur schriftlich. Experten raten deshalb, vor der Buchung am besten mit dem Vermieter zu telefonieren. Dabei merkt man oft ziemlich schnell, ob jemand das Objekt wirklich kennt. Also man kann so ein bisschen nach der Ausstattung fragen, nach Besonderheiten des Hauses. Wer da ausweicht, bei dem sollte man eher vorsichtig werden. Und eine Anzahlung sollte nur um die 20% hoch sein. Bei Betrugsmaschen werden oft direkt 50% gefordert und dann der Rest sogar ziemlich zeitnah danach.
0: Was können wir denn alle generell tun, um uns vor Betrug im Web in dieser Geschichte zu schützen, damit wir da niemandem auf den Leim gehen?
1: Ein Tipp, einfach mal bei der Tourismusinformation vor Ort nachfragen. Die gibt's ja nach wie vor in vielen Urlaubsregionen und die wissen meistens genau, wem ein Ferienhaus gehört und über welche Wege es normalerweise vermietet wird. Und wer private Ferienimmobilien lieber doch über große Buchungsplattformen mieten will, die werden schon sehr gut geprüft, aber auch da gibt's keine absolute Sicherheit. Da sollte man dann darauf achten, dass die Kommunikation und Bezahlung auch tatsächlich über diese Plattform laufen, denn sobald jemand versucht, das Gespräch auf private E-Mail-Adressen oder Messenger-Dienste zu verlagern, dann sollte man hellhörig werden und im Zweifel lieber die Finger davon lassen.
0: Also ich fasse zusammen, so viele wichtige Tipps. Einfach mal anrufen oder erstmal nach einer Telefonnummer suchen bei einer verdächtig wirkenden Ferienwohnung, die angeboten wird im Web. Dann mit den Menschen persönlich in Kontakt am Telefon treten, um schon zu merken, ob irgendwas verdächtig ist. Nicht mehr als 20% anzahlen, sich vielleicht nochmal versichern bei der örtlichen Touri-Info vor Ort, ob dieses Objekt wirklich zur Miete angeboten wird. Und auch bei großen Plattformen, da ist man relativ sicher, sollte aber trotzdem vorsichtig sein, auch da wird betrogen. Wenn also der Kontakt oder auch die Zahlungen ins Private verlagert werden sollen, sofort hellhörig werden. Für HR1 war das mit vielen nützlichen und wirklich praktischen Tipps. Jetzt, wo wir doch alle in den Sommerurlaub unterwegs sind, Katrin Risch aus der HR-Verbraucherredaktion.

Joan Armour Trading, die Unvergleichliche mit Drop the Pilot. Und jetzt was ich ganz besonders schön finde. Ein Lied übers Scheitern. Ich wollte bei diesem Song ein bisschen erschöpft klingen, wie jemand, der sein Leben total in den Sand gesetzt hat, aber alle Fehler erkennt und nun versucht, es irgendwie wieder gut zu machen. Sagt Mark Oliver Everett. Er ist der etwas kauzige Frontmann, der Kerl mit Bart, gerne Pfeife im Mundwinkel und großer Hornbrille. Der Frontmann, das Mastermind, der Kopf der wunderbaren Band The Eels, die Aale. Und seine Beschreibung? Gilt dieser neuen Single, Cap in Hand, mit der Mütze in der Hand, ein Stück über eine Person, die sich in Fehlern stellt und um Wiedergutmachung bemüht ist. Ein sehr schönes, wehmütiges Stück Independent Pop. Das Album dazu kommt in diesem Herbst. Es erscheint am 16. Oktober und heißt Cookie Happened. Und hier ist die Single, Cap in Hand, Eels.

gebe es zu. Ich habe immer ein Ohr und einen Softspot für die Eels. Cap in Hand, die schöne, ein bisschen traurige aktuelle Single. Das Album erscheint dann diesen Herbst. Das heißt Cookie Happened am 16. Oktober. 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
1: 19 Uhr. Polizei zieht positive Bilanz nach AfD-Parteitag. 1,8 Millionen Menschen feiern Christopher Street Day in Köln. 4 Verletzte bei Auffahrunfall am Ohmtal-Dreieck. Das Wetter am Abend wechselhaft mit einzelnen Schauern. In der Nacht 17 bis 13 Grad. Mein Name ist Kevin Arnold. Nach dem Ende des AfD-Parteitags in Erfurt hat die Polizei eine weitgehend positive Bilanz gezogen. Der Parteitag sei störungsfrei abgelaufen und die Versammlungsfreiheit für die Demonstranten gewährleistet gewesen. ARD-Reporter Wolfgang Henschel.
2: 65 Straftaten und 13 Ordnungswidrigkeiten wurden seit dem Freitagmorgen erfasst, darunter etwa Sachbeschädigungen durch Graffiti und Körperverletzungsdelikte. Zudem wurden 4 Pressevertreter verletzt, einer Journalistin wurde ein Handy gestohlen. In allen Fällen wird ermittelt. 11 Polizisten wurden leicht verletzt. Erfurts Oberbürgermeister Andreas Horn zeigte sich ebenfalls sehr zufrieden mit dem Verlauf des Wochenendes.
1: Verteidigungsminister Pistorius warnt vor einem Wahlsieg der AfD bei den anstehenden Landtagswahlen. Er sagte der Bild am Sonntag, mögliche AfD-Minister müssten von geheimen Bundeswehrinformationen ausgeschlossen werden. Aus der Nachrichtenredaktion Christoph Haas.
3: Die Nähe der AfD zu Russlands Präsident Putin ist nicht zu übersehen, sagt Pistorius. Da müsse man sich nur die Äußerungen vieler AfD-Vertreter anschauen. Außerdem stehe die Vermutung im Raum, dass es Geld aus Russland gebe. Sensible Bundeswehrinformationen dürften aber nicht in die falschen Hände geraten. Deshalb beschäftige sich die Bundesregierung intensiv mit der Frage, wem man Zugang zu diesen Informationen gebe. Denn es gehe um die Sicherheit des Landes.
1: In Köln haben rund 1,5 Millionen Menschen die Parade zum Christopher Street Day gefeiert. Etwa 250 Gruppen und 90 Festwagen zogen durch die Innenstadt und demonstrierten für die Rechte queerer Menschen. Zum ersten Mal teilgenommen hat auch Nordrhein-Westfalens Innenminister Reul. Er sei dabei, weil er sich zunehmend Sorgen über Anfeindungen mache. Bei einem Unfall auf der A5 in der Nähe des Ohmtal-Dreiecks sind 4 Menschen verletzt worden. Laut Polizei erkannte ein 85-jähriger Autofahrer auf der Fahrbahn Richtung Frankfurt einen Stau zu spät. Sein Wagen prallte auf ein stehendes Auto vor ihm. Der Fahrer und seine Frau sowie die beiden Insassen im anderen Fahrzeug wurden verletzt und kamen ins Krankenhaus. Mercedes-Pilot Charles Leclerc hat den Großen Preis von Großbritannien gewonnen. Er war beim Formel-1-Rennen Silverstone der Schnellste. ARD-Reporter Achim Scheu.
4: Viele Führungswechsel auf den 52 Runden. Mit dem am Ende perfekten Rennverlauf für Charles Leclerc im Ferrari, Sieg für den Monegassen, der erste seit 2024 vor George Russell im Mercedes und Lewis Hamilton im zweiten Ferrari. Der WM-führende Kimi Antonelli schaffte es mit technischen Problemen gerade noch so ins Ziel, kam aber nicht in die Top 10. Nico Hülkenberg musste seinen Audi nach 38 Runden abstellen, wieder keine Punkte für den Deutschen.
1: Die zweite Etappe der Tour de France hat der Mexikaner Isaac Del Toro gewonnen. Er kam in Barcelona vor seinem Teamkollegen Tadej Pogacar aus Slowenien ins Ziel. Das gelbe Trikot des Gesamtführenden trägt weiter der Däne Jonas Vingegaard. Die nächste Etappe morgen in Pyrenäen soll trotz Waldbränden stattfinden, allerdings auf einer geänderten Strecke und zum Teil ohne Zuschauer. Das waren die Nachrichten.
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5: 3:07 HR1, schnell der Blick auf die Straße. Da gibt es eine aktuelle Warnung. Achtung, auf der A7 Kassel in Richtung Fulda bitte Acht geben zwischen dem Hattenbacher Dreieck und Niederaula. Hier liegt nämlich ein Spanngurt mitten auf der Autobahn. Bitte fahren Sie aufmerksam. Die A5 Frankfurt Richtung Kassel. Hier stockt der Verkehr zwischen dem Nordwestkreuz Frankfurt und dem Bad Homburger Kreuz. Zurzeit sind das 2 Kilometer stockend wegen einer Baustelle auf dem rechten Fahrstreifen. Die A5 Heidelberg in Richtung Karlsruhe. Hier zieht sich's ein bisschen zwischen dem Kreuz Heidelberg und Waldorf-Wiesloch. Hier haben wir gerade 5 Kilometer Stau. Die Ursache auf dem linken Fahrstreifen ist dort ein Unfall passiert. Die A6 Heilbronn in Richtung Mannheim. Achtung, zwischen dem Kreuz Mannheim und dem Fernheimer Kreuz ist die Strecke immer noch gesperrt wegen Löscharbeiten. Hier brennt ein Fahrzeug. Es gibt 4 Kilometer Stau, aber einen Umleitungstipp ab dem Kreuz Mannheim. Einfach ausweichen über die A656 und über die parallel verlaufende A5 weiterfahren. Letzter Hinweis, A49 Gießen in Richtung Kassel. Hier staut es sich im Moment zwischen Stadt Allendorf Süd und Stadt Allendorf Nord. Hier ist ein Unfall passiert, nur ein Fahrstreifen ist frei. Derzeit 3 Kilometer Stau. Allen unterwegs, fahren Sie vorsichtig. Ich wünsche Ihnen gute Fahrt.
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5: Heute Nacht 13 bis 17 Grad, kälter wird's nicht. Dazu wechselnd bewölkt, im Süden etwas klarer und trocken. Im Rest kann es durchaus auch mal kurz Regen geben. Und morgen zum Wochenstart Dann wird's recht trocken werden mit Sonne und Wolken im Mix. Nur im Norden kann's hier und da wechselhafter und auch mal etwas nasser sein. Gegen Abend generell im Land überall freundlicher und Achtung, morgen schon wieder wärmer. Also Sommerklamotte bitte auspacken. 22 bis 31 Grad sind morgen drin. Aber ob das jetzt die nächste Turbo-Hitzewelle wird? Die Meteorologen sagen nein, so schlimm wird's noch nicht, aber auch am Dienstag trotzdem ein bisschen heißer, trockener und sonnig. Vor allem im Süden sehr, sehr sonnig bei bis zu 33 Grad.
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5: Na, Bock auf Rock? Dann habe ich bitteschön das hier für Sie. Ja, ich gebe es zu, wir spielen viel die Purple in letzter Zeit, aber die bringen halt einfach schlau Single um Single raus und jetzt ist das Album Splat frisch erschienen, vorgestern eine Kostprobe daraus, gibt's gleich bei mir. Übrigens hat vorgestern ja auch Madonna ein neues Album rausgebracht. Da dachte ich mir, wo sind denn all die ganzen Madonna-Fans, die früher dazu voll ausgeflippt sind? Zu Like a Virgin zum Beispiel. Also ich kenne einige Menschen, die damals auch so rumliefen. Mit Tüll, Rock, vielen Ketten und Kreuzen in den Ohren und einer Menge Haarspray. Kennen Sie auch so jemanden? Oder waren Sie es? Oder Ihre Frau, Ihre Freundin? Dann sagen Sie der doch, die kann mir kurz zwei Zeilen schicken. Oder auch jede andere Person. Woran denken Sie bei Like a Virgin? Das wüsste ich gerne. Welche Erinnerungen tragen Sie in sich an Madonna, an diesen Sound? Welche Frisur fällt Ihnen dazu ein? Oder auch welche enge, dicke Freundschaft und mit wem? Ich freue mich auf kurze Post zu Madonna unter studiomail@hr1.de. Ihre Geschichten, Erinnerungen und Anekdoten zu Like a Virgin und Madonna gerne an studiomail@hr1.de. Die schönsten davon gibt's heute hier gegen 10 vor 8.
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5: 19 Uhr und gleich 7 Minuten. Hier sind noch zwei aktuelle Verkehrshinweise gerade rein. Geflutscht ins Studio. Nummer 1, Vorsicht bitte auf der B45 Dieburg Richtung Hanau. Zwischen Mainhausen-Seligenstadt und Hainburg-Obertshausen sind Personen auf der Fahrbahn. Bitte fahren Sie besonders vorsichtig. Und bitte nochmal Acht geben auf der A7 Kassel Richtung Fulda. Zwischen dem Hattenbacher Dreieck und Niederaula. Hier liegt ein Spanngurt auf der Fahrbahn. Bitte fahren Sie aufmerksam. Gute Fahrt.

Für alle Fans von harten Gitarren. Ein Festspiel hat sich da vorgestern ereignet. Das neue Album Splat, hochgelobt von der Kritik, frisch erschienen. Neues von Deep Purple. Deep Purple, kennen Sie doch, oder? Das sind die mit Smoke on the Water oder Hits wie diesem hier.

Toller Klassiker von Deep Purple, Black Knight. Schaust du in die Charts in den letzten Wochen und auch aktuell, dann könnte man fast denken, du meine Güte, wer orgelt da? Nein, du meine Güte, wir haben irgendwie spät 80er, früh 90er, oder? Neue Musik von Fury in the Slaughterhouse, neue Musik bald von den Stones, neue Musik schon draußen von Sir Paul McCartney, neue Musik frisch erschienen von Madonna und neue Musik seit 2 Tagen von Deep Purple. Also lauter alte Reckinnen und Recken, die wieder da oder immer noch da sind und vor allem Deep Purple begeistern alle. Seit 60 Jahren im Geschäft, 13 neue Songs hat das neue Album Splat. Vorgestern kam es raus und man merkt, dass diese alten Hasen locker irgendwie mit den Jungen auch noch mithalten können. Da gibt's wirklich viele starke Tracks auf diesem neuen Album. Und vor allem merkt man, dass der Tastenvirtuose Don Airey hier außergewöhnlich viel orgeln darf. Und das macht er richtig gut, wie bei The Lunatic. Fans wissen ja, Orgel und Gitarre und auch so ein bisschen Prog-Rock, das gehört natürlich zur DNA von Deep Purple schon immer dazu. Hier sogar gibt es ein paar keltische Einflüsse bei Sacred Land.

Da willst du doch sofort Over the Hills and Far Away marschieren, oder? Und dann gibt's natürlich noch den Titelsong Splat. Splat, angeblich das fiese kleine gemeine Geräusch, das entsteht, wenn ein Insekt gegen die Windschutzscheibe eines fahrenden Fahrzeugs knallt. Ja? Die Purple haben auch nach 60 Jahren Bandgeschichte durchaus noch Humor, aber überzeugen auf diesem neuen Album. Vor allem auch, weil Sänger Ian Gillan einfach über Jahrzehnte gereift super singen kann und Drummer Ian Paice mit 78 Jahren allen immer noch zeigen kann, wo der Hammer hängt. Einen Song, den spielen wir jetzt aus, den mag ich sehr gerne, der ist ein bisschen ruhiger und der ist ein bisschen lässiger und groovt so vor sich hin, aber der macht mir verflixt gute Laune. Vom neuen Album Splat von Deep Purple. Hier ist The Beating of

Ohne Schmu, mein absoluter Lieblingssong auf dem frisch erschienenen Album von Deep Purple. Splat heißt es, kam vorgestern raus. 13 Nummern sind drauf, die Kritik flippt aus und es ist leider wirklich gut. 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November in der Festhalle in Frankfurt. Infos dazu auf hr1.de.

0: Blick auf die Straßen in Hessen und drumherum. Sieht gut aus, nur noch drei Hinweise, aber Wichtiges wie das hier. Vorsicht auf der A49 Gießen Richtung Kassel. Bitte seien Sie sehr achtsam und fahren ganz besonders aufmerksam zwischen Schwalmstadt und Neuental. Da liegen im Moment nämlich Metallteile auf dem linken Fahrstreifen der Autobahn. Nochmal A49 Metallteile Gießen in Richtung Kassel. Betroffen ist der Abschnitt zwischen Schwalmstadt und Neuental. Wegen Metallteilen auf der linken Spur, bitte seien Sie sehr aufmerksam. Die A6 Heilbronn in Richtung Mannheim, die ist wegen Bergungsarbeiten zwischen dem Kreuz Mannheim und dem Viernheimer Kreuz gesperrt. Hier 4 Kilometer Stau, aber ein Kniff, all das zu umfahren, geht natürlich prima per Umleitung ab dem Kreuz Mannheim über die A656 und dann über die parallel verlaufende A5 geht's weiter. Letzter Hinweis, A49 Gießen Richtung Kassel. Hier gibt's zwischen Stadt Allendorf Süd und Stadt Allendorf Nord 2 Kilometer Stau. Nach einem Unfall ist hier nämlich nur ein Fahrstreifen frei. Allen da draußen unterwegs, gute Fahrt.
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0: Ach, ganz passabel eigentlich. Heute Nacht 13 bis 17 Grad, dazu wechselnd bewölkt, im Süden etwas klarer und trocken. Im Rest kann es auch mal kurz tröpfeln und regnen. Morgen dann wechselhaft, der Tag ab und zu nass, vor allem in Nordhessen. Im Rest des Landes trockener. Sonne und Wolken gibt's. Im Süden ist es am freundlichsten und gegen Abend hin wird es fast überall sonnig werden. Und morgen schon wieder warm, bei bis zu 31 Grad und Achtung, ab Dienstag trocken, sonnig, vor allem im Süden recht heiß, dann bei bis zu 33 Grad. HR1 unterwegs in Richtung Spätsonntagabend, aber ich habe da noch was Tolles für Sie. Einen, den dürfen wir heute natürlich nicht vergessen, denn er hat Geburtstag. Mit seinen News hier gerade zu hören, Huey Lewis, für den gibt's noch ein klitzekleines Ständchen. Und natürlich für alle Fans von Madonna gibt's noch einen großen Hit von früher von ihr. Diesen nämlich. Ach ja, der Pop der 80er. Was fällt Ihnen ein bei Like a Virgin? Bei diesem Sound von Madonna, das neue Album oder was ganz anderes? Was verbinden Sie mit Like a Virgin? Gibt's besondere Momente? Oje, oder besondere Menschen, schreiben Sie mir doch ganz kurz einfach an studiomail@hr1.de Ihre Erinnerungen, Anekdoten und Geschichten zu Madonna an studiomail@hr1.de.
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0: Und das, was Sie mir schicken, das lese ich gerne vor hier. Gegen 10 vor 8, ich bin Tommy Stärker und das ist Jump.

0: Ach, immer stark, die Simple Minds im Programm zusammen zu haben, vor allem mit dem berühmten La La La La. Ach, da sind wir doch alle textsicher mit dabei bei Don't You Forget About Me. Und den hier, den würde ich doch auch nie vergessen. In New York geboren, der Vater aus Boston mit irisch-amerikanischen Wurzeln, die Mama aus Warschau, also aus Polen. Der Opa einst Staatsanwalt des Distriktes in Massachusetts in Essex County. Und dann hatte die Mama später auch noch eine Affäre und einen neuen Partner, der sowas wie ein Stiefvater für ihn sein sollte. Ein Dichter, ein Beat-Dichter. Und all das hat den jungen Huey Lewis natürlich total geprägt. Der hat schon während der Schule sich einerseits kreativ in der Musik ausgetobt, aber andererseits war er verflixt gut in Mathe und auch extrem gut im Sport. Als Baseballspieler hat der Erfolge feiern können. Und fast wäre es anders gekommen, aber wir haben ihn dann doch alle kennen, schätzen und lieben gelernt als Musiker, als Sänger. Yes, it's true. Huey Lewis hat viele tolle Hits gehabt, wie das hier, das fröhliche Stuck With You oder gefühlvoll ein Duett mit Gwyneth Paltrow geschmettert. Und druckvoll kann er natürlich auch I Want A New Drug oder das hier, Hip To Be Square. Warum erzähle ich all das? Weil dieser tolle Mann und Supersänger heute Geburtstag hat. 76 wird er und ohne ein Ständchen kommen Sie mir heute nicht davon. Ich habe was Feines damals auf dem The Power of Love Maxi, auf der Maxi 12-Inch-Single gehabt, auf der B-Seite. Huey singt ja ganz gerne mit Band A Cappella am Schluss der Konzerte und ich bin bis heute verliebt, fast noch mehr in diesen Song als in The Power of Love, nämlich das schöne alte Cover von It's All Right in allerbestem Doo-Wop-Style mit Ansage, das Ständchen von Huey für Huey zum 76.
1: Thank you so much. Right now, as is our custom, some of you already know all this, we'd like to do a couple a cappella songs for you. They say it's all right.

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Ein kleines Ständchen von Huey Lewis in the News für Huey Lewis, der heute 76 wird, ist natürlich eine Coverversion einer tollen Komposition von Curtis Mayfield. 63 hat der It's Alright mit den Impressions zum ersten Mal rausgebracht. Die hier hat vor 2 Tagen neue Musik rausgebracht. Madonna, Like a Virgin, ist ein ganz großer Klassiker von ihr. Confessions on a Dance Floor 2 heißt das neue Album, das zum allerersten Mal in der Karriere von Madonna, glaube ich, so ein bisschen nach hinten schaut. Da habe ich mir gedacht, wir können ja auch mal den Blick zurück über die Schulter in die Vergangenheit werfen und einen großen Hit von ihr spielen. Einen der allerersten aus ihrem Portfolio, Like a Virgin aus dem Jahr 84. Aber ganz so viele Madonna-Fans scheinen heute hier nicht am Start zu sein. Aber einer hat geschrieben, ganz herzlichen Gruß an die Ute, die sagt, Madonna, schon spannend, über all die Jahre gehört. Sie gehört ja zu unserer Musik, DNA, die Biografie dazu, anfangs habe ich sie mehr, ja, gemocht, aber dann so später, so ab Music und all den anderen Songs mit ihrer Stimme und ihrer Vielseitigkeit, habe ich all das entdeckt, finde sie schon beeindruckend und eine richtig tolle Frau. Dankeschön, liebe Ute, fürs Teilen dieser kleinen Erinnerung mit uns an Madonna und an Hits wie das hier.

Madonna, Like a Virgin, HR1, kurz vor 8. In 4 Minuten gibt's die Nachrichten. Im Anschluss daran geht's hier weiter mit dem ARD Musikclub Soul. Ich sag tschüss, schönen Abend noch. Wenn Sie mögen, dann hier bis nächste Woche. Bis dahin hören Sie neue Musik, das neue Madonna-Album, frisches von Deep Purple oder ab nächsten Freitag dann neues von den Rolling Stones. Dann garantiert mehr dazu hier nächsten Sonntag. Ich bin Tommy Stärker.

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1: Um 20 Uhr mit Kevin Arnold. Die Pläne der Koalition für schärfere Regeln bei der Krankschreibung sorgen für viel Protest. SPD-Chef Klingbeil hat das Vorhaben im ARD-Sommerinterview noch einmal verteidigt. Er sprach von einer hochemotionalen Debatte. Man werde eine pragmatische Lösung finden.
2: Ich bin dafür, dass wir erstens sagen, man braucht diese Bescheinigung ab dem ersten Tag, aber nicht, man muss sie am ersten Tag schon holen. Und das Zweite ist, bin ich auch dringend dafür, und Beispiel von dem Unternehmen, wo ich am Freitag war in Wismar, da hat der Chef zu mir gesagt, ermöglicht doch bitte, dass wir hier auch betriebliche oder sogar tarifliche Regelungen finden können, um das hier bei uns selbst zu gestalten. Und auch da finde ich, das sollten wir tun. Dann hätten wir, glaube ich, auch ein Thema damit sehr pragmatisch angegangen.
1: Nach dem Ende des AfD-Parteitags in Erfurt hat die Polizei eine weitgehend positive Bilanz gezogen. Die Lage um den Tagungsort sei überwiegend friedlich geblieben. Es habe knapp 80 Straftaten und Ordnungswidrigkeiten gegeben. Erfurts Oberbürgermeister Horn äußerte sich ebenfalls zufrieden. Sprecher der Anti-AfD-Demos kritisierten dagegen, die Polizei habe übermäßig Gewalt eingesetzt. Wieder Festnahmen vor NATO-Gipfel in Ankara. Nach Berichten türkischer Medien und Gewerkschaften traf es diesmal landesweit rund 70 Menschen, unter ihnen Journalisten, Wissenschaftler und Mitglieder linker Gruppen. Die Behörden sprachen von Terrorismusbekämpfung. Schon vor 2 Wochen hatte es in der Türkei eine Welle von Festnahmen linker und islamistischer Verdächtiger gegeben. Außerdem hatten die türkischen Behörden für Ankara ein Demonstrationsverbot ausgesprochen. In Köln haben heute rund 1,5 Millionen Menschen den Christopher Street Day gefeiert. Der Umzug ging durch die ganze Innenstadt. ARD-Korrespondent Martin Schütz.
3: Auf LKW-Ladeflächen waren Musikanlagen und Tanzflächen aufgebaut. Viele Menschen sind auch zu Fuß mitgegangen. Die Demonstration hatte ein ernstes Anliegen. Die Teilnehmenden haben unter anderem darauf aufmerksam gemacht, dass schwule Paare im Alltag noch immer Gewalt und Anfeindungen ausgesetzt sind. Laut Kölner Polizei verlief bisher alles sehr friedlich.
1: Ferrari-Pilot Charles Leclerc hat in der Formel 1 seinen ersten Sieg seit fast 2 Jahren gefeiert. Er gewann den Großen Preis von Großbritannien vor George Russell im Mercedes und Rekordweltmeister Lewis Hamilton im anderen Ferrari. WM-Spitzenreiter Kimi Antonelli im anderen Mercedes hatte technische Probleme und verpasste die Punkte. Das waren die Nachrichten. Das Wetter, heute Abend bleibt es oft bewölkt. Es kann einzelne Schauer geben, oft bleibt es aber trocken. Kommende Nacht kühlt es ab auf 17 bis 13 Grad. Morgen teils sonnig, teils bewölkt, regt im Nordosten einzelne Schauer bis 32 Grad maximal. Die weiteren Aussichten, auch die nächsten Tage, sommerlich warm bis heiß, dazu viele Wolken, zwischendurch Sonne, oft trocken. Dienstag 26 bis 33 Grad, Mittwoch 22 bis 30 Grad. Die Zeit 20.03 Uhr.
4: ARD-Verkehrsservice. Vorsicht auf der A3 in Nürnberg Richtung Würzburg zwischen Kitzingen, Schwarzach und Kreuzbiebel-Riest. Hier liegt ein Plastikteil auf der Fahrbahn. Vorsicht auch auf der A5 Basel Richtung Karlsruhe zwischen Freiburg-Mitte und Freiburg-Nord steht ein defektes Fahrzeug auf dem Standstreifen. A5 Karlsruhe Richtung Frankfurt zwischen Kronau und Waldorf-Wiesloch an der Baustelle. 4 Kilometer Stau, das kostet eine Viertelstunde. Die A6 Herborn Richtung Mannheim ist zwischen Kreuz Mannheim und Firnheimer Kreuz wegen eines ausgebrannten Fahrzeuges noch immer gesperrt. Am besten diese Strecke weiträumig umfahren. Dann haben wir noch eine Meldung von der A81 Siegen Richtung Stuttgart zwischen Ehningen und Böblingen-Sindelfingen an der Baustelle. 1 Kilometer Stau, das dauert 10 Minuten länger. Allen unterwegs, gute und sichere Fahrt, kommt gut an.
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4: Am Mikrofon Annette Lores. Guten Abend. Wie lesenswert ist das neue Buch über Beyoncé? Wie hörenswert das Debütalbum von Sienna Spiro? Und was hatte Bobby Womack mit Sam Cooke zu tun? Das und mehr bis Mitternacht hier.
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0: Club Soul reden wir über eine Frau, die seit einigen Monaten Milliardärin ist. Gestern hat sie einen neuen Song im Netz veröffentlicht und angekündigt, dass wir im September wesentlich mehr von ihr hören werden. Nein, es geht nicht um Taylor Swift. Sie gilt als Stilikone und das schon seit Ende der 90er. Mit ihrem Ehemann Jay-Z bildet sie eins der berühmtesten Promi-Paare der Welt. Sie ist Aktivistin, Unternehmerin, Künstlerin. Man kann über Beyoncé eigentlich unendlich viel erzählen. Aber da bleibt immer noch diese eine Frage. Wo und wie ist da eigentlich der Mensch Beyoncé Knowles? Jetzt gibt's ein kleines, feines Büchlein aus dem Reclam Verlag, das auf gerade mal 100 Seiten versucht, dieser Person ein bisschen näher zu kommen. Adrian Beretsch aus dem ARD-Team. Du hast es gelesen. Hast du Antworten bekommen?
1: Also ich habe jede Menge Antworten bekommen, bin am Ende dann aber doch relativ kühl geblieben, das kann ich jetzt schon gestehen. Du hast es ja in der Anmut gesagt, Beyoncé Knowles ist ja eigentlich eine Person, die over the top ist, so sagt man es im Englischen. Da hört man auch den Begriff larger than life. Das ist eine Person, die buchstäblich überlebensgroß ist. Das ist eine Institution, ein Milliardenunternehmen, das sich auch mal locker mit dem US-Präsidenten Trump anlegen kann. Und wer kann sowas schon? Sie steht für ganz anderen sehr starken Feminismus, Female Empowerment hoch 10, hat gerade auch deswegen, nicht nur wegen ihrer Musik, aber Millionen Fans. Und beim Lesen ist mir aufgefallen, so eine Person, die wäre in Deutschland vollkommen undenkbar.
0: Okay. Autor dieses Buches ist André Bosse. Der hat schon Bücher über französische Popmusik geschrieben, über die drei Fragezeichen und veröffentlicht seit Jahrzehnten Artikel in der Musikzeitschrift Musikexpress und in der Zeit. Der Mann kennt sich also in der Popkultur aus. Wie nähert er sich diesem Phänomen Beyoncé?
1: Persönlich, so kann man das am besten formulieren, er fängt mit einer persönlichen Interviewbegegnung an, allerdings aus dem Jahr 2006. Da war ich ein bisschen stutzig. Aber weißt du, vor 20 Jahren, da konntest du als deutscher Musikjournalist noch ein Interview mit Beyoncé ergattern. André Bosse hat damals Interviews für das Magazin Galore gemacht, hatte also so einen Türöffner damit. Und man merkte ihm schon damals an, dieser Person nahe zu kommen, war rein technisch gesehen schon damals relativ schwer. Deswegen ist dieses Interview für das Büchlein von ganz zentraler Bedeutung. André Bosse ist Beyoncé journalistisch gesehen dann doch so nahe gekommen, dass das nachgewirkt hat.
0: Nachwirken ist ein gutes Stichwort. Welche Nachwirkungen hattest du denn, nachdem du das Buch gelesen hast?
1: Also auch wenn ich jetzt eben am Anfang gesagt habe, es hat mich kühl gelassen, für mich die wichtigste Erkenntnis ist eine andere, nämlich, dass Beyoncé selbstverständlich auch nur ein Mensch ist. Ehebruch, schwierige Familie. Beyoncé konnte das alles öffentlich verarbeiten. Das musst du auch erstmal schaffen. Mhm. Und dass sie Künstlerin ist und bleibt, das ist bei mir auch hängen geblieben. Die letzte LP von ihr, Cowboy Carter, war künstlerisch absolut fantastisch. Dass die so gut war, war aber hierzulande leider ein bisschen untergegangen. Die Country-Bezüge hatten ja für einen unglaublichen rassistischen Shitstorm in ihrer Heimat gesorgt. Da willst du auch nicht durch. Doof, dass die Berichterstattung hierzulande eher darauf konzentriert war. Beyoncé ist natürlich ein Produkt, aber sie ist vor allen Dingen eins, sie ist wichtig in den USA und weltweit und das hat mir dieses kleine Büchlein nochmal deutlich gemacht.
0: Vielen Dank, Adrian Beretsch aus dem ARD-Team. 100 Seiten Beyoncé, so heißt das Buch von André Bosse, ist im Reclam Verlag erschienen und kostet 12 Euro. Jetzt haben wir lange genug über sie gesprochen, jetzt lassen wir sie singen. Beyoncé im ARD-Musikclub Soul und Halo.

Jocelyn Brown im ARD Musikclub Soul, in dem wir uns natürlich auch selber eure Wünsche freuen, wenn ihr welche habt. 0711 26 27 28. Da sind wir telefonisch per WhatsApp, per Signal zu erreichen. Ihr könnt uns auch gerne Sprachnachrichten schicken. Gerd hat sich gemeldet und schreibt: Liebes Musikclub Soul Team, am morgigen Tag wäre die viel zu früh verstorbene US-Soul-Sängerin Phyllis Hyman 77 Jahre alt geworden. Und deshalb wünsche ich mir den Song Why Not Me. Wäre toll, wenn ihr das spielen könntet. Mit besten Grüßen aus dem oberen Filztal von Gerd. Liebe Grüße zurück und hier ist Phyllis Hyman für dich und für alle anderen. Die Nummer, die wichtig ist, 0711 26 27 28. Lasst uns diesen Abend sehr soulig gestalten, okay?

0: Gleich ist es 8:30 ARD Verkehrsservice. Vorsicht auf der A6 Mannheim Richtung Heilbronn zwischen Sinsheim und Sinsheim Süd. Hier liegen Reifenteile auf der Fahrbahn. Vorsicht auf der A7 Kassel Richtung Fulda zwischen Niederaurola und Hünfeld-Schlitz. Eine ungesicherte Unfallstelle und Gefahr durch Aquaplaning. Vorsicht auf der A81 Stuttgart Richtung Singen zwischen Schönbuchtunnel und Herrenberg. Eine ungesicherte Unfallstelle auf der rechten Spur und dem Standstreifen. A5 Karlsruhe Richtung Frankfurt zwischen Kronau und Waldorf-Wiesloch an der Baustelle. 4 Kilometer Stau, das dauert 10 Minuten länger. Die A6 Heilbronn Richtung Mannheim ist zwischen Kreuz Mannheim und Firnheimer Kreuz wegen Fahrbahnreinigung nach wie vor gesperrt. Wie lange das noch dauert, ist leider nicht klar. Hier muss eine Spezialfirma anrücken, um Öl von der Fahrbahn zu kriegen. Diese Strecke am besten weiträumig umfahren. A8 Karlsruhe Richtung Stuttgart zwischen Pforzheim West und Pforzheim Ost 3 Kilometer stockender Verkehr. A81 Singen Richtung Stuttgart zwischen Inningen und Böblingen-Sindelfingen an der Baustelle 1 Kilometer Stau. Das kostet 10 Minuten. Und dann gibt's auch eine neue Gefahrenstelle auf der B465 Münsingen Richtung Kirchheim-Unterteck zwischen dem Abzweig nach Riedheim und Seeburg. Hier liegt ein großer Stein auf der Fahrbahn. Allen unterwegs gute und sichere Fahrt. Kommt gut an.
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0: Mit Annette Lores, guten Abend. Und in ein paar Minuten geht's hier um einen sehr außergewöhnlichen Song von Jill Scott.
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Sorry, das ist wichtig. ARD Verkehrsservice mit einer Eilmeldung. Achtung, Autofahrer, Falschfahrer auf der A61 Ludwigshafen-Koblenz zwischen Kreuz Ludwigshafen und Worms-Mörstadt. Äußerst rechts fahren, nicht überholen. Auf der A61 Ludwigshafen Richtung Koblenz zwischen Kreuz Ludwigshafen und Worms-Mörstadt. Gefahr durch einen Falschfahrer. In beiden Richtungen besonders vorsichtig fahren. Wir melden es, sobald die Gefahr vorüber ist.

0: Soul aus Island. Von Kaleo. Run No More.
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0: Und da hat uns ARD-Kollege Steffen Tröger heute Abend was Besonderes mitgebracht. Und zwar einen Song der US-amerikanischen Künstlerin Jill Scott. Steffen, dass bei Jill Scott besonders gute Texte rauskommen, das liegt eigentlich in ihrer DNA, denn sie ist ja nicht nur Musikerin.
3: Auf jeden Fall. Ihre Wurzeln, die liegen ganz stark im gesprochenen Wort. Jill Scott kommt aus der Poetry-Szene, also wir kennen das von Poetry Slams. Künstler tragen Texte vor, werden dann bewertet. Da hat sie lange mitgemacht und hat viele Texte ihr Leben lang geschrieben. Dann kam die Musik irgendwann dazu, vor 26 Jahren ihr Debütalbum Words and Sounds Volume 1. Im Titel erkennen wir schon, wie wichtig das Wort hier ist. Worte und Sounds für ein Musikalbum. Das ist sehr ungewöhnlich. Und sie ist auch noch Schauspielerin. In Filmen und im Fernsehen ist sie immer wieder in Serien zu sehen. Hat zum Beispiel im Film Get On Up die Ehefrau von James Brown gespielt. Und wenn sie Musik schreibt, eben vor allem im Songtexte, dann beschäftigt sich Jill Scott nicht nur mit Liebe, sondern eben mit dem Leben drumherum und den ganzen Themen, die eben viele Kontroversen haben, vor allem in der heutigen Zeit mit Werbung, Social Media. Jill hat ein sehr gutes Gespür für Sprache. Sie verbindet ihre poetischen Texte dann auch sehr gut mit der Musik. Und ihre Musikstücke wirken dadurch sehr persönlich, ein bisschen wie Gedichte. Und in dem Song, den wir heute hören, da geht es um Druck. Der Song heißt Pressure. Es geht um den Druck, den Menschen aushalten müssen, weil die Gesellschaft vermeintliche Normen vorgibt. Pressure beschreibt, wie Schönheitsideale und Statusdenken und der Wunsch nach Anerkennung das eigene Selbstbild auch negativ beeinflussen und kränken können. Und Jill Scott macht dabei sehr deutlich, wie leicht man dabei den Kontakt auch zu sich selbst verlieren kann. Also, die Botschaft, gesellschaftlicher Druck, der ist real, aber er sollte nicht darüber bestimmen, wer man am Ende ist und welchen Wert man sich selbst gibt.
0: Weise Worte. Vielen Dank, Steffen Tröger aus dem ARD-Team. Und hier ist der Song dazu. Im ARD-Musikclub Soul, Jill Scott und Pressure.

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Es ist 8:08, ARD Verkehrsservice. Vorsicht auf der A1 Trier Richtung Köln-Koblenz zwischen Wittlich-Mitte und Hasborn steht ein brennender PKW. Wir erinnern uns an die Weather Girls und dann natürlich an einen einzigen Song.

Das war der mit Abstand größte Hit der Weather Girls. Und sie standen natürlich für diese Powerhouse-Vocal-Geschichten. 1991, dann gab es einen Neuzugang in der Band, Danelle D. Rhodes, die Tochter der Sängerin Isaura Armstead. Ja, dachte, was die Mutter kann, kann ich auch. Und übernahm dann letztendlich die Leading Vocals bei den Weather Girls. Das ist eine Weile her, zugegebenermaßen. Aber jetzt gibt es einen neuen Song. Und den singt eben Danelle. Spell on Me heißt er. Und ja, da hat auch ordentlich R&B Platz. Wir hören uns das an. Neues von den Weather Girls.

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1: Um 21 Uhr mit Kevin Arnold. Seit die Bundesregierung Anfang letzter Woche ihre Reformpläne vorgestellt hat, sorgen sie für Aufregung. Die schärferen Regeln bei der Krankschreibung. SPD-Chef Klingbeil hat das Vorhaben im ARD-Sommer-Interview noch einmal verteidigt. Er stellte klar, dass ein Attest zwar schon ab dem ersten Tag gebraucht wird, man aber nicht schon am ersten Tag zum Arzt gehen muss. Außerdem könnten Betriebe ihre eigenen Regelungen treffen. Die Polizei hat eine weitgehend positive Bilanz zum AfD-Parteitag in Erfurt gezogen. Es habe knapp 80 Straftaten und Ordnungswidrigkeiten gegeben. ARD-Reporter Wolfgang Henschel.
2: Zudem wurden 4 Pressevertreter verletzt. In allen Fällen wird ermittelt. 11 Polizisten wurden leicht verletzt. Erfurts Oberbürgermeister Andreas Horn zeigte sich ebenfalls sehr zufrieden mit dem Verlauf des Wochenendes. Das Bündnis Widersetzen warf der Polizei vor, übermäßig Gewalt eingesetzt zu haben. Es räumte aber auch ein, dass es anders als geplant nicht gelungen ist, den Parteitag durch Blockaden zu verhindern.
1: Russlands Ex-Präsident Medvedev hat die USA aufgefordert, sich nicht in fremde Angelegenheiten einzumischen. Anlass sind die US-Feiern zum 250. Geburtstag des Landes. Medvedev schrieb online, viele Länder seien sich einig, dass Amerika kein Recht habe, Entscheidungen für andere zu treffen. Medvedev war zwischen 2008 und 2012 russischer Präsident und gilt als politischer Hardliner. Bei einem Unfall auf der A5 in der Nähe des Ohmtal-Dreiecks sind 4 Menschen verletzt worden. Laut Polizei erkannte ein 85-jähriger Autofahrer auf der Fahrbahn Richtung Frankfurt einen Stau zu spät. Sein Wagen prallte auf ein stehendes Auto vor ihm. Der Fahrer und seine Frau sowie die beiden Insassen im anderen Fahrzeug wurden verletzt und kamen ins Krankenhaus. Im Achtelfinale der Fußball-WM treten in knapp einer Stunde Brasilien und Norwegen gegeneinander an. Um 2 Uhr unserer Zeit spielt dann Mexiko gegen England. Aus dem ARD-WM-Team Desiree Krause.
3: Das Achtelfinale zwischen Mexiko und England wird das letzte WM-Spiel sein, das in Mexiko ausgetragen wird. Ab dem Viertelfinale finden alle verbleibenden Spiele in den USA statt. Für den Abschied vom Turnier hat Mexiko eine kurze Halbzeitshow geplant. Die bekannte Popband Mana, die schon an der Eröffnungszeremonie beteiligt war, tritt auf.
1: Die 2. Etappe der Tour de France hat der Mexikaner Isaac Del Toro gewonnen. Er kam in Barcelona vor seinem Teamkollegen Tadej Pogacar aus Slowenien ins Ziel. Das gelbe Trikot des Gesamtführenden trägt weiter der Däne Jonas Vingegaard. Das waren die Nachrichten. Das Wetter heute Abend oft bewölkt, einzelne Schauer, oft aber trocken. Kommende Nacht ziehen die letzten Schauer ab. Es kühlt ab auf 17 bis 13 Grad. Morgen teils sonnig, teils bewölkt, wärmer, 25 bis 32 Grad. Auch die Tage danach sommerlich warm bis heiß. Die Zeit 21.03 Uhr.
4: ARD-Verkehrsservice. Vorsicht auf der A5 Karlsruhe-Frankfurt zwischen Heppenheim und Bensheim. In beiden Richtungen Gefahr durch Rehe auf der Fahrbahn. Vorsicht auf der A1 Trier Richtung Köln-Koblenz zwischen Wittlich-Mitte und Hasborn ein brennender PKW. Entwarnung von der A61 Ludwigshafen-Koblenz. Kein Falschfahrer mehr zwischen Kreuz Ludwigshafen und Worms-Mörstadt. Auf der A1 Trier Richtung Köln-Koblenz ist die Ausfahrt Hasborn wegen eines Feuerwehreinsatzes gesperrt. A5 Karlsruhe Richtung Frankfurt zwischen Kronau und Waldorf-Wiesloch an der Baustelle. 3 Kilometer Stau, das dauert 10 Minuten länger. Die A6 Heilbronn Richtung Mannheim ist zwischen Kreuz Mannheim und Firnheimer Kreuz wegen Reinigungsarbeiten gesperrt. Das Ganze am besten weiträumig umfahren. A81 Singen Richtung Stuttgart zwischen Inningen und Böblingen-Sindelfingen an der Baustelle 1 Kilometer Stau. Das dauert 10 Minuten länger. Und die B29 Stuttgart-Ahlen ist zwischen Hussenhofen und Iggingen in beiden Richtungen nach einem Unfall gesperrt. Allen unterwegs gute und sichere Fahrt.
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4: Am Mikrofon Annette Loris. Guten Abend. Sie gilt als der Shootingstar der letzten Monate, Sienna Spiro. Wir haben sie euch ja bereits vorgestellt. Jetzt ist ihr Debütalbum da und wir überprüfen, ob all diese Vorschusslorbeeren, die sie kassiert hat, dem Album gerecht werden. Außerdem lernen wir ein bisschen was über den Soul in der Disco.
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0: ARD Musikclub Soul mit La Belle und Lady Marmalade, einer der frühen Disco-Hits. Die Kollegen von Arte feiern diesen Sommer ja den Summer of Disco mit Filmklassikern aus der Zeit, Live-Shows aus den 70ern und einer Menge Dokumentation. Die wichtigste, die schon jetzt online zu sehen ist, heißt Disco für alle. Christian Rönnspieß aus dem ARD-Team. Worum geht's da?
1: Es geht um die Entstehung und die Entwicklung der Disco-Musik und auch die Kultur dahinter. Beginnt in den späten 60er Jahren mit bestimmten Sounds, Soul und Funk. Man erfährt auch, wie in den frühen 70ern dann der klassische Disco-Groove entstanden ist mit der Four-on-the-Floor-Bassdrum und welche wichtige Rolle die homosexuelle Community rund um Disco gespielt hat. Denn viele der DJs, die Musik aufgelegt haben, waren schwul. Die Clubs waren erstmal halblegal oder komplett illegal, aber in diesen Clubs waren alle willkommen. Egal welche Hautfarbe, reich, arm, schwul oder hetero. Und das war nicht nur für Nona Hendrix von La Belle das Entscheidende.
2: Das finde ich am besten an dieser Disco-Sache. Es war ein Gleichmacher. Ganz unterschiedliche Menschen konnten zusammenkommen und tanzen, sich amüsieren und dieselbe Musik lieben.
3: And enjoy themselves and love the same music.
1: Für Nile Rodgers von Chic war gerade das Loft in New York so eine Art Offenbarung. Die Atmosphäre und die Musik, die nie aufgehört hat. Als er da das erste Mal mit seiner Freundin war, hat er danach sofort seinen musikalischen Partner Bernard Edwards angerufen und ihm erklärt, solche Musik müssen wir machen. Und danach haben die beiden unzählige Disco-Hits geschrieben.
0: Wohl wahr. Bei Disco war es ja wie bei vielen Musiktrends, die in der Subkultur starteten und dann in den Mainstream kamen. Irgendwann ist der Markt komplett übersättigt und das Ding ist tot. Welche Rolle spielt denn das in dieser Dokumentation?
1: Man sieht, wie 1979 in den USA medienwirksam Disco-Platten in die Luft gesprengt wurden.
0: Oh.
1: Aber dann wird die Spur weiterverfolgt. Denn im Grunde war, wenn überhaupt, die Disco-Musik nur kurz weg. Mit den Beats der 70er Jahre haben DJs wie Grandmaster Flash die Grundlage für die Rapper der 80er Jahre gelegt. Dann kam die Hausmusik, die im Grunde den Disco-Groove weitergeführt hat, nur mit elektronischen Sounds. Es gab Italo-Disco und inzwischen gibt's ja schon seit einigen Jahren ein richtiges Disco-Revival. Und der Mann, der vor 50 Jahren den Disco-Sound maßgeblich geprägt hat, Nile Rodgers, hat da kräftig mitgeholfen, zusammen mit Daft Punk und Pharrell Williams. Für Get Lucky waren sie 2013 im gleichen Studio, in dem in den 70er Jahren die ersten Chic-Aufnahmen entstanden sind.
4: Wie habt ihr die Chic-Platten aufgenommen?
5: How did you do Chic Records?
4: Ich sagte, lasst mich mal den Song hören. Ich hörte mir alle Instrumente an und sagte, dreh bitte alle runter, bis auf das Schlagzeug und lass mich spielen. Für mich fühlte sich das nach dem richtigen Groove an. Daft Punk schafften etwas Großartiges zu einer Zeit, als niemand das Gleiche machte.
1: Klar, und der Rest ist Disco-Geschichte.
0: Absolut, dankeschön, Christian Rönnspieß. Disco für alle, so heißt diese Dokumentation, auf Arte in ihrem Summer of Disco. Und das ist der Song, der das Disco-Revival im neuen Jahrtausend so richtig angeschoben hat. Daft Punk zusammen mit Pharrell Williams und Nile Rodgers, Get Lucky. Und die Doku gibt's natürlich online zu sehen bei Arte.
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ARD-Verkehrsservice mit einer Eilmeldung. Achtung, Autofahrer, Falschfahrer auf der A7 Ulm-Würzburg zwischen Aalen-Oberkochen und Aalen-Westhausen. Gefahr durch einen Falschfahrer. Äußerst rechts fahren, nicht überholen. Auf der A7 Ulm-Würzburg zwischen Aalen-Oberkochen und Aalen-Westhausen ist ein Falschfahrer unterwegs. In beiden Richtungen vorsichtig fahren. Wir sagen Bescheid, sobald die Gefahr vorüber ist.

Relatives waren das. It's coming up again. 22 Minuten nach 9. ARD Verkehrsservice. Vorsicht auf der A44 Dortmund Richtung Kassel zwischen Warburg und Bräuner. Hier sind Rehe auf der Fahrbahn. Und das hier ist ein trauriges Beispiel dafür, wie eine Plattenfirma eine Band ruiniert hat. The Young Disciples galten als die großen Hoffnungsträger in den 90ern. Aber dann bekam jedes einzelne Bandmitglied ein Angebot für einen Solo-Vertrag. Das war leider das Ende der Young Disciples. Und solo haben die allesamt bei weitem nicht das erreicht, was sie gemeinsam konnten. Ihr größter Hit, Apparently Nothing.

Und nochmal ARD-Verkehrsservice mit einer Eilmeldung. Achtung Autofahrer, jetzt Falschfahrer auf der A44 Kassel-Eisenach zwischen Eschwege und Sontra West. Äußerst rechts fahren, nicht überholen. Auf der A44 Kassel-Eisenach zwischen Eschwege und Sontra West. Gefahr durch einen Falschfahrer. In beiden Richtungen bitte ganz besonders vorsichtig fahren.

Genau, die Fenster müssen unten sein beim Autofahren, bei Amosley und bei dem Wetter sowieso. Jetzt ist es kurz nach 9:30 ARD Verkehrsservice. Achtung, Autofahrer, immer noch Gefahr durch einen Falschfahrer auf der A7 Ulm-Würzburg zwischen Aalen-Oberkochen und Aalen-Westhausen. Äußerst rechts fahren, nicht überholen auf der A7 Ulm-Würzburg zwischen Aalen-Oberkochen und Aalen-Westhausen. Gefahr durch einen Falschfahrer. Das gleiche Problem auf der A44, auch hier besondere Achtung auf der A44 Kassel-Eisenach zwischen Eschwege und Sontra West, ebenfalls Gefahr durch einen Falschfahrer. Äußerst rechts fahren, nicht überholen auf der A44 Kassel-Eisenach zwischen Eschwege und Sontra West, ein Falschfahrer. In beiden Richtungen besonders vorsichtig fahren und natürlich melden wir es, sobald die Gefahr vorüber ist. Eine andere Gefahrenstelle auf der A44 Dortmund-Kassel zwischen Warburg und Bräuner. Hier sind Rehe auf der Fahrbahn. Die A1 Trier Richtung Köln-Koblenz. Die Ausfahrt Hasborn ist wegen eines Feuerwehreinsatzes gesperrt. A5 Karlsruhe Richtung Frankfurt zwischen Kronau und Waldorf-Wiesloch an der Baustelle. 3 Kilometer Stau. Das dauert eine Viertelstunde länger. A5 Frankfurt Richtung Kassel zwischen Nordwestkreuz Frankfurt und Bad Homburger Kreuz an der Baustelle ist nur eine Spur frei, deshalb 2 Kilometer stockender Verkehr. Die A6 Heilbronn Richtung Mannheim ist zwischen Kreuz Mannheim und Firnheimer Kreuz wegen Reinigungsarbeiten gesperrt. Das Ganze am besten weiträumig umfahren. Und die B29 Stuttgart-Aalen ist zwischen Hutzenhofen und Igingen in beiden Richtungen wegen eines Unfalls gesperrt. Allen unterwegs, gute und sichere Fahrt. Kommt gut an.

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0: ARD Musikclub Soul mit einem der heiß ersehnten Debütalben der letzten Monate. Ihre Stimme ist die aktuell meistdiskutierte Soul-Pop-Stimme. Und das liegt vor allem an diesem einen Song, Die on This Hill von Sienna Spiro. Damit hat sie für echte Furore gesorgt. Und jetzt gibt's ein komplettes Album von ihr. Und da ist natürlich die Frage, boah, kann sie das halten? Diese ganzen Vorschusslorbeeren, die sie kassiert hat? Die 20-jährige Londonerin gilt jetzt schon als eine der ganz großen Stimmen ihrer Generation. Und angefangen mit dem Songschreiben hat sie bereits mit 10 Jahren.
1: Well, honestly, everything started when I was 10. I wrote my first song then.
0: Also mit 10 den ersten Song geschrieben und ihr Vater hat ja die Musik von Frank Sinatra, Aretha Franklin, Nina Simone und Etta James nahegebracht. Und dann hat sie darüber nachgedacht, oh, wie würden die wohl ihre Songs singen? Und wir hören uns an, wie das alles anfing, nämlich mit diesem Song hier, Die on This Hill von Sienna Spiro. Und danach hören wir noch in ihr Debütalbum Visitor rein.

Die on the Hill von Sienna Spiro im ARD Musikclub Soul. Ja, die knackt so ziemlich alle Rekorde aktuell. Über 1,2 Milliarden Streams. Ausverkaufte Tour, Auftritte unter anderem bei Jimmy Fallon. Dann hat sie auf dem Lollapalooza Festival gespielt und viele Kritiker vergleichen sie unter anderem mit Adele. Und deshalb kein Wunder, dass dieses Debütalbum extrem erwartet wurde. Gilt als eine der wichtigsten Veröffentlichungen dieses Jahres. Es heißt Visitor, es ist jetzt draußen und es ist eine wirklich gute Mischung aus Soul und großen symphonischen Pop geworden. Aufgenommen hat sie das Ganze in zwei legendären Studios, im Electric Lady in New York und in den Abbey Road Studios in London. Und zu dem Titel Visitor, also Besucher, sagt Sienna Spiro, sie habe ihr Leben oft als Besucherin erlebt, also jemand, der nur kurz irgendwo ist, aus Angst vor Abschied und Vergänglichkeit. Und mit Visitor wolle sie lernen, Dinge im Moment zu genießen, statt ständig Angst zu haben, dass sie enden. Mit ihrem Album möchte sie auch, dass wir Trost darin finden, dass alles temporär ist und trotzdem Bedeutung haben darf. Weise Worte für eine Frau von Anfang 20. Wir haben noch einen Song aus dem Album Visitor. He's not my baby, I'm his von Sienna Spiro im ARD Musikclub Soul.

ist Mercy, Mercy Me im ARD Musikclub Soul. Manchmal kann es so einfach sein. Maroon 5 hatten diesen Song fertig, If I Never See Your Face Again, und dachten sich, ah, das muss jemand singen, der so ganz anders klingt als wir. Und sie dachten an Rihanna. Sie riefen sie an und die sagte, oh, Maroon 5, das ist so meine Lieblingsband. Okay, das mache ich. Und was dabei rausgekommen ist, hören wir jetzt. Maroon 5 featuring Rihanna und If I Never See Your Face Again.

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1: Um 22 Uhr mit Kevin Arnold. Die Koalition will, dass der Krankenstand in deutschen Unternehmen zurückgeht und plant deshalb schärfere Regeln bei der Krankschreibung. Das sorgt weiter für viel Kritik. SPD-Chef Klingbeil hat das Vorhaben im ARD-Sommerinterview noch einmal verteidigt. Aus Berlin, Hauptstadt-Korrespondentin Nicole Markwald.
2: Der Vizekanzler betonte, dass er persönlich kein Misstrauen gegenüber den Arbeitnehmern hege. Aber die Koalition habe etwas verabredet und dazu stehe er auch. Klingbeil forderte eine pragmatische Lösung. Zum Beispiel, wenn man erstens sagt, ihr müsst euch nicht krank zum Arzt schleppen und auch nicht krank auf die Arbeit schleppen, führte der SPD-Politiker aus. Er sprach sich dafür aus, betriebliche oder tarifrechtliche Regelungen für dieses Vorhaben zu finden.
1: AfD-Chefin Weidel hat sich von Teilen des Wahlprogramms ihrer Partei in Sachsen-Anhalt distanziert. In dem Programm heißt es, eine intakte Familie bestehend aus Mutter, Vater und Kindern sei die beste Voraussetzung für eine gute und gesunde Kindesentwicklung. Weidel sagte dazu am Rande des Bundesparteitags in Erfurt, den Sendern RTL und NTV, da gehe sie nicht mit. Weidel zieht mit einer Frau zwei Kinder groß. Wieder Festnahmen vor NATO-Gipfel in Ankara. Nach Berichten türkischer Medien und Gewerkschaften traf es diesmal landesweit rund 70 Menschen, unter ihnen Journalisten, Wissenschaftler und Mitglieder linker Gruppen. Die Behörden sprachen von Terrorismusbekämpfung. Schon vor zwei Wochen hat es in der Türkei eine Welle von Festnahmen gegeben. In Köln haben heute rund 1,5 Millionen Menschen den Christopher Street Day gefeiert. Der Umzug ging durch die ganze Innenstadt. ARD-Korrespondent Martin Schütz.
3: Auf LKW-Ladeflächen waren Musikanlagen und Tanzflächen aufgebaut. Viele Menschen sind auch zu Fuß mitgegangen. Die Demonstration hatte ein ernstes Anliegen. Die Teilnehmenden haben unter anderem darauf aufmerksam gemacht, dass schwule Paare im Alltag noch immer Gewalt und Anfeindungen ausgesetzt sind. Laut Kölner Polizei verlief bisher alles sehr friedlich.
1: Tennisprofi Jan-Lennard Struff steht zum ersten Mal im Viertelfinale von Wimbledon. Sein Gegner im Achtelfinale, Hubert Hurkacz aus Polen, hat im fünften Satz wegen starker Schmerzen aufgegeben. Zu diesem Zeitpunkt hatte Struff geführt, nachdem er einen 0:2 Satzrückstand ausgeglichen hatte. Im Viertelfinale übermorgen könnte Struff auf Wimbledon-Titelverteidiger Jannik Sinner treffen. Das waren die Nachrichten. Das Wetter. In der Nacht ziehen die letzten Regenschauer ab. Es kühlt ab auf 17 bis 13 Grad. Morgen teils sonnig, teils bewölkt. Richtung Nordosten einzelne Schauer. Wärmer 25 bis 32 Grad. Die weiteren Aussichten, auch die nächsten Tage, sommerlich warm bis heiß. Dazu viele Wolken, zwischendurch Sonne, oft trocken. Dienstag 26 bis 33 Grad. Mittwoch 22 bis 30 Grad. Donnerstag bis 33 Grad. Die Zeit 22.03 Uhr.
4: ARD-Verkehrsservice. Entwarnung von der A44 Kassel-Eisenach. Kein Falschfahrer mehr zwischen Eschwege und der Ausfahrt Sontra West. Vorsicht auf der A8 Stuttgart Richtung München in der Ausfahrt Neuhausen ist eine ungesicherte Unfallstelle. Vorsicht auch auf der A3 Würzburg Richtung Frankfurt. Zwischen Offenbacher Kreuz und Frankfurt Süd steht ein defektes Fahrzeug auf dem linken Fahrstreifen. Noch eine Entwarnung von der A7 Ulm-Würzburg. Auch kein Falschfahrer mehr zwischen Aalen-Oberkochen und Aalen-Westhausen. Auf der A1 Trier Richtung Köln-Koblenz ist die Ausfahrt Hasborn wegen eines Feuerwehreinsatzes gesperrt. A5 Karlsruhe Richtung Frankfurt zwischen Kronau und Waldorf-Wiesloch an der Baustelle 3 Kilometer Stau, das dauert 20 Minuten länger. A5 Frankfurt Richtung Kassel zwischen Nordwestkreuz Frankfurt und Bad Homburger Kreuz an der Baustelle ist nur eine Spur frei, 3 Kilometer Stau. Und die B31 Friedrichshafen Richtung Stockach ist zwischen dem Abzweig nach Deisendorf und Überlingen-Nussdorf wegen eines Unfalls im Kreuzungsbereich gesperrt. 1 Kilometer Stau. Allen unterwegs, gute Fahrt.
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4: Am Mikrofon Annette Loris. Guten Abend. Das sind Family Affairs der besonderen Sache. Was Bobby Womack mit Sam Cooke und Womack and Womack zu tun hat, darüber sprechen wir unter anderem in dieser Stunde, haben Neues von Georgia Smith und klären auf, wer sich hinter dem Namen Amethyst verbirgt.
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ist denn heute los? ARD Verkehrsservice. Achtung, Autofahrer. Falschfahrer auf der A7 Kassel-Hannover zwischen Kassel-Nord und Lutherberg. Ein Falschfahrer. Äußerst rechts fahren, nicht überholen auf der A7 Kassel-Hannover zwischen Kassel-Nord und Lutherberg. Gefahrlich ein Falschfahrer. In beiden Richtungen vorsichtig fahren. Wir sagen Bescheid, sobald die Gefahr vorüber ist. Und lassen Sam Cooke jetzt nochmal von vorne laufen. A change is gonna

0: Sam Cooke, A Change Is Gonna Come im ARD Musikclub Soul. Aber eigentlich wollen wir über Bobby Womack reden. Da spielt allerdings auch Sam Cooke eine Rolle. Und auch das Hit-Duo Womack and Womack, Adrian Beric aus dem ARD-Team. Die sind aber bei der Geschichte, die wir jetzt erzählen wollen, nicht gemeint.
1: Nee, die sind nicht gemeint, aber irgendwie dann doch, denn familiär waren die sehr eng miteinander verbandelt. Der Kreis, der schließt sich gleich, pass auf, aber der Reihe nach jetzt erstmal. Wenn man die Geschichte von Bobby Womack erzählt, dann muss man gleichzeitig auch den Namen Sam Cooke erwähnen. Den kennen wir alle, auch den tragischen Tod haben wir noch im Hinterkopf. Was wir aber nicht im Hinterkopf haben, Bobby Womack war jahrelang der Gitarrist von Sam Cooke. Was wir auch nicht im Kopf haben, Bobby Womack und die Witwe von Sam Cooke, Barbara, die haben sich wohl, wie soll ich mich da ausdrücken, die haben sich wohl ziemlich gut verstanden. Sage und schreibe, 77 Tage nach dem Tod von Sam Cooke wollen die beiden heiraten. Hm. Presse steht am Standesamt. Standesamt lehnt ab, weil Bobby noch nicht volljährig war, also keine 21 damals. Eine Woche später ist er 21 und dann dürfen die beiden heiraten. Ist doch relativ kurz, diese Trauerphase, oder?
0: Ja, das kann man so sagen. Also üblicherweise halten sich die Leute eher 365 Tage zurück. 84 Tage, wenn ich das jetzt richtig gerechnet habe. Das ist ziemlich zeitnah.
1: Ja, würde ich auch sagen, war damals auch ein ziemlicher Skandal. Bobby Womack taucht bei der Hochzeit in einem Anzug von Sam Cooke auf. Mhm. Sam Cookes Brüder sind daraufhin so wütend, dass sie Bobby Womack mal eben ganz kurz den Kiefer brechen. Aber jetzt halte ich fest, die Nummer wird noch gruseliger. Bobby Womack und Barbara Cooke, die trennen sich 5 Jahre später. Und weißt du warum? Bobby hat ein Verhältnis mit seiner Stieftochter. Also der Tochter von Sam und Barbara Cooke, die war 17 zu dem Zeitpunkt. Linda hieß die, merkt ihr den Namen? Als Barbara das rauskriegt, versucht sie, ihren Ehemann Bobby Womack zu erschießen. Er überlebt, aber weil er nur einen Streifschuss hat.
0: Das darf nicht wahr sein, oder? Also, Entschuldigung, ich will mir noch nicht mal vorstellen wollen, wie diese Geschichte weitergegangen ist.
1: Gutes Leben ist immer verrückter als jedes Drehbuch. Thema Eifersucht. Einer der Brüder von Bobby wird von der eigenen Freundin erdolcht, weil sie denkt, er habe ein Verhältnis. Der hatte gar kein Verhältnis. Tragischer Irrtum. Und der andere Bruder von Bobby Womack, jetzt schließt sich der Kreis langsam, der andere Bruder, Cecil, das ist der eine Teil von Womack and Womack. Und der andere Teil, warte, ich muss mich kurz festhalten, weil ich selber kaum glaube. Der andere Teil hieß Linda Womack. Linda war die Linda von gerade eben, die Stieftochter mit dem Verhältnis zu Bobby Womack. Heiratet also später dessen Bruder. Keine Ahnung, warum, Familienähnlichkeit oder was. Die Womack-Geschichte ist jedenfalls eine der verrücktesten der Musikgeschichte.
0: Definitiv. Danke, Adrian Beric aus dem ARD. Mord, Totschlag, Eifersucht, Hochzeiten und Todesfälle. Joi, die Geschichte der Cooke-Womack-Familien. Und hier kommt die Musik von Bobby Womack Across 110th Street und danach Teardrops von seinem Bruder, seiner Ex-Geliebten.

Und damit beenden wir das Thema krude Familiengeschichten im ARD-Musikclub. So, gehen auf die Straße, ARD-Verkehrsservice. Vorsicht auf der A5 Frankfurt Richtung Karlsruhe. Zwischen Karlsruhe-Mitte und Dreieck Karlsruhe ist eine ungesicherte Unfallstelle. Und die Entwarnung von der A7 Kassel-Hannover, kein Falschfahrer mehr, zwischen Kassel-Nord und Lutherberg. Gibt neue Musik von R&B-Sängerin Georgia Smith. Die hat sich jetzt den Afrobeat-Superstar Wizkid ins Studio geholt und die mischen wirklich die Genre ganz wunderbar miteinander. Alive heißt der neue Song. Vorbote auf Georgia Smiths neues Album. Das wird's Ende August geben. Und so klingt's, wenn zwei Welten aufeinandertreffen.

0: gleich 10:30 ARD-Verkehrsservice. Vorsicht auf der A5 Basel Richtung Karlsruhe zwischen Appenweier und Aachen ist eine ungesicherte Unfallstelle. Vorsicht auch auf der A6 Heilbronn Richtung Mannheim zwischen Sinsheim und Wiesloch-Rauenberg steht ein defektes Fahrzeug. Auch auf der B523 Tuttlingen Richtung Schwenningen zwischen B14 Tuttlingen-Eslingen Umspannwerk B523 und Thalheim steht ein defektes Fahrzeug. Noch eine Gefahrenstelle auf der A5 Frankfurt Richtung Karlsruhe zwischen Karlsruhe Mitte und 3 Karlsruhe eine ungesicherte Unfallstelle. Auf der A1 Trier Richtung Köln-Koblenz ist die Ausfahrt Hasborn wegen eines Feuerwehreinsatzes gesperrt. A5 Karlsruhe Richtung Frankfurt zwischen Kronau und Waldorf-Wiesloch 3 Kilometer Stau wegen einer Baustelle. A5 Frankfurt Richtung Kassel zwischen Nordwestkreuz Frankfurt und Bad Homburger Kreuz ist wegen Bauarbeiten nur ein Fahrstreifen frei, deshalb 4 Kilometer stockender Verkehr. A8 Stuttgart Richtung München, die Ausfahrt Neuhausen ist nach einem Unfall gesperrt. Und die B31 Friedrichshafen Richtung Stockach ist zwischen dem Abzweig nach Deisendorf und Überlingen-Nussdorf wegen eines Unfalls im Kreuzungsbereich gesperrt, deshalb 1 Kilometer Stau. Allen unterwegs, gute und sichere Fahrt. Kommt gut an.
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0: Mit Annette Loris, guten Abend. Christa Schmidt aus Hallau in der Schweiz hat uns geschrieben, ich habe vorhin das Lied von Sienna Spyro gehört und musste spontan an den Spruch Nettia, aber wart ihr schon mal in Baden-Württemberg denken und habe die Sängerin mit Lola Young verglichen. Die singt meiner Ansicht nach ähnlich, aber mit mehr Obertönen und ich habe mich in diese Musik verliebt. Vielleicht bringt ihr was von ihr. Gerne auch was weniger Bekanntes, zum Beispiel From Down Here. Liebe Grüße aus der Schweiz und danke für die tolle Musik. Sehr, sehr gerne, Christoph. Und ja, die aktuelle Single von Lola Young ist natürlich auch ganz, ganz wunderschön. Die spielen wir sehr gerne für dich.
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0: AD Musikclub Soul mit einer spannenden neuen Künstlerin namens Amethyst. Ja, genau, wie der Edelstein mit violettem Schein, der sich in Quarz bildet. Steffen Tröger aus dem ARD-Team und sie hat diesen Namen wahrscheinlich relativ bewusst gewählt, nehme ich an.
1: Ich weiß nicht, wie esoterisch sie angehaucht ist, aber vermutlich ja. Dem Amethyst wird Ruhe und Kraft zugeschrieben. Aber bei ihr blitzt es tatsächlich immer wieder und funkelt in letzter Zeit bei der britischen Neo-Soul-Künstlerin. Denn je mehr man von ihr hört, umso mehr möchte man tatsächlich von ihr wissen und hören. Die kann was, die weiß, was sie macht, ist eine der definitiv jungen Künstlerinnen aus England, die man im Blick und im Ohr behalten sollte. Lebt im Moment in London, arbeitet sehr viel, also rein musikalisch, und macht Soul, Jazz und modernen R&B. Das verbindet sie aber nicht verkopft oder irgendwie, um modern zu wirken, sondern sehr natürlich, so ist ihre Musik auch. Und Musik war schon immer ihr Leben. Als Kind hat sie mal erzählt, war sie begeistert von Disney-Soundtracks, hat dann fleißig Geige und Klavier gelernt, später noch Schlagzeug, Klarinette und Gitarre. Und mit so einer Grundlage dann auch noch Gesang zu studieren, Songwriting, Musikkomposition, da ist eigentlich klar, wo der Weg hinführt irgendwie. Sie hat ein paar Singles in den letzten Jahren rausgebracht, 2 EPs, die letzte vor 2 Jahren, Daydreaming. Und hat damit wahnsinnig viele neue Fans gefunden. Ist übrigens eine sehr schöne Scheibe. Und die gute Nachricht ist, die ist sehr aktiv im Moment. Das zeigt sie zum Beispiel auf ihrem Instagram-Kanal. Amethyst ist dort mit ihrer Community eigentlich immer mit dem Alltag unterwegs, zeigt kleine Studioeinblicke, kurze Clips mit neuer Musik und Videos, wo sie zusammen

0: zusammenfasst, was sie in den letzten Wochen so alles gemacht hat. Und sie beginnt diese Videos immer mit einem Satz, mit Augenzwinkern, den ich sehr lustig fand. Sie nennt sich Hello, I'm a future superstar. Also ich bin ein zukünftiger Superstar. Das passt irgendwie nicht, weil es großspurig klingt. Im Gegenteil, es wirkt sehr selbstironisch und sympathisch.
1: Welcome to another month in the life of a future superstar. Hey, my name is Amethyst, a soul R&B artist based in London. And let me take you behind the scenes of what we got up to this month. We got back into the studio, laid down some strings on this song. We were also doing Hot, These, Vocals, crazy month, but so many exciting things to come.
0: Also viele Sachen, die sie gerade macht, Geige aufgenommen, Percussion aufgenommen. Die ist ständig im Studio, die macht ständig kleine Auftritte in London. The Future Superstar Amethyst. Also immer aktiv und wenn man die Musik anhört, dann kann man durchaus verstehen, warum sie diesen kleinen Traum, The Future Superstar Amethyst, im Moment ausspricht.
2: Und womöglich wird er ja Realität. Und womöglich wird es ganz bald was Neues von ihr geben. Denn so, wie es ausschaut, ist sie ja im Studio schwer beschäftigt.
0: Auf jeden Fall.
2: Danke, Steffen Dröger aus dem ARD-Team. Und jetzt hören wir uns an, wie sie klingt. Say von Amethyst im ARD-Musikclub Soul.

bisschen eine andere Version von I Heard It Through the Grapevine, die von Gladys Knight and the Pips. Um 14 Minuten vor 11 ARD Verkehrsservice. Vorsicht, auf der A5 Karlsruhe Richtung Basel zwischen Karlsruhe Süd und Rastatt Nord steht ein defekter PKW. Jetzt machen wir eine kleine Zeitreise ins Jahr 1986 zu einem Album, das eine ganze Ära prägen sollte. Janet Jacksons Control Album. Für sie war es das dritte Album, aber in echt war es eigentlich ein großer Neustart. Nach braven Anfängen wollte sie raus aus dem Schatten der berühmten Jackson Family. Sie ging nach Minneapolis und hat sich da mit dem Produzentenduo Jimmy Jam und Terry Lewis zusammen und gemeinsam bauten sie einen komplett neuen Sound, so eine Mischung aus funkigem R&B, knackigem Pop und etwas, was später als New Jack Swing die Charts dominieren sollte. Control war aber nicht nur musikalisch wichtig, sondern auch inhaltlich, denn da singt sie über Selbstbestimmung, über Grenzen setzen und Unabhängigkeit, privat wie beruflich. Gleich im Titelsong wird klar, ich übernehme jetzt das Kommando. In Nasty wehrt sie sich gegen übergriffige Typen mit dieser legendären Zeile: No, my first name ain't baby, it's Janet. Mrs. Jackson, if you're nasty. Und mit What have you done for me lately stellt sie die Frage, die bis heute in jeder toxischen Beziehung mitschwingt. Der Erfolg war gigantisch. 5 Singles schafften es in die Top 5 der Billboard Hot 100. Und das Album war ihr erstes Nummer-1-Album in den Albumcharts. Und es blieb in diesen Charts für über 2 Jahre. Gilt als eins der wichtigsten Pop- und R&B-Alben seiner Zeit. Wir hören jetzt einen Song, mit dem Janet Jackson endgültig bewiesen hat, dass sie weitaus mehr ist oder war als die kleine Schwester von Michael Jackson. Let's wait a while, Janet Jackson im ARD Musikclub Soul.

Celeste zusammen mit God Street Park lately im ARD Musikclub Soul gucken wir natürlich auch, was bei der Fußball-WM so passiert. Und so viel können wir schon sagen, die Norweger rudern sich sehr tapfer durchs Achtelfinale gegen Brasilien. Zur Halbzeit steht es 0-0 und wer die zweite Halbzeit komplett hören möchte, das geht auf sportschau.de bzw. in der ARD Sounds App.

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1: Um 23 Uhr mit Kevin Arnold. Die Pläne der Koalition für schärfere Regeln bei der Krankschreibung sorgen für viel Protest. SPD-Chef Klingbeil hat das Vorhaben im ARD-Sommerinterview noch einmal verteidigt. Er sprach von einer hochemotionalen Debatte. Man werde eine pragmatische Lösung finden.
2: Ich bin dafür, dass wir erstens sagen, man braucht diese Bescheinigung ab dem ersten Tag, aber nicht, man muss sie am ersten Tag schon holen. Und das Zweite ist, bin ich auch dringend dafür, und Beispiel von dem Unternehmen, wo ich am Freitag war in Wismar, da hat der Chef zu mir gesagt, ermöglicht doch bitte, dass wir hier auch betriebliche oder sogar tarifliche Regelungen finden können, um das hier bei uns selbst zu gestalten. Und auch da finde ich, das sollten wir tun. Dann hätten wir, glaube ich, auch ein Thema damit sehr pragmatisch angegangen.
1: Der angekündigte Stellenabbau bei Porsche könnte größer ausfallen als bisher gedacht. Das Handelsblatt schreibt, dass bis zu 4000 weitere Jobs gestrichen werden. Besonders betroffen seien Mitarbeiter im Management und der Verwaltung. Damit würden bei Porsche etwa doppelt so viele Stellen wegfallen wie bis jetzt bekannt. Das Unternehmen hat die Angaben noch nicht bestätigt. Nach dem Ende des AfD-Parteitags in Erfurt hat die Polizei eine weitgehend positive Bilanz gezogen. Die Lage um den Tagungsort sei überwiegend friedlich geblieben. Es habe knapp 80 Straftaten und Ordnungswidrigkeiten gegeben. Erfurts Oberbürgermeister Horn äußerte sich ebenfalls zufrieden. Sprecher der Anti-AfD-Demos kritisierten dagegen, die Polizei habe übermäßig Gewalt eingesetzt. Offenbar schwerer Hackerangriff auf britische Regierung. Die Zeitung Telegraph berichtet, dass Hacker aus Russland E-Mail-Konten von britischen Regierungsbeamten gekapert und die Zugangsdaten zum Verkauf angeboten haben. Betroffen seien verschiedene Behörden, vom Außenministerium bis auf die lokale Ebene. Dass der russische Staat dahinter steckt, sei bisher nicht nachgewiesen. Zum ersten Mal steht Tennisprofi Jan-Lennard Struff im Viertelfinale eines Grand-Slam-Turniers. In Wimbledon gab sein Gegner im Achtelfinale Hubert Hurkacz aus Polen wegen starker Schmerzen auf. ARD-Sportreporterin Ina Kast.
3: Der 36-jährige Deutsche lag schon mit 0-2 Sätzen hinten, kam dann aber stark zurück und gewann den dritten Satz im Tiebreak. Sein Gegner ließ danach den Physiotherapeuten kommen. Nach einer erneuten Behandlungspause gewann Struff auch den vierten Durchgang. Als Hurkacz im fünften Satz gar nicht mehr richtig aufschlagen konnte, gab er beim Stand von 2-4 auf. Für Struff ist das Viertelfinale von Wimbledon der größte Erfolg seiner Karriere.
1: Das waren die Nachrichten. Das Wetter. In der Nacht ziehen die letzten Regenschauer ab. Es kühlt ab auf 17 bis 13 Grad. Morgen teils sonnig, teils bewölkt. Richtung Nordosten einzelne Schauer. Es wird etwas wärmer noch als heute. 25 bis 32 Grad. Die weiteren Aussichten auch die nächsten Tage. Sommerlich warm bis heiß. Dienstag bis 33, Mittwoch bis 30 Grad. Die Zeit 23.03 Uhr.
4: ARD-Verkehrsservice. Vorsicht, auf der A5 Basel Richtung Karlsruhe zwischen Appenweier und Aachen ist eine ungesicherte Unfallstelle. Auf der A1 Trier Richtung Köln-Koblenz ist die Ausfahrt Hasborn wegen eines Feuerwehreinsatzes gesperrt. A5 Karlsruhe Richtung Frankfurt zwischen Kronau und Waldorf-Wiesloch 3 Kilometer Stau wegen einer Baustelle. A5 Frankfurt Richtung Kassel zwischen Nordwestkreuz Frankfurt und Bad Homburger Kreuz ist wegen Bauarbeiten nur eine Spur frei, dadurch 4 Kilometer stockender Verkehr. Und A8 Stuttgart Richtung München, die Ausfahrt Neuhausen ist nach einem Unfall gesperrt. Allen unterwegs, gute und sichere Fahrt.
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4: Am Mikrofon Annette Loris, guten Abend. Wir hören in das neue Album von Will Preston rein und ihr erfahrt, warum Live-Konzerte von ASAP Avidan ein echtes Erlebnis sind.
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Call Out My Name, The Weeknd im ARD Musikclub Soul. Reden wir über einen sehr, sehr außergewöhnlichen Mann, Asaf Avidan, der gerade erst ja ein tolles neues Album rausgebracht hat, Unfair, das haben wir euch auch hier vorgestellt. Der Mann ist ein wirkliches Phänomen, also stimmlich, der hat eine wahnsinnige Breite. Menschen, die sich mit Stimmen auskennen, sagen, boah, der kann von Robert Plant mit Janis Joplin wirklich alles singen. Und das hat er bewiesen. Aktuell ist er auf Tour, am vergangenen Donnerstag war er bei den Stuttgarter Jazz Open. Und was war das für ein grandioses Konzert. Eine unglaubliche Aura, eine unglaubliche Live Ausstrahlung, also absolute Empfehlung, sich Asaf Avidan mal live anzuschauen. Das geht unter anderem am 19. Juli in Wolfsburg, am 21. Juli in Bad Nauheim und im Winter, dann wird er am 2. November in Ludwigsburg mit Orchester sogar unterwegs sein. Seinen internationalen Durchbruch hatte er mit einem Song, der dann ein bisschen aufgemischt wurde. The Reckoning Song. Und den kann fast jeder mitsingen. Wir haben eine ganz schöne Akustikversion davon auftreiben können. Asaf Avidan im ARD Musikclub. Soul.

0: So schön. Try Me You, Russo featuring Aloe Black. Im ARD Musikclub Soul. Freuen wir uns natürlich auch über eure Anrufe und hören mal schnell rein, wer sich bei uns gemeldet hat. Musikclub Soul hier, hallo, wer da?
1: Hallo Annett.
2: Hi.
1: Da ist der Marcel Obert aus Basel.
0: Grüß dich, was können wir für dich spielen?
1: Superstition von Stevie Wonder.
0: Ein Klassiker für dich heute, okay?
1: Genau, ja.
0: Das alles super. Klar, spielen wir für dich. Schönen Abend
1: okay,
0: noch.
1: Okay, dir auch. Okay.
0: Mach's gut, Marcel. Ciao.
1: Ciao.

0: Was für eine Liebeserklärung von Willy Hartsch. I choose you. Wir entscheiden uns jetzt für die Straße um kurz vor 11:30. ARD Verkehrsservice. Vorsicht im Zollernalbkreis auf der Landesstraße zwischen Waldstätten und Hausen am Tann steht ein unbeleuchtetes Fahrzeug. A5 Karlsruhe Richtung Frankfurt zwischen Kronau und Waldorf-Wiesloch 3 Kilometer Stau wegen einer Baustelle. Und A8 Stuttgart Richtung München. Hier ist die Ausfahrt Neuhausen nach einem Unfall gesperrt. Allen unterwegs, gute Fahrt.
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0: Mit Annette Loris, guten Abend. Eine halbe Stunde haben wir noch. Die nutzen wir unter anderem, um in das neue Album von Will Preston reinzuhören und um eine wirklich tolle Coverversion von den Black Pumas zu hören. Tracy Chapmans Fast Car in einer etwas anderen Version.
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Seagulls Hotter, Darren Jones und die Indications waren das im ARD Musikclub. So geht's jetzt um das neue Album von Bill Preston. Das heißt Erratic Heartbeats. Klingt nach einer blöden Diagnose, also unregelmäßige Herzschläge. Aber laut Will Preston entstehen ja die, wenn Beziehungen auseinanderbrechen. Und wenn man sich wieder öffnet. Und wenn man sich trotz aller Verletzlichkeit nochmal in was Neues stürzt. Herzschmerz, Verletzlichkeit und der schwierige Weg in eine neue Liebe. Das ist das, worum es geht. Und das Schöne daran ist, dass Will Preston es schafft, das ohne Kitsch stattfinden zu lassen. Also er erzählt, wie kompliziert Liebe jenseits von Teenie-Romantik wirklich sein kann. Und Erratic Heartbeats fühlt sich so ein bisschen an wie ein gesungenes Tagebuch. Allerdings mit einem ordentlichen Groove. Wir hören daraus Stuck in the Middle. Will Preston im ARD Musikclub. So,

Jetzt kommt ein bisschen Bewegung rein beim Spiel. Bei der Fußball-WM Brasilien gegen Norwegen, Achtelfinale. Haaland hat getroffen, also aktuell steht es 0:1 in der 82. Minute. Falls sich da noch was tut und wie es ausgeht, hört ihr natürlich hier auch im ARD Musikclub Soul. Bis dahin gibt's noch einen Wunsch von Kerstin, die uns geschrieben hat. In Vorfreude auf die Jazz Open wünschen sich Jörg und ich von Jamiroquai Cosmic Girl liebe Grüße aus Esslingen von Kerstin. Liebe Grüße zurück und für alle, die Jamiroquai live erleben wollen, das geht in dieser Woche noch am Dienstag in Luxemburg. Dann eben das einzige Konzert in Deutschland ist am kommenden Mittwoch in Stuttgart. Und in der Schweiz sind sie am 13. Juli in Locarno zu erleben.

So, das dürfte besprochen sein. Haaland hat nochmal getroffen. Brasilien gegen Norwegen im Achtelfinale der Fußball-WM. Brasilien gegen Norwegen, da steht es jetzt 0-2. Kurz vor Schluss, wir sind schon in der Nachspielzeit. 7 Minuten vor Mitternacht, ARD Verkehrsservice. Vorsicht auf der A3 Frankfurt Richtung Würzburg. Zwischen Frankfurt Süd und Offenbach steht ein defekter PKW.

0: 4 Minuten vor Mitternacht, ARD Verkehrsservice. Vorsicht auf der A8 Stuttgart Richtung München zwischen Merklingen und Auffahrt B10 Ulm West ist eine ungesicherte Unfallstelle.
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0: Und das kommt heute von zwei Frauen, die den Soul der alten Schule mit frischer Energie zurückgebracht haben. Sawn and Star. Das sind Sondra Williams und Star Duncan Love. Sie waren die Background-Sängerin von Sharon Jones and the Dap Kings und haben sich dann selbstständig gemacht. Das war eine sehr, sehr gute Entscheidung, denn das, egal ob es Harmoniegesang oder Call and Response ist, sie machen das sensationell. Und damit schicke ich euch in die Nacht, In the Night von Sawn and Star. Und damit gute Nacht.

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1: Um 0 Uhr mit Kevin Arnold. Die Koalition will, dass der Krankenstand in deutschen Unternehmen zurückgeht und plant deshalb schärfere Regeln bei der Krankschreibung. Das sorgt weiter für viel Kritik. SPD-Chef Klingbeil hat das Vorhaben im ARD-Sommer-Interview noch einmal verteidigt. Aus Berlin, Nicole Markwald.
2: Der Vizekanzler betonte, dass er persönlich kein Misstrauen gegenüber den Arbeitnehmern hege. Aber die Koalition habe etwas verabredet und dazu stehe er auch. Klingbeil forderte eine pragmatische Lösung. Zum Beispiel, wenn man erstens sagt, ihr müsst euch nicht krank zum Arzt schleppen und auch nicht krank auf die Arbeit schleppen, führte der SPD-Politiker aus. Er sprach sich dafür aus, betriebliche oder tarifrechtliche Regelungen für dieses Vorhaben zu finden.
1: Der angekündigte Stellenabbau bei Porsche könnte größer ausfallen als bisher gedacht. Das Handelsblatt schreibt, dass bis zu 4000 weitere Jobs gestrichen werden. Besonders betroffen seien Mitarbeiter im Management und der Verwaltung. Damit würden bei Porsche etwa doppelt so viele Stellen wegfallen wie bis jetzt bekannt. Das Unternehmen hat die Angaben noch nicht bestätigt. US-Präsident Trump will sich am Rande des NATO-Gipfels in Ankara mit dem ukrainischen Präsidenten Zelensky treffen. Eine Sprecherin des Weißen Hauses teilte mit, dass die beiden am Mittwoch miteinander sprechen werden. Einmal mehr dürfte es darum gehen, wie der russische Angriffskrieg gegen die Ukraine beendet werden kann. Die USA vermitteln schon länger zwischen beiden Ländern. Der eigene Krieg gegen den Iran ließ die Bemühungen zuletzt allerdings in den Hintergrund rücken. Tennisprofi Jan-Lennard Struff steht zum ersten Mal im Viertelfinale von Wimbledon. Sein Gegner im Achtelfinale, Hubert Hurkacz aus Polen, hat im fünften Satz wegen starker Schmerzen aufgegeben. Zu diesem Zeitpunkt lag Struff in Führung. Vorher hatte er einen 0-2-Satzrückstand ausgeglichen. Im Viertelfinale morgen trifft Struff auf Wimbledon-Titelverteidiger Jannik Sinner aus Italien. Bei der Fußball-WM laufen gerade die offenbar letzten Sekunden in der Partie Brasilien gegen Norwegen. Die Norweger führen mit 2-0. Um 2 Uhr deutscher Zeit steht noch die Partie Mexiko gegen England an. Dazu aus dem ARD-WM-Team Desiree Krause.
3: Dieses Achtelfinale ist das letzte Spiel, das in Mexiko stattfindet. Ab dem Viertelfinale wird nur noch in den USA gespielt. Die US-Amerikaner können ihren Mittelstürmer Fallarin Balogun in ihrem Achtelfinale gegen Belgien doch einsetzen. Eigentlich war er mit einer Rotsperre belegt. Die FIFA setzte die Sperre allerdings auf Bewährung aus. Der belgische Fußballverband zeigte sich erstaunt über diese Entscheidung.
1: Das waren die Nachrichten. Das Wetter: in der Nacht ziehen die letzten Regenschauer ab, es kühlt aber auf 17 bis 13 Grad. Am Tag teils sonnig, teils bewölkt, Richtung Nordosten einzelne Schauer, wärmer 25 bis 32 Grad. Die weiteren Aussichten: auch die nächsten Tage sommerlich warm bis heiß, Dienstag bis 33, Mittwoch bis 30 Grad. Es ist 0.03 Uhr.
4: Dankeschön an die Kollegen von den Nachrichten und wir machen gleich weiter mit dem Blick auf die Straßen in Deutschland. Hier ist der Verkehrsservice in der ARD-Hitnacht. A1 Hamburg Richtung Bremen zwischen Hamburg-Stillhorn und Harburg. Brücken, Bauarbeiten bis 5 Uhr, Fahrbahn gesperrt. Eine Umleitung führt über die U76. A1 Köln-Euskirchen zwischen Erfstadt und Kreuz Bliesheim. In beiden Richtungen wegen Bauarbeiten bis 5 Uhr die Fahrbahn gesperrt. A2 Dortmund Richtung Hannover, zwischen Kamener Kreuz und Hamm wegen Fahrbahnerneuerungsarbeiten bis ca. 5 Uhr die Fahrbahn gesperrt. A5 Karlsruhe Richtung Frankfurt, zwischen Kronau und Waldorf-Wiesloch, 3 Kilometer Stau, der Grund hierfür eine Baustelle. A30 Bad Oeynhausen Richtung Osnabrück, zwischen Bad Oeynhausen Nord und Gohfeld in ewigen Reinigungsarbeiten, Fahrbahn in beiden Richtungen gesperrt. A42 Kamp-Lindfahrt Richtung Dortmund zwischen Oberhausen Zentrum und Kreuz Essen Nord. Bauarbeiten bis 5 Uhr die Fahrbahn gesperrt. A59 Bonn Richtung Köln zwischen dem zwischen den Dreieckparts und Köln-Rath bis ca. 5 Uhr wegen Bauarbeiten die Fahrbahn gesperrt. A59 Dienstlagen Richtung Duisburg zwischen Duisburg-Ruhrort und Kreuz Duisburg wegen Bauarbeiten bis 5 Uhr. Die Fahrbahn gesperrt. Soweit unser Blick auf die Straßen in Deutschland. Wir wünschen eine gute und sichere Fahrt.
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4: Und wie Sie hören können, haben wir Spaß im Team. Schön, dass Sie im Radio sind. Mein Name ist Ronny Krampmann. Heiße Sie herzlich willkommen in den neuen Tag. In einer weiteren Stunde mit richtig cooler Musik und unserem Thema heute: Fasten. Die Stars fasten gern, Sie auch. Dann lassen Sie uns darüber reden.

I Will Always Love You. Whitney Houston. Schöner Song. Ach, was für eine Sängerin. Und die hat es auch mit dem Fasten. Das kann ich Ihnen sagen. Gibt es eine sehr, sehr schöne Anekdote drüber, die man sich so erzählt hat. Es gab mal ein Interview und da wurde sie darauf angesprochen und sie meinte, dass sie sich sehr fokussieren kann und sie war ein Freund vom Intervallfasten, also nur zeitweise was essen und dann wieder eine lange, lange, lange Pause. Und da gibt es ja Menschen, die sagen, oh Gott, Fasten, das geht überhaupt nicht. Und geschrieben hat gerade der Andreas aus Hamburg, hallo Ronny, ich kann auf alles verzichten, Rauchen, Bier, Kaffee, manchmal auch auf Frauen, aber nicht auf Kartoffelsuppe. Also Fasten auf Kartoffelsuppe ist bei mir nicht möglich. Auch nicht schlecht. Ich empfehle dann einfach bei Ihnen wahrscheinlich so ein Intervallfasten. Na, dann bin ich vorhin gefragt worden von einem Hörer. Ich hatte den Professor Schwarz zitiert aus Dresden. Der ist ein Experte, was das Wasserfasten angeht. Kann man sich mal im Internet informieren. Über YouTube hat er da ein sehr schönes Tagebuch gemacht und einen sehr schönen Podcast, wo er auch eingeht auf das Intervallfasten. Er war auch zu Gast bei den Kollegen in der ARD, beim MDR, beim NDR, beim Hessischen Rundfunk und auch beim RBB, ist ein Spezialist, was das Thema Wasserfasten angeht. Und vielleicht auch ein guter Ratgeber für so manchen Promi, der es ausprobieren möchte. Ich kann sagen, mir geht's mit dem Wasserfasten sehr gut. Das Ganze ziehe ich noch bis Mittwoch durch. Ich bin ja gespannt, wie es wird. Jetzt erstmal Musik von Bonnie Anne.

The Safety Dance in der ARD-Hitnacht. Schön, dass Sie am Radio sind. Da 0.23 Uhr, 7 Minuten vor halb 1. Ja, und so mancher Nacht schwärmt es noch auf, weil er vielleicht nicht schlafen kann oder gerade im Fastenmodus ist. Das ist ja irgendwie ein Thema. Hätte ich nicht gedacht, dass das so läuft. Viele, viele Leute schreiben ihre Gedanken zum Thema Fasten, denn die Promis fasten, damit sie gut aussehen und damit sie gesund bleiben. Und man sagt ja auch, wenn man fastet, verjüngt sich der Körper und man tut da etwas sehr, sehr Gutes. Und ich meine, wenn die Promis das tun, können wir es ja dem gleich tun. Ne? Und außerdem ist es ja schon ganz, ganz alt mit dem Fasten. Und wie viele Leute da schon gefastet haben, nicht nur aus gesundheitlichen, körperlichen, sportlichen Gründen, sondern auch aus religiösen Gründen oder auch aus spirituellen Gründen. Es gibt viele, viele Ansätze, nicht nur bei den Promis, auch bei den Menschen. Simone hat geschrieben, sie kann das nicht mit dem Fasten. Also sie hat gesagt, das treibt sie zum Wahnsinn. Sie braucht ihr Gläschen Wein, sie braucht irgendwas Schönes, aber sie fastet gern mal so von schlechten Nachrichten und sie fastet gern von Chaos und Drama und und dann hat sie noch geschrieben, was sie überhaupt nicht machen würde, Fasten von Udo Lindenberg, weil das ist ihre tägliche Droge, Musik von Udo Lindenberg. Ich glaube, da machen wir Ihnen jetzt gerade eine Freude, weil rein zufällig liegt der Mann an. Hier ist Udo Lindenberg mit einem seiner schönsten Songs, wo ich meine, ich lieb dich überhaupt nicht mehr. Jetzt bei uns in der ARD-Hitnacht.

0: So eine schöne Nummer aus den 90er. John Cicada mit Just Another Day. Und wir machen gleich weiter mit dem Blick auf die Straßen in Deutschland. Hallo liebe Autofahrer, hier ist der Verkehrsservice in der ARD-Hitnacht. A1 Hamburg Richtung Bremen zwischen Hamburg, Stillhorn und Harburg. Brückenbauarbeiten bis 5 Uhr, Fahrbahn gesperrt. Es gibt eine Umleitung über die U76. A1 Köln-Euskirchen zwischen Erftstadt und Kreuz Bliesheim in beiden Richtungen wegen Bauarbeiten bis 5 Uhr die Fahrbahn gesperrt. A2 Dortmund Richtung Hannover zwischen Kamener Kreuz und Hamm wegen Fahrbahnerneuerungsarbeiten bis ca. 5 Uhr die Fahrbahn gesperrt. A8 Stuttgart Richtung München zwischen Märklingen und Auffahrt B10 Ulm West Reinigungsarbeiten, mehrfach kurzzeitige Sperrungen. A9 Halle-Leipzig Richtung Berlin zwischen Kleinmarzehns und Niemegk wegen eines liegen gebliebenen Fahrzeugs, Fahrbahn gesperrt. A27 Bremerhaven Richtung Bremen zwischen Hagen und Utlede wegen eines brennenden Fahrzeugs, Fahrbahn gesperrt. Eine Umleitung führt über die U28. A30 Bad Oeynhausen Richtung Osnabrück zwischen Bad Oeynhausen Nord und Gohfeld wegen Reinigungsarbeiten, aktuell Fahrbahn gesperrt. A42 Kamp-Lindfort Richtung Dortmund zwischen Oberhausen Zentrum und Kreuz Essen Nord, Bauarbeiten bis ca. 5 Uhr die Fahrbahn gesperrt. A59 Bonn Richtung Köln zwischen den Drei Ports und Köln-Rath bis ca. 5 Uhr wegen Bauarbeiten gesperrt. A59 Dienstlagen Richtung Duisburg zwischen Duisburg-Ruhrort und Kreuz Duisburg wegen Bauarbeiten bis ca. 5 Uhr die Fahrbahn gesperrt. Soweit unser Blick auf die Straßen in Deutschland. Wir wünschen eine gute und sichere Fahrt.
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0: Im Studio Ronny Krappmann.

Was für ein Hit. Slade mit My Oh My. In der ARD Hitnacht. 0.38 Uhr gleich. Tja, schön, dass Sie mir schreiben zum Thema Fasten. Also unsere Promis, zu dem wir da hier Musik spielen von denen, die haben alle schon mal Erfahrung mit Fasten gemacht. In welchem Zusammenhang? Videodreh, besser aussehen, gesund bleiben, Verjüngungseffekt. Manch einer auch aus spirituellen Gründen. Tja, und dann ist ja noch die Sache mit den Dingen, wie gehen Sie mit dem Fasten um? Und Sie sind heute gefragt, mir Ihre Gedanken dazu zu schreiben unter ard-hitnacht@mdr.de. Und die Petra hat das gemacht und die hat mir geschrieben, von Fasten an sich halte ich nichts so viel, aber Abstand von toxischen Menschen, das kann auch eine Art von Fasten sein. Finde ich klasse, also gute Einstellung, ne? Wer will schon Drama im Leben haben? Und nun muss man bloß noch wissen, was ist denn jetzt toxisch bei gewissen Menschen? Aber ich glaube, da hat jeder von uns schon seine Erfahrung im Leben gemacht. Und ja, man sollte sich mit dem Guten, dem Wahren und dem Schönen umgeben. Und alles, was Stress und Drama macht, das ist ungesund. Also auch davon ein bisschen fasten. Auch zu viel Handy, das kann auch nicht gut sein. Also auch von da ein bisschen fasten. Hat die Claudia geschrieben, was ist denn, wenn ich jetzt hier detoxe, digitales Detoxen, kann ich denn da noch die ARD-Hitnacht hören? Na klar, wir senden ja auch noch über UKW. Also Handy weg, Radio an und einfach mal einen Rechner ausmachen und einfach klassisch, so ein bisschen oldschool Radio hören. Gerade in Sommermonaten ist das doch wunderbar, draußen sitzen, Radio an und ein bisschen, digitales Fasten betreiben. Tja, und was gibt's noch? Ach so, die Hedwig aus dem Allgäu hat geschrieben, die hat auch gefastet. Aber so eine Special Art mit bisschen Brühe und mit ein bisschen so Säften und Mineralstoffen. Gibt ja verschiedene Arten von Fasten. Ne? Ich bevorzuge das Wasserfasten. Sprich also, seit letzter Woche gibt's bei mir nichts mehr zu essen. Nein, nur noch Wasser. Also frei nach Art des Professor Schwarz aus Dresden, etablierter Mediziner, der das sehr favorisiert. Ich habe gesagt, ich probiere das aus, weil das sollen auch so manche Stars gemacht haben und will mal wissen, wie das sich so anfühlt. Zurzeit, ich trinke jetzt mal einen Tee. Und mein Techniker, der isst was Schönes draußen. Ich gönne es ihm von Herzen.

Blondie mit ihrem The Tide is High in der ARD-Hitnacht. Auch die hat ab und zu gefastet und meinte immer, es hat ihr sehr, sehr gut getan. Mona hat mir gerade geschrieben unter ard-hitnacht.mdr.de. Die macht es auch mit dem Fasten, aber eine Art Intervallfasten und seit Mai auch mal mit One Meal a Day, also OMAD. Klappt super, schreibt sie. Wasserfasten wäre nicht für sie. Sie muss ein bisschen aufpassen wegen einer angeborenen Krankheit. Nun denn, aber man tut etwas für Körper, Geist und Seele. Und ich sage Dankeschön, liebe Mona. Und Grüße zurück nach Kempten im Allgäu. Danke, dass Sie uns geschrieben haben. Und es kommen ja weitere Nachrichten rein. Also ich merke, das Thema, das bewegt Sie sehr. Nicht nur die Stars. Und wie gesagt, Schauspieler fasten, Sänger fasten, Politiker fasten, ne? Mittlerweile fasten sie ja nicht mehr, sondern nehmen die Abnehmspritze, was ja auch ein bisschen, na, tricky ist. Aber wer es mag, soll es machen. Wir loben die Vielfalt an dieser Stelle, ganz einfach mal gesagt. Und ja, das mit dem Fasten ist wirklich schon eine ganz, ganz spannende Sache. Und deswegen, wenn Sie Erfahrung haben mit Fasten und vielleicht auch von Promis wissen, die Fasten, die wir noch nicht kennen, schreiben Sie mir ard-hitnacht@mdr.de. Ich freue mich auf Ihre Zeit. Tja, und dann bin ich noch gefragt worden vom Herbert. Wie geht's dir, lieber Ronny, mit dem Wasserfasten? Na Bombe, blendend. Jetzt erstmal wieder einen schönen Tee und Musik genießen.

Orchestral Maneuvers in the Dark hier bei uns in der ARD-Hitnacht mit richtig cooler Musik. Freuen wir uns sehr drüber. Gleich Nachrichten, Wetter und Verkehr. Danach geht's weiter bei uns mit richtig cooler Musik und natürlich mit dem Thema Fasten. Seien Sie gespannt. Bleiben Sie schön am Radio und schreiben Sie mir weiterhin unter ard-hitnacht@mdr.de. Ich freue mich drauf.

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1: Um 1 Uhr mit Olaf Knapp. Das Bundeskabinett befasst sich heute mit dem Haushalt für 2027. Der Gesetzentwurf von Finanzminister Klingbeil sieht Ausgaben von etwa 555 Milliarden Euro vor. 6% mehr als in diesem Jahr. Aus der Nachrichtenredaktion Klaas Christoffersen.
2: Finanzminister Klingbeil begründete die steigenden Verbindlichkeiten teilweise mit den Kosten für Aufrüstung. Man könne sich gegen den russischen Präsidenten Putin nicht mit der schwarzen Null verteidigen, sagte der SPD-Politiker in der ARD. Der Haushaltsentwurf sieht aber auch Einsparungen in allen Ministerien und bei den Zuschüssen für Rente und Krankenversicherung vor. Nach dem Kabinett muss noch der Bundestag über den Haushaltsentwurf beraten. Die Entscheidung fällt wahrscheinlich erst im November.
1: US-Präsident Trump will sich am Rande des NATO-Gipfels in Ankara mit dem Präsidenten der Ukraine Selenskyj treffen. Die Begegnung finde am Mittwochnachmittag statt, sagte eine Sprecherin des Weißen Hauses. Im Anschluss wolle sich Trump auch mit Kreml-Chef Putin in Verbindung setzen. Bei den Gesprächen dürfte es erneut darum gehen, wie der russische Angriffskrieg gegen die Ukraine beendet werden kann. Der Sportwagenbauer Porsche will offenbar bis zu 4000 weitere Stellen streichen. Das berichtet das Handelsblatt. Besonders treffen würde es dem Bericht zufolge Mitarbeiter in den Bereichen Management und Verwaltung. Am Entwicklungsstandort Weissach in Baden-Württemberg sollen rund 30% der Kapazitäten auf den Prüfstand. Ein Porsche-Sprecher verwies auf ein umfassendes Zukunftspaket, das bis Juli fertig sein solle, wollte die Zahl der zu streichenden Stellen aber nicht bestätigen. Bei der Fußball-Weltmeisterschaft steht Norwegen im Viertelfinale. Die Skandinavier haben sich mit 2:1 gegen Brasilien durchgesetzt. Aus dem ARD-WM-Team Michael Küster.
3: Auch die Brasilianer haben Norwegen nicht stoppen können. Dank zweier Tore von Superstar Erling Haaland in der 79. und 90. Minute stehen die Skandinavier im Viertelfinale. Zwar brachte Neymar in seinem möglicherweise letzten Länderspiel den Rekordweltmeister mit einem Foul-Elfmeter nochmal auf 1:2 heran. Kurz danach war aber Schluss. Brasilien muss die Koffer packen. In der Runde der letzten 8 trifft Norwegen nun auf den Sieger der Partie Mexiko gegen England. Das Spiel im Aztekenstadion ist gleichzeitig das letzte auf mexikanischem Boden. Anstoß ist um 2 Uhr.
1: Und das Wetter in Deutschland. Nachts in einem breiten Streifen zwischen der Nordsee und dem Südosten bei vielen Wolken gebietsweise Regen. Sonst meist trocken und wechselnd bewölkt, 17 bis 10 Grad. Am Tage im Norden und Osten stark bewölkt, zeitweise Regen, Schauer und einzelne Gewitter. In der Südwesthälfte freundlicher bei 18 bis maximal 32 Grad. Die Zeit, es ist gleich 1.03 Uhr.
4: Vielen Dank an die Kollegen von den Nachrichten. Und was soll man sagen? Es ist Sommer, Freunde. Da ist es mal warm, mal ein bisschen frischer. Gibt es ein bisschen Regen, ein bisschen Sonne. Also ich liebe den Sommer. Ich muss sagen, ich finde das ja irgendwie total klasse, das Wetter. Und hoffe Sie auch. Urlaubszeit, Sonne scheint, Regen gibt's, Natur freut sich. Was will man mehr? Achtung! Falschfahrer auf der A535, gleich als erstes Welbert-Wuppertal. Zwischen Dreieck Welbert-Nord und Sonnborner Kreuz kommt Ihnen aktuell ein Falschfahrer entgegen. Fahren Sie bitte äußerst rechts, überholen Sie nicht. Wir geben Bescheid, sobald die Gefahr vorüber ist. So, wir machen gleich weiter mit dem Blick auf die Straßen im Verkehrsservice hier in der ARD-Hitnacht. A1 Hamburg Richtung Bremen, zwischen Hamburg-Stillhorn und Harburg. Brückenbauarbeiten bis 5 Uhr, Fahrbahn gesperrt. Es gibt eine Umleitung über die U76. A1 Köln-Euskirchen zwischen Efterstadt und Kreuz-Bliesheim. In beiden Richtungen wegen Bauarbeiten bis 5 Uhr die Fahrbahn gesperrt. A2 Dortmund Richtung Hannover zwischen Kamener Kreuz und Hamm wegen Fahrbahnerneuerungsarbeiten bis 5 Uhr Fahrbahn gesperrt. A9 Halle-Leipzig Richtung Berlin zwischen Kleinmarzehns und Niemegk wegen eines liegen gebliebenen Fahrzeugs Fahrbahn gesperrt. A42 Kamp-Lindfahrt Richtung Dortmund zwischen Oberhausen Zentrum und Kreuz Essen Nord. Bauarbeiten noch bis 5 Uhr die Fahrbahn gesperrt. A59 Bonn Richtung Köln zwischen dem Dreieck Porz und Köln Rath bis ca. 5 Uhr wegen Bauarbeiten Fahrbahn gesperrt. A42 Kamp-Lindfahrt Richtung Dortmund zwischen Oberhausen Zentrum und Kreuz Essen Nord wegen Bauarbeiten bis ca. 5 Uhr Fahrbahn gesperrt. A59 Bonn Richtung Köln zwischen Dreieck Porz und Köln Rath bis ca. 5 Uhr wegen Bauarbeiten Fahrbahn gesperrt. A59, Dienstlaken Richtung Duisburg. Zwischen Duisburg-Ruhrort und Kreuz Duisburg, Bauarbeiten bis ca. 5 Uhr, Fahrbahn gesperrt. Und ich wiederhole noch einmal, es gibt Probleme auf der A535, Falschfahrer zwischen Velbert und Wuppertal. Unterwegs zwischen Dreieck-Velbert Nord und Sonnenborner Kreuz kommt Ihnen aktuell ein Falschfahrer entgegen. Fahren Sie äußerst rechts und überholen Sie nicht.
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4: Herzlich willkommen in der Show. Am Mikrofon Ronny Krappmann. Freue mich, dass Sie am Radio sind. Bei uns gibt es nicht nur gute Musik, sondern auch Informationen zum Fasten. Fasten der Promis und Fasten der Hörer.

Richtig coole Musik von der Nick Straker Band. A Walk in a Park. Also, Nick Straker, ne? Die Band, die ist so im Hintergrund. Hier ist die ARD Hitnacht. 1.12 Uhr inzwischen bei uns. Heute so ein bisschen das Thema, das Fasten der Promis. Warum sehen die so gut aus? Und wie halten die sich gesund und jung? Na, durchs Fasten. Intermittierendes Fasten, Heilfasten, Wasserfasten, was ich zurzeit so ein bisschen durchziehe. Und Mops hat geschrieben, naja, bei mir ist so, ich mache das eher unfreiwillig, weil manchmal fehlt das Geld fürs Essen. Eigentlich auch ganz schön speziell, oder? Naja, aber er sagt, es bringt wenigstens was für die Gesundheit. Dann wünsche ich Ihnen, dass Sie ganz, ganz schnell wieder ein bisschen mehr in der Tasche haben und sich was Schönes davon kaufen können und nicht unbedingt fasten müssen, weil so ist es ja nicht gedacht mit dem Fasten. Haben Sie eine Anleitung dazu zum Fasten? Schreiben Sie mir ard-hitnacht@mdr.de.

0: für eine coole Mucke. Marvin Gaye mit Sexual Healing. Ich liebe diese Nummer. Und ich liebe es auch, Ihnen was Schönes verkünden zu können. Entwarnung auf der A535 Velbert Wuppertal. Kein Falschfahrer mehr zwischen der Auffahrt Dreieck Velbert Nord und Sonneborner Kreuz unterwegs. Das sind doch richtig gute Nachrichten. Wünschen wir Ihnen allen eine gute und sichere Fahrt. Hier mit uns, mit der ARD Hitnacht. Und da kommen wir jetzt zu einem Mann, der hat große Karriere gemacht. Als Schauspieler, als Sänger. Hat auch aber zu gefastet. Der gute Knabe. Und in dem Film The Jazz Singer spielte er zum Beispiel eine erste Hauptrolle. Das war 1980. Und er erlebte, wie sein Leben und seine Musik in dem erfolgreichen Broadway-Musical A Beautiful Noise verfilmt wurde. Und die Show, die feierte 2022 in New York City Premiere, wurde über 650 Mal aufgeführt und war eines der längsten laufenden neuen Musicals am Broadway. Tja, Beautiful Noise. Und dann ging es auf große Tournee quer durch die Staaten. Die Rede ist von, Mr. Neil Diamond. Und der ist zurückgekehrt mit Wild at Heart. Ein schönes Album, das in Zusammenarbeit mit einem sehr renommierten Produzenten entstanden ist. Und dieses Album ist sozusagen die Krönung auf eine Trilogie von vielen, vielen tollen Songs, die bereits veröffentlicht worden sind. Und das Ganze fand am 8. Mai statt. Und warum erzähle ich Ihnen das? Ganz einfach, weil er mit Rubin, das ist ein ganz erfolgreicher Produzent in den Staaten, schöne Songs aufgenommen hat und das sehr differenziert mit Gitarre, mit dem typischen Neil Diamond Sound und mit ein bisschen Keyboard. Und das ist wirklich einfach eine richtig schöne Musik und damit prädestiniert, hier bei uns vorgestellt zu werden in der ARD-Hitnacht. Also hören wir jetzt Mr. Neil Diamond mit Wild at Heart.
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0: Hier kann man sagen, ein Hit ging um die Welt. The Boxer von Simon & Garfunkel. Unverkennbar. Ihr Sound, ihr großer Hit. Hier bei uns in der ARD-Hitnacht. Richtig schöne Musik, muss man wirklich sagen. Freut uns sehr. Wir schauen gleich auf die Straßen in Deutschland. Vorher noch ein kurzer Hinweis, und zwar die Doris hat gerade geschrieben, ganz, ganz liebe Zeilen, und zwar, dass sie viele, viele Jahre, also 17 Jahre, in einer Fastenklinik gearbeitet hat. Und das gehört für sie zum jährlichen Programm. 10 bis 14 Tage Fasten mit Saft, Vitaminen, Brühe für die Mineralstoffe und Leberwickel, Einläufe, alles, was dazugehört. Und sie kann nur sagen, das Beste, was ihr je passiert ist, weil sie bleibt dadurch sehr gesund. Und sie schickt Grüße in die Nacht, wir schicken Grüße zurück und machen jetzt gleich weiter mit dem Blick auf die Straßen. So, ich hoffe, sie fasst nicht während der Autofahrt. Obwohl, naja, wahrscheinlich doch, wenn sie gerade im Fastenmodus sind. Also, wir schauen auf die Straßen und geht los hier mit der Entwarnung nochmal auf der A535 Felbert-Wuppertal. Kein Falschfahrer mehr unterwegs zwischen Dreieck-Felbert-Nord und Sonneborner Kreuz. A1 Hamburg Richtung Bremen zwischen Hamburg-Stillhorn und Harburg. Brückenbauarbeiten bis 5 Uhr gesperrt. Eine Umleitung führt über die U76. A1 Köln-Euskirchen zwischen Efterstadt und Kreuz-Bliesheim. In beiden Richtungen wegen Bauarbeiten bis 5 Uhr Fahrbahn gesperrt. A2 Dortmund Richtung Hannover zwischen Kamener Kreuz und Hamm. Fahrbahnerneuerungsarbeiten bis ca. 5 Uhr Fahrbahn gesperrt. A9 Halle Leipzig Richtung Berlin zwischen Kleinmarzenz und Niemek wegen eines liegen gebliebenen Fahrzeugs. Fahrbahn aktuell gesperrt. A42 Kamp-Lindfahrt Richtung Dortmund zwischen Oberhausen Zentrum und Kreuz Essen Nord. Bauarbeit bis ca. 5 Uhr Fahrbahn gesperrt. Mönchengladbach Richtung Roermond zwischen Kreuz Mönchengladbach und Mönchengladbach Hart wegen eines Polizeieinsatzes aktuell Fahrbahn gesperrt. A59 Bonn Richtung Köln zwischen den Dreieck Porz und Köln-Rath, Bauarbeiten bis ca. 5 Uhr, Fahrbahn gesperrt. A59 Dienstlaken Richtung Duisburg, zwischen Duisburg-Ruhrort und Kreuz-Duisburg, Bauarbeiten, Fahrbahn bis ca. 5 Uhr gesperrt. Wo auch immer Sie uns hören, haben Sie eine gute und sichere Fahrt.
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0: Wir wünschen eine gute und sichere Fahrt auch allen Lkw-Fahrern, die gerade unterwegs sind und uns eingeschaltet haben. Wie zum Beispiel der Peter aus Zeven, der ist gerade wieder unterwegs und freut sich über die gute Musik. Ja, freue ich mich auch. Mein Name ist Ronny Krabmann und jetzt freue ich mich ganz besonders auf diesen Mann hier. Hier ist Prince mit Purple Rain.

Respekt. Nena, ich werde dich lieben bis zum Tod. Und diese Frau hat wirklich eine Menge erlebt im Leben. Höhen und Tiefen, Verlust, Läuterung, alles. Also wirklich in Gänze, man muss sagen, diese Frau, wenn die auf ihr Leben zurückblickt, da kann man von ihr viel lernen. Und wenn man sie heute so sieht und bedenkt, ihr Alter, die sieht Bombe aus. Und warum sieht sie Bombe aus? Sie achtet auf sich und auch sie präferiert das Intervallfasten. Mitunter öfters mal so im Jahr, wo sie sagt, nein, da muss man schon ein bisschen aufpassen, was irgendwie in meinen Körper kommt, an meinen Körper kommt und wie man fit bleibt. Und das hat für sie auch spirituelle Gründe. Schönes Thema. Und so auch die Verbindung zu Ihnen. An dieser Stelle mal Dankeschön für die vielen, vielen Zuschriften auch zum Thema Fasten. Und ja, im normalen Alltag kann man das einbinden, das Intervallfasten. Und vom Intervallfasten kann man dann zu einem längeren Fasten gehen. So auch der Oliver, wie er gerade geschrieben hat. Und dann Frühstück und Mittag erst wieder am nächsten Tag, wenn man dann mal einen Tag ausgesetzt hat. Genau so ist es. Dankeschön auch für diese Zuschrift. Ich bin hier fleißig am Lesen und Beantworten und möchte an dieser Stelle schon mal Danke sagen für dieses herrliche Feedback, die ganzen Zuschriften. Heute mal so zum Thema Fasten. Die Promis machen das und unsere Hörer auch, wie ich hier sehen kann. Und ich werde das Ganze noch durchziehen bis zum Mittwoch und dann werde ich mal schauen, was das so gebracht hat. Und bin schon ganz, ganz gespannt auf die Auswertung dann über den Doc. Und ich wurde nochmal gefragt, an welcher Stelle ich denn auf den Gedanken gekommen bin mit dem Wasserfasten. Ganz einfach, es gibt den Professor Schwarz, der war auch zu Gast im MDR, im RBB, im Norddeutschen Rundfunk mit seiner ganz speziellen Fastenkur, mit seinem Fastenansatz nach Professor Schwarz Wasserfasten. Kann ich sehr empfehlen. Ein kluger Mann, der viel für die Gesundheit tut. Der ist Internist und ein Experte im Bereich der Diabetes und des Fastens. Und wie kann man seinen Körper auf Vordermann bringen? Also mal ein kleiner Tipp an diesem Rande, auch hier bei uns in der ARD-Hitnacht. Und wie gesagt, vielen Dank für Ihre vielen, vielen Zuschriften. Haben wir sehr gern gelesen und sind auch noch mit dabei, sie zu lesen.

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1: Um 2 Uhr mit Olaf Knapp. Das Bundeskabinett will heute den Haushaltsentwurf für 2027 auf den Weg bringen. Darin konnte Finanzminister Klingbeil 2 Milliarden Lücken schließen. Er musste dafür aber auch neue Schulden aufnehmen und auf Rücklagen des Bundes zurückgreifen. Im ARD-Sommerinterview verteidigte der Minister seine Haushaltspläne.
2: Wir sind gerade in einer Zeit, muss man ja auch sagen, wo dieser Iran-Krieg, den Donald Trump angefangen hat, Wachstumshoffnung abgebremst haben. Das schlägt voll rein, das sehen wir in den Zahlen. Und jetzt will ich einmal auch sagen, dass wir Schulden machen, hat damit zu tun, dass wir unsere Bundeswehr aufrüsten, dass wir modernisieren. Ich meine, man kann sich gegenüber Putin nicht mit der schwarzen Null verteidigen. Wir wollen, dass unser Land 20 Jahre lang wenig Ausgaben in Rüstung aufholt. Und das tun wir und dafür nehmen wir Geld in die Hand. Und das ist okay.
1: In der Nacht hat Russland erneut mehrere ukrainische Städte angegriffen. Kurz nach Mitternacht wurde fast in allen Landesregionen Luftalarm ausgelöst. In der Hauptstadt Kiew waren laut Behördenangaben Alarmsirenen und heftige Explosionen zu hören. Mehrere Gebäude sollen beschädigt worden sein. Was genau getroffen wurde und ob es Opfer gab, ist noch unbekannt. Der Sportwagenbauer Porsche will offenbar bis zu 4.000 weitere Stellen streichen, das berichtet das Handelsblatt. Besonders treffen würde es dem Bericht zufolge Mitarbeiter in den Bereichen Management und Verwaltung. Am Entwicklungsstandort Weissach in Baden-Württemberg sollen rund 30% der Kapazitäten auf den Prüfstand. Ein Porsche-Sprecher verwies auf ein umfassendes Zukunftspaket, wollte die Zahl der zu streichenden Stellen aber nicht bestätigen. Bei der Fußball-Weltmeisterschaft ist das für jetzt angesetzte Achtelfinale zwischen Mexiko und England wegen eines Gewitters um 1 Stunde verschoben worden. Schon zuvor hat es Norwegen ins Viertelfinale geschafft. Aus dem